0: Herrscht bei den Besuchern der Ausstellung. Getrennt nur durch eine Glasscheibe können Sie sich hautnah anschauen, wie Udo Lindenberg im Hotel Atlantik gelebt hat. Viele haben ein breites Grinsen im Gesicht, schießen Fotos und versuchen, jedes noch so kleine Detail wie den Aschenbecher mit gerauchter Zigarre zu entdecken. Alles in dem Raum ist original, vom Sofa über den Fernseher bis zum fleckigen Teppich und einer Kiste voller Stifte. Der 80-Jährige hat die komplette Einrichtung seines alten Wohnzimmers dem Museum in seiner Heimatstadt Gronau geschenkt.
1: Das Wetter in Nordrhein-Westfalen. In der Nacht nur noch vereinzelt Schauer bei 13 bis 10 Grad. Tagsüber wechselhaft, dabei in Gummersbach bis 17, in Lemgo bis 19 und in Kleve bis 20 Grad. Am Wochenende neben Sonne auch Wolken und einzelne Schauer bis 22 Grad. Das war WDR aktuell.
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3: Und dazu begrüßt Sie ganz herzlich Marlene Reichert am Mikrofon. Sie hat den Geist eines Philosophen und die Hände eines Künstlers, hat Franz Liszt mal über Marie Jaël gesagt. Sie korrigierte seine Kompositionen und kümmerte sich um seine Korrespondenz und zwischen den beiden hat sich eine tiefe Freundschaft entwickelt. Liszt hat Marie Jaëls Arbeit unterstützt und ihre Kompositionen veröffentlicht und in Konzerten auch selbst präsentiert. Und er meinte, der Name eines Mannes auf ihrer Musik und sie wird auf jedem Klavier gespielt werden. Hier kommt das zweite Klavierkonzert Jaëls in C-Moll mit Cora Irsen am Klavier und dem WDR-Funkhausorchester unter Ariane Thien.

Das zweite Klavierkonzert C-Moll von Marie Jaël im ARD-Nachtkonzert mit der Pianistin Cora Irsen und dem WDR-Funkhausorchester unter Ariane Thiem. Ein Jugendwerk Ludwig van Beethovens schließt sich an seine Serenade Opus 8 und die ist ein kleines Wunder an Einfallsreichtum. Kaum ein anderes Werk des jungen Beethoven vereint eine so große Fülle schönster melodischer Einfälle auf so engem Raum und in so leicht fasslichen Formen. Hören wir das Trio Zimmermann.

und damit zu einem der bedeutendsten Vertreter der politischen Musik im 20. Jahrhundert, Hanns Eisler. Er war überzeugt davon, dass er den Elfenbeinturm des romantischen Künstlers verlassen müsse, um die gesellschaftliche Realität wahrzunehmen. Seine an Kollegen gerichtete Aufforderung, sie sollten endlich die Fenster öffnen, damit sie den Lärm der Straße hörten, kam er in seinem Werk vorbildhaft nach. Eislers 1933 zu Beginn seines Exils geschriebene Filmmusik Dans le Rue, die er wenig später in seine Orchestersuite Opus 34 umgearbeitet hat, kann man als Bekenntnis zum Asphalt der Großstadt verstehen. Wir hören damit jetzt das Ensemble Modern unter H.K. Gruber.

Unter Leitung von H.K. Gruber spielte das Ensemble Modern die fünfte Orchester-Suite von Hans Eisler. Seine Filmmusik zum Dans le Rue. Das ist das ARD-Nachtkonzert, präsentiert von BR Classic, jetzt mit dem Trio Pathetique von Michael Glinker und es musizieren Christian Seibold, Klarinette, Thomas Mahl, Fagott und Martina Hussmann, Klavier.

Mit dem Trio Pathetik von Michael Glinker hörten wir Christian Seibold Klarinette, Thomas Mahl Fagott und Martina Hussmann Klavier. Étienne Nicolas Mühl war Sohn armer Eltern. Er hat dennoch Klavier und Komposition in Paris studiert. Er ist mit Gluck zusammengetroffen, der ihn weiter unterrichtet hat und der ihn zur Opernkomposition angeregt hat. Und Mühl wurde einer der führenden Komponisten Frankreichs während der Zeiten der Revolution und des Regimes Napoleons. Seine erste Symphonie, 1808 geschrieben, ist eines seiner beeindruckendsten Werke. Und wir hören damit jetzt Les Musiciens du Louvre unter Leitung von Marc Minkowski.

Die erste Sinfonie in G-Moll von Etienne Nicolas Méhul. Gleich die 4 Uhr Nachrichten. Bis dahin begleitet uns Eugène Mursky mit einem Walzer von Frédéric Chopin. Um 3 nach 4 geht's weiter im ARD-Nachtkonzert mit Musik von Peter Tschaikowski.

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1: Die Nachrichten mit Ronald Lessig. Guten Morgen. Sozialverbände und Gewerkschaften haben die Pläne von Bundesgesundheitsministerin Warken für eine Pflegereform kritisiert. Das Vorhaben der CDU-Politikerin gehe vor allem zulasten von Pflegebedürftigen und Angehörigen, hieß es. Volker Damm für WDR aktuell.
2: Von einer Bankrotterklärung der Sozialpolitik etwa sprach der Hauptgeschäftsführer des Arbeiter-Samariter-Bundes, Fichtmüller, in den Funke-Zeitungen. Mit Blick auf steigende Eigenanteile für Pflegebedürftige sagte er, dieser Kurs beschädige die Solidarität im Land nachhaltig. Warkens Plan, die Rentenbeiträge für pflegende Angehörige zu senken, bezeichnete die Präsidentin des Sozialverbands VdK, Bentele, auf dem Portal T-Online als Schlag ins Gesicht dieser Menschen. Deutliche Worte wählte auch die Chefin des Deutschen Gewerkschaftsbundes Fahimi. Warkens Pläne seien reiner Zynismus und eine Zerstörungsreform der Pflegeversicherung.
1: Der ukrainische Präsident Zelensky hat Russlands Staatschef Putin in einem offenen Brief ein Treffen vorgeschlagen. Dort soll über ein Ende des Krieges beraten werden. Putin hatte zuvor erklärt, eine Voraussetzung dafür sei, dass die Ukraine die Region Donbass vollständig an Russland abtrete. Bundesverkehrsminister Schnieder wird heute an der maroden Bonner Nordbrücke erwartet. Sie ist gesperrt, weil neue Risse aufgetaucht sind. Experten sollen in den nächsten 2 Wochen die Schäden prüfen und klären, ob sie behoben werden können. Wenn nicht, muss die Brücke möglicherweise bis zum Neubau gesperrt bleiben. Auf der dänischen Ostseeinsel Anholt ist der verendete Buckelwal obduziert worden. Experten haben das Tier untersucht. Die Todesursache blieb danach unklar. Der Wal lag vor der Insel Pöhl in Mecklenburg-Vorpommern und wurde dann von einer Privatinitiative ins Skagerrak gebracht.
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1: In Essen ist am Abend ein Auto in ein Wohnhaus gerast. Der Fahrer hatte nach Polizeiangaben in einer Kurve die Kontrolle über den Wagen verloren. Annette Selle, WDR aktuell.
3: Gegen 21.45 Uhr wurden Polizei und Feuerwehr alarmiert. Ein Wagen war von der Fahrbahn abgekommen und mit einer Terrassentür kollidiert, die nach innen aufschlug. Im Haus wurde niemand verletzt. Der Wagen kam auf der Terrasse zum Stehen. Der 19-jährige Fahrer und sein Beifahrer wurden leicht verletzt. Die Polizei ermittelt wegen Verdachts auf Alkohol am Steuer.
1: Das Wetter in Nordrhein-Westfalen. Heute wechselhaft, nur gelegentlich kommt die Sonne raus. Dabei in Lüdenscheid Höchstwerte bis 17 Grad, in Unna bis 19 und in Köln bis 20 Grad. Am Samstag und Sonntag neben Sonne auch Wolken und einzelne Schauer bei Höchstwerten bis 22 Grad. Und am Montag erst Sonne und Wolken, am Abend dann im Rheinland Schauer bis 24 Grad. Und das war WDR aktuell.
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5: Mit Marlene Reichert am Mikrofon, schön, dass Sie dabei sind. In idyllischer Abgeschiedenheit hat Peter Tschaikowski den Mai 1878 auf dem Landgut seiner Mäzenin und Freundin Nadjeschta von Meck verbracht. Und in Erinnerung daran hat er sein Souvenir d'un lieu cher geschrieben. Gilcher Hamm spielt jetzt zusammen mit dem russischen Nationalorchester unter Michael Pletnyov.

Der Souvenir d'un lieu cher von Peter Tschaikowski. Solist unserer Aufnahme war Gil Shaham und er musizierte zusammen mit dem russischen Nationalorchester unter Michael Pletnyov. Als im Jahr 1908 erstmals eine wissenschaftliche Publikation der Musik des Matthias Georg Monn gewidmet wurde, war man sich darüber einig, dass dieser Komponist eine umfassendere Würdigung verdient. Kein geringerer als Arnold Schönberg hat damals eine Bearbeitung des G-Moll-Violoncello-Konzertes von Monn herausgegeben und es damit vor dem völligen Vergessen gerettet. Hier kommt nun das Original mit der Capella Agostino Stefani unter Lajos Rovatkai, Solistist Bolas Matej.

Bola Schmati, Violoncello und die Kapelle Agostino Stefani unter Lajos Rovatkai mit dem G-Moll-Violoncello-Konzert von Matthias Georg Monn. Das ist das ARD-Nachtkonzert, präsentiert von BR Klassik. Und weiter geht's mit einem romantischen Virtuosenkonzert. Howard Shelley spielt zusammen mit dem Tasmanischen Symphonieorchester das 7. Klavierkonzert in H-Moll von Henry Hertz.

Zusammen mit dem Tasmanischen Symphonieorchester spielte Howard Shelley das 7. Klavierkonzert in H-Moll von Henry Herz. Gegen 5 Uhr geht's mit der Harfenistin Silke Eichhorn. Sie spielt aus Bachs E-Dur-Lautensuite und nach den Nachrichten der 4. Teil des ARD-Nachtkonzerts.

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1: Die Nachrichten mit Ronald Lessig. Guten Morgen. Der ukrainische Präsident Zelensky schlägt Kreml-Chef Putin ein Treffen vor. In einem offenen Brief regt er Verhandlungen über ein Ende des Krieges an, und zwar in einem neutralen Land. Florian Kellermann, WDR Kiew.
2: Der ukrainische Präsident nannte hier als Beispiele die Schweiz, die Türkei und Staaten der arabischen Welt. Er schlug Putin vor, ein genaues Datum für ein Treffen zu vereinbaren. Die Ukraine sei bereit zu einer vollständigen Waffenruhe für die Zeit der Verhandlungen. Die USA könnten die Einhaltung der Waffenruhe von beiden Seiten überwachen, so Zelensky. Der Krieg bringe Russland zunehmend negative Folgen, erklärte Zelensky. Die Russinnen und Russen seien unzufrieden über Benzinmangel wegen der ukrainischen Angriffe, wegen der Inflation und weil für sie kein Ende des Kriegs in Sicht sei.
1: Die Pläne von Gesundheitsministerin Barken für eine Pflegereform haben Kritik ausgelöst. Von einer Bankrotterklärung sprach der Geschäftsführer des Arbeiter-Samariter-Bundes Fichtmüller in den Funke-Zeitungen. Steigende Eigenanteile für Pflegebedürftige beschädigten die Solidarität im Land. Ähnlich äußerten sich die Stiftung Patientenschutz und der DGB. Bei der Bundeswehr gibt es einen so großen Reparaturstau, dass Waffensysteme nicht einsatzbereit sind. Nach Recherchen von WDR, NDR und SZ soll zuletzt bei den Panzersystemen Marder und Boxer nur die Hälfte einsatzbereit gewesen sein. Das Verteidigungsministerium wollte sich nicht dazu äußern, aus Geheimhaltungsgründen. Ein in Deutschland verurteilter Serientäter ist in Frankreich erneut zu lebenslanger Haft verurteilt worden. Der sogenannte Maskenmann soll dort 2004 einen 10-Jährigen umgebracht haben. 2012 war der Bremer wegen der Ermordung von 3 Jungen in Deutschland zu lebenslanger Haft verurteilt worden.
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1: Die gesperrte Bonner Nordbrücke ist auch heute das Thema im Rheinland, denn eine der wichtigsten Rheinquerungen fällt weg. Christian von Stülpnagel, WDR Bonn, erklärt, worauf sich Pendler einstellen müssen.
3: Auf jeden Fall viel Zeit, denn auch wenn ich direkt über die gesperrte Nordbrücke muss, da wird merken, dass die 100.000 Autos, die normalerweise pro Tag über die Brücke fahren, halt irgendwo hin müssen. Schon am Mittwoch, da ging an vielen Stellen im Stadtverkehr deshalb ja nichts mehr, und das droht auch heute im Berufsverkehr wieder. Wer kann, der sollte die Nordbrücke deshalb bestenfalls weiträumig umfahren, denn die Kennedy-Brücke oder auch die Rheinfähren, die können den Ausfall der Nordbrücke eben nur zum Teil kompensieren. Bonns Oberbürgermeister, der hat schon aufgefordert, doch möglichst im Homeoffice zu bleiben.
1: Das Wetter in Nordrhein-Westfalen. Heute wechselhaft, nur gelegentlich Sonne, dabei in Attendorn bis 17, in Aalen bis 19 und in Königswinter bis 20 Grad. Am Wochenende wechselhaft bis 22 Grad. Das war WDR aktuell.
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5: Mit Marlene Reichert am Mikrofon, und ich wünsche einen schönen guten Morgen.

Presto aus der F-Dur-Sinfonie von Antonio Rosetti mit den London Mozart Players unter Leitung von Matthias Barmert. Im Dreivierteltakt geht's weiter hier im ARD-Nachtkonzert mit den Walzern Opus 333 von Johann Strauss, Wein, Weib und Gesang. Und es musiziert das Wiener Streichsextett.

Wein, Weib und Gesang, die Walzer Opus 333 von Johann Strauss. Wir hörten eine Bearbeitung von Alban Berg für Kammerensemble und musiziert hat das Wiener Streichsextett zusammen mit der Pianistin Theresa Turner-Jones. Klaviermusik von Ottorino Respighi schließt sich an. Wir hören seine 6 kleinen Stücke für Klavier zu 4 Händen und es musizieren Yara Thal und Andreas Grothäusen.

Yara Dahl und Andreas Grothäusen spielten die Sei Pezzi Piccoli, die sechs kleinen Stücke für Klavier zu vier Händen von Ottorino Respighi. Das ist das ARD-Nachtkonzert, präsentiert von BR Klassik. Jetzt mit Musik von Wolfgang Amadeus Mozart. Wir hören sein Divertimento B-Dur-Köchelverzeichnis 186 mit den Bläsersolisten des Chamber Orchestra of Europe.

Das Divertimento B-Dur-Köchelverzeichnis 186 von Wolfgang Amadeus Mozart im ARD-Nachtkonzert mit den Bläsersolisten des Chamber Orchestra of Europe. Nach Venedig geht's mit Antonio Vivaldis Violinkonzert D-Moll Riumverzeichnis 248. Solistin ist Midori Seiler und sie musiziert zusammen mit Concerto Köln.

Midori Seiler und Concerto Köln mit dem Violinkonzert D-Moll Rium Verzeichnis 248 von Antonio Vivaldi. Und hier kommt Federico Colli und er spielt die Klaviersonate D-Moll Kirkpatrick 396 von Domenico Scarlatti.

Federico Colli spielte die Klaviersonate D-Moll Kirkpatrick 396 von Domenico Scarlatti. Mit Pepe Romero und Madronos von Federico Moreno Toroba geht's gen Nachrichten. Mein Name ist Marlene Reichert und ich wünsche Ihnen einen schönen Freitag.

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1: Die Nachrichten mit Detlef Dickmann. Guten Morgen.
2: Wenn es viel Veränderung gibt, gibt es dann vielleicht auch viel zu kritisieren.
1: Bundesgesundheitsministerin Wagner hat ihre Pflegereform gegen Kritik verteidigt. Weil Milliarden fehlen, sollen Besserverdienende mehr zahlen, Leistungen gekürzt werden und pflegende Angehörige weniger Rentenzuschüsse bekommen. Falco Damm für WDR aktuell.
3: Von einer Bankrotterklärung der Sozialpolitik etwa sprach der Hauptgeschäftsführer des Arbeiter-Samariter-Bundes, Fichtmüller, in den Funke-Zeitungen. Mit Blick auf steigende Eigenanteile für Pflegebedürftige sagte er, dieser Kurs beschädige die Solidarität im Land nachhaltig. Wagens Plan, die Rentenbeiträge für pflegende Angehörige zu senken, bezeichnete die Präsidentin des Sozialverbands VdK, Bentele, auf dem Portal T-Online als Schlag ins Gesicht dieser Menschen. Deutliche Worte wählte auch die Chefin des Deutschen Gewerkschaftsbundes Fahimi. Wagens Pläne seien reiner Zynismus und eine Zerstörungsreform der Pflegeversicherung.
1: Der ukrainische Präsident Selenskyj hat dem russischen Staatschef Putin persönliche Friedensverhandlungen vorgeschlagen. Eine Reaktion von Putin auf den offenen Brief gibt es noch nicht. Erwartet wird, dass er sich heute in einer ohnehin geplanten Rede äußert. Florian Kellermann, WDR Kiew.
4: Das Treffen solle in einem Land stattfinden, das traditionell Friedensverhandlungen ausrichte, so Selenskyj. Der ukrainische Präsident nannte hier als Beispiele die Schweiz, die Türkei und Staaten der arabischen Welt. Der ukrainische Präsident formulierte seinen Brief, zumindest rhetorisch, aus einer Position der Stärke heraus. Er erinnerte daran, dass vor wenigen Tagen ukrainische Langstreckendrohnen bei St. Petersburg einschlugen, unter anderem in einem Ölterminal, als dort eine internationale Wirtschaftskonferenz stattfand. Sie wissen gut, dass dies nicht die Grenze unserer Möglichkeiten ist, drohte Selenskyj Putin.
1: Pendler in und um Bonn müssen nach der Sperrung der A565 Rheinbrücke heute mit mehr Verkehr auf den Ausweichstrecken rechnen. Die Brücke war am Mittwoch voll gesperrt worden, zunächst für 2 Wochen. Heute wird Bundesverkehrsminister Schnieder vor Ort erwartet. Stefan Hase, WDR aktuell.
5: Eine Vollkatastrophe für die Region, schimpft der ADAC. Eine Taskforce Nordbrücke müsse her, sagt der Bonner Oberbürgermeister. Und die Industrie- und Handelskammer Rhein-Sieg fordert, die Brücke zur Chefsache zu machen. Und genau das passiert jetzt. Schnieder kommt. Heute. Er versprach schon im Vorfeld, man werde jetzt schnellstmöglich klären, welche Belastung die Brücke noch aushält und wie es weitergehen kann. Dafür will er einen sogenannten Lenkungskreis einberufen, also eine Art Expertenkommission. Ganz ohne Vorankündigung kam die Brückensperrung auf jeden Fall nicht. Schon seit Februar dürfen keine Lkw über 7,5 Tonnen darüber fahren. Jetzt geht gar nichts mehr.
1: Weitere Meldungen jetzt im Überblick. In Frankreich ist ein deutscher Sexualstraftäter zu lebenslanger Haft verurteilt worden. Er soll dort 2004 einen 10 Jahre alten Jungen ermordet haben. Der Mann sitzt derzeit in Deutschland im Gefängnis. Auch hier hatte er lebenslang bekommen für Morde an 3 Jungen. Die Lufthansa will den Grund für einen Unfall am Frankfurter Flughafen herausfinden. Dort war gestern eine stehende Boeing auf die Nase gekippt, weil das vordere Fahrwerk einklappte. Die 1 Jahr alte Maschine soll nun in einer Technikhalle untersucht werden. Einige Mitarbeiter der Lufthansa wurden leicht verletzt, sind aber wieder aus dem Krankenhaus entlassen worden. Passagiere waren nicht an Bord. Die Unwetter über Fronleichnam sind ohne größere Schäden über NRW gezogen. Es gab stellenweise starke kurze Gewitter, Starkregen und heftigen Wind. Die Feuerwehr hat auf Straßen vereinzelte Äste, Bäume und Dachziegel weggeräumt. Wegen des Unwetters wurde außerdem die Landesgartenschau in Neuss vorsichtshalber schon um 16.30 Uhr geschlossen.
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1: In Oberhausen beginnen heute die jüdischen Kulturtage. Sie bestehen aus sehr unterschiedlichen Veranstaltungen, die jüdisches Leben beleuchten und ein Zeichen gegen Antisemitismus setzen sollen. Beate Hinrichs, WDR Kultur.
6: Auf dem Programm steht beispielsweise die Amsterdam Klezmer Band, die traditionelle Klezmer-Melodien mit Jazz mischt. Und die Jewish Monkeys spielen Klezmer-Punk aus Tel Aviv. Eine Exkursion im Stadtteil Holten führt zu Orten jüdischen Lebens, unter anderem zur Synagoge und 2 Friedhöfen. Bei der Aktion Abrahams Zelt lädt die liberale jüdische Gemeinde Perusch zu Essen, Trinken und Austausch ein, in der Tradition der überlieferten Gastfreundschaft von Stammvater Abraham.
1: Das Wetter in Nordrhein-Westfalen. Zu Beginn ist es teils freundlich. Am Vormittag gibt es nur vereinzelte Schauer im nördlichen Münsterland und zwischen Eifel und Sauerland. Später dann wieder wechselhaft mit häufigen Schauern, einzelnen Gewittern, aber auch trockenen Phasen. Dazu in Nümbrecht 17 Grad, in Ibbenbüren 19 und in Krefeld 20 Grad. Morgen erst freundlich, nachmittags dann wieder einzelne Schauer, auch Gewitter sind möglich, 15 bis 22 Grad. Das war WDR aktuell.
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7: Mit Cornelia Bittmann, guten Morgen an diesem Freitag, dem 5. Juni. Heute ist International Environmental Day, Weltumwelttag. Kurioses Wort, Weltumwelt. Und vielleicht braucht es hier auch mal eine sprachliche Erneuerung. Denn es ist ja nicht so, dass hier der Mensch ist und dort die Umwelt. Nein, wir sind Teil von ihr und haben daher umso mehr Grund, uns um sie zu kümmern. Vielleicht wäre der bessere Begriff also Mitwelt.

Tambourin, Tambourins, so heißt diese Szene aus dem Ballett Saïde, Königin von Granada, komponiert von Pancras Royer und hier gespielt von den Talents Lyriques unter Christophe Rousset im Mosaik auf WDR 3. Das Konzert übermorgen in Köln hat sie abgesagt, aber in Berlin und Hamburg wird sie in den nächsten Wochen viele Male zu sehen sein. Martha Argerich, die argentinische Pianistin, ist kaum denkbar ohne den Namenszusatz Grande Dame. Eigentlich gilt es bei solchen Ikonen ja als unfein, das Alter zu nennen, aber heute müssen wir das unbedingt tun, denn Martha Argerich wird 85. Geboren wurde sie am 5. Juni 1941 in Buenos Aires. Als Tochter eines Mathematikprofessors und einer aus dem zaristischen Russland emigrierten jüdischen Mutter. Und wenn die Anekdote stimmt, dann ist man im Kindergarten auf ihr ungewöhnliches musikalisches Talent aufmerksam geworden, als sie nämlich eine Melodie auf dem Klavier nach dem Gehör nachspielte. Kaum auszudenken, wenn dieser Kindergarten kein Klavier gehabt hätte. Seit Jahrzehnten ist Martha Argerich eine weltweite Instanz als Pianistin, als Kammermusikpartnerin, Lehrerin, Jurorin und Festivalleiterin. Auf die Frage nach ihrem Motto hat sie mal gesagt, well, keep going, einfach weitermachen. Diese Haltung verschafft ihren Fans einen gut gefüllten Tourneeplan und heute am Geburtstag auch einen Videostream aus Aix-en-Provence mit Kammermusik von Mozart, Schumann und Claude Debussy. Wir feiern die große Argerich jetzt mit einem Mitschnitt aus Köln. 1985 hat sie im Kölner Gürzenich gespielt, zusammen mit dem WDR-Sinfonieorchester unter Gary Bertini. Und was wir jetzt hören, gehört zu meinen allerliebsten Lieblingsstücken, vielleicht ja auch zu ihren, der nicht von dieser Welt stammende langsame Satz aus dem Klavierkonzert in G-Dur von Maurice Ravel.

0: Und zum Schluss ein Triller für die Ewigkeit. Martha Argerich und das WDR-Sinfonieorchester unter Garibertini mit dem zweiten Satz aus Ravels Klavierkonzert in G-Dur. Das war eine Aufnahme aus dem Kölner Gürzenich von 1985. Heute wird Martha Argerich 85 Jahre alt. Ja, Kölner Gürzenich 85, das war damals noch der erste Konzertsaal der Stadt. Die Kölner Philharmonie ist erst 1986 eröffnet worden. Die feiert in diesem Jahr auch einen runden Geburtstag, ihren 50. Ist ja noch ein vergleichsweise jugendliches Alter. Viele Konzert- und Theaterbauten in Nordrhein-Westfalen stammen aus der Nachkriegszeit und sind längst sanierungsbedürftig. Oder soll man gleich abreißen und neu bauen? Das ist eine Frage, die viele Kommunen beschäftigt. In dieser Woche schauen wir Mosaik auf Theatergebäude in der Krise und welche kreativen Auswege es geben kann. Zum Beispiel in Oberhausen, wo das Publikum einfach auf der Bühne sitzt, solange Foyer und Zuschauerraum renoviert werden. Können Sie nachhören bei WDR3 in unserer Reihe diese Woche. In Köln können Oper und Schauspiel im September endlich wieder eröffnen, nach 14 Jahren Sanierung mit explodierenden Kosten. Unterdessen hat sich das Interim, die Ausweichspielstätte auf der anderen Rheinseite, zu einem Kulturort ganz eigener Prägung gemausert. Und auch dort gehen mit der Wiederaufnahme des Schauspielbetriebs im Stadtzentrum nicht die Lichter aus. Dorothea Markus weiß mehr.
1: Endlich ist es wohl wirklich soweit. Im September wird das Schauspiel Köln in der Innenstadt wiedereröffnet. Doch was wird nun aus dem Depot 1 und 2 im rechtsrheinischen Mülheim, wo es für 10 Jahre lang Station gemacht hat? In der langen Sanierungszeit ist aus der alten Kabelfabrik ein lebendiger, fast magischer Theaterort geworden. Mit einem urbanen Garten zum Mitmachen und vielen schönen Ecken zum Chillen.
2: Hallo, Anna Bründel ist mein Name. Ich bin die Geschäftsführung Depot hier in Köln-Mülheim. Das Depot ist die Interimsspielstätte des Schauspiel Kölns und wird ab der nächsten Spielzeit dann ein neues Kooperationshaus für die freie Szene.
1: Dass die Bühnen Köln ihren Umzug vorbereiten, ist auf dem Vorplatz des Karlswerks deutlich zu merken. Umzugswagen stehen herum, Techniker ziehen Paletten vorbei. Anna Bründel zeigt, was hier bald entstehen wird.
2: Also das Depot hat 2 Säle. Depot 1 wird untervermietet an ein Musical. Depot 2 wird der freien Szene und dem Schauspiel Köln zur Verfügung stehen. Und das ist ein ganz toller Theaterraum mit etwa 230 Plätzen, einer Bühne, die ungefähr 12 auf 17 Meter hat. Für die freie Szene in Köln und darüber hinaus wird das ein toller Ort werden und hoffentlich auch dann gemeinsam mit dem Karlsgarten ein vibrierender Kulturort in Köln sein.
1: Es ist eher ungewöhnlich, dass unter einem Dach ein privater Musicalbetreiber die freie Szene und das Schauspiel Köln zusammentreffen, sich Foyer und Backstage-Räume teilen.
2: Also im Depot wird jetzt was entstehen, was meines Erachtens so in Deutschland noch nicht ausprobiert worden ist. Das ist eine Herausforderung, aber das ist auch eine große Chance und wir freuen uns da sehr drauf.
1: Rund 75 Tage im Jahr soll das neue Kooperationshaus der freien Szene Schwerpunkt Tanz bespielt werden. Rund 500.000 Euro gibt die Stadt für den Spielbetrieb frei. Plus die Stellen für rund 6 Techniker, Geschäftsführung und eine künstlerische Leitung, die gerade gesucht wird. Das hört sich toll an und ist doch nicht unumstritten. Denn eigentlich hatte eine von der Stadt beauftragte AG Depotopia aus freien Kulturschaffenden Landesbüro Tanz und Bühnen Köln beschlossen, das viel größere Depot 1 zum neuen Kooperationshaus zu machen. Das jedoch ist nun aus Spargründen an einen Musicalbetrieb vermietet. Das führte bei manchen zu Enttäuschung, etwa beim Landesbüro Tanz, das ein Statement veröffentlichte.
3: Die Perspektive guter Produktionsbedingungen für größere freie Ensembles ist verspielt. Kulturpolitische Zusagen werden nicht umgesetzt.
1: Manuel Moser vom Vorstand des Kölner Vereins Darstellende Künste, VDK, sieht es jedoch anders.
4: Vieles wird sich durch die neue künstlerische Leitung ergeben. Wir sehen dem neuen Kooperationshaus immer noch mit Hoffnung entgegen und freuen uns, dass es realisiert wird und die Chance hat, weiter zu wachsen.
1: Und auch Frank Blase, Musical-Veranstalter und Geschäftsführer von Apiro Entertainment, freut sich sehr auf seine neue Spielstätte, das Depot 1.
5: Unser Ziel ist, mutige, überraschende, intelligent unterhaltende Musicals auf Deutsch in Köln. Der große Traum ist, dass Köln eine Hochburg wird im Laufe der nächsten Jahre für solche Art von deutschsprachigen Musicals. Wer Broadway sehen will, fährt nach Hamburg. Ganz toll, wunderbar. Und wer witzige, tolle, originelle deutsche Sachen sehen will, fährt nach Köln. Das ist unser Traum. Sehr bescheiden.
1: Manche Konflikte könnte es nun also geben, wenn sich Bühnenköln, Musical und freie Szene unter einem Dach zusammenfinden. Und doch betonen sie ihre Kompromissbereitschaft und können sich sogar eine Zusammenarbeit vorstellen.
5: Wenn es uns wirklich gelingen sollte, einen ähnlichen Publikumserfolg wie Himmel und Kölle mit Kick Like a Woman zu erzielen, da sind das ja zehntausende Zuschauerinnen, die da reinkommen. Da sehe ich eine Riesenchance.
2: Ja, also in der Zukunft, wir hoffen da auf eine sehr gute Nachbarschaft und hoffen natürlich auch, dass wir dort Kooperationen und vielleicht auch mal das ein oder andere Format entwickeln, was wir dann zusammen machen.
1: Dass sie es ernst meinen, sieht man schon daran, dass Kölns eigentlich schon abgesagte Theaternacht nun doch im Herbst stattfinden wird. Und zwar im Depot 1 und im Depot 2.
0: Ein Kooperationshaus für die freie Szene. Das war Dorothea Markus mit dem Abschluss unserer Serie über Theaterbauten in der Krise und auch viele Auswege in NRW. Hier ist das Mosaik auf WDR 3.

Die Farandole aus der zweiten Alésienne-Suite von Georges Bizet, hier gespielt von den Musiciens du Louvre unter Marc Minkowski. Und Richtung Halbnachrichten geht's jetzt im Dreivierteltakt.

0: Das Armida-Quartett mit dem ersten Satz aus dem Streichquartett Nummer 3 in G-Dur von Wolfgang Amadeus Mozart, auch genannt Walzerquartett. Warum nur?
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2: WDR aktuell mit den Kurznachrichten um 6.31 Uhr mit Ralf Peters. Guten Morgen. Der ukrainische Präsident Selenskyj hat einen offenen Brief an den russischen Präsidenten Putin geschrieben. Darin ruft er Putin zu einem Treffen und zu direkten Friedensgesprächen auf. Er erinnert daran, wie lange der Krieg schon dauert, wie viele Menschen sterben, ohne dass Russland seine Ziele erreiche. Von Putin gab es noch keine direkte Reaktion auf den Brief. Die Pläne von Gesundheitsministerin Warken für eine Pflegereform haben Kritik ausgelöst. Der Geschäftsführer des Arbeiter-Samariter-Bundes Fichtmüller sprach in den Funke-Zeitungen von einer Bankrotterklärung. Steigende Eigenanteile für Pflegebedürftige beschädigten die Solidarität im Land. Die Chefin des Deutschen Gewerkschaftsbundes Fahimi nannte Warkens Pläne eine Zerstörungsreform. Für Pendler in und um Bonn ist heute der erste Arbeitstag mit der gesperrten A565 Rheinbrücke. Auf den Ausweichstrecken kann es mehr Verkehr als sonst geben. Am Mittag will sich Bundesverkehrsminister Schnieder die Schäden an der Brücke ansehen. Die Sperrung ist zunächst für 14 Tage geplant. Bis dahin sollen Experten klären, ob die Brücke repariert werden kann. Die Lufthansa will den Grund für einen Unfall am Frankfurter Flughafen herausfinden. Dort war gestern eine stehende Boeing auf die Nase gekippt, weil das vordere Fahrwerk einklappte. Die ein Jahr alte Maschine soll jetzt in einer Technikhalle untersucht werden. Einige Mitarbeiter der Lufthansa wurden leicht verletzt. Passagiere waren nicht an Bord.
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2: Nach der Entscheidung von Regisseur Wim Wenders, seinen Film Falsche Bewegung wegen einer Nacktszene mit der damals 13-jährigen Nastassja Kinski vorerst nicht mehr zu zeigen, hat die Deutsche Filmakademie einen Austausch angekündigt. Das Präsidentenduo, die Schauspielerin Vicky Kriebs und der Regisseur Florian Gallenberger, teilte mit, es gebe innerhalb der Akademie intensive Debatten. Die Frage, ob Filme und andere Kunstwerke nachträglich verändert werden sollten, müssten oder dürften, habe juristische, ethische, künstlerische und kulturwissenschaftliche Dimensionen. Sich auf einen fundierten Austausch vorzubereiten, benötige Zeit und Sorgfalt. Darum sei eine Veranstaltung dazu für den September geplant. Der Wandteppich von Bayeux wird in einer extra dafür gebauten Kiste von Frankreich nach Großbritannien gebracht. Das französische Kulturministerium teilte mit, die Konstruktion besitze Federn, um Erschütterungen abzufangen. Auch die Temperatur und Luftfeuchtigkeit würden ständig kontrolliert. Vorher wurden Probefahrten mit einer detailgetreuen Kopie gemacht. Die fast 70 Meter lange Stickerei aus dem 11. Jahrhundert stellt die Eroberung Englands im Jahr 1066 dar. Der berühmte Wandteppich wird erstmals seit 900 Jahren wieder in Großbritannien zu sehen sein. Er wird ab September im British Museum in London ausgestellt. Die Leihgabe ist in Frankreich wegen der Risiken für das Kunstwerk umstritten. Im Quellgebiet der Pader in Paderborn sind die Reste eines mehr als 100 Jahre alten Pumpenhauses freigelegt worden. Nach Angaben des Landschaftsverbands Westfalen-Lippe stießen Archäologen bei der Neugestaltung des Gebietes auf Mauerreste. Das Pumpenhaus diente einst der städtischen Wasserversorgung. 1937 wurde es teilweise abgerissen, um Platz für eine Freilichtbühne zu schaffen. Die nur gut 4 Kilometer lange Pader entspringt in Paderborns Innenstadt und speist sich aus 200 Quellen. Die EU-Kommission hat jüngst das Quellgebiet als urbane Flusslandschaft mit dem Kulturerbesiegel ausgezeichnet. Die Stadt Paderborn lässt derzeit den Verlauf entlang der Pader unter ökologischen Gesichtspunkten neu gestalten. Das waren die Kulturnachrichten und so wird das Wetter. Heute gibt es einen Mix aus Sonne und Wolken mit einzelnen Schauern, die ab dem Mittag häufiger werden. Höchsttemperaturen von 17 bis 20 Grad, oberhalb von 500 Metern 13 bis 16 Grad. Morgen beginnt der Tag neblig, ab dem Nachmittag wieder einzelne Schauer bei 18 bis 22, in den Hochlagen 15 bis 18 Grad. Die Zeit 6.35 Uhr.
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0: Das Rotterdams Philharmonisch Orchester unter Lahav Chani mit dem Scherzo aus der Sinfonie Nummer 9, der Sinfonie aus der neuen Welt von Antonín Dvořák. Ganz neu ist das eingespielt, haben wir Ihnen auch in den Musikempfehlungen hier im Mosaik vorgestellt in dieser Woche. Damit ist es 6.43 Uhr, gleich 6:45.
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0: Haben Sie heute schon gegurgelt? Gehört das überhaupt zu Ihrer Morgenroutine? Heute gibt's ja tausend und eine Möglichkeit. Alle möglichen motorisierten oder feinmechanischen Werkzeuge helfen bei der Zahn- und Mundpflege. Das gute alte Gurgeln hat Konkurrenz bekommen. Vor über 100 Jahren allerdings, da kam der Durchbruch der Mundhygiene in Form eines Produkts, das bis heute als Inbegriff aller Mundwasser gilt. Christian Erber erinnert an seinen Erfinder und nein, der hieß nicht Herr Odol.
2: Sein Name ist vergleichsweise unbekannt, der seines Produkts weltberühmt.
3: Hallo, Spatzl.
4: Oh.
5: Schlechter Atem wirkt einfach abstoßend. Darum täglich Odol.
2: Als Karl August Lingner Ende 1861 in Magdeburg das Licht der Welt erblickt, deutet lange nichts auf eine große Karriere hin. Der Sohn eines bescheidenen Kaufmanns geht nach Paris, um Musik zu studieren, scheitert damit aber ebenso wie als Handelsvertreter für deutsche Firmen. Mittellos und schwer krank kommt er 1885 nach Dresden. Dort gründet er seine erste Firma, mit der er Gegenstände wie Stiefelzieher, Rückenkratzer oder Dochtputzer für Petroleumlampen verkauft. Deutlich erfolgreicher wird sein chemisches Laboratorium, das Lingner 1892 in Betrieb nimmt. Gemeinsam mit einem befreundeten Chemiker stellt er die Formel für ein Mundwasser zusammen. Der Name Odol. Zusammengesetzt aus den griechischen Worten Odos, der Zahn, und Oleum, Öl. Bereits 4 Jahre später findet sich der Begriff im Meyerschen Konversationslexikon.
6: Mit Pfefferminzöl und anderen ätherischen Ölen aromatisierte, mit Saccharin gesüßte alkoholische Lösung eines flüssigen Antiseptikums, mit Wasser verdünnt als antiseptisches Mundwasser.
2: Schon bald wird Lingner Odolkönig genannt, weil sein Mundwasser reißenden Absatz findet, im In- und Ausland. Denn
7: er hat genau den Nerv der Zeit getroffen, nicht den Nerv des Zahns, aber den Nerv der Zeit getroffen. Man kann das übertreiben, aber ich sage es jetzt mal so, die Menschheit hat drauf gewartet.
2: Sagt der Historiker und Lingner-Biograf Walter A. Büchi. Kurz zuvor hatten Wissenschaftler wie Koch, Virchow und Pasteur bahnbrechende Erfindungen auf dem Gebiet der Bakteriologie gemacht. In der Folge nimmt das gesellschaftliche Bewusstsein für Hygiene und Körperpflege rasant zu.
8: So sehen wir ein dichtes Gewimmel verschiedenster Krankheitserreger. Mit der Zahnbürste, einer Zahnpasta und klarem Wasser allein können Sie aber diese gefährlichen Feinde Ihrer Gesundheit nicht vernichten treffen.
9: Nun treiben wir Hygiene des Mundes und der Zähne.
2: Stolze 1,5 Millionen Mark investiert Lingner in Werbung. Unvorstellbar für damalige Zeiten. Und visionär. Denn er ist der Erste, der auf personalisierte Werbung setzt, erklärt die Historikerin Henriette Fels-Hinz.
10: Er hat ja sowohl in der Musikzeitschrift als auch in den normalen illustrierten Blättern annonciert. Einfach flächendeckend war jede Woche bis zu 10 Anzeigen geschaltet.
9: Odol pflegt Zähne und Mund und erfrischt den ganzen Menschen. Odol am Morgen
11: und am Abend.
2: Der große Verkaufserfolg von Odol und die Hygieneausstellung 1911, die hunderttausende Besucher anlockt, machen Lingner zu einem der reichsten Männer Deutschlands. Seinen prunkvollen Lebensstil mit Villen und Boot stellt er gerne zur Schau, was ihm viele Mitmenschen übel nehmen, die in ihm einen Emporkömmling sehen. Doch Lingner denkt nicht nur an sich selbst. Er gründet unter anderem die weltweit erste Säuglingsklinik, ein Kinderkrankenhaus und eine öffentliche Lesehalle. Während er sich als Unternehmer komplett in den Dienst der Volksgesundheit stellt, lebt der passionierte Zigarrenraucher selbst deutlich ungesünder. Am 5. Juni 1916, heute vor 110 Jahren, stirbt der Odolkönig ironischerweise an den Folgen einer Mundkrebsoperation. Sein Vermächtnis?
7: Lingner hat das Deutsche Reich das Zähneputzen gelehrt. Das ist nicht nichts.

0: Yuja Wang hier mit Musik von Sergei Rachmaninow. Das war die Etüde Nummer 6 aus den Etüde Tableau und hier hat einen Untertitel, nämlich Rotkäppchen und der Wolf. Das ist nicht ganz zufällig bei uns gelandet hier im Mosaik auf WDR 3 heute Morgen, denn jetzt geht es tatsächlich um eine Adaption des Rotkäppchen-Märchens in der Kunst. Und dazu muss ich ein bisschen ausholen, auf das Thema künstliche Intelligenz kommen. Die ist noch lange keine künstlerische Intelligenz, eher im Gegenteil. Wenn man die Chatbots loslässt auf Poesie oder auf Bildnerisches, dann kommt oft ziemlicher Humbug heraus oder allzu Vorhersehbares. Der Kölner Medienkünstler Achim Monet, der schreibt sich übrigens nicht wie Claude Monet, sondern M-O-H-N-E mit Akzent, das nur nebenbei. Achim Monet, also der hebelt die KI gerne aus, um ihre Absurditäten zu zeigen und um neu über Wahrnehmung und Wirklichkeit nachzudenken. Jetzt sind seine Arbeiten in der neuen Galerie in Gladbeck zu sehen. Peter Backhoff ist für uns hingefahren und war vor allem von Monets Adaption des Rotkäppchen-Mythos fasziniert.
1: Es war einmal ein kleines, süßes Mädchen. Es hatte jeder lieb, am allerliebsten ihre Großmutter.
2: Rotkäppchen und der Wolf vom Königsforst, eine multimediale Installation in der neuen Galerie in Gladbeck, fängt ganz vertraut und harmlos an. Künstler Achim Monet hatte den Text der Gebrüder Grimm in eine künstlich intelligente Anwendung als Handlungszeile eingegeben und heraus kam dann Surreales. Zum Beispiel trägt Rotkäppchen zwischendurch die von US-Präsident Donald Trump bekannt gewordene rote Make America Great Again Baseball. Die KI wollte das so.
3: Ja, was wir sehen, ist hier ein 3D-Modell von einem Wald, und zwar dem Kölner Königsforst, entstanden, in dem hunderte Bilder von Google Earth genommen werden in der 3D-Abwicklung.
2: Mit den typischen Unschärfen einer aus Satellitenbildern generierten Ansicht. Und da hinein hat Achim Monet dann Spielzeug aus den 1930ern quasi montiert und diese als Film animiert. Rotkäppchen und Wolf, die Spielzeugfiguren, stehen Daumen hoch und zum Anfassen in einer Ecke. An der Wand pappt ein riesiger, 12 Meter breiter Ausdruck einer Szene als Tapete. Und es gibt den 10-minütigen Film, den wir uns über einen QR-Code aufs eigene Smartphone holen können. Perfekter Gegenstand für Monets kritische Medienkunst.
3: Jetzt haben wir diese neue Welle der KI. Das schwappt über uns mit einer Geschwindigkeit, die wir nicht verstehen. Für mich ist es Kunst über KI, die darüber spricht und die das aus der Ebene des Medienreflexiven betrachtet. Für mich fängt Kunst da an, wo es eine kritische Distanz gibt zu dem, über das ich spreche, ja, und dem Bilder konsumieren.
2: Und auch zu dem Produzieren von Bilder Kitsch. Ein Comic von der eigenen Lebensgeschichte oder ich als Actionfigur lässt sich heute in wenigen Sekunden herstellen. Gut, solches sind Artefakte, aber ob's auch Kunst ist? Andererseits sind KI-produzierte Bilder und Audios auch faszinierend, weil relativ neu, sagt Sabine Maria Schmidt, die Leiterin der neuen Galerie Gladbeck und Kuratorin von Achim Monets Ausstellung.
4: Das ist etwas, was ja gerade bei ganz vielen Bildern passiert, die wir sehen. Die sind irgendwie verführerisch und trotzdem merken wir, wenn man genauer guckt, hier stimmt gar nichts mehr. Und die Frage ist, wie lange erkennen wir das noch? Wann ist unser Verhältnis zu der Frage, was ist Wahrheit und was nicht,

0: noch keine 24 Stunden alt war. Wir sehen das Baby 1:1 so groß, wie es in diesem Moment war. Oder er selbst auf einer mit lichtempfindlicher Flüssigkeit getränkten Fläche. Ergebnis ist ein Schattenbild seiner selbst. Achim Monet arbeitet außerdem mit vorfotografischen Techniken, zum Beispiel mit Kamera Obscura oder mit Elementen aus dem asiatischen Schattentheater. Er ist in dem Sinn Lichtkünstler, nicht Fotograf.
1: Ich bin halt immer interessiert an Experimenten. Ich glaube, das hält mich immer wieder auf Trab. Und da gehört natürlich die KI auch zu. Was sozusagen das Alchemistische vor 20 Jahren war, ja, ist heute sozusagen übertragen in die KI. Das Arbeiten mit den Systemen, mit den Algorithmen, immer innerhalb der Apparate, gegen die Apparate.
0: Und schließlich ist schon alleine der Ort, die neue Galerie Gladbeck, entdeckenswert. Der Altbau mit vielfarbigen Bleiglasfenstern war mal die Stadtbibliothek und der Anbau ist ein Raum ohne rechte Winkel, schräge Decken, runde Ecken, Sichtbeton. Fantastische Kulisse für Achim Monets verstörend schöne Werkschau. Die macht Lust aufs Schauen und kommt ohne Überwältigungsästhetik aus. Lernen wir über Wahrheit und Wirklichkeit etwas dazu? Na, wir werden nochmal daran erinnert, dass wir bei weitem nicht allem trauen sollten, was uns von Bildschirmen aus catchy, charming und vermeintlich intelligent entgegenblinkt.
2: Meint Peter Backhoff nach dem Besuch der Ausstellung Schattenbilder und Techno-Imagination, Arbeiten von Achim Monet zu sehen in der neuen Galerie in Gladbeck bis zum 2. August.

quirlig geht es zu Ende, das Konzertstück für Horn und Orchester von Camille Saint-Saëns. Wir haben den zweiten und letzten Satz gehört mit Ulrich Hübner am Ventilhorn und der Kölner Akademie unter Michael Alexander Willens. Gleich um 7 gibt es hier Nachrichten und danach erinnern wir an die iranisch-deutsche Comiczeichnerin und Filmemacherin Marjan Satrapi, die gestern im Alter von 56 Jahren gestorben ist.

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2: Die Nachrichten mit Detlef Dickmann. Guten Morgen.
3: Wenn es viel Veränderung gibt, gibt es dann vielleicht auch viel zu kritisieren. Wir haben aber, denke ich, ein Gesetz jetzt vorgelegt, das nicht nur die finanziellen Lücken schließt, sondern das auch die Versorgung der Menschen besser machen will.
2: Bundesgesundheitsministerin Wagen von der CDU hat ihre Pflegereform verteidigt. Ihr Gesetzentwurf liegt seit gestern vor und soll das Milliardenloch in der Pflegeversicherung stopfen. Was sich ändern soll, erklärt Kerstin Bonn, WDR aktuell.
4: Es wird vor allem an vielen Stellen gespart. Zum Beispiel soll es schwerer werden, überhaupt als Pflegefall eingestuft zu werden. Und wer sich zu Hause zum Beispiel um seine Eltern kümmert, der bekommt in Zukunft weniger Zuschüsse zur eigenen Rente. Auf der anderen Seite soll durch die Reform mehr Geld in die Pflegekasse reinkommen. Vor allem wer gut verdient und keine Kinder hat, soll höhere Beiträge zahlen. Die Pläne stoßen auf viel Kritik, weil viele sie für ein reines Sparprogramm halten. Der Deutsche Pflegerat zum Beispiel kritisiert, dass vor allem Pflegebedürftige und ihre Familien die Lasten tragen müssten. Der Arbeitgeberverband Pflege kritisierte, die Reform schaffe nicht einen Pflegeplatz. Die Gewerkschaft Verdi spricht von sozialem Sprengstoff.
2: Pendler in und um Bonn müssen nach der Sperrung der A565 Rheinbrücke heute mit mehr Verkehr auf den Ausweichstrecken rechnen. Die Brücke war Mittwoch voll gesperrt worden, zunächst für 2 Wochen. Heute wird Bundesverkehrsminister Schnieder vor Ort erwartet. Stefan Hase, WDR aktuell.
5: Eine Vollkatastrophe für die Region, schimpft der ADAC. Eine Taskforce Nordbrücke müsse her, sagt der Bonner Oberbürgermeister. Und die Industrie- und Handelskammer Rhein-Sieg fordert, die Brücke zur Chefsache zu machen. Und genau das passiert jetzt. Schnieder kommt. Heute. Er versprach schon im Vorfeld, man werde jetzt schnellstmöglich klären, welche Belastung die Brücke noch aushält und wie es weitergehen kann. Dafür will er einen sogenannten Lenkungskreis einberufen, also eine Art Expertenkommission. Ganz ohne Vorankündigung kam die Brückensperrung auf jeden Fall nicht. Schon seit Februar dürfen keine Lkw über 7,5 Tonnen darüber fahren. Jetzt geht gar nichts mehr.
2: Der ukrainische Präsident Selenskyj hat dem russischen Staatschef Putin persönliche Friedensverhandlungen vorgeschlagen. Eine Reaktion von Putin auf den offenen Brief gibt es noch nicht. Erwartet wird, dass er sich heute in einer ohnehin geplanten Rede äußert. Florian Kellermann, WDR Kiew.
6: Das Treffen solle in einem Land stattfinden, das traditionell Friedensverhandlungen ausrichte, so Selenskyj. Der ukrainische Präsident nannte hier als Beispiele die Schweiz, die Türkei und Staaten der arabischen Welt. Der ukrainische Präsident formulierte seinen Brief, zumindest rhetorisch, aus einer Position der Stärke heraus. Er erinnerte daran, dass vor wenigen Tagen ukrainische Langstreckendrohnen bei St. Petersburg einschlugen, unter anderem in einem Ölterminal, als dort eine internationale Wirtschaftskonferenz stattfand. Sie wissen gut, dass dies nicht die Grenze unserer Möglichkeiten ist, drohte Selenskyj Putin.
2: Weitere Meldungen jetzt im Überblick. Mexikos Regierung hat versprochen, bei der Fußball-WM ausreichende Sicherheitsvorkehrungen zu treffen. Das versicherte der Außenminister bei einem Besuch seines deutschen Kollegen Wadefuhl. In Mexiko gibt es oft Gewalt durch Drogenbanden. Derzeit werden außerdem Straßen von streikenden Gewerkschaften blockiert. Die WM startet am Donnerstag. Mexiko ist Co-Gastgeber neben den USA und Kanada. Die Unwetter über Fronleichnam sind ohne größere Schäden über Nordrhein-Westfalen gezogen. Es gab stellenweise starke kurze Gewitter, Starkregen und heftigen Wind. Die Feuerwehr hat auf Straßen einzelne Äste, Bäume und Dachziegel weggeräumt. Wegen des Unwetters wurde außerdem die Landesgartenschau in Neuss vorsichtshalber schon um 16.30 Uhr geschlossen.
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2: Im rheinischen Braunkohlerevier beginnt am Wochenende eine künstlerische Aktion, um das Dorf Altkaienburg auf Berg aufzuwerten. Es sollte eigentlich dem Tagebau Garzweiler II weichen, konnte dann aber doch bleiben. Nun soll in dem Dorf unter anderem ein denkmalgeschützter Vierkanthof neu gestaltet werden. Thomas Wenkert für WDR aktuell.
7: Mit der Aktion wird schon ein Blick in die Zukunft geworfen, denn in dem Vierkanthof und dem angrenzenden Küsterhaus soll ein Ort für Kunst, Kultur und gemeinschaftliches Leben entstehen. Die Stadt hat das Gebäude bereits gekauft. Die kommenden 6 Wochenenden sind also nur ein Vorgeschmack. Jeder kann unter Anleitung von Künstlern Werke gestalten, die dann vor der Fassade des historischen Hofes installiert werden. So soll für kurze Zeit ein farbenfroher Treffpunkt entstehen. Das Projekt wird sowohl vom Bund als auch vom Land gefördert.
2: Das Wetter in NRW. Zu Beginn ist es teils freundlich. Am Vormittag gibt es nur vereinzelte Schauer im nördlichen Münsterland und zwischen Eifel und Sauerland. Später dann wieder wechselhaft mit häufigen Schauern, einzelnen Gewittern, aber auch sonnigen, trockenen Phasen. Dazu im Lemgo 18 Grad, in Mal 19 und in Troisdorf 20 Grad. Morgen erst freundlich, nachmittags dann wieder einzelne Schauer. Auch Gewitter sind möglich, 15 bis 22 Grad. Das war WDR aktuell.
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8: Mit Cornelia Wittmann, guten Morgen. Brückentage im Frühling sind was Tolles. Man könnte ausschlafen, kann aber genauso gut den frühen Vogel spielen. Und das scheinen sie zu tun. Schön, dass sie dabei sind. Unser nächster Wurm, um mal im Bild zu bleiben, kommt von Sergei Prokofjew.

0: Lento Ma Non Troppo, die zweite der fünf Melodien für Violine und Klavier von Sergei Prokofjew, hier mit Nemanja Radulovic und Laure Favre-Kahn. Sie hören das Mosaik auf WDR 3. Wir haben es im Kulturbetrieb naturgemäß immer wieder mit Nachrufen zu tun. Und wenn eine hochdekorierte Künstlerin oder ein gefeierter Künstler im hohen Alter stirbt, dann hat meist schon jemand was in der Schublade liegen, noch zu Lebzeiten des zu Würdigenden in aller Ruhe vorbereitet. Man weiß ja nie. Gestern war das anders, wohl niemand hatte damit gerechnet, dass die iranisch-französische Comiczeichnerin und Filmemacherin Marjane Satrapi uns verlassen würde. Sie war erst 56 Jahre alt. Mit ihrer Graphic Novel Persepolis hat sie nicht nur ihr eigenes Leben nacherzählt, sondern auch viel getan für das Verständnis der iranischen Geschichte in der westlichen Welt. Caroline Diller erinnert an eine außergewöhnliche Künstlerin.
1: Klare, scharfe Linien, minimalistische, eindrückliche Schwarz-Weiß-Bilder, die ebenso einfühlsam wie radikal die Geschichte des Iran nach der islamischen Revolution darstellen. In der mehrteiligen Graphic Novel Persepolis erzählte Marjane Satrapi ihre Kindheit und Jugend als rebellische, Punkrock-hörende Teenagerin, die Unterdrückung der Bevölkerung durch das Mullah-Regime und die schmerzhafte Entscheidung für das Exil. Back on the
2: street. Du warst bei einer Revolution dabei und einem Krieg.
3: Stimmt, ja.
2: Und? Hast du viele Tote gesehen?
3: Ein paar schon.
2: Wow, Wahnsinn.
3: Alle gucken mich immer wie eine Wilde an. Für die sind wir fanatische Spinner, die sich unter lautem Gebrüll dauernd prügeln.
1: Persepolis wurde 2007 verfilmt und auf dem Filmfestival in Cannes mit dem Preis der Jury ausgezeichnet. Außerdem war Persepolis als bester ausländischer Film und als bester Animationsfilm für den Oscar nominiert. In weiteren Comics wie Sticheleien oder Huhn mit Pflaumen zeichnete Marjane Satrapi ebenfalls Porträts der iranischen Gesellschaft und vor allem der iranischen Frauen. Humorvoll, teils melancholisch, immer widerständig.
4: Quand les gens ils arrivent ici, ils arrivent à rire avec moi. À ce moment-là, je ne suis plus la notion abstraite de la.
1: Wenn die Leute mit mir lachen können, dann bin ich nicht mehr diese abstrakte Vorstellung einer Frau, die aus diesem unendlich weiten Mittleren Osten kommt. Dann werde ich zu einer Person und sie fühlen sich mir nahe. Und so können Botschaften ankommen. Und überhaupt ist es wichtig, Humor zu haben. Das Leben ist kurz und voller Enttäuschungen. Und wenn man das alles dann noch zu ernst nimmt, dann muss man richtig doof sein. Seit Mitte der 90er Jahre lebte Satrapi in Frankreich, erlangte 2006 die französische Staatsbürgerschaft. Sie engagierte sich aus dem Exil, unterstützte zum Beispiel die Proteste nach dem Tod von Jina Mahsa Amini im Jahr 2022. Auch in den folgenden Jahren ging sie auf Demos, zeigte ihre Unterstützung für die Menschen im Iran, wie im September 2024 in Paris.
5: Ça fait 45 ans que ça a commencé. Regardez le voile de 1982.
1: Die Menschen kämpfen seit mehr als 40 Jahren für ihre Freiheit. Schauen Sie sich die Schleier von 1982 an und vergleichen Sie sie mit heute. Jeder Millimeter, Stirn oder Haar, den wir gewonnen haben, waren 10 weitere Meter in Richtung Freiheit. Ich denke, wir müssen vor allem die Hoffnung bewahren. Als Satrapi letztes Jahr in die französische Ehrenlegion aufgenommen werden sollte, lehnte sie das ab. Aus Protest gegen die heuchlerische Haltung Frankreichs gegenüber dem Iran, wie sie sagte. Satrapi kritisierte vor allem, dass Frankreich Visabewerbungen von jungen iranischen Dissidenten und Künstlern abgelehnt habe. Die Soziologin Azadeh Kian, die eng mit der Künstlerin befreundet war, sagte dazu bei France Info: Sie sagte, ich lasse mich mit diesem Preis nicht kaufen. Wenn ich ihn annehme, dann bedeutet das, dass ich schweigen muss. Aber ich will nicht schweigen. Diese Haltung wollte Satrapi aber nicht als Ablehnung Frankreichs verstanden wissen, ein Land, das sie liebe und das ihres sei, wie sie sagte. In der Mitteilung ihrer engen Vertrauten an die Nachrichtenagentur AFP heißt es, Satrapi sei aus Trauer gestorben, etwas mehr als ein Jahr nach ihrem Ehemann, dem schwedischen Filmemacher und Produzenten Matthias Rieper. Auf ihrem Instagram-Account hatte die Künstlerin ihrer Trauer über diesen Verlust Ausdruck verliehen. Zahlreiche Politiker, Schauspieler und Künstler haben Marjane Satrapi gewürdigt. Der Illustrator Lys veröffentlichte eine Zeichnung von ihr im schwarzen Anzug, auf dem in den iranischen Nationalfarben Grün, Weiß und Rot Punk, Leben, Freiheit steht. In Anlehnung an die Bewegung Frau, Leben, Freiheit im Iran und den großen Kampf, den Marjane Satrapi als rebellische, Punkrock-hörende Teenagerin aufgenommen hatte.
0: Caroline Diller erinnerte an die iranisch-französische Comiczeichnerin und Filmemacherin Marjane Satrapi. Gestern ist sie im Alter von 56 Jahren gestorben.

0: Elegy, eine Elegie für Streichquartett von Elliot Carter, hier gespielt vom ADT-Quartett. Und Sie hören das Mosaik auf WDR3 gleich 20 nach 7. Klarinettisten muss man nicht erzählen, dass er ein toller Komponist war, sagt der Komponist und Klarinettist Jörg Wiedmann über Karl Maria von Weber heute. Jährt sich sein Todestag zum 200. Mal. Alt ist er nicht geworden, nur 39. Eine Tuberkulose hat ihn in seinen letzten Lebensjahren geschwächt und seinen frühen Tod verursacht. Weber gilt als Erfinder der romantischen Oper. Sein Freischütz ist musikalische Weltliteratur. Seine Klarinettenkonzerte sind fulminantes Virtuosenfutter. Aber sonst, was wissen wir über diesen Theatermenschen und Freigeist? Eigentlich viel zu wenig. Eine Dokumentation auf Arte ergänzt jetzt das Bild. Zu sehen ist sie am 13. Juni im Fernsehprogramm und ab heute schon in der Mediathek. Und ich bin jetzt verbunden mit Holger Preuße, einem der Autoren des Films. Guten Morgen.
1: Guten Morgen.
0: Herr Preuße, wir haben von Weber dieses romantische Bild im Kopf. Ein recht junger Mann mit elegant zurechtgemachtem Lockenschopf. Was war er für ein Typ?
1: Wir haben ja unseren Film, den ich zusammen mit meinem Kollegen Philipp Quiring gemacht habe, unter den Titel Der Freigeist gestellt. Und Sie haben gerade auch Jörg Wiedmann zitiert. Und er sagt, dass Weber ein Herrscher im dämonischen Gebiet der Musik war. Das heißt, er hat überhaupt nicht so sehr dieses Klischee der blauen Blumenromantik bedient. Er war ein rastloser Mensch. Er ist in einer Theaterfamilie groß geworden, ist durch die Lande gezogen und hat schon sehr, sehr früh die Musik des Volks sozusagen gespürt und aufgenommen, bis in seine Poren hinein. Und er war auch ständig unterwegs. Er hat auch im späteren Leben mal ganz viele Schulden angehäuft und er musste ins Gefängnis. Der Titel Karl Maria von Weber war von seinem Vater erschlichen, um besser sozusagen in die aristokratische Sphäre hineinzukommen. Also Karl Maria von Weber war ein sehr, sehr vielseitiger Mensch und eben nicht der romantische Held, den man auf vielen Bildnissen von ihm vermittelt.
0: Sie haben mit Philipp Quiring zusammen, der ja auch unser Moderatorenkollege hier bei WDR3 ist, ganz unterschiedliche Mittel gefunden, um diese Geschichte zu erzählen. Sie haben Interviews geführt, unter anderem mit Jörg Wiedmann. Sie spielen Opernszenen. Sie haben einen Schauspieler auch als Weber ins Bild gesetzt und sogar künstliche Intelligenz bemüht. Was ist der rote Faden? Welche Geschichte wollen Sie erzählen?
1: Ein Stück weit, was wir erzählen wollen, sind schon die Abgründe auch und die Vielfältigkeit von Karl Maria von Weber. Und wenn Sie sagen, wir haben sogenannte Reenactments gemacht mit dem wunderbaren Schauspieler Daniel Cicerone, dann geht es gar nicht so sehr um das Nachbilden von bestimmten Szenen, sondern es geht tatsächlich darum, dass wir versucht haben, seine Musik und auch die Vielfalt seiner Musik in diesen Reenactments abzubilden. Das heißt, wir haben beispielsweise in einem Parkhaus gedreht, natürlich auch in einem Wald, aber wir wollten mit Lichtinszenierungen mit dem Schauspieler zusammen auch ein bisschen diese seelischen Abgründe, diese schwarze Romantik, in der ja Karl Maria von Weber sich bewegt, Beispiel die Wolfsschlucht im Freischütz. Da geht's ja wirklich in die tiefsten Tiefen menschlicher Seele. Und das wollten wir so ein bisschen auch hervorheben. Auf der anderen Seite aber auch natürlich seine wunderbare, großartige Musik, die er komponiert hat und die nicht nur im Freischütz zu hören ist, sondern auch im Oberon, in der Oriante oder, wie Sie gesagt haben, in den Klarinettenkonzerten.
0: Richard Wagner zum Beispiel hat ja viel von Weber übernommen. Wird ansonsten die Pionierleistung Webers übersehen? Wie hat er den Lauf der Musikgeschichte verändert?
1: Also man kann sagen, dass Weber zwischen Klassik und Romantik eigentlich stand. Und Richard Wagner, ein ganz großer Fan von Karl Maria von Weber, hat sehr viel von ihm aufgenommen, später dann auch Richard Strauss. Und wenn wir über Richard Wagners Verhältnis zu Karl Maria von Weber sprechen, dann muss man auch sagen, als Weber in London gestorben ist, 1826, dann ist er nicht sofort in Dresden begraben worden, wo er jetzt auf dem alten katholischen Friedhof liegt, sondern erst 18 Jahre später ist er von London nach Dresden überführt worden, mit ganz kuriosen Umständen. Es war Winter, die Elbe ist zugefroren, das Schiff musste mit dem Sarg entladen werden, und Wagner hat dann auf ihn auch zwei Stücke komponiert.
0: Klingt auch alles so ein bisschen nach einer düsteren, romantischen Geschichte. Also Licht und Schatten bei Karl Maria von Weber sehr ausgeprägt und sehr eindrücklich in der Musik. Heute ist der 200. Todestag von Karl Maria von Weber. Die Dokumentation Der Freigeist von Holger Preuße und Philipp Quiring läuft am 13. Juni bei Arte und steht ab heute in der Mediathek bereit. Herr Preuße, vielen Dank fürs Gespräch.
1: Danke Ihnen.
0: Und wir hören jetzt natürlich auch Musik von Weber. Hier ist das Scherzo aus seiner ersten Sinfonie mit der Tapiola Sinfonietta unter Jean-Jacques Cantoroff.

Die Tapiola Sinfonietta unter Jean-Jacques Cantoroff mit dem Scherzo aus der ersten Sinfonie von Karl Maria von Weber, dessen Todestag sich heute zum 200. Mal jährt. Und nur zur Einordnung, Webers erste, die ist entstanden ungefähr zeitgleich mit Beethovens vierter, also zwischen der Eroica und der sogenannten Schicksalssinfonie. Unsere nächste Musik kommt von Johann Sebastian Bach, Bourée 1 und 2 aus der ersten Orchestersuite.

0: La Petite Bande mit Bourrée 1 und 2 aus der ersten Orchestersuite von Johann Sebastian Bach. Und der Gründer des Ensembles La Petite Bande, Sigiswald Keuken, dem kann man auch nochmal auf die Spur kommen in einem Musikporträt hier bei WDR 3, das vorige Woche gelaufen ist. Die Keuken-Brüder heißt es und Sie können es nachhören bei wdr3.de.
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2: WDR aktuell mit den Kurznachrichten um 7.30 Uhr mit Ralf Peters. Guten Morgen. Der ukrainische Präsident Selenskyj hat einen offenen Brief an den russischen Präsidenten Putin geschrieben. Darin ruft er Putin zu einem Treffen und zu direkten Friedensgesprächen auf. Er erinnert daran, wie lange der Krieg schon dauert, wie viele Menschen sterben, ohne dass Russland seine Ziele erreiche. Von Putin gab es noch keine direkte Reaktion auf den Brief. Für Pendler in und um Bonn ist heute der erste Arbeitstag mit der gesperrten A565 Rheinbrücke. Auf den Ausweichstrecken kann es mehr Verkehr als sonst geben. Am Mittag will sich Bundesverkehrsminister Schnieder die Schäden an der Brücke ansehen. Die Sperrung ist zunächst für 14 Tage geplant. Bis dahin sollen Experten klären, ob die Brücke repariert werden kann. Die Pläne von Gesundheitsministerin Warken für eine Pflegereform haben Kritik ausgelöst. Der Geschäftsführer des Arbeiter-Samariter-Bundes Fichtmüller sprach in den Funke-Zeitungen von einer Bankrotterklärung. Steigende Eigenanteile für Pflegebedürftige beschädigten die Solidarität im Land. Die Chefin des Deutschen Gewerkschaftsbundes Fahimi nannte Warkens Pläne eine Zerstörungsreform. Die Unwetter über von Leichnam sind ohne größere Schäden über NRW gezogen. Es gab stellenweise starke kurze Gewitter, Starkregen und heftigen Wind. Die Feuerwehr hat auf Straßen einzelne Äste, Bäume und Dachziegel weggeräumt. Wegen des Unwetters wurde außerdem die Landesgartenschau in Neuss vorsichtshalber schon um 16.30 Uhr geschlossen.
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2: Nach der Entscheidung von Regisseur Wim Wenders, seinen Film Falsche Bewegung wegen einer Nacktszene mit der damals 13-jährigen Nastassja Kinski vorerst nicht mehr zu zeigen, hat die Deutsche Filmakademie einen Austausch angekündigt. Das Präsidentenduo, die Schauspielerin Vicky Kriebs und der Regisseur Florian Gallenberger, teilte mit, es gebe innerhalb der Akademie intensive Debatten. Die Frage, ob Filme und andere Kunstwerke nachträglich verändert werden sollten, müssten oder dürften, habe juristische, ethische, künstlerische und kulturwissenschaftliche Dimensionen. Sich auf einen fundierten Austausch vorzubereiten, benötige Zeit und Sorgfalt. Darum sei eine Veranstaltung dazu für den September geplant. Der Wandteppich von Bayeux wird in einer extra dafür gebauten Kiste von Frankreich nach Großbritannien gebracht. Das französische Kulturministerium teilte mit, die Konstruktion besitze Federn, um Erschütterungen abzufangen. Auch die Temperatur und Luftfeuchtigkeit würden ständig kontrolliert. Vorher wurden Probefahrten mit einer detailgetreuen Kopie gemacht. Die fast 70 Meter lange Stickerei aus dem 11. Jahrhundert stellt die Eroberung Englands im Jahr 1066 dar. Der berühmte Wandteppich wird erstmals seit 900 Jahren wieder in Großbritannien zu sehen sein. Er wird ab September im British Museum in London ausgestellt. Die Leihgabe ist in Frankreich wegen der Risiken für das Kunstwerk umstritten. Die iranisch-französische Autorin Marjane Satrapi ist im Alter von 56 Jahren in Paris gestorben. Die Illustratorin und Filmschaffende wurde mit der autobiografischen Graphic Novel Persepolis weltberühmt. Darin schildert sie ihre Kindheit im Iran, ihre Erfahrungen im Exil und die Folgen der Islamischen Revolution 1979. Im Januar 2025 machte Satrapi Schlagzeilen, als sie eine Auszeichnung mit dem höchsten Verdienstorden Frankreichs, der Ehrenlegion, aus Protest ablehnte. Sie kritisierte, Frankreich unterstütze die Revolution der Frauen im Iran nicht ausreichend und verweigere jungen Menschen, Kunstschaffenden und Dissidenten aus dem Iran Touristenvisa. Das waren die Kulturnachrichten und so wird das Wetter. Heute gibt es einen Mix aus Sonne und Wolken mit einzelnen Schauern, die ab dem Mittag häufiger werden. Höchsttemperaturen von 17 bis 20 Grad, oberhalb von 500 Metern 13 bis 16 Grad. Morgen beginnt der Tag neblig, ab dem Nachmittag wieder einzelne Schauer bei 18 bis 22, in den Hochlagen 15 bis 18 Grad. Die Zeit 7.35 Uhr.
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0: Salome, eine der legendären Frauen, denen Mel Bonis eine Orchestersuite gewidmet hat. Das WDR-Sinfonieorchester hat gespielt unter Josef Bastian.
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0: Dazu ist jetzt Nicole Strecker ins Studio gekommen. Nicole, wir haben in den vergangenen Tagen schon mehrfach darüber berichtet. Seit langem bittet die Schauspielerin Nastassja Kinski den Regisseur Wim Wenders, eine Szene zu entfernen, in der sie als 13-Jährige halbnackt zu sehen ist in dem Film Falsche Bewegung. Das macht er nun nicht, aber er hat jetzt untersagt, den Film bis auf Weiteres öffentlich zu zeigen. Welche Reaktion gibt es auf diese Zurücknahme des Films?
2: Ja, viele begrüßen grundsätzlich die Entscheidung, finden aber auch, Wenders hätte seiner Rolle als moralische Instanz der Filmbranche früher gerecht werden müssen. Viel zu spät, heißt es etwa im Tagesspiegel, sei Wenders vom, Zitat, hohen Ross des Großkünstlers herabgestiegen und habe den Film vorerst zurückgezogen. Vielen gilt ja Falsche Bewegung als Schlüsselwerk des Kinos der 70er Jahre. Für die FAZ hat er nun aber eine neue Ambivalenz.
3: In der Rückschau steht der Film nun nicht mehr für einen neuen Aufbruch des jungen deutschen Films, sondern auch für dessen blinde Stellen. Wenders Rückzug beantwortet die Frage nach dem Umgang mit heute problematischen Bildern des Filmerbes nicht.
2: Ja, zu der Frage hat die Filmregisseurin Julia von Heinz in einem Gastbeitrag für die Süddeutsche Zeitung eine klare Position. Sie findet, Wenders sollte Nastassja Kinskis Bitte nachkommen und die Szene entfernen.
3: Es ist keine grundsätzliche Zerstörung des Filmerbes oder der Kunst an sich, kein alles in Frage stellender Vorgang, sondern ein einzelner symbolischer Akt, der erklärt, heute sehe ich diese Version meines Films als die richtige an. Damit möchte ich meinem Werk kein Kapitel nehmen, sondern ihm ein Kapitel hinzufügen.
0: Sophie, zum Streit um einen frühen Wim Wenders-Film. Über die französisch-iranische Comiczeichnerin Marjane Satrapi haben wir ja vorhin schon gesprochen und hören jetzt nochmal, welche Reaktionen es auf ihren Tod gegeben hat.
2: Ja, der britische Guardian würdigt sie als eine der meistgelesenen iranischen Autorinnen weltweit. Ihr autobiografischer Comic Persepolis verkaufte sich über 1 Million Mal und wurde in rund 25 Sprachen übersetzt. Für Zeit Online sei es Satrapi zu verdanken, dass das Comic-Genre zum Medium politischer Aufklärung wurde.
3: Mit Persepolis brachte sie den Terror der Islamischen Revolution zurück in das Gedächtnis der westlichen Gesellschaften und der daran angeschlossenen Popkulturen, wo man bis heute nur zu gern dazu neigt, den Islamismus zu relativieren oder zu romantisieren.
2: Im Deutschlandfunk würdigt der Comic-Experte Andreas Platthaus Marjane Satrapi in mehrfacher Hinsicht als Identifikationsfigur und Role Model. Zum einen als eine der ersten weltweit erfolgreichen Frauen in der bis dahin männlich dominierten Comic-Szene.
4: Gleichzeitig war sie auch immer eine ganz kritische Beobachterin der Haltung des Westens gegenüber Iran. Sie hat mir immer wieder gesagt, ihr lasst in gewisser Weise die Iraner im Stich. Ihr unterschätzt, wie groß die Beharrungskräfte dieser jahrtausendealten Kultur gegenüber dem islamistischen Einfluss ist. Ihr müsst die Oppositionsbewegung stärken.
0: Ja, soweit der Comic-Experte Andreas Platthaus. Und das waren Würdigungen der französisch-iranischen Comic-Autorin Marjane Satrapi, die gestern mit 56 Jahren gestorben ist. Jetzt geht es bei uns in der Kulturmedienschau um eine Umbenennung. Der Hindenburg-Damm, der Sylt mit dem Festland verbindet, soll künftig Sylt-Damm heißen.
2: Ja, damit will man den Bezug zum Reichspräsidenten Paul von Hindenburg teilen, der Hitler zum Reichskanzler gemacht hat. Der Tagesspiegel listet detailliert Hindenburgs Versagen in der Weimarer Republik auf. So unterminierte er systematisch die Legitimität des Parlaments und erließ antisemitische und verfassungsfeindliche Gesetze. Trotzdem gibt es in Deutschland noch etwa 100 Straßen und Plätze, die nach ihm benannt sind, auch in Berlin im Bezirk Steglitz-Zehlendorf. Der Tagesspiegel fragt:
3: Welchen Grund also gibt es, der Erinnerung an diesen Kriegsverbrecher, Verräter des Kaisers und der Republik, Judenfeind und Demokratiezerstörer, eine der wichtigsten Straßen Berlins zu widmen? Keinen.
0: Schreibt der Tagesspiegel zur Forderung, den Namen Hindenburg aus dem öffentlichen Raum zu tilgen. Und das war die Kulturmedienschau hier im Mosaik auf WDR 3. Vielen Dank, Nicole Strecker.
2: Gerne.

als wäre er für den Montmartre geschrieben. Der Walzer in A-Moll, Opus Posthumum von Frédéric Chopin, hier in der Interpretation mit Akkordeon von Viviane Chassot. Sie hören das Mosaik auf WDR 3 und unser nächster Titel erzählt von der Taubenpost, ein Lied von Franz Schubert, das Antoine Tamestit hier auf der Bratsche spielt. Markus Hadola begleitet am Klavier.

Eine Taube namens Sehnsucht. Die Taubenpost von Franz Schubert hier mit Antoine Tamestit und Markus Hardulla. Und damit ist es 8:10, Zeit für Kirchen WDR 3. Heute mit Peter Kraftschak aus Düsseldorf. Und zu Beginn singt der Chœur de Chambre de Namur unter Thibaut Lenartz die Motette Tantum Ergo von Gabriel Fauré.

0: Einen guten Morgen wünsche ich Ihnen. Ich bin Düsseldorfer und liebe meine Heimat. Und auch wenn wir mit der Fortuna und der DEG derzeit nur in unteren Ligen unterwegs sind, erstklassig ist Musik aus Düsseldorf. Von Kraftwerk über Marius Müller-Westernhagen bis hin zu den Toten Hosen. 18 Jahre habe ich als Düsseldorfer in Köln gearbeitet und war immer ein bisschen neidisch. Denn die Kölner haben wunderbare Hymnen und Lieder auf ihre Stadt. Und was sangen Musiker aus Düsseldorf? Mit 18 rannte ich in Düsseldorf rum, sang Westernhagen. Das ist keine Hymne, das ist Rock'n'Roll. Aber jetzt ist es soweit. Die Düsseldorf-Hymne ist da. Düsseldorf, ich komme immer wieder, ganz egal wie weit der Weg auch ist, singen die Toten Hosen. Und ich habe schnell mitgesungen beim Hören. Das Liebeslied für Düsseldorf ist Track 14 auf dem allerletzten Album der Toten Hosen. Am Freitag vor einer Woche ist es erschienen. Trink aus, wir müssen gehen, heißt es. Eine Verabschiedung. Das Album ist Ergebnis eines zweijährigen Ringens. Nach einem Impuls von Sänger Campino hat die Band sich intensiv gefragt, wie lange es eigentlich noch weitergehen soll. Wann ist ein guter Zeitpunkt, um aufzuhören? Campino dazu im Interview.
1: Ich habe das Gefühl, dass wir, so wie wir die Toten Hosen verstehen und immer gelebt haben, so gut wie auserzählt sind. So toll dieses Leben mit den anderen war, man zahlt für alles einen Preis.
0: Irgendwie dreht sich beim letzten regulären Album alles ums Aufhören und zu Ende sein. Im Song, was früher einmal war, heißt es, es ist auch gut, dass es vorbei ist. Ich schwöre, dass es stimmt. Am Ende eines kraftvollen Krachers über den Proberaum der Hosen lautet die letzte Zeile, will raus, aus unserem Proberaum. Die Toten Hosen lösen sich nicht auf, aber werden sich Schritt für Schritt zurückziehen und nicht mehr so in der Öffentlichkeit stehen. Und damit gehen sie mit dem Thema Endlichkeit beeindruckend aufgeräumt um. Ans Aufhören zu denken, obwohl es gefühlt ewig weitergehen könnte. Trotz Erfolges den richtigen Zeitpunkt finden, um etwas gut sein zu lassen. Loslassen können und Abschied nehmen, obwohl das Herz daran hängt. Campino hat in seinem Leben häufiger ein Stoßgebet losgelassen. Hin und wieder mal eine Kerze anzünden kann ja auch nicht schaden, soll er gesagt haben.

hat seine Stunde. Das heißt, alles hat seine eigene Zeit, in der es ist und in der es sein darf. Alles hat seine Stunde, heißt aber auch, dass Dinge zu Ende gehen. Alles ist befristet. Auch die schönste Zeit geht zu Ende und es ist ratsam, sich nicht krampfhaft an ihr festhalten zu wollen. Wohl dem, der mit den toten Hosen sagen kann, trink aus, wir müssen gehen. Meint Peter Kraftschak aus Düsseldorf.

Das war Kirche in WDR 3, ein Beitrag der katholischen Kirche. Zuletzt haben wir das kleine Konzert unter Hermann Max gehört mit einem Satz aus der Ouvertüre B-Dur von Johann Friedrich Fasch. Detlef Dickmann hat gleich die Nachrichten für uns und danach spreche ich mit dem Historiker Fabian Fechner über Spuren des Kolonialismus, die nicht nur in Museen und großen Städten zu finden sind, sondern auch in der Regionalgeschichte des Sauerlands. Bis gleich.

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4: Die Nachrichten mit Detlef Dickmann. Guten Morgen.
5: Eine Brücke, die für den gesamten Verkehr gesperrt werden muss, hat allerhöchste Priorität. Da geht nichts mehr drüber. Wir konzentrieren alle Kräfte jetzt hier auf die Bonner Nordbrücke.
4: Der technische Leiter der Autobahn GmbH weiß, was die Sperrung für Bonn und die gesamte Region bedeutet. Die A

0: 565 Brücke über den Rhein ist seit vorgestern gesperrt, weil neue Schäden entdeckt wurden. Kerstin Bonn beschreibt für WDR aktuell, wie es für Pendler und andere Autofahrer rund um Bonn jetzt weitergeht.
1: Viele Pendler müssen sich jetzt umstellen. Heute ist ja der erste Arbeitstag seit der Sperrung und aktuell staut es sich schon auf der Ausweichstrecke über die Kennedy-Brücke. Die Stadt hat am Abend beraten, was sie gegen ein Verkehrschaos tun kann. Zum Beispiel sollen alle, die bei der Stadt arbeiten, leichter Homeoffice machen können. Außerdem sollen mehr Busse und Straßenbahnen in Bonn eingesetzt werden. Wie lange die Autobahnbrücke gesperrt bleibt, steht noch nicht fest. Erstmal 2 Wochen. Bis dahin werden alle Schäden nochmal begutachtet. Auch Bundesverkehrsminister Schnieder will sich heute in Bonn ein Bild davon machen. Die Planung für einen Neubau der Nordbrücke läuft schon.
0: Die Stadt Potsdam will Gäste in Freibädern besser vor versteckten Kameras schützen. Konkret geht es um heimliche Aufnahmen mit sogenannten Smart Glasses. Sebastian Riechel, WDR aktuell.
2: Diese Brillen haben kleine Kameras und Mikros eingebaut und die Stadt Potsdam sagt, damit könnten auch heimlich andere Leute im Freibad oder in der Sauna gefilmt werden, deshalb das Verbot. Rechtlich ist die Lage klar, heimliche Videos sind in solchen Fällen verboten, smarte Brillen sind nur dann erlaubt, wenn sie beim Fotografieren oder Filmen gleichzeitig ein Geräusch machen, so sollen andere Leute drumherum mitbekommen, dass gefilmt wird. Wie groß das Problem schon ist, das hat auch der SWR recherchiert. Auf Social Media und in Online In Foren gibt es mittlerweile eine Art Community, die sich gegenseitig Tipps gibt, wie man mit Smart Glasses Leute heimlich filmt. Meistens sind es Männer, die Videos von Frauen machen.
0: In Münster findet heute eine ungewöhnliche Aktion statt, um für Organspenden zu werben. 75 Mitarbeiter der Uniklinik lassen sich dafür Tattoos stechen. Hintergrund ist, dass es seit Jahren zu wenige Spenden gibt für Menschen, die auf ein neues Organ warten. Marco Poltronieri, WDR Münster.
3: Weil morgen der Tag der Organspende ist, hat sich die Uniklinik gedacht, fragen wir doch mal unsere Mitarbeiter, ob die sich nicht das Organspendesymbol stechen lassen wollen. Das ist so eine Art geometrische Figur. Damit demonstriert man seine Bereitschaft, Organe zu spenden. Rechtlich bindend ist das aber nicht. Und das machen heute 5 Tätowierer den ganzen Tag. Der Andrang war so groß, dass sogar gelost werden musste.
0: Weitere Meldungen jetzt im Überblick. Die Kritik an der geplanten Pflegereform von Gesundheitsministerin Wagen ist groß. Sie will unter anderem mehr Geld von Besserverdienern, Leistungen kürzen und pflegende Angehörige schlechter stellen. Gewerkschaften, Sozialverbände und Patientenschützer halten die Vorschläge für falsch und sprechen von einer Kürzungsreform. Die Lufthansa will den Grund für einen Unfall am Frankfurter Flughafen ermitteln. Dort war gestern eine stehende Boeing auf die Nase gekippt, weil das vordere Fahrwerk einklappte. Die ein Jahr alte Maschine soll nun in einer Technikhalle untersucht werden. Einige Mitarbeiter der Lufthansa wurden leicht verletzt, sind aber wieder aus dem Krankenhaus entlassen worden. Passagiere waren nicht an Bord. In der Basketball-Bundesliga hat Bonn das Finale um die deutsche Meisterschaft verpasst. Die Baskets sind im Halbfinale gegen Titelverteidiger Bayern München ausgeschieden. In eigener Halle verloren sie gestern Abend mit 57-77. Die Bayern treffen im Finale um die deutsche Basketballmeisterschaft entweder auf Berlin oder Bamberg.
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0: Robbie Williams tritt heute und morgen Abend in der Düsseldorfer Fußballarena auf. Es sind die beiden einzigen Konzerte, die er in diesem Jahr in Deutschland gibt. Dagmar Dahmen, WDR Düsseldorf.
5: Eigentlich war nur ein Konzert geplant, aber der Andrang beim Vorverkauf war so groß, dass Robbie Williams an 2 Tagen hintereinander in Düsseldorf auftritt. Rund 50.000 Fans werden pro Abend dabei sein. Die dürfen sich auf Klassiker wie Angels oder Let Me Entertain You, aber auch auf neue Stücke freuen. Der 52-Jährige tritt gerne in Deutschland auf, wo er viele Fans hat. Der Veranstalter D-Live weist darauf hin, dass an beiden Konzertabenden 20.000 kostenpflichtige Parkplätze zur Verfügung stehen.
0: Das Wetter in Nordrhein-Westfalen heute frühestens teils freundlich. Am Vormittag gibt es nur vereinzelte Schauer im nördlichen Münsterland und zwischen Eifel und Sauerland. Später dann wieder wechselhafter mit häufigen Schauern, einzelnen Gewittern, aber auch trockenen Phasen. Dazu in Gummersbach 17 Grad, in Detmold 18 und in Meerbusch 20 Grad. Morgen zunächst freundlich, nachmittags dann wieder einzelne Schauer. Auch Gewitter sind möglich, 15 bis 22 Grad. Das war WDR aktuell.
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6: mit Cornelia Bittmann. Guten Morgen. Ein Friedenskuss zwischen einem schwarzen Studenten aus der Karibik und einem Diakon hat die Gemüter bewegt im September 1931 auf dem Bohrberg im Sauerland. Es war eine pazifistische und antirassistische Aktion, die aber von Nationalsozialisten gestört wurde, unter anderem mit Deutschland erwache rufen. So etwas kann man nachlesen in den Archiven der sauerländischen Lokalgeschichte. Es ist aber auch auf einer anderen Ebene interessant, denn es zeigt Spuren des Kolonialismus, die eben nicht nur auf die Städte beschränkt sind, sondern auch mitten in der Provinz, zum Beispiel im Sauerland, zu verfolgen sind. Und das hat der Historiker Fabian Fechner von der Fernuni Hagen getan mit seinen Kollegen und Kolleginnen. Mit ihm spreche ich gleich. Und vorher hören wir Musik von einem, der im Paris des 18. Jahrhunderts auch wie ein bunter Vogel gewirkt haben muss. Ebenfalls aus der Karibik stammend, der farbige Geiger und Fechter und Reiter und überhaupt ein Multitalent, Joseph Boulogne, Chevalier de Saint-Georges.

0: Der Geiger Théotime Langlois de Swart hat dem Chevalier de Saint-Georges ein ganzes Album gewidmet. Im Mai ist es erschienen und wir haben daraus das Rondo gehört aus dem Violinkonzert in C-Dur Opus 3 Nummer 2 begleitet hat das Orchestre de l'Opéra Royal. Hier ist das Mosaik auf WDR 3. Ja, es waren spektakuläre Bilder, als Demonstranten im Juni 2020 die Statue des britischen Sklavenhändlers Edward Colston ins Hafenbecken der Stadt Bristol stürzten. Colston hatte lange Zeit als Wohltäter der Stadt gegolten, aber ein neuer Blick auf koloniale Zusammenhänge, nicht zuletzt nach der Tötung des Afroamerikaners George Floyd im Mai 2020, hat das Gedenken an Colston verändert, sowie an viele andere vermeintlich große Männer der Geschichte. In Berlin werden Straßen umbenannt. In Hamburg ist vor allem der Hafen ein Erinnerungsort für koloniales Unrecht. Alles weit weg, könnte man denken. Aber die Spuren des Kolonialismus führen auch nach NRW und sogar tief ins Sauerland. Dort hat der Historiker Fabian Fechner von der Fernuni Hagen recherchiert und jetzt gemeinsam mit Dennis Schmidt und Barbara Schneider ein Buch herausgegeben. Kolonialismus dezentral. Guten Morgen, Herr Fechner.
1: Guten Morgen.
0: Wie sind Sie drauf gekommen, im Sauerland nach kolonialen Spuren zu suchen? Gab es da eine Initialzündung?
1: Ja, 2018 hatten meine Kollegin Barbara Schneider und ich ein Seminar an der Fernuniversität gehabt. Und da haben wir zunächst nach kolonialen Spuren allein in Hagen geschaut. Eine recht große Stadt, wo es viele Firmen gibt, wo viel ansässig ist. Und dann haben wir ganz allgemein geschaut und waren sehr überrascht von einer geschlossenen Stoffdruckerei in Hohenlimburg, eben im Sauerland, die sich in den 1960er Jahren ganz viele Stoffe mit afrikanischen Motiven für den Markt im Kongo produziert hat. Und es war eine völlige Überraschung, das war eine völlig neue bildliche Welt mit tagesaktuellen Themen aus dem Kongo auf Stoffen, die eben in Hohenlimburg hergestellt wurden. Und das konnten wir zuerst überhaupt nicht einordnen. Aber damit war der Anfang getan, dass wir uns gefragt haben, wie kommt es zu diesen Handelsverbindungen zwischen Hohenlimburg und dem Kongo und wie ist das Interesse überhaupt da im Sauerland für die weitere Welt?
0: Also es geht eigentlich immer, man sagt ja oft follow the money, ne? Man schaut sich die Wirtschaftsbeziehungen an und stößt dann aber natürlich auf die Beziehungen zwischen Menschen. Wie war die Wahrnehmung in der sauerländischen, in der nordrhein-westfälischen Lokalgeschichte für diese ferne Welt, die sich da aufzutun schien durch die Kolonien?
1: Wenn Sie ferne Welt sagen, sind wir gleich beim Kern des Themas. Wenn wir die ältere Geschichtsschreibung anschauen, dann sind die Verbindungen in die ferne Welt vor allem Erfolge in der Unternehmensgeschichte. Man wusste also von den Verbindungen, aber hat sie immer auf einzelne Unternehmen gemünzt erzählt. Und jetzt schaut man eben, welche anderen Verbindungen gibt's, welche Abhängigkeiten, welche Ungleichheiten zum Beispiel, wie auch Unrecht eine Verbindung darstellen kann. Und gleichzeitig dieses Schillern zwischen Exotismus auf der einen Seite und Verstrickung und Unrecht auf der anderen Seite, ist es faszinierend an dem Thema, was zugleich eine sehr, sehr hohe ethische Verantwortung mit sich bringt und auch einen großen Anspruch, den man da als Geschichtsschreiber hat.
0: Es gibt in Ihrem Buch auch Biografien von Menschen aus den Kolonien, zum Beispiel von Ferdinand Christian Corydon, der ist 1752 als Kind aus einer niederländischen Kolonie nach Bad Berleburg gekommen. Welches Schicksal hatte er in kurzen Worten?
1: Ja, das ist hochspannend. Ein Forscher aus Berleburg selber, Herr Bald, hat es herausgearbeitet und zeigt zugleich, wie wichtig die Lokalforschung in dem Bereich ist. Er hat nämlich sämtliche Kirchenbücher der Gegend durchgemacht und konnte so feststellen, dass ein ehemaliger Versklavter afrikanischen Ursprungs aus Berbice, aus Suriname, als in Anführungszeichen Geschenk zunächst einen Fürsten von Wittgenstein nach Berleburg kam, dort sich aber rasch am Hof hocharbeiten konnte, die Freiheit erlangte, auch heiratete, eine Einheimische heiratete, eine Familie gründete, ein Haus kaufte. Und durch die Kirchenbücher kann man eben ganz klar auch feststellen, wie dieser Mensch, wie Corydon, sein Leben in die Hand nehmen konnte. Wie es etwa im späten 18. Jahrhundert noch möglich war, wie es dann im völlig rassistischeren 19. Jahrhundert vielleicht längst nicht möglicher gewesen wäre. Auch diese Konjunkturen in der Zeit, und auch welche Handlungsspielräume einzelne Menschen haben, kann man eben durch tiefes Quellenstudium, wie in diesem Fall durch Bald geschehen, erfahren.
0: Und man kann auch bei ihnen erfahren, wie zum Beispiel in bestimmten Zeiten, vor allem natürlich im Nationalsozialismus, durch die Art und Weise, wie geschrieben wurde über Menschen aus anderen Kolonien, wie sie dargestellt wurden, zum Beispiel auch Kämpfer aus der französischen Armee, die von dunkler Hautfarbe waren, wie im Grunde dieses Image ganz bewusst so negativ gezeichnet wurde, dass letztlich sicherlich auch Rassismus geschürt wurde über diese Berichte.
1: Auf jeden Fall. Also Rassismus funktioniert nur, wenn man keine direkten Berührungspunkte hat, wenn man eine Welt nur aus der Ferne sieht. Und überhaupt, wie so häufig, funktionieren so nur Vorurteile. In dem Fall ist ein kostbarer Quellenfund aus dem LWL-Medienzentrum von Herrn Köster zu erwähnen, der zwei Filme gefunden hat aus dem Stalag 6a in Hemer, wo Bilder aufgenommen wurden von französischen afrikastämmigen Kriegsgefangenen, vor allem aus dem Senegal, und wie praktisch dort der fremde Blick von außen ist. Allerdings auch auf Alltagsszenen zum Beispiel. Also nicht nur rein medial vermittelter Rassismus, sondern auch Beobachtung von Alltagsszenen mitten in diesem Straflager. Und das ist ja auch eine wunderbare Quelle, die man sonst in der Form nicht hat. Also ein Glücksfund in Sachen Quellen, was man hier auch im Band nachlesen kann.
0: Deutschland hatte seine Kolonien nach 1919 verloren. Das Thema war aber damit nicht beendet. Sie haben eben schon gesagt, bis in die 60er Jahre diese Stoffdruckerei. Was gibt es noch für Spuren in der heutigen Zeit?
1: Ja, in der heutigen Zeit ist eigentlich vieles zu erwähnen, was versucht, die Beziehung Deutschlands zur Welt zu erklären. Und immer schwingt dieser völlig irre Wille nach Weltgeltung mit, ganz nach dem Motto, was man nicht aufgibt, hat man nie verloren, durchs ganze 20. Jahrhundert. Aber was uns auch überrascht hat, gerade in der BRD, dass da auch noch viele Spuren sind. Durch Debatten um Straßennamen zum Beispiel. In Plettenberg haben wir das Kolonialviertel durch zwei Kollegen, durch Herrn Gregor und Herrn Rössel behandelt. Aber eben auch zum Beispiel Dinge wie die Karl-May-Festspiele in Elspe, wo eben auch hier untersucht bis 1986 versucht wird, die Beziehung des eigenen Ortes zur weiteren Welt festzustellen. Und wir eigentlich in Elspe da noch lange, lange Zeit alte Erzählweisen, alte Narrative weitergefördert wurden, in dem Fall von Neumann berichtet.
0: Der gute Wilde, der Indianer, wie er ja mit Klischees beladen und mit vielen Sehnsüchten natürlich auch aufgeladen, immer noch auf den Karl-May-Bühnen zu sehen ist. Kolonialismus dezentriert, Netzwerke, Strukturen, Erinnerung im Sauerland, so heißt das Buch, das im Metropolverlag erschienen ist, herausgegeben von den Historikern Fabian Fechner, Dennis Schmidt und Barbara Schneider. Mit Fabian Fechner habe ich gesprochen. Herr Fechner, vielen Dank.
1: Vielen Dank, Frau Bittmann.

0: die Berliner Barocksolisten unter Rainer Kussmaul mit der Ouvertüre aus dem Dramma per Musica alias Oper Alcina von Georg Friedrich Händel. Hier ist das Mosaik auf WDR 3. Es ist Freitag und in diesem Fall jetzt nicht das Tor zum Wochenende, sondern eigentlich stehen wir schon auf so einer Art Zentralplatz dieses Wochenendes. Elisabeth Luft ist ins Studio gekommen. Es ist ein langes Wochenende und das ist natürlich für viele Institutionen auch der Moment, wo man dann mal ein bisschen breiter ausholen kann, ein Fest feiern kann, ein kleines Festival starten. Wo schickst du uns heute hin?
1: Ja, als allererstes nach Düsseldorf ins NRW-Forum. Dort zeigen Designerinnen und Designer der Hochschule Düsseldorf ihre Abschlussarbeiten. Die Werkschau heißt New Design from Düsseldorf 2026 und findet zum dritten Mal schon statt. Zu sehen sind diesmal 54 Projekte aus allen vier Studiengängen. Insgesamt sind in diesem Jahrgang übrigens 300 Abschlussarbeiten entstanden. Und diese Werkschau, die zeigt jetzt eine Auswahl der allerbesten Ergebnisse. Inhaltlich spiegeln sie ganz gut unsere Gegenwart mit Themen wie Feminismus, Identität, auch Bildung oder Nachhaltigkeit. In der Ausstellung, da sind diese Arbeiten in vier Themen unterteilt. Man kann also ganz gut durchlaufen. Und zwar sind das Themen wie Critical Design, Cultural Design, aber auch Social Design und Transformation Design, sodass man ganz gut sehen kann, welche Ideen diese vier Fachrichtungen zu den verschiedenen Bereichen des Designs haben und auch wie unterschiedlich die Techniken sind, mit denen da gearbeitet wird. Konzipiert und umgesetzt wurde diese Ausstellung von anderen Studierenden. Sie haben sogar die Ausstellungsmöbel selbst entworfen und handgefertigt. Das hat mir Lea Scheidt aus dem Team erklärt.
2: Wir arbeiten ja seit einem Jahr daran und haben alles vorher in 3D gezeichnet, in kleinster Feinarbeit und das dann alles in einem Gesamtbild zu sehen. Das wird hoffentlich ganz fantastisch.
1: Ja, wer also sehen möchte, wie eine neue Generation von Düsseldorfer Designern und Kuratorinnen arbeitet, ist hier genau richtig. Heute Abend um 18 Uhr ist die Eröffnung. Morgen und übermorgen ist die Schau dann regulär geöffnet.
0: New Design from Düsseldorf 2026. Dein nächster Tipp, Elisabeth, ist schon ein Klassiker, der jedes Jahr viele Menschen anzieht.
1: Ja, und zwar das Museumsmeilenfest in Bonn. Morgen und übermorgen öffnen die fünf großen Museen an der Bonner Museumsmeile ihre Türen. Natürlich das Haus der Geschichte, auch die Bundeskunsthalle, das Kunstmuseum Bonn, das Museum König und das Deutsche Museum Bonn. Und das alles bei freiem Eintritt. Alle fünf Häuser liegen ja ganz dicht beieinander. Man kann also wunderbar von einem zum nächsten schlendern und die verschiedenen Ausstellungen besuchen. Drumherum gibt es ein Rahmenprogramm mit Sonderführungen, auch ein umfangreiches Kinderprogramm, Kunstaktionen zum Mitmachen und Live-Musik. In der Bundeskunsthalle zum Beispiel, da gibt es Familienführungen durch die Ausstellung Amazonia, indigene Welten. Außerdem zeigen Mitarbeiterinnen und Mitarbeiter, wie es hinter den Kulissen der Bundeskunsthalle aussieht. Also auch bestimmt ganz spannend, mal zu sehen, was man sonst nicht so zu sehen bekommt. Man kann selbst Scherenschnitte erstellen mit Motiven von Peter Huja, dessen Fotografien hier gerade ausgestellt sind. Sogar ein Bühnenprogramm mit DJs gibt es auf dem Museums. Und für Familien ist auch das Angebot des Museum König toll. Dort kann man hinter die Kulissen der Säugetier-, Schlangen- und Vogelsammlung schauen, aber auch einiges über die Bonner Demokratiegeschichte erfahren und Live-Musik im Park genießen. Also wer schon immer mal in eines dieser Häuser wollte, aber bisher noch nicht die Zeit dafür gefunden hat, morgen und übermorgen ist der perfekte Moment dazu.
0: Beim Museumsmeilenfest in Bonn zu freiem Eintritt. Und zuletzt geht's ins Ruhrgebiet, nämlich nach Dortmund.
1: Ja, das Dortmunder U, das feiert nämlich 100. Geburtstag, also nicht das Kulturzentrum, das gibt's erst seit 2010, aber das Gebäude selbst, das ursprünglich als Gär- und Lagerhochhaus der Union-Brauerei gebaut wurde und mit dem berühmt gold-gelben U auf dem Dach zu einem richtigen Wahrzeichen der Stadt geworden ist.
3: 1926 innerhalb eines Jahres erbaut worden von dem Architekten Emil Moog. Dann steht es für die Dortmunder Brauereigeschichte, für Produktion und Industrie und Aufschwung. Und gleichzeitig hat es sich im Rahmen der Kulturhauptstadt ja neu definiert auch.
1: Und zwar als ein Ort für Kunst und Kultur. Gerade gehört haben wir übrigens Regina Selter. Sie ist kommissarische Leiterin des U und Direktorin des Museum Ostwall. Gemeinsam mit den vielen anderen Institutionen des Hauses lädt sie am Sonntag zu einem kostenfreien Familienfest ein. Auch hier gibt es Führungen durch das Haus und die verschiedenen Ausstellungen. Zum Beispiel das Hardware Medien Kunstverein, der hat hier auch seine Ausstellung geöffnet. Oder die Sonderausstellung des Museum Ostwall über globale Wege des Mülls. Aber auch das Jazz Ensemble der TU Dortmund wird spielen und man kann so kleine Mini-Roboter basteln. Das alles von 12 bis 17 Uhr im und um das Dortmunder U, zu dessen Jubiläum damit übrigens ein ganzes Veranstaltungsjahr eingeläutet wird.
0: 100. Geburtstag im Dortmunder U, Museumsmeilenfest in Bonn und New Design from Düsseldorf. Also jede Menge, was man kulturelles unternehmen kann in NRW an diesem Wochenende. Elisabeth Luft hat es uns präsentiert. Elisabeth, vielen Dank.
1: Sehr gern.

Volker Bertelmann alias Hauschka, unser Klangdesigner hier bei WDR 3, hat auch große Filme mit Soundtracks bestückt, unter anderem Hotel Mumbai. Aus der Filmmusik war das der Reunion Epilogue mit dem Budapest Art Orchestra unter Peter Pezig. Und jetzt kommt noch ein, wo wir schon bei den Alliterationen sind, ein Playful Pizzicato, Presto Possibile, Pizzicato Sempre, schreibt Benjamin Britten über seine Simple Symphony, über deren zweiten Satz.

0: So, und jetzt können die Streicher des Dogma Chamber Orchestra ihre Geigen und Cellobögen wieder in die Hand nehmen. Das Playful Pizzicato ist vorbei. Benjamin Britten hat es geschrieben für seine Simple Symphony.
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2: WDR aktuell mit den Kurznachrichten um 8.31 Uhr mit Ralf Peters. Guten Morgen. Der ukrainische Präsident Selenskyj hat einen offenen Brief an den russischen Präsidenten Putin geschrieben. Darin ruft er Putin zu einem Treffen und zu direkten Friedensgesprächen auf. Er erinnert daran, wie lange der Krieg schon dauert, wie viele Menschen sterben, ohne dass Russland seine Ziele erreiche. Von Putin gab es noch keine direkte Reaktion auf den Brief. Die Kritik an der geplanten Pflegereform von Gesundheitsministerin Warken ist groß. Sie will unter anderem mehr Geld von Besserverdienern, Leistungen kürzen und pflegende Angehörige schlechter stellen. Gewerkschaften, Sozialverbände und Patientenschützer halten die Vorschläge für falsch und sprechen von einer Kürzungsreform. Bundesverkehrsminister Schnieder will sich heute einen Eindruck von der maroden A565 Rheinbrücke in Bonn verschaffen. Er wird gegen 14 Uhr erwartet. Die Brücke ist seit 2 Tagen wegen neuer Schäden gesperrt. Trotz des langen Wochenendes gab es mehr Verkehr auf Ausweichstrecken. Marode Brücken sind in NRW ein Dauerthema. 2500 von ihnen gelten als reparaturbedürftig. Bei der anstehenden Fußball-WM soll sich der Ablauf bei der Hymne vor den Spielen ändern. Der Weltverband FIFA plant, dass dann alle 26 Spieler einer Mannschaft auf den Platz kommen und nicht mehr nur die Startelf. Außerdem sollen die Mannschaften nicht mehr in einer Reihe, sondern rund um den Mittelkreis stehen. Die WM in den USA, Kanada und Mexiko beginnt am Donnerstag.
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2: Nach der Entscheidung von Regisseur Wim Wenders, seinen Film Falsche Bewegungen wegen einer Nacktszene mit der damals 13-jährigen Nastassja Kinski vorerst nicht mehr zu zeigen, hat die Deutsche Filmakademie einen Austausch angekündigt. Das Präsidentenduo, die Schauspielerin Vicky Kriebs und der Regisseur Florian Gallenberger, teilte mit, es gebe innerhalb der Akademie intensive Debatten. Die Frage, ob Filme und andere Kunstwerke nachträglich verändert werden sollten, müssten oder dürften, habe juristische, ethische, künstlerische und kulturwissenschaftliche Dimensionen. Sich auf einen fundierten Austausch vorzubereiten, benötige Zeit und Sorgfalt. Darum sei eine Veranstaltung dazu für den September geplant. Der Wandteppich von Bayeux wird in einer extra dafür gebauten Kiste von Frankreich nach Großbritannien gebracht. Das französische Kulturministerium teilte mit, die Konstruktion besitze Federn, um Erschütterungen abzufangen. Auch die Temperatur und Luftfeuchtigkeit würden ständig kontrolliert. Vorher wurden Probefahrten mit einer detailgetreuen Kopie gemacht. Die fast 70 Meter lange Stickerei aus dem 11. Jahrhundert stellt die Eroberung Englands im Jahr 1066 dar. Der berühmte Wandteppich wird erstmals seit 900 Jahren wieder in Großbritannien zu sehen sein. Er wird ab September im British Museum in London ausgestellt. Die Leihgabe ist in Frankreich wegen der Risiken für das Kunstwerk umstritten. Der Kunsthistoriker Lucius Griesebach ist tot. Er wurde 83 Jahre alt. Griesebach war Gründungsdirektor des neuen Museums in Nürnberg, das im Jahr 2000 als Haus für Kunst und Design öffnete. Zuvor war Griesebach Direktor der Kunsthalle Nürnberg gewesen und hatte an der neuen Nationalgalerie in Berlin gearbeitet. Lucius Griesebach widmete sich vor allem dem deutschen Expressionismus und der Kunst der Gegenwart. Er war Vater der Filmregisseurin Valeska Griesebach und der Schauspielerin Anna Griesebach. Das waren die Kulturnachrichten und so wird das Wetter. Heute gibt es einen Mix aus Sonne und Wolken mit einzelnen Schauern, die ab dem Mittag häufiger werden. Höchsttemperaturen von 17 bis 20 Grad, oberhalb von 500 Metern 13 bis 16 Grad. Morgen beginnt der Tag neblig, ab dem Nachmittag wieder einzelne Schauer bei 18 bis 22, in den Hochlagen 15 bis 18 Grad. Die Zeit 8.35 Uhr.
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0: Die Musiciens du Louvre unter Marc Minkowski mit der Ouvertüre zur Oper Die Rheinnixen von Jacques Offenbach. Musik von einem Kölner, der schon mit 14 nach Paris gegangen ist. Wir wollen es mal nicht auf die Kölner Kulturszene schieben. Ich glaube, der Grund war, dass er dort eine größere Chance für sich sah, als Cellist ausgebildet zu werden. Aber mehr als 10 Jahre lang gab es ein ganz großes Reizthema in der Kölner Kulturszene, die an Aufregern sowieso nicht arm ist, nämlich die Sanierung von Schauspielhaus und Oper am Offenbachplatz. Die hat die Stadtbevölkerung auf die Barrikaden gebracht. Explodierende Kosten, ständig verschobene Termine für die Wiedereröffnung. In diesem September soll es endlich soweit sein, Theater- und Opernbetrieb kommen zurück in die Kölner Innenstadt. Aber wie schon Henry Miller sagte oder gesagt haben soll, nichts hält länger als ein Provisorium. Und so hat die Ausweichspielstätte in den Karlswerken auf der anderen Rheinseite längst ein blühendes Eigenleben entwickelt, das in Zukunft zum Glück weiter wachsen darf. Zum Abschluss unserer Mosaikserie über Theaterbauten und Umbauten in NRW nimmt uns Dorothea Markus mit auf die Schelsig.
1: Endlich ist es wohl wirklich soweit. Im September wird das Schauspiel Köln in der Innenstadt wiedereröffnet. Doch was wird nun aus dem Depot 1 und 2 im rechtsrheinischen Mülheim, wo es für 10 Jahre lang Station gemacht hat? In der langen Sanierungszeit ist aus der alten Kabelfabrik ein lebendiger, fast magischer Theaterort geworden. Mit einem urbanen Garten zum Mitmachen und vielen schönen Ecken zum Chillen.
2: Hallo, Anna Bründel ist mein Name. Ich bin die Geschäftsführung Depot hier in Köln-Mülheim. Das Depot ist die Interimsspielstätte des Schauspiel Kölns und wird ab der nächsten Spielzeit dann ein neues Kooperationshaus für die freie Szene.
1: Dass die Bühnen Köln ihren Umzug vorbereiten, ist auf dem Vorplatz des Karlswerks deutlich zu merken. Umzugswagen stehen herum, Techniker ziehen Paletten vorbei. Anna Bründel zeigt, was hier bald entstehen wird.
2: Also das Depot hat 2 Säle. Depot 1 wird untervermietet an ein Musical. Depot 2 wird der freien Szene und dem Schauspiel Köln zur Verfügung stehen. Und das ist ein ganz toller Theaterraum mit etwa 230 Plätzen, einer Bühne, die ungefähr 12 auf 17 Meter hat. Für die freie Szene in Köln und darüber hinaus wird das ein toller Ort werden und hoffentlich auch dann gemeinsam mit dem Karlsgarten ein vibrierender Kulturort in Köln sein.
1: Es ist eher ungewöhnlich, dass unter einem Dach ein privater Musicalbetreiber die freie Szene und das Schauspiel Köln zusammentreffen, sich Foyer- und Backstage-Räume teilen.
2: Also im Depot wird jetzt was entstehen, was meines Erachtens so in Deutschland noch nicht ausprobiert worden ist. Das ist eine Herausforderung, aber das ist auch eine große Chance und wir freuen uns da sehr drauf.
1: Rund 75 Tage im Jahr soll das neue Kooperationshaus der freien Szene, Schwerpunkt Tanz, bespielt werden. Rund 500.000 Euro gibt die Stadt für den Spielbetrieb frei. Plus die Stellen für rund 6 Techniker, Geschäftsführung und eine künstlerische Leitung, die gerade gesucht wird. Das hört sich toll an und ist doch nicht unumstritten. Denn eigentlich hatte eine von der Stadt beauftragte AG Depotopia aus freien Kulturschaffenden Landesbüro Tanz und Bühnen Köln beschlossen, das viel größere Depot 1 zum neuen Kooperationshaus zu machen. Das jedoch ist nun aus Spargründen an einen Musicalbetrieb vermietet. Das führte bei manchen zu Enttäuschung, etwa beim Landesbüro Tanz, das ein Statement veröffentlichte.
3: Die Perspektive guter Produktionsbedingungen für größere freie Ensembles ist verspielt. Kulturpolitische Zusagen werden nicht umgesetzt.
1: Manuel Moser vom Vorstand des Kölner Vereins Darstellende Künste, VDK, sieht es jedoch anders.
4: Vieles wird sich durch die neue künstlerische Leitung ergeben. Wir sehen dem neuen Kooperationshaus immer noch mit Hoffnung entgegen und freuen uns, dass es realisiert wird und die Chance hat, weiter zu wachsen.
1: Und auch Frank Blase, Musical-Veranstalter und Geschäftsführer von Apiro Entertainment, freut sich sehr auf seine neue Spielstätte, das Depot 1.
5: Unser Ziel ist, mutige, überraschende, intelligent unterhaltende Musicals auf Deutsch in Köln. Der große Traum ist, dass Köln eine Hochburg wird im Laufe der nächsten Jahre für solche Art von deutschsprachigen Musicals. Wer Broadway sehen will, fährt nach Hamburg. Ganz toll, wunderbar. Und wer witzige, tolle, originelle deutsche Sachen sehen will, fährt nach Köln. Das ist unser Traum. Sehr bescheiden.
1: Manche Konflikte könnte es nun also geben, wenn sich Bühnenköln, Musical und freie Szene unter einem Dach zusammenfinden. Und doch betonen sie ihre Kompromissbereitschaft und können sich sogar eine Zusammenarbeit vorstellen.
5: Wenn es uns wirklich gelingen sollte, einen ähnlichen Publikumserfolg wie Himmel und Kölle mit Kick Like a Woman zu erzielen, da sind das ja zehntausende Zuschauerinnen, die da reinkommen. Da sehe ich eine Riesenchance.
2: Ja, also in der Zukunft, wir hoffen da auf eine sehr gute Nachbarschaft und hoffen natürlich auch, dass wir dort Kooperationen und vielleicht auch mal das ein oder andere Format entwickeln, was wir dann zusammen machen.
1: Dass sie es ernst meinen, sieht man schon daran, dass Kölns eigentlich schon abgesagte Theaternacht nun doch im Herbst stattfinden wird, und zwar im Depot 1 und im Depot 2.
0: Theaterbauten im Umbruch. Unsere Mosaikserie geht zu Ende mit einem Ausblick auf die Zukunft der Ausweichspielstätte des Kölner Schauspiels von Dorothea Markus. Und alle Beiträge aus der Reihe, die können Sie nachhören bei wdr3.de.

0: Musik vom russisch-jüdischen Komponisten Joseph Akrin. Das war der Tanz der Phantomgeister aus der Schauspielmusik zu dem Stück Der Golem. Hier gespielt von der Nordwestdeutschen Philharmonie unter Neil Stahlberg. Und damit ist es 8.48 Uhr, gleich 10 vor 8. Die Lyrik von Clemens, 10 vor 9 übrigens, so, das wollen wir doch mal richtig gestellt haben an dieser Stelle. Und 10 vor 9, das ist ja auch der Moment im Mosaik, wo wir uns Gedichten zuwenden. Die Lyrik von Clemens Brentano gilt als Inbegriff der Romantik. Hier spielt die Natur eine große Rolle, aber auch der Traum und unser innerstes Wesen, was sich dann zeigt. Und im Folgenden geht es auch um eine Wahrnehmung, die sich auf feinste Nuancen stellt.
1: 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Selig, wer in Träumen stirbt. Selig, wen die Wolken wiegen, wem der Mond ein Schlaflied singt. O, wie selig kann der fliegen, dem der Traum den Flügel schwingt. Dass an blauer Himmelsdecke Sterne er wie Blumen pflückt. Schlafe, träume, flieg, ich wecke bald dich auf und bin beglückt.

Der Brunnen im Valle Giulia bei Sonnenaufgang. Hier stilecht in Szene gesetzt vom Orchestra Sinfonica Nazionale della RAI unter Robert Trivino. Musik von Ottorino Respighi aus seinen

0: Musik von Weber hören wir bei dir heute?
1: Das Meer in Oberon vor allem. So Meermädchen, die Wellen, die man so
0: sehr schön.
1: Ja, sieht. Also
0: Rhein-Nixen oder Meeres-Nixen, Seejungfrauen, diese magischen Geschöpfe. Und damit sind wir ja auch mitten in einer fantastischen Romantik, für die der Weber auch gestanden hat. Karl Maria von Weber zum 200. Todestag hier gleich mit Hein van Eckert im Klassikforum. Mein Name ist Cornelia Bittmann. Ich sage danke fürs Zuhören und wünsche Ihnen noch einen weiteren schönen Tag an diesem langen Wochenende.

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0: Es ist 9 Uhr. 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
2: Die Nachrichten mit Detlef Dickmann. Guten Morgen.
3: Eine Brücke, die für den gesamten Verkehr gesperrt werden muss, hat allerhöchste Priorität. Da geht nichts mehr drüber. Wir konzentrieren alle Kräfte jetzt hier auf die Bonner Nordbrücke.
2: Der technische Leiter der Autobahn GmbH weiß, was die Sperrung für Bonn und die gesamte Region bedeutet. Die A565-Brücke über den Rhein ist seit vorgestern gesperrt, weil neue Schäden entdeckt wurden. Kerstin Bonn beschreibt für WDR aktuell, wie es für Pendler und andere Autofahrer rund um Bonn jetzt weitergeht.
4: Viele Pendler müssen sich jetzt umstellen. Heute ist ja der erste Arbeitstag seit der Sperrung und aktuell staut es sich schon auf der Ausweichstrecke über die Kennedy-Brücke. Die Stadt hat am Abend beraten, was sie gegen ein Verkehrschaos tun kann. Zum Beispiel sollen alle, die bei der Stadt arbeiten, leichter Homeoffice machen können. Außerdem sollen mehr Busse und Straßenbahnen in Bonn eingesetzt werden. Wie lange die Autobahnbrücke gesperrt bleibt, steht noch nicht fest. Erstmal 2 Wochen. Bis dahin werden alle Schäden nochmal begutachtet. Auch Bundesverkehrsminister Schnieder will sich heute in Bonn ein Bild

0: davon machen. Die Planung für einen Neubau der Nordbrücke läuft schon.
1: Die Kritik am Gesetzesvorschlag zur Pflegereform hält an. Die Stiftung Patientenschutz bezeichnete die Pläne von Gesundheitsministerin Wagen als Kürzungsorgie. Jasper Ruppert, WDR Berlin.
2: Wagen hatte gestern ihren Gesetzentwurf vorgelegt, mit dem die Pflegeversicherung finanziell stabilisiert werden soll. Darin enthalten Einsparungen bei Heimkosten, höhere Belastung von Gutverdienern und Menschen ohne Kinder sowie strengere Maßstäbe bei der Pflegebedürftigkeit. Kritik daran kommt auch vom Koalitionspartner. Die Pläne seien ein Belastungspaket, das ihre Partei ablehne, sagte Mecklenburg-Vorpommerns SPD-Ministerpräsidentin Schwesig dem Portal Politico. Wagen selbst verteidigt ihr Vorhaben in den ARD-Tagesthemen. Ein breiter Ansatz sei erforderlich gewesen. Und wenn es viel Veränderung gäbe, gäbe es vielleicht auch viel zu kritisieren, sagt die CDU-Politikerin.
1: Der ukrainische Präsident Selenskyj hat einen Vorschlag für Friedensgespräche gemacht. In einem offenen Brief an Russlands Staatschef Putin regt er ein direktes Treffen der beiden an, auf neutralem Boden. Ivo Maruschik für WDR aktuell.
3: Zunächst schlägt Selenskyj eine Waffenruhe entlang der aktuellen Frontlinie vor. Dann soll ein direktes Treffen mit Putin folgen. Es sei schon immer Sache der Anführer gewesen, Schlüsselfragen zu lösen. Auf die Vermittlung der USA setzt Selenskyj mittlerweile nicht mehr. Die US-Regierung konzentriere sich auf den Iran und es wäre falsch, darauf zu warten, dass sie ihre Aufmerksamkeit wieder auf den Konflikt in Europa richte. Kreml-Chef Putin ist auf diesen Vorschlag noch nicht eingegangen. Mit Spannung wird jetzt erwartet, ob er in seiner Rede heute beim Wirtschaftsforum in St. Petersburg auf Selenskys Vorschlag antwortet.
1: Weitere Meldungen jetzt im Überblick. In Leverkusen gab es am frühen Morgen eine Razzia gegen eine polizeibekannte Großfamilie. Hintergrund ist eine eskalierte Feier an Ostern in Opladen. Die löste einen Großeinsatz der Polizei aus. Mehrere Beamte wurden verletzt. Bei der Razzia heute wurden drei Objekte in Leverkusen durchsucht. Die Polizei suchte vor allem nach Datenträgern für die Ermittlungen rund um die eskalierte Party. Die Stadt Potsdam will etwas gegen verbotene Kameras in Freibädern unternehmen. Konkret geht es um sogenannte Smart Glasses. Das sind Brillen, die Fotos und Videos aufnehmen können. In Potsdam sind sie nun in Freibädern und Saunen verboten. So soll die Privatsphäre von Gästen geschützt werden, insbesondere von Frauen. In der Basketball-Bundesliga hat Bonn das Finale um die deutsche Meisterschaft verpasst. Die Baskets sind im Halbfinale gegen Titelverteidiger Bayern München ausgeschieden. In eigener Halle verloren sie gestern Abend mit 57-77. Die Bayern treffen im Finale entweder auf Berlin oder Bamberg.
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1: Im rheinischen Braunkohlerevier beginnt am Wochenende eine künstlerische Aktion, um das Dorf Alt-Kaienberg aufzuwerten. Es sollte eigentlich dem Tagebau Garzweiler 2 weichen, konnte dann aber doch bleiben. Nun soll in dem Dorf unter anderem ein denkmalgeschützter Vierkanthof neu gestaltet werden. Thomas Wenkert für WDR aktuell.
5: Mit der Aktion wird schon ein Blick in die Zukunft geworfen, denn in dem Vierkanthof und dem angrenzenden Küsterhaus soll ein Ort für Kunst, Kultur und gemeinschaftliches Leben entstehen. Die Stadt hat das Gebäude bereits gekauft. Die kommenden 6 Wochenenden sind also nur ein Vorgeschmack. Jeder kann unter Anleitung von Künstlern Werke gestalten, die dann vor der Fassade des historischen Hofes installiert werden. So soll für kurze Zeit ein farbenfroher Treffpunkt entstehen. Das Projekt wird sowohl vom Bund als auch vom Land gefördert.
1: Das Wetter in NRW am Vormittag neben einzelnen Schauern nochmal freundlich. Ab dem Mittag gibt es häufiger Schauer, einzelne Gewitter, aber auch trockene sonnige Phasen. In Schwerte 18 Grad, in Coesfeld 19 und in Lippstadt 20 Grad. Morgen zunächst freundlich, nachmittags dann wieder einzelne Schauer, auch Gewitter sind möglich, 15 bis 22 Grad. Das war WDR aktuell.
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6: Guten Morgen, liebe Hörerinnen und Hörer. Guten Morgen. Herzlich willkommen beim Klassikforum auf WDR 3. Ich bin Hein van Ekert. Ja, wir feiern Geburtstage und wir betrauen die Tage, an denen jemand uns verlässt. Warum feiern wir einen Todestag? Weil niemand, der stirbt, alles mitnimmt und keine Spur hinterlässt. Es bleiben Eindrücke, Erinnerungen, Bilder und Dinge, die von der betreffenden Person erreicht, geschaffen oder entwickelt wurden. Wir gehen heute genau 200 Jahre zurück. Am 5. Juni 1826 haucht der Komponist Karl Maria von Weber seine letzte Atemluft aus. Und was er hinterlässt? Ja, zum Beispiel der Freischütz, eine bis heute beliebte Oper, ein Klarinettenkonzert und eine Idee davon, wie die Musik aus dem deutschen Sprachraum im 19. Jahrhundert und darüber hinaus klingen kann. Und all das in der kurzen Zeit von 39 Jahren.

Walzer Nummer 4 aus 6 Favoritwalzer der Kaiserin von Frankreich, Marie-Louise, komponiert von Karl Maria von Weber und gespielt von Michael Endres am Klavier. Karl Maria von Weber stirbt heute vor 2 Jahrhunderten und wird 1867 in Eutin in Schleswig-Holstein geboren. Das ist ein nördliches Städtchen, das im 12. Jahrhundert von niederländischen Auswanderern besiedelt wird. Also vielleicht eine Beziehung zu meiner Heimat. Ja, dort beginnt sein Leben, doch Webers Vater wechselt häufig den Wohnort. Hamburg, Salzburg, Freiberg, Augsburg, Wien. Karl Maria von Weber erhält Musikunterricht, hat jedoch immer wieder wechselnde Lehrer und damit sehr unterschiedliche Einflüsse. Einer von ihnen ist Michael Haydn, der hochbegabte jüngere Bruder von Joseph Haydn. Er wird in Wien ausgebildet und arbeitet anschließend 44 Jahre in Salzburg. Und was lernt Karl Maria von Weber von ihm? Vielleicht das Talent, musikalisch schnell auf den Punkt zu kommen. Michael Haydn schreibt 6 Streichquartette, doch keines davon ist lang. Und gleich hören wir das 6. Streichquartett, gespielt vom Konstanze-Quartett, und es zeigt uns die klare Struktur sowie die interessante Dramatik des Werks. Ein lebhaftes 3. Satz, ein Menuett, führt etwa zu einem Finalsatz voller Triumph, aber das Quartett beginnt ruhig, steigert aber rasch das Tempo. Musik von Michael Haydn.

Das Constanze-Quartett spielte Musik von Michael Haydn, sein Streichquartett C-Dur. Michael Haydn, einer der Lehrer des vor 200 Jahren verstorbenen Karl Maria von Weber, ist nur eine von mehreren prägenden Figuren in der Ausbildung von Karl Maria von Weber. Weber erhält auch Unterricht bei Georg Joseph Vogler, besser bekannt als A.B. Vogler. A.B. Vogler ist ein erfolgreicher Lehrer, als Komponist jedoch kein ungetrübter Erfolg. Wolfgang Amadeus Mozart bezeichnet ihn sogar als Scharlatan. Vogler hat großen Einfluss auf seine Schüler, doch seine Ansichten stehen häufig im direkten Widerspruch zu dem, was andere Lehrer vermitteln. Dadurch macht er sich nicht wenige Feinde. Weber wird in Wien von ihm unterrichtet, einer Stadt, in der auch Voglers Oper Castore e Pollice mit gewissem Erfolg uraufgeführt wird. Die Oper handelt von den Zwillingsbrüdern der Helena von Troja, von denen einer sterblich und der andere unsterblich ist. Howard Griffiths dirigiert das Münchner Rundfunkorchester in der Ouvertüre zu Castore e Pollice von Georg Joseph Vogler.

Ja, Musik von Georg Josef Vogler, Lehrer von Karl Maria von Weber, Ouvertüre zur Oper Castore e Pollucce. Das Münchner Rundfunkorchester wurde geleitet von Howard Griffiths. Ja, sehr eigenartige Musik und sehr dramatische Musik von A.B. Vogler, einem der Lehrer des heute vor 200 Jahren verstorbenen Karl Maria von Weber. Vogler war als Komponist und Lehrer durchaus umstritten, doch seine Schüler waren ihm sehr treu und bildeten offenbar eine enge Gemeinschaft. Denn Karl Maria von Weber bezeichnet einer seiner Mitschüler, eine gewisse Jakob Meyer Beer, sogar als seinen Bruder und behält diese Bezeichnung zeitlebens bei. Jakob Meyer Beer ist natürlich der spätere Giacomo Meyerbeer, der große Meister der Bel Canto Opern und vor allem der französischen Grand Opera. Die Verbundenheit Karl Maria von Webers zu seinem Lehrer Georg Vogler zeigt sich auch darin, dass er Variationen über eine Melodie aus dem Ballett der Oper Castore e Pollucce von Vogler komponiert. Variationen, die heißen offiziell Oui, Variation sur l'air de ballet de Castore et Pollucce par Monsieur l'Abbé Vogler von Karl Maria von Weber, hier gespielt von Alexander Palais am Klavier.

Karl Maria von Webes, oui, va y a chance sur l'air de ballet de Castor et Pollux par Monsieur l'Abbé Vogler, gespielt von Alexander Pelle Klavier. Also Variationen über ein Thema von seinem Lehrer Abbé Vogler, komponiert hier von Karl Maria von Webe. Der Halbbruder von Karl Maria von Webes Vater hat 4 Töchter, Josefa, Aloisia, Constanze und Sophie. Sie sind Webers Cousinen. Wolfgang Amadeus Mozart versucht zunächst, Aloisia zu erobern, heiratet schließlich jedoch Constanze und so sind Karl Maria von Weber und Mozart miteinander verwandt. Haben einander aber nie gekannt. Weber war sehr, sehr jung, wann Mozart gestorben ist. Aber wenn wir an Karl Maria von Weber denken, denken wir vor allem an seine Oper Der Freischütz, die dunklen böhmischen Wälder und die großen Jagdszenen erhalten dort Gestalt durch einen charakteristischen Einsatz des Horns. Auch in Webers anderer Waldoper Silvana ist dies der Fall. Wolfgang Amadeus Mozart schrieb mehrere Hornkonzerte und das dritte davon ist im Grunde ein Geschenk an einen befreundeten Hornisten. Es entsteht in den Jahren 1784, 1787. Der langsame Satz dieses dritten Hornkonzerts entsteht zuerst und erinnert zufälligerweise stark an eine Romanze für Hornquintett von Michael Haydn. Es wird von 2 Allegros umrahmt mit einem Orchester, in dem Holzbläser wie Fagott und Oboe den Klang der Streicher farblich bereichern. Hornkonzert Nummer 3 S-Dur, KV 447 mit Kadenzen des Solisten Pascal Däuber, wird dann gespielt von Pascal Däuber mit dem Mozarteum-Orchester der Salzburg unter der Leitung des heute Morgen besonders fleißigen Howarth Griffiths.

0: Wolfgang Amadeus Mozart, das Hornkonzert Nummer 3, S-Dur, Köchelverzeichnis 447 mit Kadenzen des Solisten. Und der Solist war Pascal Däuber mit dem Mozarteum Orchester Salzburg unter der Leitung von Howard Griffiths. Und jetzt
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0: Freitagvormittag, 10 Uhr. Kurz nach 10 Uhr, 2 Minuten nach 10 Uhr. Ein schöner Zeitpunkt, um über Gewinner zu sprechen, die Gewinner des Klassikforum Musikrätsels aus der letzten Woche. Der Moderator war Christian Möller. Er hat etwas von Frédéric Chopin gespielt, die Prälude des Dur, Opus 28, Nummer 15, der sogenannten Regentropfenprälude. Und die Frage war, welchem Komponisten hat hier den Erholungsurlaub verregnet und auf welcher Insel war das? Also die richtige Antwort war Frédéric Chopin und auf Mallorca. Und wir haben viele richtige Einsendungen empfangen. Vielen, vielen Dank dafür. Und darunter haben wir die folgende Gewinner ausgelost. Juliane Engelke aus Dortmund, Bodo Soborg aus Düsseldorf und Barbara Simons aus Bonn. Also Juliane Engelke aus Dortmund, Bodo Soborg, Düsseldorf und Barbara Simons aus Bonn. Herzlichen Glückwunsch und danke fürs Mitmachen. Danke alle fürs Mitmachen. Und selbstverständlich gibt es heute Vormittag eine neue Frage zum Miträtseln. Und mit dem richtigen Antwort können Sie diesmal eine CD mit Alexander Glasunow, Symphonische Elegie, Opus 8, To the Memory of a Hero, gewinnen. Und das wird dann gespielt von dem Bamberger Symphoniker unter der wunderbare Jakob Rusa. Ja, mein Rätselmoderation. Ich habe eigentlich auch daraus eine doppelte Frage gemacht. Eine kleine Geschichte erst und dann die Frage, ein bisschen Musik dazu, zu Hilfe. In den 60er Jahren beschließt nämlich eine berühmte Diva, die vor allem im italienischen Repertoire glänzt, einmal eine deutsche Schallplatte aufzunehmen. Und das Deutsche muss man ein bisschen locker nehmen, so. Das bedeutet nämlich, dass sie eine italienische Arie von Beethoven und eine Arie auf einen englischen Text von Karl Maria von Weber singt. Und der Rest der Platte ist den italienischen Arien eines österreichischen Verwandten Webers gewidmet. Ja, wir hören nun die Sängerin in der Arie von Karl Maria von Weber und die Frage lautet: Wer ist die Sängerin und von welchem Verwandten Webers sind sie auf dem übrigen Teil der Platte, die Arien? Und hier ist sie.

Ja, Karl-Maria von Weber auf Englisch. Und die Frage lautet, wer ist die Sängerin und von welchen Verwandten Webers singt sie auf dem übrigen Teil der sogenannten deutschen Platte, die sie aufgenommen hat, die Arie? Also die Sängerin und von welchen Verwandten von Weber singt sie noch weiter Arien? Wenn Sie eine Idee haben oder die richtige Antwort wissen, dann gerne über unsere WDR3-App teilnehmen. Beim Servicetelefon anrufen 0221 5678 933 0221 5678 933 oder mailen klassikforum@wdr.de. Also die Namen der Sängerin und der Namen eines Komponisten. Und das ist nicht Karl-Maria von Weber, aber sein Verwandte. Und nicht vergessen, sehr wichtig, damit wir Ihnen den Preis auch schicken können, hinterlassen Sie doch bitte in jedem Fall Ihre Anschrift. Viel Vergnügen, viel Spaß.

La Danse de Puck aus Prälude, Buch 1 von Claude Debussy, Pierre Laurent Aimard am Klavier. Ja, Puck ist der Gehilfe des Elfenkönigs Oberon. Oberon kennen wir aus William Shakespeares Ein Sommernachtstraum. Doch sein erster literarischer Auftritt findet sich in den Erzählungen um den Ritter Holger, beziehungsweise Ogier, Ogier, oder in anderen Fassungen um Huon von Bordeaux. Aus diesen Abenteuern gingen Opern wie Holger Danske von Friedrich Gunsen und Oberon von Karl Maria von Weber hervor. Die Handlung von Oberon von Karl Maria von Weber erzählt, wie Oberon seiner Gemahlin Titania beweisen muss, dass es wahre Liebe noch wirklich gibt. Und deshalb sorgt er dafür, dass Huon von Bordeaux, einer der Ritter Karls des Großen, in den Orient reist, um die Prinzessin Rezia aus ihrer Gefangenschaft zu befreien. Oberon ist eine Oper voller herrlichen und wunderschönen Musik, enthält jedoch lange gesprochene Dialogen und Rollen, die eigens für Schauspieler geschrieben wurden. Das Werk entstand für Covent Garden in London und wurde deshalb ursprünglich auf Englisch verfasst, obwohl es bislang häufiger in deutscher Übersetzung aufgeführt wurde. Wegen seines etwas problematischen Aufbaus mit viel gesprochenem Text und zahlreichen Handlungsepisoden wird die Oper leider zu selten gespielt. Deshalb jetzt einen Ausschnitt daraus, aus dieser wunderbaren Musik, in dem Puck, gesungen von der Altistin Maika Schimmel, und Oberon, verkörpert vom Tenor Donald Grobe, Huon über das Meer geleiten. Außerdem hören wir zwei Meermädchen, beide gesungen mit der goldenen Stimme von Sopranistin Arline Auger. Also Maika Schimmel, Donald Grobe, Arline Auger, Chor und Sinfonieorchester des Bayerischen Rundfunks unter der Leitung von Raphael Kubelik. Oberon von Karl Maria von Weber.

Ja, diese Meermädchenszene mit dem Bogen und dann diese gewisse Elfenmusik, das war der Meermädchenszene aus der Oper Oberon von Karl Maria von Weber mit Arline Auger als die zwei Meermädchen, Marga Schimmel alt als Puck und Donald Grobe als Oberon und das Chor- und Symphonieorchester des Bayerischen Rundfunks unter Raphael Kubelik. Elfen, Feen und andere Zauberwesen. Zu Beginn der Romantik sind sie ganz besonders in Mode. Karl Maria von Weber schreibt seinen Oberon und Felix Mendelssohn komponiert die feinsinnige Schauspielmusik zu Shakespeares Ein Sommernachtstraum. Esata Kanne Mason spielt daraus nun das Scherzo in einer Klavierbearbeitung von Sergei Rachmaninoff.

Ja, Isata Kannemäßchen spielte das Scherzo aus der Schauspielmusik zu Ein Sommernachtstraum von Felix Mendelssohn Bartholdy, bearbeitet für Klavier von Sergei Rachmaninow. Wolfgang Amadeus Mozart schafft mit Die Zauberflöte ein Modell für die spätere deutsche romantische Oper mit gesprochenen Dialogen. Er hat Arien, Ensembles, längere Finali und Musik, die deutlich als Echo des Textes gedacht ist. Wie fragwürdig dieser Text in manchen Fällen auch sein mag. Hier hören wir die Ouvertüre zu Die Zauberflöte mit der Akademie für Alte Musik Berlin unter René Jacobs. Diese Eingangsmusik zur Oper steht in Beziehung zum Werk selbst, da sie die Trompete des Weisheitstempels anklingen lässt. Außerdem folgt das Werk dem französischen Stil, eine langsame Einleitung und anschließend ein schnellerer Abschnitt.

Ouvertüre zur Oper Die Zauberflöte von Wolfgang Amadeus Mozart. Akademie für alte Musik Berlin unter René Jacobs. Die ersten Opern von Karl Maria von Weber sind leider größtenteils verloren gegangen. Die erste vollständig überlieferte Oper ist Silvana aus dem Jahr 1810. Es handelt sich um eine teilweise Umarbeitung einer früheren Oper Webers, das Waldmädchen. Die Titelrolle in Silvana ist ideal für jene Hörerinnen und Hörer, die behaupten, klassische Gesangsstimmen nicht zu mögen. Denn es handelt sich um eine weitgehend stumme Rolle. Sie singt also nicht. Die geheimnisvolle Silvana wird während einer Jagd in einer Höhle im Wald gefunden durch Graf Rudolf von Helfenstein. Obwohl Rudolf eigentlich die Jungfer Mechthild heiraten soll, verliebt er sich in Silvana und sie sich in ihn. Und gemeinsam singen sie ein Liebesduett. Das heißt, er singt und sie schweigt. Das ermüdet Silvana trotzdem so, dass sie danach bemerkenswerterweise in Schlaf fällt. In dem Ausschnitt, den wir nun hören, erscheint die Jagdgesellschaft. Graf Rudolf bittet seine Männer, das schlafende Mädchen vorsichtig zu seinem nahegelegenen Schloss zu tragen. Zu einem nahegelegenen Schloss, es ist nicht sein Schloss. In dieser Szene hören wir den Chor des Bayerischen Rundfunks und das Münchner Rundfunkorchester mit Ulf Schilmer, der die Leitung hat, und ein wahrhaft wunderbarer Tenor als Graf Rudolf, Ferdinand von Bodmer. Ein Ausschnitt aus Silvana von Karl Maria von Weber.

Ende des ersten Aktes der Oper Silvana von Karl Maria von Weber. Das war Tenor Ferdinand von Bodmer mit dem Chor des Bayerischen Rundfunks und das Münchner Rundfunkorchester unter Ulf Schirmer. Zur Zeit von Karl Maria von Weber versucht die deutsche Oper ihre Form zu finden und das geschieht mit Werken, die später nicht immer besonders populär werden, aber die dennoch äußerst interessant und oft auch sehr schön sind. Fierabras von Franz Schubert spielt ebenso wie Webers Oberon zur Zeit Karls des Großen. Im Zentrum steht der maurische Ritter Fierabras, dessen Schwester sich in einen der Ritter Karls des Großen verliebt. Fierabras wird Opfer einer falschen Beschuldigung, doch am Ende wird diese wieder zurückgenommen. Ja, diese Oper wurde zusammen mit Karl Maria von Webers Oper Euryanthe für das Gärtnertortheater in Wien im Jahr 1822 in Auftrag gegeben. Aber da geschah was. Da Webers Euryanthe ein Misserfolg wurde, kam es zu keiner Aufführung von Fierabras und für Jahrzehnte und Jahrzehnte verschwand das Werk in der Schublade. Hier hören wir die Ouvertüre.

ja doch sehr faszinierende Musik, die Ouvertüre zur Oper Fierabras von Franz Schubert. Das waren die Berliner Symphoniker unter Hans-Jörg Schellenberger. Fierabras, die nicht aufgeführt wurde, weil Karl Maria von Webers Euryanthe kein Erfolg war. Karl Maria von Weber schreibt nicht nur Opern, sondern auch Symphonien, Konzerte, Lieder und Kammermusik. Im Jahr 1890, er ist noch in seinen Zwanzigern, komponiert Weber ein Klavierquartett. Es ist ein Werk, das einerseits noch stark an das große Vorbild seiner Zeit anknüpft, Wolfgang Amadeus Mozart, andererseits jedoch bereits auf recht eigenwillige Weise musikalisch neue Wege sucht. Weber beginnt bei der Komposition solcher Werke oft mit dem langsamen Satz und häufig kommt er dann auch nicht viel weiter. Der Anfang ist hier bemerkenswert, wobei die Violine von Isabel Faust mit ihrem Doppelgriffen fast wie ein Akkordeon klingt, obwohl Weber in seiner Stilistik zugleich auf die klassische Epoche zurückblickt. Es folgt dann ein Menuetto, das nach klassischer Tradition ein feierlicher Tanz sein sollte, hier jedoch bereits deutlich in Richtung eines temperamentvollen romantischen Scherzos tendiert. Das lebendige Finale Presto erinnert wieder an Mozart, bewegt sich jedoch durch die virtuose Klavierpartie bereits von der klassischen in die romantischen Zeit. Der Kopfsatz ist besonders interessant, da Weber seine Themen zunächst präsentiert und dann aus diesen melodischen Keimzellen neue musikalische Gedanken entwickelt, anstatt sie nach klassischen Verfahren streng zu verarbeiten. Ja, dies ist für einige von Ihnen vielleicht bereits sehr analytisch. Lassen Sie sich dann einfach von enthusiastischen, spannenden Spielen von Isabel Faust, Violine, Boris Faust, Viola, Wolfgang Emanuel Schmidt, Violoncello und Alexander Melnikov, Klavier, mitreißen. Und hören Sie auf, der erste Satz, der fängt an wie das Quintett aus Die Zauberflöte, wo Papageno einige Zeit nicht sprechen kann und macht. Die Anfang ist gleich dieselbe, finde ich.

Das war Alexander Melnikow vom Hammerklavier, Wolfgang Emanuel Schmidt, Violoncello, Boris Faust, Viola und Isabel Faust, Violine mit dem Klavierquartett B-Dur Opus 8 von Karl Maria von Weber. Ein frühes Werk, faszinierend. Man hört die Verwandtschaft mit Wolfgang, die musikalische Verwandtschaft mit Wolfgang Amadeus Mozart, aber dann auch seine Beziehung zu Volksmusik kommt da rein nach vorne und manches andere in dieses frühe Werk, das dann schon doch fast eine halbe Stunde Musik ist, von Karl Maria von Weber, der heute vor 200 Jahren gestorben ist. Ja, ich hatte für die heutige Klassikforum-Sendung auf WDR 3 in diesem Platz eigentlich etwas anderes geplant, aber ich fürchte plötzlich, dass ich an den Toren des Funkhauses in Köln erwartet werde, wenn ich in dieser Karl Maria von Weber gewidmeten Sendung nichts aus der Freischütz spiele. Der Freischütz bis heute noch ein populärer Oper. Und eine schöne Geschichte, wenn es um das Thema Unsicherheit geht und darum, zu welchem Bösen Unsicherheit den Menschen treiben kann. Denn der junge Max hat sich verliebt in Agathe, aber um sie als Braut zu gewinnen, muss er ein Schießwettbewerb gewinnen. Ja, das ist doch eigentlich eine fremde Sache. So bekommt man dann ein Braut. Es ist eine merkwürdige Seite von dieser Geschichte. Es gibt ein schönes amerikanisches Musical von Irving Berlin mit dem Titel Annie Get Your Gun, auf Deutsch etwa Annie greift zum Gewehr. Und darin beklagt sich die junge Scharfschützin Annie Oakley darüber, dass sie keinen Mann finden kann, denn you can't get a man with a gun. Männer heiraten keine Mädchen, die gut schießen können. Ja, und in der Freischütz ist es dann umgekehrt. Dort muss die junge Agathe warten, bis der Mann, der einen Schießwettbewerb gewinnt, damit sogleich auch sie als Braut gewinnt. Ja, der Hauptpreis in einem Schießwettbewerb, so fühlt sich ein Mädchen wirklich besonders. Aber Karl Maria von Weber gibt Agathe zum Trost die allerschönste Musik in seiner Oper und das ist fast schon ausreichender Trost. Und um Agathe zu singen, muss man also seine allerschönste Seite zeigen. Und die allerschönste Seite von Sopranistin Gundula Janowitsch, nun ja, schöner geht es eigentlich kaum. Sicher, wenn sie begleitet wird von der Staatskapelle Dresden unter Carlos Gleiber, aber dabei hat sie, hat ihre leuchtende Stimme auch einen feinen metallischen Kern, der uns alle zeigt, diese Agathe ist keineswegs ein willenloses Opfer. Sie ist edel, beherrscht, verliebt, aber ganz sicher nicht schwach. Wir hören jetzt die Arie »Wie nahte mich der Schlummer« aus der Freischütz mit Gundula Janowitsch. Wir schleichen uns in Agathes Zimmer und hören Agathes Gedanken nach.

Die Staatskapelle Dresde unter Carlos Kleiber mit Gundula Janowitz Sopran als Agathe in Wie nahte mich der Schlummer aus der Freischütz von Karl Maria von Weber. Und das ist vielleicht ein gutes Punkt, um über morgen zu reden, Klassikforum morgen. Dann haben wir die wunderbare Sopranistin Sarah Wegener zu Gast. Und ich komme dazu, weil die auch Agathe im Repertoire hat und als Kontrabassistin angefangen hat, ihre Karriere und dann auch noch der Freischütz im Orchester mitgespielt hat und dann später natürlich die Rolle der Agathe gesungen hat. Also morgen ist Sopranistin Sarah Wegener unsere Gast in Klassikforum von 9 bis 12. Und ich habe dann die Ehre, mit ihr zu sprechen über alle Musik von Bach bis das Zeitgenössische. Das wird hoffentlich sehr besonders sein. Das ist eine großartige Sängerin. Ja, Musik von Karl Maria von Weber, vor 200 Jahren gestorben. Ja, der junge Richard Wagner ist natürlich ein großer Bewunderer von Karl Maria von Weber. Er hat auch noch Grabmusik für ihn geschrieben. Und was er vielleicht unter anderem von ihm gelernt hat, ist die Fähigkeit, die Verbindung des Menschen zur Natur in Musik zu verwandeln. Bei Weber riecht man eigentlich die Wälder und man gleitet über die Wellen des Meeres in der Musik und hört das Knacken der Bäume im pfeifenden Wind. Er ist so unglaublich talentiert in Bilder für uns in Musik zu fassen. Also Richard Wagner versucht das auch und sehr erfolgreich natürlich, wenn Siegfried, der junge Hautrauf aus dem gleichnamigen Oper Wagners, sich unter einem Baum im Wald setzt, wird er sich der Natur bewusst. Das Rauschen der Blätter im Wind, der Gesang der Vögel und das Bewusstsein, dass wir alle von jemand anderem abstammen, den wir unseren Eltern nennen. Wagner hat in seinen Opern rund um den Ring des Nibelungen spezielle Motive für die Stimmen der Natur entwickelt, ganz gleich, ob sie aus dem Wasser oder aus dem Wald kommen. Und wir hören sie hier im berühmten Waldweben aus der Oper Siegfried. Der Chicago Symphony Orchestra unter Daniel Barenboim wird das für uns spielen. Wir hören sie hier in dem Waldweben, flüsternde Blätter im Wind, Vögel, die in einer für uns unverständlichen Sprache miteinander kommunizieren und auch, der heißt, einen Nachmittags, wo Siegfried unter einem Baum im Schatten sitzt.

Ja, da hat man etwas von der Naturmusik von Weber und auch von seinem Humor. Im Waldweben von Richard Wagner aus der Oper Siegfried, der Chicago Symphony Orchestra unter Daniel Barenboim. Und von dem einen geht der Stil auf den anderen über. Und so kommen wir, wenn es um Wälder geht, zu Antonin Dvořák. Wir hören jetzt Tanja Tetzler, Violoncello mit dem Deutschen Symphonieorchester Berlin unter Paavo Järvi in Waldesruhe von Antonin Dvořák.

Waldesruhe, Opus 68 von Antonín Dvořák, Tanja Tetzler, Violoncello, Deutsches Sinfonieorchester Berlin unter Paavo Järvi. Ja, und mit dieser Musik geht dieses Klassikforum zu Ende. Nicht vergessen, morgen ist Sopranistin Sarah Wegner unsere Gast im Klassikforum. Als nächstes, jetzt, heute folgt der Tag um 12. Danach Westart mit Rebecca Link. Mein Name ist Hein van Eckert. Ich hoffe, Sie haben meine Musikauswahl genossen und ich wünsche Ihnen einen wunderschönen Tag.

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2: Ich bin Sarah Pradl und das sind unsere Themen. Brücke dicht. Diese Ansage kam für die Bonner Nordbrücke am Mittwoch. Und ja, auch wenn heute Feiertag ist oder beziehungsweise Brückentag nach dem Feiertag gestern, das Ganze sorgt jetzt trotzdem für Verkehrsprobleme. Und viele Menschen, die müssen da jetzt reagieren.
3: Ja, mehr Zeit einplanen von der Fahrt zur Arbeit.
4: Und so als Handwerker, wenn Sie da jeden Tag 2 Stunden im Stau stehen oder 3, überlegen Sie sich wirklich, ob wir überhaupt noch in Bonn arbeiten sollen.
2: Wir gucken mal, wie es da jetzt weitergehen soll. Und es geht um den Streit über die Pflegereform. Außerdem wollen wir klären, wie es um Manuel Neuers Einsatz beim WM-Testspiel morgen steht. Und das Wetter wird auch heute ziemlich wechselhaft. Es ist ein schwerer Schlag für die ganze Bonner Region, so heißt es. Ja, vor allem für alle, die da mit dem Auto oder mit dem LKW unterwegs sind. Denn am Mittwoch musste die Bonner Nordbrücke komplett gesperrt werden. Zumindest für die Öffentlichkeit kam das doch irgendwie recht überraschend. Der Grund sind gravierende Schäden, die sich so schnell auch wohl nicht beheben lassen werden. Pendler in der Region fürchten jetzt das große Chaos. Und wegen dieser Sorgen macht sich heute auch Bundesverkehrsminister Schnieder auf. Auf nach Bonn. Ulrike Römer, WDR Berlin, weiß warum konkret.
5: Bundesverkehrsminister Schnieder will jetzt Druck machen. Er sagt, die Bonner Nordbrücke ist eine Lebensader für die Region und deswegen will er zügig klären lassen, was die Brücke noch aushält und wie es weitergehen könnte. Schnieder muss sich kümmern, weil die Brücke zur Autobahn 565 gehört und er als Bundesminister für Bundesautobahnen zuständig ist. Schnieder hat angekündigt, dass er nach Bonn kommt.
2: Ja, und wir wollen jetzt noch mal auf die Frage gucken, warum die Brücke denn jetzt so plötzlich komplett gesperrt werden musste.
5: Die Autobahn GmbH, die hat gewissermaßen die Reißleine gezogen. Die Baufachleute da, die haben die Nordbrücke schon länger unter Beobachtung und jetzt bei einer neuen Prüfung festgestellt, die Schäden sind so schwer, dass man sofort handeln muss. Dass die Bonner Brücke nicht gut in Schuss ist, das ist bekannt. Deshalb dürfen auch schon länger keine schweren Laster drüber fahren. Man hatte aber wohl gehofft, wenn man sie entlastet, dann hält die Brücke noch ein Weilchen durch. Diese Hoffnung, die hat sich jetzt wohl zerschlagen. Es ist schon länger geplant, das ganze Bauwerk aus den 60er Jahren komplett zu sanieren. Später soll die Rheinbrücke sogar durch einen Neubau ersetzt werden. Ob das jetzt vorgezogen wird und vielleicht sogar so schnell durchgezogen werden kann, wie bei der Rahmedetalbrücke, das ist alles noch nicht klar. In Bonn und Umgebung, da sind jedenfalls alle ziemlich aufgeschreckt. Der Landesverkehrsminister sagt, das sei eine echt einschneidende Maßnahme und der Bonner Oberbürgermeister, der hat erstmal einen Krisenstab gegründet. Beim ADAC, da hat man übrigens vor einiger Zeit schon mal ausgerechnet, was eine Vollsperrung

0: der Brücke im Bonner Norden bedeuten würde. Vielleicht hier mal eine Zahl aus den Berechnungen. Der Autofahrerclub rechnet mit einem volkswirtschaftlichen Schaden von mehr als 170 Millionen Euro im Jahr.
1: Ulrike Römer vor dem Besuch des Bundesverkehrsministers an der maroden Bonner Nordbrücke heute. Wer Angehörige pflegt, der weiß, was das für eine Belastung ist. Natürlich psychisch, emotional, aber auch finanziell. Deshalb gibt es darüber ja auch immer wieder Diskussionen. Aktuell geht es zum Beispiel darum, dass Gutverdiener mehr zahlen sollen, dass Menschen ohne Kinder höhere Beiträge für die Pflegeversicherung bezahlen sollen. Ja, Bundesgesundheitsministerin Wagen hat Reformpläne vorgestellt, denn es muss gespart werden. Darüber wird aber jetzt heftig diskutiert. Uwe Berndt, WDR Berlin, fasst noch mal zusammen, worum es da genau geht.
2: Ina Wagen will weniger Geld ausgeben und gleichzeitig die Situation der Pflegebedürftigen verbessern. Wie soll das gehen? Sie meint, am besten, indem man rechtzeitig dafür sorgt, dass die Menschen so lange wie möglich ohne Pflege zurechtkommen.
3: Wir wollen einen stärkeren Fokus auch auf Prävention legen, also die Vermeidung von Pflegebedürftigkeit, den Erhalt eines längeren, gesunden Lebens, also Prävention und Rehabilitation vor Pflege.
2: Doch in ihrem Gesetzentwurf geht es zwangsläufig hauptsächlich um die schwierige Finanzlage. Mehr Geld muss reinkommen, weniger soll ausgegeben werden. Denn ein weiterer Anstieg der Beiträge für alle ist tabu. Ausnahmen sind nur die Gutverdiener mit mehr als 5.800 Euro im Monat und Kinderlose. Die zahlen auch heute schon einen Zuschlag zur Pflegeversicherung, der soll weiter steigen. Doch diese Maßnahmen reichen bei Weitem nicht, um die Löcher zu stopfen. Deshalb muss auch gespart werden. In der Pflegestufe 1 zum Beispiel steht der Entlastungsbeitrag von 131 Euro auf der Streichliste, mit dem man heute zum Beispiel eine Putzhilfe bezahlen kann. Und der Wechsel in eine höhere Pflegestufe soll künftig strenger geprüft werden als bisher.
3: Natürlich wird der Einstieg in einen Pflegegrad etwas erschwert. Das hat finanzielle Auswirkungen. Da rechnen wir im nächsten Jahr etwa von Einsparungen von 1,3 Milliarden Euro.
2: Dass gespart werden muss, bestreitet niemand. Aber ist es fair verteilt? Hier beginnt die Diskussion. Oliver Blatt, Vorstandsvorsitzender des GKV-Spitzenverbandes, gibt sich erleichtert, dass nun ein Konzept vorliegt. Sein erster Eindruck?
4: Also ich glaube, der Fokus lag darauf, dass es kurzfristig hilft. Deshalb eine Reparaturmaßnahme, weil wir eben zu lange uns keine Reform gegönnt haben. Deshalb ist die Reparatur auch so groß jetzt.
2: Ähnlich sind die Reaktionen anderer Verbände. Der Sozialverband Deutschland bewertet den Entwurf vor allem als reines Spargesetz. Auch der Arbeitgeberverband Pflege sieht darin eine einseitige Belastung von Beitragszahlern und Pflegebedürftigen. Bisher zum Beispiel übernimmt die Pflegeversicherung die Rentenbeiträge für pflegende Angehörige. Doch Nina Wagen kündigt an.
3: Bei den Rentenversicherungsbeiträgen gibt es jetzt eine Absenkung. Die können nicht mehr in voller Höhe durch das System finanziert werden.
2: Eine Sparmaßnahme, die vor allem viele Frauen treffen würde.
1: Diskussionen über die Reform der Pflege, zusammengefasst von Uwe Berndt aus unserem Hauptstadtstudio in Berlin. Um einen großen Polizeieinsatz hier bei uns im Land geht es jetzt in den Kurznachrichten mit Robert Levin.
5: In Leverkusen gab es am frühen Morgen eine Razzia gegen eine polizeibekannte Großfamilie. Hintergrund ist eine eskalierte Feier an Ostern in Opladen. Die löste einen Großeinsatz der Polizei aus. Mehrere Beamte wurden verletzt. Bei der Razzia heute wurden 3 Objekte in Leverkusen durchsucht. In Essen ist gestern Abend ein PKW in ein Wohnhaus gefahren. Das Auto durchbrach im Stadtteil Leite eine Terrassentür. Im Haus kam niemand zu Schaden. Die beiden Insassen des PKW wurden leicht verletzt. Der 19-jährige Fahrer war vermutlich zu schnell unterwegs und verlor in einer Kurve die Kontrolle. Es wird jetzt untersucht, ob er Alkohol getrunken hatte. In Düsseldorf fordert ein Anwohner in der Nähe der Rheinkirmes kürzere Öffnungszeiten, wenige Wochen vor der Eröffnung. Er hat das Anliegen für den Anregungs- und Beschwerdeausschuss in der kommenden Woche eingereicht. Jetzt droht er mit Klage per Eilantrag beim Verwaltungsgericht. 75 Mitarbeiter der Uniklinik Münster lassen sich heute Tattoos stechen. Dabei geht es um Organspenden. Morgen ist der Tag der Organspende. Deshalb hat die Uniklinik ihre Mitarbeiter gefragt, ob sie sich nicht das Organspendesymbol stechen lassen wollen. Es besteht aus einem Kreis und 2 Halbkreisen.
1: Robert Levin mit den Kurznachrichten. Ja, der Endspurt für die Fußball-Weltmeisterschaft läuft. Am kommenden Donnerstag startet das Turnier und dann am Sonntag hat auch die deutsche Nationalmannschaft ihr erstes Spiel. Ja, und darauf gilt es sich jetzt erstmal noch ein bisschen vorzubereiten. Morgen steht deshalb in Chicago das Testspiel gegen die USA an, gegen einen Mitgastgeber also. Naja, und das wohl größte personelle Fragezeichen nach wie vor ist Manuel Neuer. Offiziell befindet sich der Torwart noch im, wie es heißt, Belastungsaufbau. Und Thomas Kunze, WDR-Sport, versucht jetzt für uns das Rätsel zu lösen, wird Neuer spielen oder nicht.
6: Tja, wie es eben so ist bei Rätseln, ne? Es ist knifflig und bleibt es auch. Gestern stand Neuer zwar mit auf dem Trainingsplatz, aber der Keeper hat eben nicht alles mitgemacht. Und bei den Teamübungen, da war er wohl auch separiert von den anderen Torhütern unterwegs. Endgültige Auflösung wird es damit erst heute geben beim Abschlusstraining und dann gegen 19:30 vor allen Dingen auf der offiziellen Pressekonferenz im Soldier Field. Dann wird Bundestrainer Julian Nagelsmann das Geheimnis lüften. Er ist permanent im Austausch mit Manuel Neuer. Feststeht, es gibt keinen Grund zur Eile oder irgendein Risiko einzugehen. Erstens, weil es bis zum ersten WM-Spiel gegen Curaçao ja noch eine Woche Zeit hat. Und zweitens, weil mit Olli Baumann natürlich ein sehr, sehr guter Ersatz da ist. Das hat er ja auch oft genug bewiesen. Und trotzdem bringt diese Sache mittlerweile so ein bisschen Unruhe ins Teamgefüge, weil ja schon die bloße Nominierung Neuers auch ein paar Fragen mit sich gebracht hat. Manuel Neuer, dem kann man jetzt eigentlich nur wünschen, dass dieser sogenannte Belastungsaufbau dann am Ende auch wirklich funktioniert. Und dem Team kann man deswegen auch nur wünschen, dass das Thema irgendwann mal beendet wird und nicht vom Wesentlichen, nämlich von einem erfolgreichen Test ablenkt.
1: Unruhe in der Fußballnationalmannschaft vor dem WM-Testspiel. Jetzt gucken wir mal aufs Wetter mit Katharina Gollen aus unserer WDR-Wetterredaktion. Kehrt denn da zumindest wieder Ruhe ein?
7: Ja, also nach den Unwettern gestern bleibt es heute wechselhaft, aber es wird deutlich ruhiger. Es sind immer noch viele Schauer unterwegs. Zwischendurch kann sich auch mal ein kleines Gewitter bilden. Auch da kann der Wind nochmal auffrischen, aber nicht in der Intensität von gestern. Und zwischen den Schauern in den trockenen Phasen lockert es auch mal auf und die Sonne kommt raus. Das Ganze gibt es heute bei bis zu 17 Grad in Ostwestfalen-Lippe und bis zu 20 Grad am Niederrhein.
1: Und wie ist der Blick aufs Wochenende?
7: Morgen geht es erstmal trocken los am Wochenende mit vielen Wolken, aber die lockern im Tagesverlauf auch nochmal immer wieder auf. Und dann ab dem Mittag sind wieder einzelne Schauer unterwegs und auch dann sind wieder kleine Gewitter möglich. Der Sonntag wird ein bisschen trockener, auch dann gibt es ein paar Schauer, vor allem im Münsterland und in Ostwestfalen-Lippe. Aber viele werden am Sonntag auch trocken durch den Tag kommen.
1: Wechselhafte Aussichten also weiterhin von Katharina Gollen, WDR Wetter. Und das war auch WDR aktuell mit dem Tag um 12. Ich bin Sarah Pradl.
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9: Heute mit Rebecca Link, schön, dass Sie da sind. Es gibt ja so ein paar kulturelle Erzeugnisse, die irgendwie Dauerbrenner sind. Interessanterweise auch und gerade wegen ihres Inhaltes. Und genau so ein Ding ist die Drei-Groschen-Oper von Bertolt Brecht. Eigentlich ein Manifest gegen das gegen den Kapitalismus. Funktioniert immer noch und funktioniert jetzt auch in einer Ausweichspielstätte in Dortmund. Darauf gucken wir in dieser Ausgabe der Westart. Und wir haben noch ganz viele andere Sachen für Sie. Schön, dass Sie dabei sind.

0: Sondre Lerchen, The Face is Down, gehört mit einem Hit von Elvis Costello aus den 1980er Jahren, den frühen Human Hands, gehört in der Westart. Im August, da ist ja wieder Gamescom in Köln, die größte Gaming-Messe der Welt. Und es gibt ja eine sehr wichtige Mitspielerin in Games. Viele erfolgreiche Computerspiele wären ohne sie so nicht denkbar. Und das ist tatsächlich die Musik. Es gibt schon seit langem eigene Festivals für Gaming-Musik. Heute zum Beispiel startet in London das Game Music Festival. Da geht es unter anderem um die kulturelle Wichtigkeit von Musik aus Computerspielen, so heißt eins der Panel, die man da erleben kann, aber natürlich auch jede Menge eben live gespielte Gaming-Musik, live gespielte, nicht gespülte. Auch in Köln gab es kürzlich so ein Festival, Plug and Play heißt das, und Christoph Boy hat sich mal so ganz grundsätzlich für uns in der Szene der Gaming-Musik umgeschaut.
1: Das ist die Musik von Super Mario im Original. So hört sich Super Mario in der jazzigen Version an. Gespielt von der Band Endgegner. Die Musiker aus Essen und Köln haben sich der Videospielmusik verschrieben. Denn die Sounds beim Computerspielen sind mehr als nur Maschinengewehrsalven oder das Klackern der Controller-Buttons. Oft ist die Handlung in komplexe Soundtracks eingebunden und mit orchestraler Musik untermalt. Ohne die opulente musikalische Begleitung wäre die Action auf dem Bildschirm nur halb so spannend.
2: Jeder, der mal Super Mario gespielt hat, kann das bestätigen, dass das einfach ja, sofort ins Ohr geht und sofort Spaß macht und ein gutes Feeling gibt, wenn man das spielt,
1: sagt der Musiker Ramon Keck. Endgegner, so heißt die vierköpfige Band, benannt nach dem Endboss oder Endgegner am Schluss eines Spielelevels. Das Quartett bringt Videospielklassiker wie Zelda, Super Mario oder Final Fantasy mit dem Jazz zusammen. Ramon Keck liebt den Stilmix der Gaming-Musik.
2: Die einfach so die perfekte Balance zwischen eben Jazz, Harmonien, aber halt eher mit einem Orchester gespielt, aber dann mal wieder extrem interessante Rhythmen, sei es aus dem Latin-Bereich oder einfach funky, und das ist alles in so eine Box gepackt, und ich kenne keine andere Stilrichtung, nenne ich es mal, die das so cool vereint. Für mich ist das ehrlich gesagt ein eigenes Genre jetzt.
1: Auf dem Kölner Plug-and-Play-Festival ist die ganze Vielfalt der noch jungen Szene zu hören. Festival-Atmosphäre im Kölner Art-Theater. Während hinten ein Drummer auf der Bühne sein Set ausprobiert, stimmt die Harfenistin Kroggy vorn direkt neben der Bar ihr Instrument.
3: Wie viele Seiten sind das an dem Instrument?
4: 47, jetzt bei dem Modell zumindest. Also ich habe früher gerne Videospiele gespielt, sehr viel Nintendo. Und nach der Schule habe ich aufgehört, Harfe zu spielen. Also ich habe keinen Unterricht mehr genommen, das meine ich damit. Und habe überlegt, wie ich trotzdem weiterspielen kann. Mit Stücken, die mir halt selbst gut gefallen, und bin dann einfach auf die Idee gekommen, ja, warum nicht Videospiel-Soundtracks, die ich sowieso gut finde, einfach mit dem Harfenspielen zu verbinden, und dann hat sich das Ganze so ergeben.
1: In den USA ist die Computerspielmusik längst etabliert und wird jedes Jahr mit einem viertägigen Event in der Nähe von Washington gefeiert, dem Super Music and Gaming Festival. Ben Zimmermann, der Mitorganisator der Kölner Veranstaltung, weiß, was dieses Genre von anderen unterscheidet.
5: Aber ich glaube, am coolsten ist das wirklich, wenn man irgendwie, zum Beispiel bei Mario Kart, wenn man dann Rennen fährt, und das ist relativ, ist coole Musik, aber sobald man auf den ersten Platz ist, kommt so noch ein Schlagzeug dazu und man merkt so, ah, okay, das ist noch was anders. Das ist ziemlich cool, weil das hat man sonst in keinem Medium, dass die Musik so anpasst an das, was man macht.
1: Und so mischen sich auf der Bühne die Stile. Zarte Harfenmusik, ein Streichquartett oder energiegeladener Rock. Für alle ist etwas dabei.
2: Herzlich willkommen zum Plug-and-Play-Festival.
1: Yeah. Die Musiker profitieren davon, dass Gaming inzwischen nicht mehr als süchtig machendes Medium angeprangert wird, sondern als eigene Kunstform akzeptiert ist. Der Violinist Mario Milazzo hat schon als Kleinkind auf Videokonsolen gespielt, nicht gerade zum Vergnügen seiner Eltern.
6: Ich hatte schon so einen Gameboy mit 5, habe dann Pokémon drauf gespielt und natürlich musste ich mir trotzdem meinen Eltern immer anhören, irgendwie, du wirst blind oder du wirst dumm oder was auch immer und so. Ist zum Glück alles nicht eingetreten und süchtig bin ich auch nicht, sonst würde ich ja den ganzen Tag rumsitzen und hätte nicht mehr Geige geübt.
1: Wie lebendig die Videospielmusikszene ist, wird auch wieder auf der nächsten Gamescom im August in Köln zu hören sein. Auf der europaweit größten Messe für alles rund ums Computerspielen werden auch die Videospielmusiker mit dabei sein und die Lieblingssoundtracks der Messebesucher auf die Bühne bringen. Auch das WDR-Funkhausorchester widmet sich seit Jahren dem Gaming-Sound. Im Moment wird an einem immersiven Konzerterlebnis rund um das Spiel Assassin's Creed gearbeitet, das im nächsten Jahr in der Philharmonie Premiere haben wird.
0: Christoph Boy war das über Gaming-Musik. Es gibt mittlerweile seit vielen Jahren spezielle Festivals für Musik von Computerspielen, aus Computerspielen, die dann auf ganz unterschiedliche Art und Weise nachgespielt wird dort. Und falls Sie unterwegs sein sollten im Juni in London, heute startet dort das Game Music Festival. Und hier ist die Westart.

0: Kendall Lujan haben wir gehört, eine Musikerin aus Portland in Oregon mit You Got Me in der Westart. Diesmal, wir haben ja immer mal wieder Bücher für Sie hier in der Westart, diesmal ein Buch zum Hören und da geht's um ein paar der wenigen Orte der Welt, wo wirklich noch kaum jemand hinkommt. Das Buch heißt Die Säulen des Meeres, eine Reise zu den letzten unberührten Orten der Welt. Geschrieben hat das der Reiseschriftsteller Sylvain Tesson. Da geht es unter anderem um seine Reisen zum Beispiel zu einsamen Felsnadeln im Meer. Falls Sie keine Ahnung haben, was das ist, das Buch erklärt es Ihnen. Gelesen hat das Buch Tom Vlaschia. Seine Stimme können Sie zum Beispiel kennen aus Serien wie Das Boot oder Jack Ryan oder auch Game of Thrones. Christian Coesfeld hat in das Buch für uns reingehört.
1: Die Säulen des Meeres, das sind imposante, manchmal bis zu 100 Meter hohe Felsnadeln, die überbleiben, wenn Küsten durch Brandung abbrechen. Auf ihrer Spitze nackter Fels, einige Pflanzen, eigentlich nichts. Warum sollte man darauf klettern? Sylvain Tesson kam auf die Idee durch einen Arsène Lupin-Krimi.
2: Auf dem Cover, im farbenfrohen, kitschigen Stil unserer netten 70er-Jahre-Kindheiten, die Felsnadel von Etruta. Die impressionistischen Maler hatten sich in sie verliebt. Arsène Lupin hatte sie zu seinem Schlupfwinkel erkoren. Der Fels war porös, die Nadel im Begriff zu zerbröseln. Nur wenige Menschen waren je auf ihrem Gipfel gewesen. Es war einfacher, sie zu malen. Ausreichend Gründe, um sich selbst einen Eindruck zu verschaffen.
1: Von einem Boot in der Brandung aus eroberte Tesson mit drei Freunden in einer kühnen morgendlichen Kletteraktion seine erste Felsnadel. Er entdeckte auf ihrer Spitze einen einzigartigen Raum zum Nachdenken über sich und die Welt. Danach suchte er überall auf der Welt solche Säulen des Meeres auf, machte sich mit Freunden im Wohnmobil oder auf tagelangen Fußmärschen in Schwimmanzügen mit aufblasbaren Kajaks und Kletterausrüstung auf den Weg, um sie zu besteigen.
2: Der Brandungspfeiler ist ein unberührtes Eden. In Schottland zittert blasser, mit Salz vollgesogener Klee im Wind. In Neufundland erreichen wir den Gipfel einer 60 Meter hohen Säule, auf der Tannen stehen, 6 in Moos gerammte Messer. Auf den Shetlandinseln bildet das jodhaltige Gras eine himmlische Matratze. Meine mit Metallplättchen verschraubte Wirbelsäule ist den salzhaltigen Pflanzenkissen dankbar. In Vietnam ragen Wälder aus biegsamen Zweigen weit über den Abgrund hinaus. Wie sind die Spinnen hier heraufgekommen? Und wir?
1: Sylvain Tesson, Jahrgang 1972, ist studierter Geologe und reiste sein Leben lang. Bekannt wurde er 2016 mit dem Bestseller Auf dem Weg. Auch in Die Säulen des Meeres stellt er philosophische, manchmal spirituelle, manchmal wissenschaftliche Gedanken über den Menschen und die Natur an. Tesson erzählt aber auch von vielen beglückenden Begegnungen, etwa mit dem 70-jährigen Petero vom Volk der Rapa Nui. Mit ihm erkletterte er vor den chilenischen Osterinseln eine geradezu mythische Felsnadel, die Motu genannt wird.
2: Den Hintern auf dem Gipfel, das Geschlecht an der Luft, um den Hals seine Knochenkette, die Haut mit Kohle und einem Gemisch aus Blut und Tränen befleckt, schluchzt Petero, der verzweifelte Hüter der Erinnerung, über dem von den Basstölpeln elektrisierten Abgrund. Ich habe 70 Jahre gewartet, um mit diesem Motu Liebe zu machen. Ich will den Menschen sagen, dass wir hier sind. Die Erde soll sich an die Rapa Nui erinnern.
1: In 21 Kapiteln führt Tesson um die Welt. Tom Vlaschia liest seine Reiseerzählungen an diese unbekannten Orte, die wohl kaum touristisch erobert werden dürften. Vlaschia interpretiert in großer Ruhe mit seiner sonoren, kernigen Stimme. Er besinnt sich ganz auf das Wesentliche dieser Erzählungen, liest angenehm schlank, ohne jedes Pathos. Und dennoch ist ihm die Faszination für Tessons Entdeckungen auf den Säulen des Meeres anzumerken. Als der mit einem Freund den umtosten Felsen Dún Briste vor Irland erklettert hat, übernachten sie zwischen den Ruinen eines Bauwerks aus dem 14. Jahrhundert. Ein einsamer Rückzugsort zum Nachdenken, von dem aus sich die Welt und die Zeit öffnet, genau wie bei einem guten Buch oder Hörbuch.
2: Ich gedenke an die Mauer gelehnt meiner Toten. Ich denke an meinen Vater, der an das Primat des Traums über die Wirklichkeit glaubte. An meine Mutter, die als Ärztin ihr Leben den anderen widmete und doch wusste, dass ihre Bemühungen so oft vergeblich waren. »Man ist allein mit allem, was man liebt«, sage ich zu Dulac. »Von wem ist das denn?« »Von Novalis, einem Deutschen, der mit 19 gestorben ist. Wir haben es geschafft, auf dem Gipfel des Dunbriste, dieser grandiosen Verkörperung der ozeanischen Poesie, mit dem Hintern im Gras den Namen Novalis auszusprechen.«
0: Das war Tom Blaschier, der liest aus Die Säulen des Meeres, eine Reise zu den letzten unberührten Orten der Welt. Sylvain Tesson hat die Buchvorlage geschrieben und als Hörbuch bekommen Sie das beim Hörverlag. Und hier ist die Westart.

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1: mit Dominik Freiberger. Wir beginnen mit einer ganz aktuellen Meldung. Nach WDR-Informationen könnte möglicherweise der Neubau der Düsseldorfer Oper abgesagt werden. Die Stadt will heute in einer Pressekonferenz mehr Infos bekannt geben. Robbie Williams spielt seine einzigen Deutschlandkonzerte in diesem Jahr in Düsseldorf. Am 5. und 6. Juni tritt der britische Popstar in der Arena auf. Die Shows sind Teil seines aktuellen Britpop-Programms. Angekündigt ist eine große Live-Produktion mit Band, Klassikern wie Angels und Let Me Entertain You sowie neuen Songs. Williams knüpft damit an 7 ausverkaufte Deutschlandkonzerte im vergangenen Jahr an. Der 52-Jährige wurde als Mitglied der Boygroup Take That bekannt und startete 1995 eine Solokarriere. Die iranisch-französische Autorin Marjan Satrapi ist im Alter von 56 Jahren in Paris gestorben. Die Illustratorin und Filmschaffende wurde mit der autobiografischen Graphic Novel Persepolis weltberühmt. Darin schildert sie ihre Kindheit im Iran, ihre Erfahrungen im Exil und die Folgen der Islamischen Revolution 1979. Im Januar 2025 machte Satrapi Schlagzeilen, als sie eine Auszeichnung mit dem höchsten Verdienstorden Frankreichs, der Ehrenlegion, aus Protest ablehnte. Sie kritisierte, Frankreich unterstütze die Revolution der Frauen im Iran nicht ausreichend und verweigere jungen Menschen, Kunstschaffenden und Dissidenten aus dem Iran Touristenvisa. Schauspielerin Uschi Glas, Ex-Bundestagsvizepräsidentin Petra Pau und Autorin Düzen Tekal erhalten 2027 die Buber-Rosenzweig-Medaille. Der Deutsche Koordinierungsrat der Gesellschaften für christlich-jüdische Zusammenarbeit ehrt sie für ihr Engagement gegen Antisemitismus und den stärker öffentlich in Erscheinung tretenden Judenhass. Erstmals geht die Auszeichnung an 3 Personen gleichzeitig. Verliehen wird sie am 7. März 2027 in Berlin. Uschi Glas stellt sich seit Jahren öffentlich gegen antisemitische Beleidigungen. Petra Pau kämpft politisch gegen Rechtsextremismus, Rassismus und Antisemitismus. Düzen Tekal setzt sich gegen religiösen Extremismus und für Minderheiten ein. Beim Philosophiefestival Phil Cologne diskutieren ab morgen in Köln nationale und internationale Gäste über Demokratiekrise, KI, Polarisierung und Identität. Nach Angaben der Veranstalter ist es das größte Philosophiefestival Deutschlands. Den Auftakt macht Politologe Ivan Krastev mit einem Vortrag über Zukunft und Demokratie. Weitere Gäste sind Ex-Außenminister Joschka Fischer, Philosoph Peter Sloterdijk, Historiker Götz Ali und Politikwissenschaftler Jan-Werner Müller. Die Phil Cologne findet in diesem Jahr vom 6. bis 15. Juni statt und umfasst 34 Veranstaltungen.

0: Andrew Bird und Madison Cunningham gehört mit Without a Leg to Stand On. Kleiner Frosch im Hals. Die Westart ist hier. Ausweichquartiere, das kennen viele Kulturbetriebe. In Köln zum Beispiel, Sie haben es vermutlich mitbekommen, wurde mehr als ein Jahrzehnt lang in einem Ausweichquartier gespielt, während der Sanierung von Oper und Schauspiel. Ganz neue Erfahrung, dass das jetzt nicht mehr der Fall ist seit kurzem. Und in Dortmund ist das deswegen ganz attraktiv, weil es ja im Ruhrgebiet überhaupt so viele interessante Industrieorte gibt, an denen Kultur stattfinden kann. Deshalb gibt es in Dortmund jetzt auch Brecht auf einer Kokerei. Klassiker, die Drei-Groschen-Oper. Gestern hatte im Salzlager der Kokerei Hansa in Dortmund die Drei-Groschen-Oper Premiere. Antikapitalistisches Stück von Bertolt Brecht und Kurt Weill, inszeniert von Julia Wissert, der Dortmunder Intendantin. Aber muss man dazu sagen, das Dortmunder Schauspiel ist nicht ganz freiwillig auf das Gelände der Kokerei gezogen. Das Schauspielhaus ist seit einigen Wochen geschlossen. Stefan Keim kann uns erklären, was da los ist.
1: Hallo.
0: Hallo.
1: Ja, das liegt daran, dass das Schauspielhaus, also erstmal ist es im Moment gar nicht bespielfähig, nur das Studio vorne, weil nebenan eine Riesenbaustelle ist. Da wird die junge Bühne gebaut und das bis 2030. Und dann kann das Schauspiel auch nicht einfach zurück, denn dort muss dringend saniert werden oder vielleicht sogar neu gebaut. Was da jetzt passieren wird, das wird der Dortmunder Stadtrat dann erst Ende der 20er Jahre entscheiden, also in einigen Jahren. Es kann also gut sein, dass das Dortmunder Schauspiel zumindest das Kölner Schauspiel noch schlagen wird, was die Zeit im Interim angeht. Also mit 10 Jahren rechne ich da bestimmt.
0: Ein kleines Hui wäre mir fast entfleucht. Jetzt muss man sagen, dass die Kokerei natürlich ein attraktiver Ort ist als Ausweichspielstätte, oder? Also da kann man bestimmt spektakulär arbeiten.
1: Aber die steht nur für eine gewisse Zeit zur Verfügung. Die können jetzt erstmal nur bis Sonntag spielen. 4 Vorstellungen, alle längst ausverkauft. Und dann gibt's die nächsten Vorstellungen erst im Oktober. Denn im Salzlager der Kokerei, das ist der konkrete Ort, da finden noch andere Angelegenheiten statt. Aber um zum Positiven zu kommen, du hast natürlich völlig recht, das ist so eine dieser Industriehallen, die ist auch nicht kaputt saniert worden. Da siehst du noch an den Wänden die Spuren der Arbeit. Da siehst du noch die nackten Backsteine. Das hat noch eine Atmosphäre und das passt natürlich sehr, sehr gut zu Brechts Drei-Groschen-Oper. Da ist so ein großer Steg im Saal, von beiden Seiten sitzt das Publikum, alle sind nah dran, zumindest wenn vor ihnen gespielt wird. In die Breite ist das eine riesige Bühne und dann gibt's da wirklich ja auch eine Menge zu gucken und den Spielort eben auch zu entdecken.
0: Okay, so viel zur Spielstätte. Gucken wir mal auf die Inszenierung. Brecht, Drei-Groschen-Oper, inszeniert von Julia Wissert. Die steht ja so ein bisschen für feministisches, politisches Theater. Feminismus und Brecht, finden viele Leute, geht in einem Satz nicht so richtig gut miteinander. Ne? Vor allem die Frauenfiguren in der Drei-Groschen-Oper werden immer als sehr klischeehaft kritisiert. Andererseits achten die Brecht-Erben immer darauf, dass nicht so viel verändert wird. Wie ist denn da die Regie mit umgegangen?
1: Ja, das ist eine große Schwierigkeit. Also einmal hätte dringend mehr gekürzt werden müssen. Also der Abend kommt wirklich kaum in die Gänge. Das ist am Anfang zäh und langatmig. Liegt ein bisschen auch an dem sehr uneinheitlichen Ensemble. Und dann gibt's ein paar winzige Eingriffe. Also es geht ja darum, dass die Tochter des Bettlerkönigs einen Gangsterboss heiratet. Der muss fliehen und Polly übernimmt dann zwischendurch seine Geschäfte. Und da kommt dann plötzlich so ein Wort da rein mit weiblichen Führungskräften und dass die Gangster da ein bisschen skeptisch sind. Das ist dann so eine klitzekleine Aktualisierung, die Julia Wissert da reingeschmuggelt hat. Überzeugend finde ich die Frau des Bettlerkönigs, Celia Peachum. Die hat sich quasi optimiert und operiert. Die trägt noch richtig über riesengroßen Kunstbrüsten Operationsnarben, auch im Gesicht. Die sieht ein bisschen aus wie Frankensteins Monster. Aber ansonsten ist es so eine Aufführung, die jetzt durchaus so ins Allgemeine zielt. Und was dann Mackie Messer und Co. so sagen, das ist ja durchaus noch aktuell.
2: Wir halten uns doch alle an das Gesetz. Das Gesetz, einzig und allein gemacht, zur Ausbeutung derer, die es nicht verstehen oder die es aus nackter Not nicht befolgen können. Und wer von dieser Ausbeutung seinen Brocken abbekommen will, der muss sich streng an die Gesetze halten.
1: Ja, also da hat der Brecht durchaus bis heute seine Relevanz, ohne dass man da aktualisieren müsste.
0: Tja. Ein Tja, ein universelles Tja an dieser Stelle.
1: Genau, der Mensch sagt Tja.
0: Ja. Die Drei-Groschen-Oper heißt nicht umsonst Drei-Groschen-Oper. Es wird gesungen und zwar Songs von Kurt Weill. anspruchsvolle Songs, aber die sind natürlich für Schauspieler, Schauspielerinnen, die eben auch singen, geschrieben. Wie funktioniert das so?
1: Auch sehr unterschiedlich. Ich war teilweise überrascht, dass der musikalische Leiter Jotam Schlesinger sehr langsame Tempi gewählt hat. Also sehr ungewöhnlich klingt das. Das führt dazu, dass auch nach so Gassenhauer-Hits wie dem Lied von Mackie Messer gar nicht geklatscht wird. Und auch hier, das Ensemble ist sehr uneinheitlich. Die einen können singen, die anderen nicht. Spielen ist es ähnlich. Und Rose Lohmann als Polly Peachum, also die Frau, die Mackie Messer heiratet, die ist das Highlight.

0: Also das ist so eine richtige gestaltungsfähige Stimme, die kann dreckig, die kann Opernparodie. Es gibt einige andere, die das auch ganz gut beherrschen. Aber wie so vieles an diesem Abend, es ist mal gut, mal schlecht, mal langweilig, dann packt einen wieder was. Also es ist nicht so richtig gelungen, aber, und das ist vielleicht viel wichtiger als jetzt das Gemecker eines Kritikers, dem Publikum hat's gefallen. Es gab danach Applaus im Stehen und das Dortmunder Schauspiel hat mit immer noch nur einer Auslastung von 50% zu kämpfen. Die brauchen dringend einen Publikumserfolg in dieser Zeit, wo eben auch Entscheidungen, die existenziell sind, in der Stadt gefällt werden. Und aus dem Sinne ist die Drei-Groschen-Oper durchaus wichtig.
1: Ja, und das hat vielleicht auch wieder mit dieser neuen Aktualität zu tun, die Brecht sich wahrscheinlich nach so langer Zeit nicht mehr gewünscht hätte.
0: Ja, natürlich. Der Kanonensong, das war lange Zeit für uns Geschichte. Jetzt ist das wieder was sehr Aktuelles zum Beispiel, wenn so zwei Soldaten sich da in ihrer Vergangenheit suhlen.
1: Du hast ja diese Schwierigkeiten mit der Ausweichspielstätte erwähnt. Also die weiteren Aufführungen der Drei-Groschen-Oper bis Sonntag sind ausverkauft und dann im Oktober geht's eben erst weiter, weil dann erst wieder die Spielstätte frei ist. Wie geht's überhaupt weiter für das Dortmunder Schauspiel?
0: Die sollen im nächsten Jahr ein Erdgeschoss in einem ehemaligen Kaufhaus in der Innenstadt beziehen. Da gibt's dann ein 300-Plätze-Theater ohne große Maschinerie. Da sind dann bestimmte Formen von Projekten natürlich möglich und dafür steht ja Julia Wissert. Sowas kann sie. Aber es ist natürlich so, dass die auch Orte für solche große repräsentativere Aufführungen brauchen, denn die müssen unbedingt sein, um ein größeres Publikum anzusprechen. Und das wird ihre große Aufgabe sein, was sie bisher, muss man auch sagen, nicht geschafft hat. Szenepublikum, junge Leute ja, aber großes Publikum, auch bürgerliche fehlen und so weiter. Das wird die große Aufgabe sein. Ich fürchte ein bisschen, das wird auch so etwas wie ein kleiner Überlebenskampf des Dortmunder Schauspiels.
1: Danke, Stefan Keim. Die Drei-Groschen-Oper jetzt zu sehen am Dortmunder Schauspiel im Ausweichquartier in der Kokerei Hansa. Aber wie gesagt, die nächsten Möglichkeiten haben sie dann erst im September. Die nächsten Vorstellungen sind ausverkauft und im September erst ist die Location wieder frei. Hier ist die Westart.

Alessia Cara mit Norah Jones zusammen, I'm in Trouble, gehört in der Westart. Klezmer, das ist ja eine Musik, die aus der Tradition der Volksmusik des aschkenasischen Judentums kommt, entstanden so ums 15. Jahrhundert herum, aber gespielt wird diese Musik noch heute. Übrigens auch von Musikern und Musikerinnen, die selber gar keine Juden sind. Zum Beispiel die Kölner Band Tofte, die machen seit über 10 Jahren Klezmer-Musik und haben jetzt eine neue Platte gemacht, die heißt Cumulus. Und Elise Schirmacher hat die Band für uns getroffen.

0: wir haben das alle sehr genossen, mal eben nicht genau Takt für Takt zu wissen, was jetzt kommt, sondern wirklich mal aufeinander mehr zu achten, zu hören und etwas gemeinsam entstehen zu lassen.
1: Das ist Leo Spieß. Zusammen mit seiner Schwester Nathalie und Tobi Gubesch, den er noch aus seiner Zeit an der Kölner Musikhochschule kennt, hat er sich der Klezmer-Musik verschrieben. Zuerst als Trio und seit 2019 als Quintett. Mit Gitarre, Klarinette, Bratsche, Geige und Kontrabass. Der Name ihrer Band? Tofte. Tobi Gubesch erzählt, was er bedeutet.
2: Also man kennt ja so den Ausdruck Mazel Tov. Tov, das heißt eigentlich gut. Man kennt das aus dem Pott, Dufte, Berlin, Töfte, Dufte.
0: Ich glaube, es ging auch darum zu zeigen, so auch das Jiddische ist auch irgendwie Teil der deutschen Sprache. So.

0: Das Traurige und das Fröhliche, das liegt so nah beieinander. Ja, wie bei guter Comedy, die einen irgendwie zum Lachen, zum Weinen bringt, irgendwie, wenn das so nah beieinander liegt, dann ist das irgendwie, finde ich, so menschlich.
1: Mit ihrem zweiten Album Bukowina waren Tofte 2024 für den Preis der Deutschen Schallplattenkritik nominiert. Aber anstatt sich auf diesen Lorbeeren auszuruhen, bricht das Quintett auf seinem neuen Album Cumulus aus dem Raster aus. Tofte beleuchten die Bestandteile ihrer Musik. Erstaunt hören wir nicht nur ein Solo-Gitarrenstück, sondern auch noch zwei Duette. Eins zwischen Gitarre und Klarinette und eins zwischen Bratsche und Kontrabass. Gleichzeitig gibt es mehr Mut zu flächigem Minimalismus und mehr Raum für gemeinsame Intuition und Improvisation. Fast ein bisschen wie bei einer Jazzband.

0: Keins der Mitglieder von Tofte ist jüdischen Glaubens. Dennoch spielen sie jüdische Musik. Auch auf einer Hochzeit in der Kölner Synagoge haben sie schon spontan gespielt.
1: Wir haben uns selber gefragt, ist das nicht vielleicht ein bisschen kulturelle Aneignung? Wir kommen dann eigentlich immer zu dem Schluss, nein, eigentlich nicht, weil wir sehen die Musik so als verbindendes Element.
2: Ich finde, es geht immer darum, mit welchem Respekt oder mit welcher Haltung man das macht. Solange man das mit Respekt gegenüber dieser Kultur macht und nicht ja, sich in dem Sinne bedient, dass man sagt, ich verkleide mich, ich gebe mich aus, ich tue so als ob. Solange bewegen wir uns in einem Bereich, wo man darüber sprechen kann, dass Kultur eben auch ein offenes Konzept ist.
0: Seit dem terroristischen Überfall der Hamas im Oktober 2023 und dem Krieg der israelischen Regierung im Gazastreifen wird die Musik von Tofte teilweise leider anders wahrgenommen. Damit muss die Band umgehen. Leo Spieß.
2: Wir haben schon Kommentare bekommen auf Social Media. Natürlich die ganze politische Situation mit Israel und mit Gaza und was jetzt auch passiert, das geht natürlich nicht an uns vorbei. Also ein Kommentar ist mir noch im Kopf geblieben. Wie könnt ihr, oder wie, ich habe keine Lust mehr sozusagen, das zu hören. Das erinnert mich zu sehr an diese politische Situation, so in dem Sinne.

0: Das ist der Ausreißer auf der Platte, der Titel Stroboskop. Ein 5/8-Takt getackert auf einen Four-on-the-Floor-Techno-Beat. So weit haben sich Tofte noch nie aus dem Klezmer-Radius herausbewegt. Auslöser war ein Konzert im letzten Jahr, erzählt Tobi Gubesch.
1: Sie standen alle, es waren sehr junge Leute. Und nach uns hat eine Popband gespielt und wir waren die Vorband. Und ja, die wollten einfach tanzen, die wollten sich bewegen. Und dann haben wir so gemerkt, okay, wenn wir jetzt den 7/8-Takt mit dem 4/4-Takt abwechseln, das funktioniert nicht so richtig. Wir bräuchten jetzt eigentlich was, wo eine Kickdrum durchläuft. Und warum machen wir es nicht jetzt als Tofte?
0: Das offene Vermischen von Musikkulturen ist Toftes Fahrplan in die Zukunft. Genauso ist schließlich auch der Klezmer entstanden. Was kann es Besseres geben in diesen Zeiten?

Musik von Tofte. Das Album heißt Cumulus und wenn Sie die Band live erleben möchten, das geht am 10. Juni in der Brotfabrik in Bonn oder am 17. Juli in Köln im King George. Und hier ist die Westart.

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6: Die Nachrichten mit Stefan Pössl. Guten Tag. NRW-Gesundheitsminister Laumann kritisiert Teile der geplanten Pflegereform. Vor allem, dass Pflegekräfte nicht mehr grundsätzlich nach Tarif bezahlt werden sollen, lehnt er ab. Der wirtschaftsweise Truger von der Uni Duisburg-Essen spricht von einem Kürzungshammer. Und auch von Verbänden kommt Kritik am Plan von Bundesgesundheitsministerin Warken. Isabel Karas, WDR Berlin.
7: Kritikerinnen und Kritiker sagen, dass die Reform vor allem auf Kosten derjenigen ginge, die ja ohnehin schon belastet sind. Pflegebedürftige könnten künftig schwerer an Leistungen kommen und müssten teilweise mehr selbst bezahlen. Auch die pflegenden Angehörigen würde die Reform treffen, weil ihre Rentenansprüche gekürzt werden sollen. Und deshalb sagen Sozialverbände und Krankenkassen, dass die Reform vor allem ein Sparpaket sei und zu wenig echte Verbesserungen enthalte. Sie befürchten, dass dadurch das Risiko von Altersarmut ansteigen würde, sowohl für Menschen mit Pflegebedarf als eben auch für die Angehörigen, die sich um sie kümmern.
6: Bei der Fußball-WM bricht der Weltverband FIFA mit einer Tradition. Bei der Zeremonie vor den Spielen wird nicht mehr nur die Startelf auf dem Spielfeld stehen. Was sich ändert, erklärt Kerstin Bonn, WDR aktuell.
8: In den Minuten vor dem Anpfiff sollen alle auf dem Platz stehen, die an dem Tag auch im Kader sind. Also auch die Ersatzspieler, die sonst auf der Bank sitzen. Das sind dann maximal 26 Spieler pro Team. Sie laufen zusammen mit Kindern und Jugendlichen ein, wie jetzt auch schon. Dann stehen die beiden Mannschaften aber nicht mehr in einer Reihe nebeneinander, sondern rund um ein Banner am Mittelkreis, sodass sich die beiden Teams gegenseitig anschauen können. Die FIFA will bei der Eröffnungszeremonie auch sonst mehr Show machen. Im Verlauf des Turniers soll vor den Spielen farbiger Rauch oder Pyrotechnik zum Einsatz kommen. Das ist in deutschen Fußballstadien verboten. Die WM in den USA, Kanada und Mexiko geht nächsten Donnerstag los.
6: Weitere Meldungen im Überblick. Der Bau einer neuen Oper in Düsseldorf wird offenbar abgesagt. Das hatte der WDR erfahren. Der Bau hatte bis zu 1 Milliarde Euro gekostet und sollte auch andere Kultureinrichtungen wie die Musikschule beherbergen. Offenbar fehlt in der Stadtkasse jetzt aber das erforderliche Geld. In diesen Minuten will sich die Stadt Düsseldorf auf einer Pressekonferenz äußern. Bundesverkehrsminister Schnieder kommt am Nachmittag nach Bonn. Grund ist die gesperrte Rheinbrücke auf der A565. Der Minister will sich selbst ein Bild von der Lage machen. An der wichtigen Autobahnbrücke waren zusätzliche Schäden festgestellt worden. Sie ist seit Mittwoch gesperrt. Sicherheitsleute der Bahn tragen in Berlin künftig Schutzhelme, wie es sie auch bei der Polizei gibt. Erst einmal ist das nur ein Test. Die Helme sollen auch nur bei Einsätzen getragen werden, die eskalieren könnten, zum Beispiel bei Fußballspielen und Demos. Die Bahn sagt, wenn die Mitarbeiter zusammen mit der Bundespolizei im Einsatz sind, dann müssen sie auch ähnlich ausgestattet werden.
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6: Die Schwimmhalle in Wuppertal ist nicht mehr Teil der NRW-Olympia-Bewerbung. Grund dafür sind die Kapazitäten der Halle. Julian Noten, WDR Wuppertal.
9: In die Schwimmoper passen nur knapp 1500 Besucher. Das ist offenbar zu wenig für die NRW-Olympia-Bewerbung. Laut Stadt Wuppertal ist die Schwimmoper deshalb aus der Bewerbung geflogen. Auch eine Aufstockung ist aufgrund des Denkmalschutzes nicht

0: möglich. Heißt, in der Schwimmoper wird nicht um Medaillen gekämpft. Trainingsort könnte die Schwimmoper aber trotzdem werden. Weiter im Rennen ist das Stadion am Zoo. Das könnte sowohl Trainings- als auch Wettkampfort werden. Die Stadt Wuppertal hatte eine solche Absage schon vorab für möglich gehalten und hofft nun, dass das Stadion am Zoo bei Olympischen Spielen 2036, 2040 oder 2044 genutzt wird.
1: Das war WDR aktuell. Das Wetter in Nordrhein-Westfalen. Längere, freundliche Abschnitte wechseln sich mit Schauern und einzelnen Gewittern ab. Die Höchsttemperaturen in Olpe 17 Grad, in Recklinghausen 19 und in Minden 20 Grad. Morgen erst freundlich, dann mehr Wolken und einzelne Schauer, vielleicht auch Gewitter bei bis zu 22 Grad. Am Sonntag wechselhaft mit Sonne und Wolken und ähnlich auch am Montag. Es wird aber etwas wärmer. Die Zeit, es ist 13.04 Uhr.
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3: 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Ganz herzlich willkommen zum WDR 3 Lunchkonzert am Freitag. Der Mensch liebt es, Sachen in Schubladen zu stecken, mit einem Schild vorne drauf. Das macht's einfach, Ordnung zu schaffen. Dann weiß man, woran man ist. Und so ist das auch oft in der Musik. Das ist der französische Stil, das ist der italienische zum Beispiel. Aber was, wenn ein Komponist diese Stile mixt? So hat es Jean-Marie Leclerc gemacht in seinen Ouvertüren und Triosonaten für zwei Violinen und Basso Continuo. In dieser Musik klingt es mal feierlich getragen und tänzerisch elegant wie am französischen Hof. Mal expressiv und virtuos wie bei einem Stargeiger in Rom oder Venedig. Diese exquisite Mischung, die macht Jean-Marie Leclerc Mitte des 18. Jahrhunderts enorm erfolgreich. Dazu ist er ein Meister des Arrangements, wie er die Stimmen aufteilt. Das macht wirklich Spaß. Und ich meine auch, dass man merkt, dass Leclerc vor seiner Karriere als Komponist und Geiger Tänzer und Ballettmeister war. Denn seine Musik, die ist keine reine Kopfsache. Sie wirkt auf den ganzen Körper auf jeden Fall. Ist da eine Menge Gefühl im Spiel. Wir hören das Ensemble Les Folies Françoises mit der Ouvertüre in A-Dur, Opus 13 Nummer 3. Schön, dass Sie dabei sind.

Das Ensemble Les Folies Françoises im WDR3-Lunchkonzert mit der Ouvertüre in A-Dur, Opus 13 Nummer 3 für zwei Violinen und Basso Continuo von Jean-Marie Leclerc, eine seiner versteckten Trio-Sonaten, in denen vermischt Leclerc Elemente der französischen und der italienischen Barockmusik. Banalité, Alltäglichkeiten. So ist ein fünfteiliger Liedzyklus von Francis Poulenc überschrieben. Kontrastreich vertonte Gedichte seines Lieblingslyrikers Guillaume Apollinaire. Der hatte nichts übrig für die Klischees der überkommenen romantischen Poesie und hat eine ganz eigene Form und eine eigene Sprache gefunden, um den scheinbar banalen Dingen des Alltags auf den Grund zu gehen. Avantgardistische Verse mit geheimnisvollen, surrealen Bildern, aber auch humorvollen, spielerischen Perspektiven. Das mochte Poulenc, das hat ihn inspiriert. Die Sopranistin Véronique Gens führt uns durch den Reigen der Banalité von Guillaume Apollinaire und Francis Poulenc. Los geht's mit einem Lied unter der Überschrift Chanson d'Orkenies. Orkenies, eine fiktive Stadt. Es unterhalten sich die Wachen an den Toren dieser fiktiven Stadt über zwei Wanderer, einen Fuhrmann und einen Landstreicher, deren Schicksal ein ganz unterschiedliches Licht auf die Liebe wirft. Denn der eine ist voller Hoffnung angereist, um sein Herz in die Stadt zu tragen und dort zu heiraten. Der andere ist tief betrübt und will die Stadt verlassen. Zurück lässt er nur sein gebrochenes Herz. C'est la vie. Am Klavier Roger Vinoles.

Saint-Lô, Schluchzen, ein melancholisches Lied über die Vergänglichkeit der Liebe und eine Welt, in der Trauer und Leid untrennbar zum menschlichen Leben dazugehören. Verse von Guillaume Apollinaire, Musik von Francis Poulenc. Interpretiert hat das Ganze Véronique Jeans. Die Klavierbegleitung kam von Roger Vignoles. Insgesamt 5 Lieder auf Gedichte von Apollinaire hat Poulenc unter dem Titel Banalité zusammengestellt. Nicht alle waren ganz so schwermütig wie das letzte, aber vielleicht wäre ein bisschen Balsam für die Seele jetzt trotzdem recht. Deshalb Debussy für Flöte und Harfe. Ein Stück aus dem neuen Album von Juliette Hurel und Isabelle Moretti. Das Album heißt Elegance und präsentiert französische Musik an der Schwelle vom 19. zum 20. Jahrhundert. Nun könnte gerade die Kombination von Flöte und Harfe in eher banales, zuckersüßes Geplänkel ausarten. Aber die beiden Virtuosinnen, die bewahren uns davor und sie zeigen, wie fein nuanciert Kammermusik mit ihren Instrumenten sein kann, Flöte und Harfe. Die Suite Bergamasque von Claude Debussy statt auf dem Klavier, also mit Flöte und Harfe bei WDR 3. Genießen Sie die nächsten 17 Minuten mit Muße, wenn Sie sich das gerade erlauben können.

Die Flötistin Juliette Urel und die Harfenistin Isabelle Moretti im WDR3-Lunchkonzert mit der Suite Bergamasque von Claude Debussy. Im Original eine Komposition für Klavier. Die beiden befreundeten Musikerinnen haben das Stück für ihr neues gemeinsames Album Elegance selbst bearbeitet. Das Album, das ist vor einer Woche erschienen. Zeitgleich ist auch ein neues Album mit Musik von Joseph Boulogne, Chevalier de Saint-Georges, herausgekommen. Zwei Violinkonzerte, eingespielt von Romuald Grimbert-Barré mit dem Orchestre National de Cannes. Über Joseph Boulogne haben wir in letzter Zeit häufiger gesprochen. Er war der erste schwarze Musiker, der es in der zweiten Hälfte des 18. Jahrhunderts in Paris zu Ruhm und Ehre gebracht hat. Als Geigenvirtuose, Dirigent und Komponist, davor schon als Fechter und Rundum-Athlet. Außerdem war Joseph Boulogne Chevalier de Saint-Georges Offizier und Freimaurer. Sein Vater ein französischer Adliger, seine Mutter eine junge senegalesische Sklavin, die in Guadeloupe auf dem Anwesen der Kolonialherren dienen musste. Das ist der weniger schöne Teil der Geschichte. Der talentierte Junge hatte großes Glück in der damaligen Zeit, muss man allerdings sagen. Obwohl illegitim, obwohl schwarz, hat er die beste Ausbildung genossen und seine Chancen genutzt. Bei dem Talent. Wir hören sein Violinkonzert in G-Dur in der aktuellen Aufnahme des französischen Geigers Romuald Grimbert-Barré. Der hat übrigens selbst auch familiäre Wurzeln in Guadeloupe und fühlt sich sicher dem Komponisten deshalb auch besonders verbunden. Benjamin Lévy dirigiert das Orchestre National de Cannes.

0: Der französische Geiger Romuald Grimbert-Barré und das Orchestre National de Cannes mit dem Violinkonzert in G-Dur von Joseph Bologne Chevalier de Saint-Georges. Eine neue Aufnahme war das. Seit einer Woche ist sie auf dem Markt.
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0: Und hier ist das WDR3 Lunchkonzert am Freitag. Es ist gleich 14.08 Uhr. Mein Name ist Katja Schwiedlewski. Es dauert noch bis 2032, dem großen Haydnjahr zum 300. Geburtstag des Komponisten Giovanni Antonini und den beiden Orchestern, mit denen er in Sachen Haydn-Jubiläum abwechselnd zusammenarbeitet. Den darf also bloß nicht die Luft ausgehen. Seit Mitte 2014 läuft es schon, das Mammutprojekt zu Haydns 300-Jahr-Feier. Alle 107 Sinfonien von Joseph Haydn wollen Antonini und seine Mitstreiter dafür auf historischen Instrumenten neu einspielen. Aus dem Repertoire, das schon geschafft ist, hören wir Haydns Sinfonie Nummer 28. Giovanni Antonini dirigiert das Ensemble Il Giardino Armonico.

Das Orchester Il Giardino Armonico unter Giovanni Antonini mit der Sinfonie Nummer 28 in A-Dur von Joseph Haydn. Eine Aufnahme im Rahmen des Projekts Haydn 2032. Dann feiert die Klassikwelt seinen 300. Geburtstag. Haydn ist wohl in der Nacht vom 31. März auf den 1. April zur Welt gekommen. Deshalb gibt es hin und wieder abweichende Angaben. Er selbst hat aber immer den 31. März genannt. Ganz genau wissen wir das bei Martha Argerich. Heute auf den Tag genau. Vor 85 Jahren wurde die Weltklasse-Pianistin geboren am 5. Juni 1941 in Buenos Aires. Martha Argerich ist als Wunderkind gestartet und hat als Teenager bei Friedrich Gulda in Wien studiert. Der hat aber schnell erkannt, dass er ihr eigentlich gar nichts beibringen kann. Martha Argerich ist berühmt für ihr temperamentvolles, scheinbar intuitives Spiel und sie begeistert auch im hohen Alter. Ab 20 Uhr heute Abend das WDR3-Konzert mit einer Live-Aufnahme aus diesem Frühjahr. Wir hören Martha Argerich also mit Mitte 80. Sie spielt Ravel, Beethovens erstes Klavierkonzert und die italienische Sinfonie von Felix Mendelssohn Bartholdy heute Abend ab 8 bei WDR3. Jetzt haben wir eine Einspielung aus dem Jahr 1978 von ihr. Da war sie noch nicht mal halb so alt, da war sie in ihren 30ern. Und so hat Martha Argerich damals mit dem National Symphony Orchestra of Washington D.C. unter Mstislav Rostropowitsch das Klavierkonzert von Robert Schumann interpretiert, sein Klavierkonzert in A-Moll.

Martha Argerich und das National Symphony Orchestra Washington DC unter Mstislav Rostropowitsch in einer Aufnahme von 1978. Das war das Klavierkonzert in A-Moll von Robert Schumann. Heute feiert Martha Argerich ihren 85. Geburtstag. Am Abend ist sie nochmal hier bei WDR 3 zu erleben im WDR 3 Konzert ab 20 Uhr. Gleich nach den Nachrichten die WDR 3 Tonart mit Anna Nowak. Mein Name ist Katja Schwieglewski. Danke fürs Dabeisein bis hierhin. Schönen Nachmittag wünsche ich Ihnen.

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4: Die Nachrichten mit Stefan Pössl. Guten Tag.
5: Ich ärgere mich, dass man seit 10 Jahren weiß, dass diese Brücke marode ist und nichts unternommen hat und es jetzt so eskalieren lässt.
4: Diese Autofahrerin stand am Morgen wie viele andere in Bonn im Stau. Nach der Sperrung der Nordbrücke gibt es große Probleme. Die Brücke war gesperrt worden, weil neue Mängel entdeckt wurden. Am Mittag kam Bundesverkehrsminister Schnieder zur Brücke und versprach schnelle Hilfe.
6: Für das Bundesministerium hat dieses Projekt absolute Priorität. Aufgrund der wirklich dramatischen Auswirkungen. Das ist das, was unsere Botschaft für die Region ist. Der Bund wird mit aller Kraft dafür eintreten, die Beeinträchtigungen so gering wie möglich zu halten und so schnell wie möglich Abhilfe hier zu schaffen.
4: Derzeit untersuchen Spezialisten, wie groß die Schäden an der Nordbrücke wirklich sind. In etwa 2 Wochen soll dann entschieden werden, wie es weitergeht. Fest steht, dass die Brücke durch einen Neubau ersetzt werden muss. Ob die alte Brücke vorher noch einmal für den Verkehr freigegeben wird, ist aber offen. Bei der Fußball-WM bricht der Weltverband FIFA mit einer Tradition. Bei der Zeremonie vor den Spielen wird nicht mehr nur die Startelf auf dem Spielfeld stehen. Was sich ändert, erklärt Kerstin Bonn, WDR aktuell.
7: In den Minuten vor dem Anpfiff sollen alle auf dem Platz stehen, die an dem Tag auch im Kader sind. Also auch die Ersatzspieler, die sonst auf der Bank sitzen. Das sind dann maximal 26 Spieler pro Team. Sie laufen zusammen mit Kindern und Jugendlichen ein, wie jetzt auch schon. Dann stehen die beiden Mannschaften aber nicht mehr in einer Reihe nebeneinander, sondern rund um ein Banner am Mittelkreis, sodass sich die beiden Teams gegenseitig anschauen können. Die FIFA will bei der Eröffnungszeremonie auch sonst mehr Show machen. Im Verlauf des Turniers soll vor den Spielen farbiger Rauch oder Pyrotechnik zum Einsatz kommen. Das ist in deutschen Fußballstadien verboten. Die WM in den USA, Kanada und Mexiko geht nächsten Donnerstag los.
4: Weitere Meldungen im Überblick. Die Stadt Düsseldorf baut keine neue Oper. Oberbürgermeister Keller hat erklärt, dass sich die Stadt das Projekt nicht leisten kann. Der bislang geplante Neubau hätte voraussichtlich 1 Milliarde Euro gekostet. Keller gab dem Bund eine Mitschuld am Scheitern des Projekts. Bislang komme noch keine finanzielle Entlastung durch Reformen bei den Kommunen an. Russlands Präsident Putin hat bislang nicht auf den offenen Brief des ukrainischen Präsidenten Selenskyj reagiert. Ein Kreml-Sprecher sagte aber, dass Putin über den Vorschlag informiert sei. Selenskyj hatte ein Treffen auf neutralem Boden vorgeschlagen, um über ein Ende des Kriegs gegen die Ukraine zu verhandeln. Der Deutsche Wetterdienst hat bestätigt, dass über Gronau an der Grenze zwischen Nordrhein-Westfalen und den Niederlanden ein Tornado durchgezogen ist. Demnach hatte der Wirbelsturm gestern Windgeschwindigkeiten um 150 Kilometer pro Stunde. Über größere Schäden ist bislang nichts bekannt.
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4: Wie man ein Dorf wieder lebendiger machen kann, darum geht es derzeit in Leteln im Kreis Minden-Lübbecke. Dort werden jetzt viele Themen angepackt, die Vorbild für andere Dörfer sein sollen. Thorsten Knape für WDR aktuell.
8: Es geht um bessere Mobilität auf dem Lande, um nachhaltige Lösungen zum Energiesparen und um das so wichtige sich wohlfühlen im Dorf. All das nehmen die Letelner jetzt in Angriff. Sie hatten sich für das Projekt der Stadt Minden beworben und mit ihren Ideen überzeugt. Beispiele: ein neuer Dorftreff zum Klönen soll her und ein neuer Sporttreff zum Fitbleiben.
4: Das war WDR aktuell. Das Wetter in Nordrhein-Westfalen. Längere, freundliche Abschnitte wechseln sich heute mit Schauern und einzelnen Gewittern ab. Die Höchsttemperaturen in Lüdenscheid 17 Grad, in Zülpich 19 und in Gütersloh 20 Grad. Morgen erst freundlich, dann mehr Wolken und einzelne Schauer, vielleicht auch nochmal mit einem Gewitter dazwischen bei bis zu 22 Grad. Am Sonntag wechselhaft mit Sonne und Wolken, ähnlich am Montag, auch etwas wärmer. Das ändert sich dann am Dienstag aber schon wieder und es bleibt wechselhaft. Die Zeit, es ist 15.04 Uhr.
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9: Ja, und es ist der Nachmittag nach dem Feiertag.

Der Tag, dieser berühmte Brückentag, das ist ja immer so ein Tag irgendwie zwischen den Welten, der sich heute, finde ich, bisschen mehr nach einem Montag als nach einem Freitag anfühlt. Wir holen Sie jetzt aber ganz schnell wieder zurück ins echte Leben, falls Sie sich so wie ich ein bisschen verloren fühlen in der Zeit. Nämlich mit ganz bodenständiger Kammermusik von Ludwig van Beethoven. Wobei der hier musikalisch schon auch den ein oder anderen Purzelbaum schlägt. Hier ist heute für Sie Anna Nowak. Ich freue mich, dass Sie dabei sind.

Rondo, der dritte Satz dieser D-Dur-Sonate für Violine und Klavier von Ludwig van Beethoven. Gespielt haben Geigerin Midori und Pianist Jean-Yves Thibaudet hier bei uns in der Tonart bei WDR 3. Der Juba Dance, das ist ein Tanz, der seinen Ursprung auf den Plantagen im 19. Jahrhundert hatte, wo die dort arbeitenden Sklaven den sogenannten Juba getanzt und gesungen und vor allem geklopft haben. Denn weil sie damals keine Trommeln benutzen durften in ihren Versammlungen, da haben sie den Körper eingesetzt, haben geklatscht, haben gestampft, haben getrommelt als Instrument, aber eben auch als Kommunikationsmittel. Das ist ein starkes Zeichen und ganz sicher kein Zufall, dass Florence Price einen solchen Juba Dance eingebaut hat in ihre vierte Sinfonie als erste afroamerikanische Komponistin auf der sinfonischen Bühne in Amerika. Wir hören diesen Juba aus diesem dritten Satz ihrer vierten Sinfonie. Es spielt das Philadelphia Orchestra.

0: Yannick Nisi, Sigar hier am Pult des Philadelphia Orchestras mit dem Juba Dance, dem dritten Satz aus der vierten Sinfonie der Komponistin Florence Price hier in der WDR 3 Tonart. Intrigen, Betrug und geheime Identitäten, das sind in der Regel gute Voraussetzungen, gute Zutaten für eine packende Opernhandlung. Am Sonntag, da wird die Oper La Favorite im Konzerthaus Dortmund aufgeführt. Es ist eine Liebesgeschichte, die in höfischen Regionen Spaniens spielt. Teresa Gehrung-Rodriguez war bei einer Probe im großen Sendesaal des WDR-Funkhauses dabei und hat vorab schon mal ein paar Eindrücke in dieses Liebesdrama bekommen.
1: Eine unglückliche Beziehung auf der einen, echte Liebe auf der anderen Seite und mittendrin Leonor de Guzman. In der Oper La Favorite wird es, wie könnte es anders sein, dramatisch. Leonor steht zwischen zwei Männern. Sie ist die Geliebte des spanischen Königs. Aber auch Fernand verliebt sich in sie, ein junger Mönch. Der weiß zunächst nicht, wer die unbekannte Schöne ist, verlässt aber für sie das Kloster in Santiago de Compostela. In Dortmund wird die Partie gesungen von Kang Wang.

0: Für die Aufführung am Sonntag wird konzentriert geprobt. Der Dirigent Antonino Fogliani gibt den Solistinnen und Solisten Anweisungen, um die richtige Balance zwischen ihnen und dem Orchester zu finden. Er kommuniziert viel über Gestik und Mimik, passt Tempo und Dynamik an.
1: Manchmal müssen wir uns um sehr grundlegende Dinge kümmern. Zusammen starten und aufhören, in der Mitte versuchen zusammen zu sein. Aber das Wichtigste ist der Stil, was hinter der Musik steht. Das bauen wir während der Proben. Aber auch während des Konzerts muss etwas Besonderes passieren. Es ist wie eine Art Magie, und die fühlst du auch in der Reaktion des Publikums.

0: La Favorite ist eine Grand Opera in 4 Akten. In Dortmund wird sie konzertant aufgeführt, also ohne Bühnenbild, Kostüme und szenische Darstellung. Der Komponist Gaetano Donizetti kombiniert darin Elemente der französischen Oper mit italienischem Bel Canto, eine Gesangstechnik mit fließenden Melodien und starkem emotionalen Ausdruck. Gesungen wird auf Französisch.
1: Es ist wunderschön. Zum Beispiel das Ballett. Die Harmonie, der Geschmack und Geruch der Melodie ist sehr französisch. Und dann haben wir natürlich den italienischen Geist, nach dem die Menschen in dieser Epoche gesucht haben. Wenn du Donizetti oder Bellini hörst, willst du diese Leidenschaft in der Phrase hören.
0: Diese Leidenschaft auf die Bühne zu bringen, ist für die Sängerinnen und Sänger auch eine Herausforderung, besonders sprachlich. Zum Beispiel für Suzanne Jerome. Sie spielt die Rolle der Inès, die engste Vertraute von Leonore.
2: Die französische Sprache ist etwas, obwohl ich Französin bin, etwas schwerer als Italienisch. Und wenn die Linie, die sehr elegante Linie von Bel Canto geschrieben sind mit Italienisch, macht viel Sinn. Mit Französisch muss man ein bisschen aufpassen, dass die Sprache nicht die Linie schneidet.
0: Inès soll einen wichtigen Brief übergeben. Aber daran wird sie gehindert und das Drama nimmt seinen Lauf. Musikalisch bringt Inès aber auch empfindsame Seiten in die Aufführung.
2: Plötzlich kommt jemand und es ist von 2 Minuten ein bisschen Licht im Dunkel. Also ich mag auch Tragödie singen, diese Partien sind aber sehr wichtig auch.

In der Probe ist jetzt auch der WDR-Rundfunkchor auf der Bühne. Gemeinsam mit dem WDR-Funkhausorchester und den Solistinnen und Solisten entsteht ein dichter Gesamtklang.

0: Ich denke, wenn wir die richtige Atmosphäre kreieren, wird es eine wunderbare Show. Denn die Musik ist fantastisch. Die Solisten, das Orchester und der Chor sind sehr professionell.
1: Was erwartet die Zuschauerinnen und Zuschauer bei dieser Show am Sonntag?
2: Eleganz auf jeden Fall. Viel Drama, unglaubliche schöne Stimmen von meinen Kollegen. Chor habe ich heute zum ersten Mal gehört. Die sind einfach wunderbar. Man muss die Augen schließen und einfach genießen. Orchester, Dirigent, die erwarten eine große Abend mit volle Drama, mit volle Emotionen. Also Oper.
1: Dirigent Antonino Fogliani ist stolz, die Musik von Donizetti auf die Bühne zu bringen.
0: Ich will, dass die Menschen die Musik und die Situation genießen. Für mich als Italiener ist es eine Ehre zu erleben, dass diese Musik universell ist. Sie ist Teil unserer Kultur. Das ist für mich gut zu spüren. Ich bin stolz darauf.
3: Ja, als wäre man schon mittendrin. Teresa Gehrung-Rodriguez hat uns mitgenommen in die Proben zur Oper La Favorite von Gaetano Donizetti. Wird dann am kommenden Sonntag um 18 Uhr aufgeführt im Rahmen des Klangvokal-Musikfestivals im Konzerthaus Dortmund. In konzertanter Fassung, dann mit dem WDR-Funkhausorchester. Und neben den Solisten, den Gesangssolisten, ist auch noch der WDR-Rundfunkchor dabei. Aus dieser wunderbaren Oper, aus dieser Musik, von dieser Musik hat sich auch der italienische Komponist Antonio Pasculli inspirieren lassen für sein Konzert über Motive aus Donizettis Oper La Favorite. Hören wir jetzt für Oboe und Orchester mit François Lelieux und dem Münchner Kammerorchester.

0: Motive sind drin aus Donizettis Oper La Favorite in diesem Konzert für Oboe und Orchester von Antonio Pasculli. Oboist François Leleu hier gemeinsam mit dem Münchner Kammerorchester.
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0: Ja, und den gibt's heute mit einem besonderen Fund in der Instrumentenkiste, der Glasharmonika. Ich weiß nicht, ob Sie schon mal von ihr gehört haben. Es ist ein absolut kurioses Instrument, das von der Tatsache profitiert, dass man mit Glas Musik machen kann. Haben Sie bestimmt auch schon mal ausprobiert, so mit dem Finger am nassen Rand eines Weinglases langstreichen. Und dann kommen diese Klänge ein bisschen wie aus einer anderen Welt. Die Frau, die wir Ihnen jetzt vorstellen, die war Meisterin auf dem Glas, auf der Glasharmonika. Christian Schuler erzählt Ihnen von ihr.
2: Bruchsal, 5. Juni 1769. Die blinde Glasharmonika-Virtuosin Marianne Kirchgessner wird geboren. Das soll das letzte Stück gewesen sein, das sie auf ihrem Instrument gespielt hat. Der Bachchoral »Was Gott tut, das ist wohlgetan«. Als Zugabe bei einem Konzert in Tübingen im November 1808. Von dort hat sie sich auf den Weg in die Schweiz gemacht, wo sie weitere Konzerte geben wollte. Aber ihre Kutsche gerät bei schlechtem Wetter in der Nähe von Schaffhausen in einen Unfall. Marianne Kirchgessner verkühlt sich und stirbt wenige Tage später an einer Lungenentzündung mit nur 39 Jahren.

0: Es ist ein seltsames Instrument, das Marianne Kirchgässner berühmt gemacht hat. Benjamin Franklin soll es erfunden haben. Ineinander geschobene Glasglocken von unterschiedlicher Größe, die man mit Hilfe eines Pedals in Bewegung versetzt. Berührt man die Glockenränder mit feuchten Fingerspitzen, entstehen Töne. Sphärische, psychedelische Töne. Mancherorts war das öffentliche Spiel auf der Glasharmonika verboten, weil man glaubte, dass dieser Klang die Nerven schädige. Marianne Kirchgässner war eine Virtuosin auf diesem Instrument. In Wien lernte sie Mozart kennen, der so fasziniert von ihr war, dass er in seinen letzten Lebensmonaten zwei Werke für sie komponiert hat. Zum Beispiel dieses Adagio in C-Dur. Danach tourt sie 10 Jahre lang durch Europa, spielt vor Königen, speist mit Goethe, lässt sich feiern und setzt sich in der Nähe von Leipzig zur Ruhe. Ehe sie zu ihrer letzten Reise aufbricht, 1808 in die romantische Schweiz, wie sie schreibt. Geblieben ist von ihr wenig, kein Bild, denn niemand hat sie gemalt, keine Biografie, denn niemand hat sie geschrieben, keine Noten, denn sie spielte immer auswendig. Nur Mozarts Musik erinnert an sie und eine blonde Haarsträhne im Stadtmuseum von Schaffhausen.
1: Das war der Musikkalender hier auf WDR 3. Ich kann schon gut verstehen, dass Wolfgang Amadeus Mozart fasziniert war von dieser Frau und kann mir auch vorstellen, dass heutige Komponisten auch inspiriert werden, für sie zu schreiben. Gerade auch Filmmusik ist eigentlich perfekt für die sphärische Glasharmonika. Könnte man ihm hier zum Beispiel mal vorschlagen, Howard Shaw, der komponiert gerne mal für Musikerinnen und Musiker, die er spannend findet, wie in diesem Fall für den Gitarristen Milos. Wir hören Musik aus dem Gitarrenkonzert The Forest.

0: Ja, da kann sich Howard Shore nicht verstecken. Da ist natürlich auch in diesem Gitarrenkonzert viel Cineastisches drin. Dritter Satz aus diesem Stück The Forest mit dem Gitarristen Miloš Karadaglić und dem National Arts Center Orchestra. Das Ganze unter der Leitung von Alexander Shelley hier an diesem Nachmittag des 5. Juni bei uns bei WDR 3. Ja, und heute Morgen, da dachten wir alle noch, die größte musikalische Meldung aus Düsseldorf an diesem Freitag ist, dass Popstar Robbie Williams das erste seiner zwei einzigen Deutschlandkonzerte spielt. Aber dann kam kurz nach dem Mittagessen die Meldung, das lange geplante neue Düsseldorfer Opernhaus, das wird es nicht geben. Die viel diskutierten Pläne eines Neubaus, die werden gestoppt. Meine Kollegin Paula Gerhardus war für WDR 3 dabei, als Düsseldorfs Oberbürgermeister Stefan Keller das Opernhaus verkündet hat im Rathaus bei einer Pressekonferenz. Was genau hat er da heute Mittag gesagt?
1: Ja, er hat heute im Prinzip die Entscheidung öffentlich gemacht, dass eben diese Baupläne gestoppt werden. Das Ganze war ein total spontaner Termin im Rathaus. Die Einladung von der Stadt kam auch erst heute Morgen. Also alles sehr überraschend, gerade auch an so einem Brückentag. Also vermutlich hat kaum einer damit gerechnet, dass wirklich heute solche Neuigkeiten verkündet werden. Und Oberbürgermeister Keller war auch selber ziemlich getroffen bei dem Termin.
2: Es tut uns wahnsinnig weh, weil wir eine wichtige Entscheidung jetzt zurückstellen müssen. Ich habe immer sehr für dieses Projekt gekämpft, aber ich bin am Ende in der Gesamtverantwortung auch für die nachhaltige finanzwirtschaftliche Zukunft dieser Stadt. Und da ist eine Verpflichtung in diesem Ausmaß derzeit nicht einzugehen.
1: Ein großer Schock war es auch für die Mitarbeiter der Oper. Die sind auch erst heute Morgen informiert worden. Und Keller hat auch gesagt, er hätte noch nie in so enttäuschte Gesichter geschaut.
0: Ja, er spricht die finanzielle Lage an. War das Ganze einfach zu teuer?
1: Genau, das war am Ende das Problem. Also die Stadt hat einfach zu viele Schulden. Die Lage spitzt sich wohl immer weiter zu. Kämmerin Dorothee Schneider hatte im Mai auch angekündigt, dass die Stadt extrem sparen muss. Im Raum steht eine Summe von rund 470 Millionen Euro. Also scheint schon ziemlich ernst zu sein. Deswegen hat sie kürzlich auch 80 Millionen Euro an Haushaltsmitteln gesperrt. Es gab deshalb auch immer wieder Kritik um diesen ganzen Neubau, weil eben so viel Geld dafür reingesteckt werden soll, was hunderte Millionen gekostet hätte, wenn an anderen Stellen offenbar überall gespart werden muss. Deshalb hat eben heute dann Keller auch das Fazit gezogen, dass in der Situation, in der sich die Stadt nun mal gerade befindet, die es nicht zulässt, sich guten Gewissens so einem Vorhaben anzunehmen.
0: Ja, eine ganz praktische Frage habe ich noch, die sich wahrscheinlich viele Opernfans in und um Düsseldorf heute schon gestellt haben. Wie geht's denn jetzt weiter?
1: Ja, das ist alles noch ein bisschen unklar. Also Keller hat klar gesagt, dass er davon ausgeht, dass die Oper am Rhein weiter eine Heimat in Düsseldorf haben wird. Das geplante Grundstück für diesen Neubau soll auch irgendwie genutzt werden. Also sie wollen es nicht liegen lassen, bis irgendwann die wirtschaftliche Lage doch einen Bau zulässt, hat er heute gesagt. Dann kommt natürlich auch immer wieder die Frage nach der alten Oper auf. Vielleicht kann man die doch sanieren. Das war auch immer wieder im Gespräch. Die Maßnahmen würden bis 2030 aber circa 18 Millionen Euro kosten, weil das Gebäude baufällig ist. Also auch wieder ein Kostenfaktor. Erstmal soll jetzt aber dieses alte Haus so instand gehalten werden, dass es spielfähig bleibt, zumindest bis 2034. Dann hätte der Neubau fertig sein sollen. Und wie es danach weitergeht, muss man eben schauen.
0: Ja, wir bleiben auf jeden Fall dran an dem Thema hier in WDR 3. Nachher auch noch bei den Kollegen von den Resonanzen dann. Danke, Paula Gerhardus, für die ersten Eindrücke von heute aus Düsseldorf.

Das Ensemble Paranassi Musici hier mit einem kleinen Ausflug ins 17. Jahrhundert. Diese C-Dur-Canzone, ein Stück des Komponisten Johann Vierdank. Das war ein deutscher Komponist und Zinkspieler. Und bei ihm ist schön, dass sein Name in wirklich sehr vielen verschiedenen Varianten überliefert ist. Nicht nur was Schreibweisen angeht, sondern auch Aussprachen. Einen Nachnamen-Variante finde ich besonders schön. Er heißt nämlich in manchen Dokumenten Johann Feiertag. Ja. WDR 3, die Tonart ist hier und jetzt gibt's Musik von Antoni Dvořák.

Das Atlanta Symphony Orchestra hier mit dem fünften Satz Allegro aus der Ado-Suite, der amerikanischen Suite von Antonín Dvořák. Ja, und wenn man da eine Umfrage machen würde, würde ich mal vermuten, Antonín Dvořák wahrscheinlich der allerberühmteste tschechische Komponist. Einer seiner Kollegen, der immer so ein bisschen in seinem Schatten steht, ist Bohuslav Martinů. Das soll sich ändern, finden die Bamberger Symphoniker. Deswegen haben sie alle seine Sinfonien jetzt ganz frisch eingespielt. Stellen wir ihn vor in der kommenden Stunde in unserem neuen Hörstoff. Bis zu den Nachrichten habe ich jetzt aber noch ein bisschen Musik für Sie von Lorenzo Weckbacher mit dem Ensemble Apotheosis. Ich bin Anna Novak und ich sage bis gleich in der WDR 3 Tonart.

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1: Die Nachrichten mit Stefan Pössl. Guten Tag.
2: Wir haben uns dazu entschieden, die weiteren Pläne für den Neubau des Opernhauses zu stoppen. Und glauben Sie mir, niemandem fällt es, glaube ich, schwerer als mir.
1: Düsseldorfs Oberbürgermeister Keller hat das größte kulturelle Prestigeobjekt in seiner Stadt gestoppt. Für den geplanten Bau einer neuen Oper sei nicht genug Geld in der Stadtkasse. Allein in diesem Jahr gingen die Gewerbesteuereinnahmen voraussichtlich um 230 Millionen Euro zurück. Für die desolate Finanzlage der Stadt gab Keller dem Bund eine Mitverantwortung.
2: Wir können aktuell auch in den Reformbestrebungen auf der Bundesebene nicht erkennen, dass wir hier mit einer nennenswerten Entlastung rechnen können. Gleichzeitig fehlt in diesem Land eine wirtschaftliche Dynamik, die auch uns zu der Hoffnung veranlassen könnte, dass Steuereinnahmen irgendwann auch mal wieder wachsen und nicht rückläufig sind.
1: Der Bau der Düsseldorfer Oper sollte bis zu 1 Milliarde Euro kosten und auch andere Kultureinrichtungen wie die Musikschule beherbergen. Das Geld wird jetzt aber für den Bau einer Brücke und mehrere Schulen gebraucht. Die Pläne für eine Pflegereform von Gesundheitsministerin Warken haben auch in Nordrhein-Westfalen Kritik ausgelöst. Der SPD-Landtagsabgeordnete Klute kritisierte gegenüber dem WDR vor allem, dass pflegenden Angehörigen die Rentenpunkte gekürzt werden sollen. Das sei sozialpolitisch nicht tragbar.
3: Die pflegenden Angehörigen werden noch mehr, als sie ohnehin schon sind, in die Verantwortung genommen. Und wenn man sie dann auch noch zusätzlich belastet, obwohl sie eigentlich tragende Säulen des Pflegesystems in Deutschland sind, dann ist das nicht zu vermitteln. Und diese Vorschläge sind, wenn sie so bleiben, tatsächlich geeignet, die Koalition im Bund in Frage zu stellen.
1: Auch NRW-Gesundheitsminister Laumann kritisiert Teile der Reformpläne, vor allem, dass Pflegekräfte nicht mehr grundsätzlich nach Tarif bezahlt werden müssten. Weitere Meldungen im Überblick. Bundesverkehrsminister Schnieder hat die gesperrte Autobahnbrücke auf der A565 bei Bonn besichtigt. Er versprach finanzielle Hilfe, um die Brücke wieder befahrbar zu machen. Sie war am Mittwoch aufgrund neu entdeckter Schäden gesperrt worden. Spitzenvertreter der EU beraten in Tivat in Montenegro mit den Beitrittskandidaten aus dem Westbalkan über eine Annäherung. Deutschland und Frankreich wollen, dass unter anderem Serbien, Bosnien-Herzegowina und Montenegro schneller Zugang zum EU-Binnenmarkt bekommen. Die Länder auf dem Westbalkan bemühen sich seit Jahren um eine Aufnahme in die EU. Am weitesten fortgeschritten ist Montenegro. Die Eishockey-Nationalmannschaft bekommt einen neuen Trainer. Der Deutsche Eishockeybund hat sich von Harald Kreis getrennt. Eigentlich sollte er bis zur Weltmeisterschaft in Deutschland im kommenden Jahr Bundestrainer bleiben. Bei der zurückliegenden WM hatte das deutsche Team aber erneut schlechter abgeschnitten als erhofft.
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1: Der entlaufene Serval im Krefelder Zoo ist wieder eingefangen. Die afrikanische Wildkatze war gestern Abend aus ihrem Gehege verschwunden. Aus dem Krefelder Zoo Alexander Schwinning für WDR aktuell.
4: So viel Aufregung gibt's hier im Krefelder Zoo Gott sei Dank auch nicht jeden Tag. Stundenlang hatte die kleine Serval-Katze die Zoo-Mitarbeitenden in Atem gehalten. Immer wieder war das Tier zwar gesehen worden, aber immer wieder konnte es auch in letzter Sekunde doch nochmal entwischen, bis die Zoo-Ärztin sie dann mit einem Pfeil aus einem Betäubungsgewehr erwischte. Wie das Tier den Graben und den Elektrozaun rund um sein Gehege überwinden konnte, ist noch unklar. Klar ist nur, dass das Tier dorthin erstmal nicht zurückkehren kann, denn schließlich weiß es ja, wie es von dort jetzt entkommen kann.
1: Das war WDR aktuell. Das Wetter in Nordrhein-Westfalen. Weiter Schauer oder einzelne Gewitter und zwischendurch Auflockerungen. In der Nacht ziehen letzte Schauer ab und es kann bis auf 12 bis 7 Grad abkühlen. Morgen bleibt es oft trocken, am Nachmittag muss aber wieder mit Schauern und vereinzelten Gewittern gerechnet werden. In Kleve bis 20 Grad, in Rheine bis 21 und in Troisdorf bis 22 Grad. Die Zeit, es ist 16.04 Uhr.
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5: An diesem Freitagnachmittag können Sie noch oder brauchen Sie vielleicht eine kleine Energiespritze? Ich hätte nämlich Josef Haydn hier. Kommen Sie einfach ein kleines Stückchen näher zum Radio, dann gibt's das Glück direkt in die Ohren. Ich bin Anna Nowak. Ich freue mich, dass Sie da sind.

Franz Brüggen und das Orchestra of the 18th Century mit dem Menuett, dem dritten Satz aus der Sinfonie Nummer 89 von Joseph Haydn. Und ich habe doch nicht zu viel versprochen, oder? Da ist einfach jede Menge Leichtigkeit drin und Fröhlichkeit in dieser Musik von Haydn. Aber warum ist das eigentlich so, dass Musik so glücklich machen kann? Das ist, weil sie wirklich ganz tief im Gehirn wirkt und da dort sogar Dinge verändern und anders verknüpfen kann. Das zeigen immer wieder aktuelle Hirnstudien. Und dabei ist das Empfinden von Musik aber total individuell, weil bei jedem Menschen andere Musik andere Gefühle weckt. Können wir uns darauf einigen? Und ich glaube trotzdem, bei folgendem Stück, da sind sich die meisten einig, dass man sich da ganz weit wegtreiben lassen kann. Probieren Sie es auch mal aus in dieser Meditation aus der Oper Thaïs, Musik von Jules Massenet.

0: Die berühmte Meditation von Jules Massenet aus seiner Oper Thais, hier mit dem Geiger Andrew Haveran und der Symphonia of London.
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0: In der deutschen Musik, da gibt es die drei großen Bs. Bach, Beethoven, Brahms. Wenn man sich das mal bei den Tschechen anguckt, dann muss man direkt zugeben, die Top 3, die beginnen nicht mit demselben Buchstaben, aber die Namen haben Sie wahrscheinlich alle schon mal gehört. Bedřich Smetana, Antonín Dvořák und Leoš Janáček. Wie das auch bei den Olympischen Spielen so ist, fällt dem vierten im Bunde der berühmten tschechischen Komponisten in der öffentlichen Wahrnehmung, ja, der fällt so ein bisschen zurück, unfreiwillig, in der tschechischen Musik. Hat diese undankbare Rolle Komponist Bohuslav Martinů. Nun gibt's eine neue Gesamteinspielung seiner 6 Sinfonien mit den Bamberger Symphonikern. Ist das nun eine Must-Have-Aufnahme, um Bohuslav Martinů mal ein bisschen genauer kennenzulernen? Mein Kollege Christoph Fratz hat da eine klare Antwort gefunden.
2: Bohuslav Martinů schätze ich als einen stilistisch ungemein wandlungsfähigen Komponisten. Und schon zu Beginn seiner ersten Sinfonie erkenne ich das kompositorische Chamäleon. Etwas Wagner, etwas Richard Strauss. Und doch immer originaler Martinů, spätestens wenn sich nach wenigen Takten ein böhmisch-mährisch gefärbtes Thema mit Tanzcharakter herausbildet.

Die Geschichte der Bamberger Symphoniker reicht in ihren Anfängen bis Prag, also dort, wo Martinů studiert hat und selbst viele Jahre als Orchestergeiger tätig war. Das allein erklärt noch nicht, warum die Bamberger von heute mit Martinus Klangsprache so vertraut sind. Das liegt sicher vor allem an Dirigent Jakob Ruscha. Straffe Rhythmen und dennoch biegsam, mit einer leicht tänzerischen DNA. So dirigiert Jakob Ruscha das Scherzo von Martinus erster Sinfonie. Obwohl der Komponist fast 70 Jahre alt geworden ist, fallen seine 6 Sinfonien fast in ein einziges Jahrzehnt, in die Zeit zwischen 1942 und 1953. Und doch ist jedes dieser Werke von eigenem Charakter. Die lyrischen Momente etwa im langsamen Satz der 2. Sinfonie verbinden Melancholie und so etwas wie Sehnsucht nach Frieden.

Die meisten Vergleichsaufnahmen mit den 6 Martinů-Sinfonien stammen von tschechischen Orchestern und Dirigenten wie Neumann, Walek oder Bělohlávek. Die Bamberger Symphoniker spielen sich, nach meinem Empfinden, gleich mit in die vorderste Reihe. Denn die Musik klingt in allen Belangen ungemein natürlich. Selbst besondere Klangeffekte wie sanft rauschende Läufe werden nicht ins Schaufenster gestellt, sondern wie selbstverständlich eingebunden. Die sich reibenden, klagevollen Harmonien im langsamen Satz der 3. Sinfonie klingen bei den Bamberger Symphonikern keineswegs stählern und kalt, sondern sie wahren eine gewisse Wärme, trotz aller Düsternis. Toll!

Berührend finde ich die 5. Sinfonie, entstanden nach Kriegsende. Schon die Einleitung verrät, hier grübelt ein Komponist in ausgefeilten Klangschattierungen und mit ständig wechselnden Farben. Wieder kommt mir das Bild vom Chamäleon in den Sinn. Jakob Ruscha macht auf mich den Eindruck, als habe er wirklich jedes kleinste Detail im Vorfeld bedacht. Als wisse er genau, wie diese Musik so ausdrucksvoll wie möglich klingen kann. Und das ohne künstlich herbeigeführte Extreme. Für seine 6. mit dem Titel »Sinfonische Fantasien« hat Martinu deutlich länger gebraucht als für alle seine vorigen Sinfonien. Sie wirkt wie die Summe seiner Erfahrungen als Orchesterkomponist.

0: Wer den hierzulande immer noch wenig bekannten Bohuslav Martinů kennenlernen möchte, kommt an dieser Aufnahme mit den Bamberger Symphonikern unter Jakob Ruscher nicht vorbei. Sie liefert ein ungemein breites, dichtes, vielschichtiges Spektrum an Ausdrucksformen und leuchtenden Farben, die sich alle Nase lang wandeln.
1: Ja, es lohnt sich also mal einen ausgiebigen Klangausflug in die Welt von Bohuslav Martinů zu unternehmen, findet Christoph Fratz. Er hat uns das neue Album vorgestellt, der Bamberger Symphoniker unter der Leitung von Jakob Ruscher mit einer Gesamtaufnahme der 6 Martinů-Sinfonien. Und ein bisschen Musik daraus hören wir jetzt natürlich, das Scherzo aus der 1. Sinfonie.

0: Das ist auf jeden Fall Musik, die einen nicht kalt lässt. Passiert wahnsinnig viel in dieser ersten Sinfonie, diesem Scherzo daraus, dem zweiten Satz. Eine Komposition des tschechischen Komponisten Bohuslav Martinů hier mit den Bamberger Symphonikern. Ganz neue Einspielung unter der Leitung von Jakub Ruža.
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Ja, diese Musik könnte man fast für die brandenburgischen Konzerte halten. Sie sind es aber nicht. Es ist aber Musik von Johann Sebastian Bach, eine Orgelsonate eigentlich in C-Dur, hier arrangiert für Kammerensemble und gespielt hat Concerto Kopenhagen unter der Leitung von Lars Ulrik Mortensen. Hier ist WDR 3, die Tonart an diesem Freitagnachmittag. Was passiert, wenn sich eine Jazzpianistin und ein klassischer Pianist treffen für so eine Art musikalisches Blind Date? Für ein Gespräch, bei dem beide vorab nicht wissen, was sie erwartet? Genau das ist die Idee hinter dem neuen Album der Pianistin Johanna Summer. Dialoge heißt dieses besondere Projekt. Sie erklärt es uns gleich ein bisschen genauer, aber Sie dürfen musikalisch jetzt schon mal reinfallen, mitten in den Dialog zwischen Johanna Summer und Igor Levit. Der spielt Schumann und Johanna Summer reagiert darauf mit ihrer Improvisation.

0: Das ist wirklich ein musikalisches Geben und Nehmen hier bei WDR 3. Igor Levit und Johanna Summer. Musik von Robert Schumann trifft auf die Improvisation der Pianistin. Und das Ganze ist drauf auf ihrem ganz neuen Album. Letzte Woche erst erschienen unter dem Titel Dialoge. Es ist ein wirklich spannendes Experiment von einer Musikerin, die sich ungern festlegen lässt auf eine musikalische Schublade. Sie bewegt sich immer irgendwo zwischen Jazz und Klassik, probiert gern Dinge aus und ist sehr spontan. Aber ich finde, dieses Projekt, das ist doch schon nochmal ein neues Level. Musikalische Dialoge, ohne dass man vorher weiß, was passiert. Abgefahrene Idee, die ursprünglich zurückgeht auf die allererste Begegnung von Johanna Summer und Igor Levit. Es war eine Begegnung, die viel bewegt hat bei Johanna Summer.
1: Genau, ich habe Igor vor circa 3 Jahren kennengelernt. Er hat mich nach Luzern eingeladen, weil er damals ein Klavierfest kuratiert hat. Und der Abschlussabend bestand daraus, dass er mich auf die Bühne gebeten hat, mit ihm gleichzeitig an 2 Klavieren zu spielen, also 2 Flügeln, die sich gegenüberstanden. Er hat Schumanns Waltszenen mitgebracht und mir vorher nicht gesagt, was er da machen würde.
0: Oh wow.
1: Und genau, ich habe dann innerhalb dieser Sätze improvisiert auf das, was ich gerade eben gehört habe.
0: Das ist ja schon eine besondere Situation. Ich würde mal sagen, Menschen wie du, die auch viel im Jazz unterwegs sind, kennen das natürlich mit dieser Improvisation. Aber für klassische Musiker ist es ja auch Neuland oft zu wissen, was nicht passiert, weil natürlich viele Konzerte ganz lang im Voraus ganz, ganz gut eingeübt sind. Du hast auf jeden Fall diese Begegnung mit Igor Levit genommen und hast diese Idee jetzt weitergeführt für dein Projekt Dialoge. Da hast du dir nämlich PianistenkollegInnen dazugeholt. Du hast Danae Dörken eingeladen, Claire Huangxi, Kit Armstrong und wieder Igor Levit und hast ihnen dann genau diese Aufgabe gestellt, eben dir ein Musikstück mitzubringen, das sie ausgesucht haben und ihr trefft euch und reagiert direkt drauf.
1: Ja.
0: Erzähl uns von diesem Projekt.
1: Genau, also nach dem Konzert mit Igor ist mir einfach diese Erfahrung lange im Gedächtnis geblieben. So dieses unmittelbare Aufeinandertreffen von Komposition und Improvisation und auch diese Spontanität, sich in dem Moment komplett fallen zu lassen und sich diesem Moment hinzugeben, dass man eben was hört und nichts vorher vorbereitet hat. Das ist für mich was sehr Besonderes und was sehr Schönes, natürlich auch was sehr Vulnerables, aber ich mag diese Situation, weil sie sehr ehrlich sind. Und dann habe ich mir eben im Nachhinein gedacht, ja okay, das wäre eigentlich schade, das jetzt nicht weiterzumachen. Und ich habe dann überlegt und Kolleginnen und Kollegen gefragt, ob sie sich vorstellen könnten, sowas mit mir zu machen. Und Igor hatte glücklicherweise auch nochmal Lust und ist mit dazugekommen. Aber tendenziell, genau, sind das alles Leute, die ich enorm bewundere, wo ich auch niemals gedacht hätte, dass sie ja sagen würden, weil, wie du schon sagst, also man nähert sich dann diesen Leuten, die man total bewundert und fragt, hey, hast du Lust, mit mir ins Studio zu kommen? Aber ich weiß überhaupt nicht, was passieren wird. Das muss man natürlich auch erstmal sacken lassen, aber die waren total offen. Und
0: ich wollte gerade fragen, wie haben die denn drauf reagiert?
1: Alle total positiv tatsächlich. Also Kit kannte ich auch schon ein bisschen vorher und ich wusste auch, dass er jemand ist, der natürlich auch gern besondere Dinge ausprobiert und auch selber improvisiert und so. Aber bei Claire war es zum Beispiel so, dass ich sie nicht vorher kannte und einfach nach einem Konzert von ihr gefragt habe, hey, ich bin Pianistin und ich nehme ein Album auf, hast du Lust mitzuspielen und einfach was mitzubringen und ich werde dann mal schauen, was passiert. Und also sie war überrascht, aber hat auch direkt zugesagt, was mich total gefreut hat, weil das natürlich überhaupt nicht selbstverständlich ist für Leute, die das normalerweise nicht machen.
0: Ja, auf jeden Fall. Es braucht schon viel Mut, eben weil auch direkt die Mikrofone dabei sind, weil es eben ja kein intimer Moment im Endeffekt wahrscheinlich, vor Ort war es wahrscheinlich sogar ein intimer Moment für euch, kann ich mir vorstellen. Aber es war ein Moment, der eben trotzdem aufgenommen wurde direkt. Ich habe beim Durchgucken durch die Tracklist das Gefühl gehabt, es haben aber alle auch sehr persönliche Stücke ausgesucht. Du wusstest vorher wirklich gar nichts.
1: Richtig, ich wusste nichts. Es wurde ein bisschen drauf geachtet von Andreas Brandes, unserem Labelchef und Produzent, dass es keine Überschneidungen gibt. Also es wäre natürlich sehr ungünstig, wenn es jetzt irgendwie 5-mal Chopin ist oder so. Oder ähnliche Musik. Und genau, das ist es am Ende nicht geworden. Und wie du schon sagst, also die Stückauswahl ist sehr persönlich und sehr sehr divers, sehr international und spiegelt natürlich auch ein bisschen die sowohl biografischen als auch emotionalen Backgrounds vielleicht der Personen wieder, die dabei sind.
0: Ja, viele haben, glaube ich, auch so Musik der Heimat mitgebracht, habe ich gesehen. Also Danae Dörken zum Beispiel hat Musik von Theodorakis mitgebracht, ihre griechischen Wurzeln da quasi zum Klingen gebracht mit dir. Wie kann man sich denn vorbereiten überhaupt auf so ein Projekt? Was hast du gemacht vorab?
1: Gute Frage. Ich glaube, man kann sich nicht wirklich vorbereiten, speziell natürlich, weil man nicht weiß, was kommt. Aber ich versuche sowohl da als auch in jedem anderen Konzertsetting, also auch wenn ich jetzt auf die Bühne gehe, versuche ich einfach ja gut in Form zu sein. Das klingt jetzt ganz technisch und ganz unkreativ, aber ich versuche ein gutes Körpergefühl zu haben und irgendwie auch mental natürlich flexibel zu sein. Das kann man nicht wirklich trainieren, aber man kann sich gewisse Dinge klar machen, bevor man ins Studio geht. Und eines dieser es ist kein Mantra, aber ich versuche mir immer bewusst zu sein darüber, dass ja eigentlich überhaupt nichts passieren kann. Also auch auf der Bühne nicht. Und das mag jetzt für den einen oder anderen vielleicht überraschend kommen oder klingen, aber es kann, wenn man improvisiert, eigentlich nichts schief gehen, denn in jeder Situation kann man ja auch entscheiden, in eine andere Richtung zu gehen und flexibel mit dem Material umzugehen, genauso wie wir jetzt sprechen, ne? Also selbst wenn ich jetzt irgendwie kurz in eine andere Richtung abdrifte, kann ich es vielleicht wieder einfangen, mehr oder weniger, und so ähnlich ist es auch beim Musik machen.
0: Das ist irgendwie ein ganz schöner Gedanke, den man mal so ins Leben mitnehmen kann. Lass uns die WDR3-Hörerinnen und Hörer jetzt mal ein bisschen praktisch mitnehmen. Wir hören jetzt einen Titel, den du zum ersten Mal gehört hast im Studio. Es ist die Musik, die Claire Huangxi mitgebracht hat, und dann schauen wir uns danach an, wie du darauf reagiert hast.

0: Laughing Buddha. Erinnerst du dich an den Moment, als du saßt und das zum ersten Mal gehört hast am Klavier?
1: Ja, also Claire war auch die allererste Session, also der erste Tag, erste Session. Claire kam früh rein und hat ein Programm mitgebracht, was so farbenreich und so virtuos war, dass ich, also ich glaube, das erste Mal durchspielen ging ganz gut, aber dann, als wir weitergegangen sind zum nächsten Werk, das von Zhou Qian, da habe ich dann schon kurz immer mal gedacht, oh wow, wie kann ich jetzt überhaupt damit umgehen? Fällt mir jetzt überhaupt was ein gleich, wenn sie fertig sein wird? Aber man versucht dann einfach die Energie mitzunehmen und nicht zu viel drüber nachzudenken.
0: Musik vom neuen Album von Johanna Summer. Dialoge heißt es. Erschienen ist es beim Label Act. Musikalische Begegnungen sind drauf mit Danae Durkin, Claire Huangxi, Kit Armstrong und Igor Levit. Ja, und wie sie reagiert hat auf Laughing Buddha, das Claire Huangxi mitgebracht hatte, das hören wir jetzt. Seeing Faces. Johanna Summer in der WDR 3 Tonart. Danke, dass du heute hier warst.
1: Danke sehr.

eine Momentaufnahme, ganz echt und wirklich ziemlich einzigartig. Seeing Faces, so hatte Johanna Sommer diese Improvisation genannt. Ja, und wenn Sie Lust haben, mehr von dieser spannenden Musikerin zu erleben, morgen am Samstag spielt sie bei uns in NRW, in Düsseldorf nämlich, beim Lovebird Festival. Johanna Sommer dann gemeinsam mit dem Musiker Malakoff Kowalski. 20.30 Uhr geht's los im Palais Wittgenstein. Hier ist die WDR3 Tonart. Ein Stündchen verbringen wir hier noch zusammen auf dem Weg ins Wochenende. Ich bin gleich nach den Nachrichten wieder für Sie da. Bis dahin gibt's noch Johann Gottlieb Grauen und die Wiener Akademie. 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
0: Es ist 17 Uhr.

0: ist eine wichtige Verbindungsstraße. Sie wird täglich von mehr als 100.000 Fahrzeugen genutzt. Am Geld, so der Bundesverkehrsminister, werde es nicht scheitern. Das sei da. Ein Sprecher der Autobahn GmbH erklärte heute, dass in den kommenden 14 Tagen weitere technische Untersuchungen an und in der Brücke vorgenommen werden. Danach müsse dann entschieden werden, ob man die Brücke noch einmal ertüchtigen und für den Verkehr wieder freigeben kann oder ob die Rheinbrücke Bonn-Nord dauerhaft gesperrt werden muss.
1: Schülerinnen und Schüler in Nordrhein-Westfalen sollen mehr Mitbestimmung und ein breiteres Angebot bekommen. Einen entsprechenden Gesetzentwurf will die Landesregierung in den Landtag einbringen. Antje Passenheim, WDR-Landespolitik.
2: Künftig sollen bereits alle Grundschulen verpflichtet werden, so etwas wie Schülerparlamente einzurichten. Die Kinder sollen so frühzeitig lernen, Verantwortung zu übernehmen, eigene Positionen zu entwickeln und demokratische Entscheidungen mitzugestalten. Nach Meinung von Schulministerin Dorothee Feller stärkt das nicht nur die Schulgemeinschaft, sondern auch die demokratische Kultur insgesamt. Nach dem Gesetz soll es künftig auch mehr sogenannter Primus-Schulen geben. Darin lernen Kinder gemeinsam, ohne Schulwechsel von der 1. bis zur 10. Klasse. Diese Schulform gibt es bislang testweise nur 5-mal in Nordrhein-Westfalen. Künftig sollen es doppelt so viele Primus-Schulen werden.
1: Weitere Meldungen im Überblick. Die Stadt Düsseldorf baut keine neue Oper. Oberbürgermeister Keller hat erklärt, dass sich die Stadt das Projekt nicht leisten kann. Der bislang geplante Neubau hätte voraussichtlich 1 Milliarde Euro gekostet. Keller gab dem Bund eine Mitschuld am Scheitern des Projekts. Bislang komme noch keine finanzielle Entlastung durch Reformen bei den Kommunen an. Das Auswärtige Amt rät von Reisen nach Kuwait und Bahrain ab. Für Kuwait gilt ab sofort eine Reisewarnung. Nach Angaben des Ministeriums ist die Sicherheitslage in der Region wegen des Irankriegs weiterhin sehr kritisch. Dadurch könne es nicht ausgeschlossen werden, dass es wieder zu erheblichen Einschränkungen im Flugverkehr komme. Fußball-Zweitligist Arminia Bielefeld hat einen neuen Trainer. Der Verein hat bestätigt, dass Oliver Kirch das Amt übernimmt. Kirch wurde in Bielefeld im Nachwuchsbereich als Trainer ausgebildet und kehrt jetzt zum Club zurück. Bielefeld und Ex-Trainer Mitch Kniert hatten nach dem Zweitliga-Klassenerhalt ihre Zusammenarbeit beendet.
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1: Der Prozess gegen den Düsseldorfer Karnevalswagenbauer Jacques Tilly in Russland geht unerwartet in die nächste Runde. Der Künstler war wegen seiner bissigen Motive des russischen Präsidenten Putin schon zu 8,5 Jahren Haft verurteilt worden. Peter Hilft, WDR Düsseldorf.
4: Tilly sagte dem WDR, dass offenbar jemand Revision beantragt habe. Wer genau und warum, wisse er jedoch nicht. Tilly hatte gehofft, dass die Angelegenheit nach dem Urteil vor 6 Wochen erledigt sei. Er schaue nun trotzdem weiter gelassen auf das Verfahren, da er darauf sowieso keinen Einfluss nehmen könne. Laut dem Urteil des Moskauer Gerichts hatte der Düsseldorfer Künstler mit seinen satirischen Mottowagen an Rosenmontag religiöse Gefühle verletzt und Falschnachrichten über die russischen Streitkräfte verbreitet.
1: Das war WDR aktuell. Das Wetter in Nordrhein-Westfalen, es ziehen weitere Schauer und Gewitter über das Land. Zwischendurch lockern die Wolken auf. Die Temperaturen liegen am Abend bei 13 bis 18 Grad. In der Nacht ziehen die Schauer ab und es lockert auf. Die Werte gehen auf 12 bis 7 Grad zurück. Morgen vom Rheinland her immer mehr Wolken. Später Schauer und einige Gewitter. In Xanten werden 20 Grad erwartet. In Siegen 21 Grad und in Bielefeld bis zu 22 Grad. Die Zeit 17.04 Uhr.
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5: Heute mit mir, mit Anna Nowak. Und wir starten die Stunde ausnahmsweise mal mit einem Geburtstagsgruß. Der geht raus nach Wachtendonk im Kreis Kleve. Da feiert nämlich der Musikverein Lyra ein großes Fest zu seinem 100. Geburtstag. Gestern ging es da schon los und noch das ganze Wochenende über gibt's jede Menge Programm auf dem großen Friedensplatz in Wachtendonk mit einer Open-Air-Bühne und allem drumherum für die ganze Familie. Das steht hier. So sagen die Einwohner. Das ist ohne den Musikverein Lyra gar nicht vorstellbar. Dafür gab es in diesem Jahr von der Kulturministerin auch schon die Pro-Musiker-Plakette, die höchste Ehrung für Amateurmusik in Deutschland. Aber es gibt noch ein größeres Kompliment und das kommt von einem der eigenen Musiker, von einem Herren namens Alois Wecker. Er spielt Klarinette, er ist 92 Jahre alt und seit 75 Jahren Mitglied in diesem Musikverein. Ich glaube, es ist ganz nett bei der Lyra. Herzlichen Glückwunsch von uns und schöne Party dieses Wochenende in Wachtendonk.

Giancarlo Andretta hat das Basler Sinfonieorchester geleitet im Scherzo für Orchester, Musik von Eduard Lalo hier in der WDR3 Tonart. Das sind drei Dinge, die den jungen Musiker und Produzenten Trevor Kowalski inspirieren. Videospiele, klassische Musik und seine große Begeisterung für die Natur. All das kann man auch in seiner Musik wiederfinden. Das merken Sie vielleicht gleich, wenn Sie sie hören. Und wenn man noch ein bisschen genauer hinhört, dann kann man hier auch hierunter auch noch mehr entdecken. Nostalgie zum Beispiel, Kinoanklänge und viele verschiedene Klangfarben. Das Internet liebt Trevor Kowalski. Über 100 Millionen Streams hat er da in den Streamingdiensten. Vielleicht lieben Sie ihn ja auch, wenn Sie das jetzt gehört haben.

0: I Can't Carry Your Memory, so heißt dieses Stück von und mit Trevor Kowalski. Gehört haben Sie das Ganze an diesem Freitagnachmittag in der WDR 3 Tonarts. Hille Perl, die kennen Sie als eine der renommiertesten Gambistinnen Deutschlands mit ihrem wirklich ganz ausdrucksstarken Spiel und ihrer tiefen Verbundenheit zur Rockmusik. Da begeistert sie seit über 30 Jahren ihr Publikum. Abseits der Konzertbühnen, da führt Hille Perl aber ein ganz anderes Leben. Auf einem Bauernhof nämlich in Norddeutschland, umgeben von Natur und vor allem mit ganz vielen Tieren. Meine Kollegin Carlotta Rönnecke hat die Gambistin in ihrem Zuhause besucht.
1: Weitläufige Felder an der einen Seite, an der anderen ein dichter Wald und in der Mitte ein altes Bauernhaus. Leicht schiefgesetzte Steine halten es zusammen. An den Dachgiebeln blättert die Farbe ab. Drumherum süß duftende Blumensträucher in leuchtenden Farben und Hühner, die frei herumlaufen. Hier besuche ich die Gambistin Hille Perl, nur eine Stunde von Bremen entfernt, aber gefühlt Lichtjahre weg vom Konzerttrubel der deutschen Großstädte. Sie kommt mir lachend entgegen und führt mich in ihren Garten.
2: Also das war schon immer mein großes Ding, dass ich auf dem Land leben wollte, mit Tieren.
1: Aufgewachsen ist Hille Perl in Verden an der Aller. Sie hat in Hamburg, Berlin und Bremen studiert und gearbeitet. 1997 hat die Gambistin dann zufällig eine Anzeige im Bremer Stadtanzeiger entdeckt. Ein altes Bauernhaus im Bremer Umland ist zu verkaufen. Verfallen, mit Asbest im undichten Dach, aber Hille findet, es hat Potenzial.
2: Ich habe das ja von einem lokalen Bauern hier gekauft, das Haus. Und dann habe ich ihn gefragt, wie alt das Haus ist. Und dann sagte er, die Antwort war, nee, das war schon immer da. Das fand ich irgendwie auch toll. Und dann habe ich gesagt, na, wenn es schon immer da war, dann wird es ja auch noch eine Weile stehen.
1: Heute ist das Gelände ein kleines Paradies. Wir laufen durch den verwilderten Garten. Gänse, Hühner, Schafe und Katzen kommen uns entgegen. Und Hille zeigt mir ihr liebevoll ausgebautes Wohnhaus. Ich fühle mich direkt geborgen mit diesen ganzen alten, rustikalen Holzbalken und den vielen Kaminen in fast jedem Raum. Ein Zimmer ist nur für Hilles Gampen, ein historisches Streichinstrument, das zwischen den Beinen gehalten und gespielt wird. In diesem Raum reihen sich ganz viele verschiedene Gampen, helle, verblichene, dunkelbraune, mit verzierten Köpfen oder auch ganz schlicht gehalten.

0: Oben im Haus hat Hille den großen Raum am vorderen Ende zu einem geräumigen Probezimmer umgebaut, wo sie mit ihren verschiedenen Ensemblepartnern musiziert.
1: Wenn es nicht zu heiß ist, proben wir hier, weil es hier schön hell ist und ich auch von hier aus die Schafe sehen kann.
2: Hohe Räume sind fürs Musikmachen immer sehr angenehm.
0: Die Schafe unten auf der Wiese sind Shropshires, eine alte Hausschafrasse aus England. Klein, sehr wollig und freundlich.
2: Da bin ich sehr zufrieden mit, weil ich eben auch finde, die Wolle zu verarbeiten ist auch sehr schön. Und so als Musikerin, man spielt ein Konzert und hinterher ist es natürlich weg. Und einmal so einen Produktionsprozess zu haben, also so ein Lamm aufzuziehen und dann das Schaf zu scheren und die Wolle zu waschen und zu kämmen und dann sich ans Spinnrad zu setzen, einen Faden zu spinnen und dann zum Schluss so eine grobe Weste zu stricken. Da hat man mal einmal so einen Produktionsprozess von vorn bis hinten gemacht.
0: Das Leben in der Natur und mit den vielen Tieren um sie herum ist für Hille Perl nicht nur ein Wunsch aus ihrer Kindheit, der in Erfüllung gegangen ist. Es ist künstlerische Inspiration.
2: Hier hört man den Kuckuck rufen, ne? Oder sogar viele Kuckucke. Also ich habe zum Beispiel einen in der Nähe, der singt eine Quarte und einen, der singt eine Terz. Und einen, der klingt so ein bisschen kaputt, der macht kein wirkliches Intervall. Hier höre ich eben auch den ganzen Tag zu, was hier alles für Geräusche und für Melodien sind. Und das nehme ich dann eben auch mit auf die Bühne.

0: Nach den vielen Jahren in der Großstadt hat Hille Perl gemerkt, sie braucht ihren Rückzugsort auf dem Land als Ausgleich.
1: Als Musiker steht man ja immer unter Beobachtung. Man ist auf der Bühne und es ist ja auch ein anstrengender Job. Und hier draußen zu sein, da beobachten mich die Hühner und die Schafe. Insbesondere wollen die immer gerne wissen, ob ich vielleicht was zu fressen für sie mitbringe. Aber hier sind eben nicht so viele Menschen.
0: Auf dem Hof erlebt Hille, wie die Jahreszeiten wechseln und fühlt sich der Natur ganz nah. Das spüren auch die Musikerinnen und Musiker, mit denen sie hier arbeitet und die dann oft zeitweise mit Hille in ihrem Haus leben. Auch ihre Tochter kommt mit den Enkeln zu Besuch und gerade ist der Barockgitarrist Steve Player da, ein langjähriger Ensemblepartner von Hille.
1: Und das Erste, was er machte, ist natürlich, er geht erstmal in den Wald, guckt meinen Wald an und wir haben da so eine Plattform zwischen drei Eichen gebaut und dann hat er gesagt, ich gehe morgen auf die Baumplattform und spiele Gitarre und so. Es ist ganz toll natürlich auch.
0: Hille Perls Leben auf dem Land ist trotz ihrer abgeschiedenen Wohnlage nicht einsam. Sie engagiert sich in der Dorfgemeinschaft, sitzt im Gemeinderat, kennt ihre Nachbarn und tauscht sich aus, auch wenn man nicht immer einer Meinung ist.
1: Man kann nicht sagen, oh, ich werde verrückt und ziehe aufs Land. Und so ganz so einfach ist es nicht. Man muss, glaube ich, auch willens sein, sich hier eben einzubringen. Genauso wie man es vielleicht in der Stadt auch tun würde, aber auf dem Land hat es nochmal eine andere Bedeutung.
0: Kurz bevor ich mich wieder auf dem Weg zurück in die Stadt mache, genieße ich mit Hille den Ausblick aus ihrem Schlafzimmer. Hier steht in einer Ecke das alte Holzspinnrad, auf dem Hille Perl die Wolle ihrer Schafe verarbeitet. Und wenn sie morgens aufwacht, sieht sie Dammhirsche und einen alten Kirschbaum.
1: Man freut sich immer und alles wächst und so. Und man kann das immer, wenn man das aus dem Bett schon sehen kann, wie zum Beispiel der große Kirschbaum. Zuerst kommen ja bei diesen großen Kirschbäumen die Blüten und dann ist der erstmal ganz weiß und dann kommt erst dieses zarte Grün. Und dann, wie das alles so nacheinander. Jeden Tag hat man ein neues Bild. Das ist wahnsinnig schön, das wahrzunehmen.
2: Ja, sie zieht so viel aus der Natur, Kraft und musikalische Inspiration und sie probt am liebsten dort, wo man die Schafe sehen kann. Was für eine herrliche Landpartie mit Hille Perl und unserer Tonartreporterin Carlotta Röllicke. Würde man direkt auch gern mal hinfahren, oder? Können wir wahrscheinlich nicht alle machen, aber zum kleinen Trost gibt's hier für sie wenigstens Musik mit Hille Perl.

0: Musik von Johann Pfeiffer, zweiter Satz aus seinem Ado-Konzert für Viola da Gamba. Hille Perl hier gemeinsam mit dem Freiburger Barockorchester. Die Leitung hatte Petra Müllejatz.
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0: Hier ist die WDR3-Tonart heute mit mir, mit Anna Nowak, und das Wolferl ist auch dabei. Wir hören den ersten Satz aus der Sinfonie mit der Nummer 39.

0: Das ist Musik aus der Feder von Wolfgang Amadeus Mozart. Erster Satz seiner Sinfonie Nummer 39. Riccardo Minasi hier gemeinsam mit dem Ensemble Resonanz. Was ist eigentlich Glück? Das ist zugegebenermaßen eine wirklich große Frage. Es ist aber eine Frage, der man immer wieder mal nachgehen sollte. Und wenn die Sopranistin Sarah Wegener über Glück nachdenkt, dann ist dieses Glück oft mit Musik verbunden. Aber so richtig strahlende Augen kriegt sie, wenn man mit ihr über das Singen im Ensemble spricht.
1: Ja, es ist, verbindet einfach unglaublich. Es ist mit das Schönste, was man erleben kann, wenn sich Stimmen miteinander verbinden zu einem reinen Akkord. Das gibt ein Glücksgefühl. Wirklich. Wenn einfach der Ton ein Müh zu hoch ist oder zu tief, dann stimmt der Akkord nicht. Manche Vokale, ein A ist immer meistens tiefer als ein I. Ja, es liegt einfach an der Vokalfarbe. Und wenn man die Vokalfarben auch angleicht, alle im Ensemble, dann rastet ein Akkord auch leichter ein, zum Beispiel. Nee, ganz ehrlich, ich bin überzeugt davon, Singen im Ensemble ist auf jeden Fall friedenfördernd. Das ist wirklich, das ist meine Überzeugung.
0: Ja, glücklich und friedenfördernd. Ja, wenn sie singt, dann schlüpft Sarah Wegener immer ganz tief rein in die Musik. Dann wird das eine ganz persönliche Angelegenheit. Darüber spricht sie morgen bei uns im Klassikforum hier bei WDR 3 mit meinem Kollegen Hein van Ekert. Da teilt sie dann ihre Inspiration, ihre Gedanken, ihre Vorbilder und natürlich ihre liebste Musik. Und dabei erwartet sie dann eine ziemlich große Bandbreite. Die bringt Sarah Wegener nämlich mit, von Bach über Kurt Weill bis hin zu Richard Wagner. Sie ist seit ein paar Jahren auch Wagner-Sängerin, hat vor allem mit ihrer Sieglinde auf der Bühne Erfolge gefeiert, unter anderem in Zusammenarbeit mit dem Dirigenten Kent Nagano, mit dem sie als Sängerin ein paar Dinge anders gemacht hat und so auch erst ihren stimmlichen Weg zu Wagner gefunden hat.
1: Ich habe Wagner vorher nicht gemocht, weil ich eben dieses übersteuerte, wie sagt man, also ich konnte die Harmonien gar nicht hören oft, wenn auch die Stimmen zu viel Vibrato benutzen oder zu exaltiert oder wie kann man das eigentlich nennen? Ich bin da nie dahinter gestiegen so ein bisschen. Wir haben da ein ganzes Team gehabt an Coaches. Wenn man denkt, man übertreibt schon, dann hat man es aber noch nicht mal halb so gut übertrieben.
2: Ja.
1: Also wenn ich jetzt auch mit Ihnen spreche, wenn ich jetzt mit Ihnen spreche, verstehen Sie, also es ist wirklich jeden einzelnen Konsonanten, das hilft einem dann auch, ja, über das Orchester drüber zu kommen, die Sprache, weil wenn man versucht, das über Lautstärke zu machen oder mit der Stimme, das kann man vergessen.
0: Ja, da lässt sie richtig tief reingucken ins Sängerinnen-Werkzeugkästchen. Die Sopranistin Sarah Wegener, sie ist zu Gast morgen am Samstag im Klassikforum ab 9.04 Uhr hier bei WDR 3. Und hier ist schon mal ein kleiner musikalischer Appetithappen auf die Sendung. Musik von Richard Strauss.

Die erwachte Rose, so heißt dieses Lied von Richard Strauss, gesungen hier von Sarah Wegener. Begleitet am Klavier hat sie Götz Peier. Das war's für heute mit der WDR3-Tonart. Hier gibt's gleich für Sie das Zeitzeichen. Heute zu Ehren des Komponisten Karl Maria von Weber. Den können Sie vielleicht nochmal ganz neu kennenlernen zu seinem heutigen 200. Todestag. Gleich dann mit meinem Kollegen Christoph Fratz. Ich bin Anna Nowak. Ich wünsche Ihnen noch einen schönen Abend. Vielleicht erwischen Sie ja noch ein bisschen Sonne draußen hier bei uns in Nordrhein-Westfalen. Ich hoffe, wir hören uns bald wieder. Ich wünsche Ihnen einen schönen Abend. Ich sage Tschüss, bis bald.

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1: Das ist eine Musik, die unglaublich vielfältig, gleichzeitig für Weber dramatisch wahr ist und eben viele Kontraste und Charakteristika aufweist, wo man wirklich das Gefühl hat, da werden innere Stimmungen bis ins Kleinste nachgespürt.
0: 5. Juni 1826, Todestag des Komponisten Karl Maria von Weber.
2: Die Hecke steht in voller Blüte und umrandet das rechtwinklige Haus. Auch an den Spalieren ranken Pflanzen hoch.
3: O Hostowitz, o Ruhe!
2: So notiert Karl Maria von Weber im Mai 1823 in seinem Tagebuch. Der Musikwissenschaftler Johannes Veit:
1: Das liegt an der Elbe, ausgangs Dresden, also gar nicht so weit von Pillnitz entfernt. Und das ist schon eine sehr erholsame Lage. Also das hat er sehr genossen.
2: Nach vielen unruhigen, rastlosen Jahren kann Karl Maria von Weber nun durchatmen. In Hostowitz verbringt er mit seiner Familie mehrere glückliche Sommermonate. Von hier aus wandert er gern in den nahen Keppgrund und bis ins Elbsandsteingebirge.
3: Ich lebe auf dem Lande in herrlicher Natur und einer friedlichen Stille, die mir es erlaubt, einmal ganz mir selbst und meinem inneren Treiben zu leben.
2: In Hostowitz komponiert Weber einige seiner bedeutendsten Werke und empfängt etliche Besucher, darunter den Dichter Friedrich Kind. Er wird Weber die Textvorlage für seine berühmteste Oper liefern, Der Freischütz. Doch die Popularität der Freischützoper übermittelt ein bis heute schiefes Bild von Karl Maria von Weber.
1: Das Liedschaffen ist völlig ausgeblendet. Das sind so kleine Miniaturgemälde. Seine beiden Klavierkonzerte kennt kaum jemand. Das Konzertstück wird so oft gespielt, weil das Franz Liszt hinterher so propagiert hat.
2: Auch seine 4 Klaviersonaten spielen heute kaum eine Rolle im Konzertleben, obwohl sie bei Webers Zeitgenossen heiß begehrt sind, wie seine Ehefrau berichtet.
4: Eine von den Sonaten hat mir ein Engländer abgebettelt, der leider mit seiner ganzen Familie bei der Überfahrt ertrunken ist. Die andere bekam ein ganz intimer Freund Webers in Prag. Und die dritte ist nach Paris gewandert.
2: Getauft wird der katholische Karl Friedrich Ernst von Weber, der Vorname Maria ist erst später dokumentiert, am 20. November 1786 von einem protestantischen Hofprediger im holsteinischen Eutin, rund 40 Kilometer nördlich von Lübeck. Das Geburtsdatum ist nicht sicher belegt.
1: Der Vater war ja zwar erst im bürgerlichen Beruf tätig, der hatte ja sogar Jura studiert, hat sich dann später als Stadtmusikus in Eutin verdingt, wo Weber ja auch dann geboren ist, aber hat sich dann entweder Theatertruppen angeschlossen oder selber auch Theatertruppen geleitet und ist damit wirklich durch die Gegend getingelt.
2: Die Leidenschaft für Kunst, die nervöse Atmosphäre rund um die vielen Reisen und Auftritte und die ständigen finanziellen Risiken – all das saugt auch Sohn Karl Maria früh auf. Mit 5 Jahren steht er erstmals auf einer Bühne. Daneben erhält er Klavierunterricht.
1: Er hat eigentlich so eine Doppelkarriere angestrebt. Einerseits trat er auf als Pianist, andererseits hat er eben auch kompositorisch gewirkt.
2: Vater Weber ist stolz auf seinen Sohn.
5: Mein 11-jähriger Karl küsst die Hände, ein Talent, Gottlob. Da er schon die erste Oper komponiert, ein Schüler von Michel Haydn, Gott sei es gedankt. Er hat das Glück, dass man ihn hier nicht anders als der kleine Mozart heißt.
2: Weber ist mal hier, mal dort, Salzburg, Wien, Darmstadt, München und das zu einer Zeit, die ohnehin von Aufbruch geprägt ist. Vom Aufbruch in die Romantik mit ihrer wachsenden Natursehnsucht, mit einer Neigung für alles Wundersame und Irrationale, für die Magie des Dunklen und Dämonischen.
1: Weber war ja in seiner Jugendzeit so ein bisschen wie der Vater, ein kleiner Halotri, der auch wirklich sehr viel Geld gebraucht und verschwendet hat.
2: Weber ist knapp über 20, als er in eine Korruptionsaffäre verwickelt wird und wegen hoher Schulden im Gefängnis landet. Weber, ein Krimineller?
5: Die Gläubiger haben sich angelegen sein lassen, das Aktivvermögen des von Weber genauer kennenzulernen und mit dieser Aufklärung eingesehen, dass ein längerer Arrest für sie mehr schädlich als vorteilhaft werden müsste.
2: Weber wird zwar entlastet und aus dem Gefängnis entlassen, doch es sind lehrreiche Jahre, denn auf Webers Persönlichkeit wirken sich die jüngsten Turbulenzen positiv aus.
1: Letztlich hat er unter dieser Wirkung sein Tagebuch angefangen, was für uns ja so eine irrsinnig wichtige Quelle ist, zu sehen, was gibt er aus, was hat er eingenommen. Und er schreibt am Ende des Jahres auch eine moralische Übersicht, wo er sich darüber Rechenschaft gibt, dass er in diesem Jahr besser geworden sei und dass er mit seinem Geld besser umgehen konnte.
2: Während Napoleon mit seinen Kriegszügen Europa unsicher macht, treffen wir Weber in Heidelberg, Mannheim, Frankfurt und wieder München. Dort wird 1811 erstmals sein Concertino für Klarinette gespielt.
3: Der König und die Königin waren da. Der König nahm 50 Billette.
2: Neben zwei weiteren Klarinettenkonzerten für einen befreundeten Solisten hat Weber in München auch die Arbeit an Abu Hassan im Gepäck. Die Oper handelt von der Gier nach Geld und vom Kampf gegen Schulden. Doch die Handlung basiert nicht auf Webers eigenem Leben, sondern auf einer Geschichte aus Tausend und einer Nacht. Bei der Uraufführung des Abu Hassan im Juni 1811 ist Weber 24 Jahre alt.
3: Da immer bei mir etwas Besonderes sein muss, so entstand während dem ersten Stück ein blinder Feuerlärm, den Liebe veranlasst hatten. Doch ging meine Oper vortrefflich und gefiel sehr.
1: Weber hat ja sehr lange gesucht nach neuen Stellungen, war immer wieder auf Reisen. Er hatte dann dieses Prager Engagement, was er von Anfang an nur für 3 Jahre abgeschlossen hat. Dann war er wieder auf der Suche und wurde dann angesprochen für die Dresdner Oper, aber eben nicht für die Hofoper im engeren Sinne, also die italienische Oper, sondern für ein deutsches Departement, was da in Dresden gegründet werden sollte.
2: Nach den Jahren der Unruhe ist für Weber jetzt die Zeit der Sesshaftigkeit gekommen. Als er 1817 mit 31 Jahren nach Dresden kommt, heiratet er die Sängerin und Schauspielerin Caroline Brandt.
1: Das ist eigentlich ein sehr glückliches Verhältnis gewesen. Die beiden sind sich in gewisser Weise auf Augenhöhe auch begegnet. Caroline hat ihm, glaube ich, auch künstlerisch als Echo sehr viel bedeutet. Andererseits muss man sagen, dass Weber sie auch dazu bewogen hat, auf ihre eigene Karriere als Schauspielerin und Sängerin zu verzichten. Das war für Weber, und ich glaube, da muss man die Zeitumstände betrachten, das war für Weber irgendwie selbstverständlich damals. Und Caroline hat sich da auch gefügt.
2: Während seiner Dresdner Zeit schreibt Weber auch sein berühmtestes Werk, die Oper vom Freischütz.
3: In dem Freischütz liegen zwei Hauptelemente, Jägerleben und das Walten dämonischer Mächte.
2: Im Mittelpunkt steht der Jägerbursche Max, der seine Agathe heiraten möchte, dafür aber einen erfolgreichen Probeschuss bestehen muss, ein alter Brauch. Aus Verzweiflung über seine Pechsträhne gießt er in der geisterhaften Wolfsschlucht-Szene Freikugeln. Kugeln, die unfehlbar ihr Ziel treffen, ein Pakt mit dem Teufel. Musikalisch ist das Besondere am Freischütz die außergewöhnliche Instrumentierung. Aufreibend in den Harmonien, reich an glühenden Farben.
1: Das ist eine Musik, die unglaublich vielfältig, gleichzeitig für Weber dramatisch wahr ist und eben viele Kontraste und Charakteristika aufweist, wo man wirklich das Gefühl hat, da werden innere Stimmungen bis ins Kleinste nachgespürt.
3: Ich habe lange und viel gesonnen und gedacht, welcher der rechte Hauptklang für dies Unheimliche sein möchte.
1: Das Ganze steht für Weber immer unter dem Aspekt, dass die jeweilige Situation möglichst charakteristisch und wahrhaft erfasst wird, wo auch durch das Verwenden bestimmter Register der Instrumente oder bestimmter Kombinationen der Tonfall von einem Augenblick auf den anderen mit so einer kleinen Schattierung umschlagen kann.
3: Abends als erste Oper im neuen Schauspielhaus Der Freischütz wurde mit dem unglaublichsten Enthusiasmus aufgenommen. Überhaupt von 17 Musikstücken 14 lärmend applaudiert.
2: Die gefeierte Uraufführung erfolgt am 18. Juni 1821 in Berlin, just am 6. Jahrestag der Schlacht von Waterloo, die Napoleons Niederlage besiegelt, mit weitreichenden Folgen. Johannes Veit über den Freischütz.
1: Er ist dann sehr schnell auch als Nationaloper im positiven wie später auch im negativen Sinne tituliert worden.
2: Der Freischütz wird neben Mozarts Zauberflöte zur meistgespielten deutschen Oper im In- und Ausland. Doch mit nationalen oder gar nationalistischen Tendenzen kann der Komponist nichts anfangen.
1: Weber war jemand, der sich schon versucht hat, da so ein bisschen eher rauszuhalten und diese Situation dann nicht noch weiter das Öl ins Feuer zu gießen. Er war überhaupt nicht nationalistisch, sondern ein Europäer.
2: Aus dem einstigen Hallodri Weber ist inzwischen ein kühler Stratege geworden.
1: Bei seinen Opern hat er sich von vornherein einen genauen Plan gemacht. Welche Tonarten folgen aufeinander? Welche Taktarten? Welchen Charakter müssen die einzelnen Stücke haben? Und das muss ein Ganzes mit viel Abwechslung formen.
2: Nach dem Freischütz wird Weber nur noch zwei weitere Opern vollenden: Euryanthe und Oberon nach William Shakespeare. '1826 reist Weber nach England. Mit einer vierspännigen Expresskutsche geht es von Dover in die englische Metropole. Die Londoner Presse reagiert begeistert, doch seit einiger Zeit ist Weber gesundheitlich angeschlagen.
1: Die Tuberkulosekrankheit hat sich dann da in diesem englischen Klima offensichtlich immer weiter verstärkt, aber er hat mit großer Mühe alle möglichen Einladungen angenommen. Das Tagebuch wird immer krümmeliger. Man sieht es wirklich förmlich der Schrift an, wie es mit ihm immer schwieriger wird.
2: Keine 8 Wochen nach der Oberon-Premiere stirbt Karl Maria von Weber am 5. Juni 1826 in London, nur 39-jährig. Heute vor 200 Jahren. Zahlreiche Tagebucheinträge und Briefe zeichnen uns heute ein relativ genaues Bild vom Menschen Karl Maria von Weber.
1: Da gewinnt man den Eindruck, dass Weber ein durchaus einnehmender und sehr humorvoller Typ war. Oft sehr selbstironisch, sehr lebendig, dem Geselligkeit auch sehr am Herzen lag.
2: Weber hat sich immer fürsorglich um seine Familie und die Tiere gekümmert. Hund, Katze, Rabe und das Kapuzineräffchen Schnuff. Er gilt als leidenschaftlich, begeisterungsfähig und diszipliniert gleichermaßen. Ein wohl optimistischer, auf jeden Fall gläubiger Mensch. Künstler und Mensch bilden bei Karl Maria von Weber eine Einheit. Das hat auch sein Kollege Peter Tschaikowski so gesehen.
5: Das Sympathische an Webers Musik besteht vor allem in der Wärme, in der Unmittelbarkeit der Eingebung, in dem vollständigen Fehlen von Künstelei und technischer Anstrengung.
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7: Ich bin Sarah Pradl und das sind heute Abend unsere Themen. Wir gucken auf die Diskussion um die geplante Pflegereform. Außerdem geht es um die eingereichte Bewerbung für Olympia in NRW. Und Bundesverkehrsminister Schnieder, der war heute in Bonn wegen der gesperrten Nordbrücke.
8: Für das Bundesministerium hat dieses Projekt absolute Priorität aufgrund der wirklich dramatischen Auswirkungen.
7: Ja, diese Auswirkungen, die Bundesverkehrsminister Schnieder da anspricht, betreffen viele Menschen in Bonn, vor allem Autofahrerinnen und Autofahrer.

0: sowohl für Pendler als auch für die Unternehmen. Das war heute auch schon zu sehen. Es hat viele Staus gegeben und Schnieder hat ein wichtiges Versprechen abgegeben, dass diese Brücke jetzt oberste Priorität habe und das Geld bereitstehe.
1: Was heißt das? Wie geht's jetzt weiter?
0: Unter Federführung des Bundesverkehrsministeriums wird jetzt ein Lenkungskreis eingesetzt. Er soll schnelle Lösungen präsentieren, auch was eine andere Verkehrsführung angeht. Es müssen ja vernünftige Umleitungen eingerichtet werden. Ansonsten wurde es heute nicht sehr konkret. In den kommenden 2 Wochen sollen weitere technische Untersuchungen an und in der Brücke stattfinden. Und dann, sagte ein Sprecher der Autobahn GmbH, müsse entschieden werden, kann die Brücke noch einmal ertüchtigt werden und für den Verkehr wieder frei werden oder muss sie dauerhaft gesperrt bleiben? Eine dauerhafte Sperrung wäre natürlich der absolute Worst Case für die Region.
1: Thomas Wenker zum Besuch des Bundesverkehrsministers heute in Bonn. Und wir gucken auf die Pflege. In diesem Bereich erwartet das Bundesgesundheitsministerium allein nächstes Jahr ein Minus von 7,5 Milliarden Euro. Deshalb steht wohl außer Frage, das System muss reformiert werden. Dazu gibt es jetzt erste Vorschläge und darüber gibt es natürlich direkt Uneinigkeit. Isabel Karas, WDR Berlin, erklärt zuerst nochmal, warum überhaupt so viel Geld fehlt.
2: Das liegt vor allem an einem strukturellen Problem. Immer mehr Menschen brauchen Pflege, Stichwort demografischer Wandel. Die Gesellschaft wird einfach immer älter. Gleichzeitig haben aber auch mehr Menschen Anspruch auf Pflegeleistungen als früher. Und es ist wie aktuell überall, es steigen auch noch die Kosten für Personal, für Pflegeheime und medizinische Versorgung. Die Ausgaben, die wachsen also deutlich schneller als die Einnahmen. Und allein nächstes Jahr ergibt das laut Gesundheitsministerium ein Defizit von rund 7,5 Milliarden Euro.
1: Und klären wir, wie die Regierung da jetzt künftig sparen will?
2: Unter anderem soll es etwas schwieriger werden, überhaupt einen Pflegegrad zu bekommen und damit Anspruch auf Leistungen zu haben. Wer in einem Pflegeheim lebt, soll außerdem länger warten müssen, bis höhere staatliche Zuschüsse greifen. Und auch bei Angehörigen, die zu Hause pflegen, soll gespart werden. Für sie sollen künftig geringere Rentenbeiträge gezahlt werden. Unterm Strich würde das bedeuten, die Pflegeversicherung gibt weniger Geld aus. Einige Betroffene müssten dafür aber selbst mehr stemmen.
1: Und zum Schluss blicken wir noch auf die Kritik, die ja, wie gesagt, direkt kam.
2: Kritikerinnen und Kritiker sagen, dass die Reform vor allem auf Kosten derjenigen ginge, die ja ohnehin schon belastet sind. Pflegebedürftige könnten künftig schwerer an Leistungen kommen und müssten teilweise mehr selbst bezahlen. Auch die pflegenden Angehörigen würde die Reform treffen, weil ihre Rentenansprüche gekürzt werden sollen. Und deshalb sagen Sozialverbände und Krankenkassen, dass die Reform vor allem ein Sparpaket sei und zu wenig echte Verbesserungen enthalte. Sie befürchten, dass dadurch das Risiko von Altersarmut ansteigen würde, sowohl für Menschen mit Pflegebedarf als eben auch für die Angehörigen, die sich um sie kümmern.
1: Isabel Karas aus unserem Hauptstadtstudio in Berlin. In Düsseldorf wird ein milliardenschweres Projekt doch nicht umgesetzt. Mehr dazu jetzt in den Kurznachrichten mit Udo Stiel.
3: Die Stadt Düsseldorf hat den geplanten Neubau der Oper gestoppt. Nach Angaben von Oberbürgermeister Keller kann sich die Stadt das Projekt angesichts der Haushaltslage nicht leisten. Der Bau hätte bis zu 1 Milliarde Euro gekostet. Eine entlaufene afrikanische Wildkatze aus dem Krefelder Zoo ist gefunden. Nach einer mehrstündigen Suche haben Zoomitarbeiter den Serval eingefangen. Das Tier war noch auf dem Zoogelände. Die Wildkatze war offenbar aus ihrem Gehege ausgebrochen. Rund 60 Fußballfans haben kostenlose Tickets für die WM bekommen, wegen eines Fehlers auf der FIFA-Website. Der Weltverband hat einen entsprechenden Medienbericht bestätigt. Die Käufer seien inzwischen aufgefordert worden, die Karten zu bezahlen. Bei den French Open in Paris hat der Tennisprofi Alexander Zverev das Finale erreicht. Er gewann im Halbfinale gegen den Tschechen Jakub Menšík mit 4 Sätzen. Zverev könnte mit einem Sieg im Finale den ersten Grand-Slam-Titel seiner Karriere gewinnen.
1: Udo Stiel mit den Kurznachrichten. Und wir bleiben sportlich. Es geht um Olympia Köln-Rhein-Ruhr. Das wünscht sich die Landesregierung und auch die Mehrheit der Bürgerinnen und Bürger, zumindest von denen, die bei den Bürgerentscheiden mitgemacht haben. Dagegen entschieden hatte sich ja im April Herten. Und unter anderem deshalb musste die Bewerbung nochmal angepasst werden. Das ist passiert. Sie ist jetzt offiziell eingereicht worden. Und Christoph Ulrich, WDR-Landespolitik, fasst nochmal zusammen, was da jetzt vor allem Neues drinsteht.
4: Am Ende wurde noch einiges an dem Konzept gefeilt. Mountainbike soll nun in Essen stattfinden. Herten war ursprünglich vorgesehen. Am Bürgerentscheid dort nahmen aber nicht genug Menschen teil. Boxen wird es im Ruhrstadion in Bochum vor bis zu 20.000 Leuten geben. Wasserball soll in Duisburg vor der Kulisse des Landschaftsparks stattfinden. Aus dem Olympiastadion soll nach den Spielen ein Stadtteilviertel werden und nach dem Rückbau für Kitas, Schulen und Wohnungen Platz gemacht werden. Das gleiche ist auch für das Olympische Dorf in Köln vorgesehen. Die endgültige Bewerbung liegt jetzt beim Deutschen

0: Olympischen Sportbund, der wird die Bewerbung von München, Berlin und eben Köln-Rhein-Ruhr jetzt prüfen. Am 26. September entscheiden dann die Fachverbände, wer für eine internationale Bewerbung um die Spiele für 2036, 2040 oder 2044 ins Rennen geht.
1: Und wir blicken noch auf das Wetter. Da verrät Katharina Gollen uns, wie das Wochenende wird.
2: Die letzten Schauer und Gewitter ziehen heute Abend noch ab und morgen starten wir dann erstmal trocken in den Samstag. In Ostwestfalen-Lippe gibt es sogar etwas Sonnenschein, ansonsten sind schon relativ viele Wolken am Himmel und am Nachmittag kommen dann auch wieder Schauer und einzelne Gewitter mit dazu. Dabei kann der Wind auch mal wieder auffrischen und morgen wird es wieder etwas wärmer als heute mit 21 Grad im Rheinland und bis zu 22 Grad in Ostwestfalen-Lippe. Am Sonntag gibt es dann eine Mischung aus Sonne und mal mehr, mal weniger Wolken und die Schauer werden langsam seltener.
1: Katharina Gollen aus der WDR-Wetterredaktion und das war WDR aktuell mit dem Tag um 6. Ich bin Sarah Pradl.
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4: Das ist schön, dass wir direkt mit Musik starten, aber das war eigentlich nicht der Plan, sondern eigentlich sollte hier natürlich unser Resonanzen-Bumper kommen. Sie hören nämlich die Resonanzen hier auf WDR 3 mit Claudia Dichter, aber jetzt ist er schon mal da. Gregory Porter mit Liquid Spirit.

Grammy-Preisträger Gregory Porter mit Liquid Spirit gehört hier in den WDR3-Resonanzen. Gibt es sie noch, die unberührte Natur? Bezaubernd schöne Orte, an denen sich keine Touristenscharen drängeln und Selfies machen? Der französische Reiseschriftsteller Sylvain Tesson ist um die Welt gereist und hat unberührte Orte besucht, mitten im Wasser. Die Säulen des Meeres, so heißt sein Buch und das neue Hörbuch, das wir Ihnen nachher vorstellen. Zuerst blicken wir gleich aber nach Düsseldorf. Sie haben es vielleicht eben schon im Tag um 6 gehört. Heute Mittag kam nämlich die Nachricht, die Deutsche Oper am Rhein wird nicht gebaut.

0: Er war der Meister des Latin Jazz auf dem Vibraphon, Cal Yader hier, mit seiner Interpretation des Titelthemas der amerikanischen Detektivserie Burke's Law aus den frühen 1960er Jahren. Hier sind die Resonanzen auf WDR3. Und während wir hier heute Mittag noch darüber diskutiert haben, was heute Abend bei uns Thema in den Resonanzen sein sollte, da schlug die Nachricht wirklich wie eine Bombe ein. Die Deutsche Oper am Rhein in Düsseldorf, die wird nicht neu gebaut. Zur Erinnerung, schon seit über 10 Jahren diskutiert die Landeshauptstadt Düsseldorf wegen baulicher und technischer Mängel über einen Neubau des Opernhauses. 2021 wurde entschieden, ja, wir wollen so einen Neubau, und zwar am Wehrhahn. Dort soll das Opernhaus der Zukunft entstehen, ein wirklich zukunftsweisender Bau, der eben nicht nur für Oper und Ballett zur Verfügung steht, sondern auch Platz für die städtische Clara Schumann Musikschule, die Musikbibliothek der Stadtbücherei in Düsseldorf, für allgemeine Bildungsangebote und Gastronomie hat. Letztes Jahr wurden dann 4 Siegerentwürfe des Generalplanungswettbewerbs vorgestellt. Das Osloer Architekturbüro Snøhetta Oslo AS wurde als Erstplatzierter gekürt. Für das Bauprojekt war ein Kostendeckel von 1 Milliarde Euro vorgesehen. Mein Kollege Peter Hild vom Landesstudio Düsseldorf, der beobachtet das Thema Operneubau schon seit Jahren. Peter, Düsseldorfs OB Stefan Keller hat heute bei einer PK gesagt, die ganz plötzlich einberaumt wurde: Die Entscheidung, die Planung für das Projekt Opernhaus der Zukunft zu stoppen, ist mir alles andere als leicht gefallen. Angesichts eines wachsenden Defizits in unserem Haushalt sind jedoch auch schmerzhafte Entscheidungen unumgänglich. Was bedeutet das jetzt konkret für die Oper in Düsseldorf?
1: Ja, dass sie eben nicht den dringend notwendigen und herbeigesehnten Neubau bekommt. Dafür hatte sich ja der OB und auch die Kulturdezernentin auch gegen viele Widerstände in der Politik, in der Stadt, teilweise auch in der eigenen Partei seit Jahren stark gemacht. Und das bedeutet, dass die Düsseldorfer Oper unter den aktuellen eher schlechten bis widrigen Arbeitsbedingungen weiterarbeiten muss, die dort eben schon seit Jahren teilweise herrschen. Also das heißt, die Geschäftsführung und die rund 600 Beschäftigten. Kein Neubau heißt eben auch keine Bedingungen, die es für eine moderne Oper heutzutage braucht, sondern jetzt geht es vor allem darum, den Status quo irgendwie aufrechtzuerhalten. Und das ist natürlich für den Anspruch der Düsseldorfer Oper, zu den führenden Häusern in Deutschland oder sogar in Europa zu gehören, ist das natürlich ein herber Rückschlag, eine herbe Enttäuschung.
0: Aber das heißt, dass statt Neubau jetzt dieses marode Opernhaus an der Heinrich-Heine-Allee saniert wird?
1: Ja, dazu gibt's auch aktuell keine wirkliche Alternative. Für die nächste Ratssitzung übernächste Woche liegt sowieso schon eine Vorlage der Verwaltung vor über gut 20 Millionen Euro. Die braucht es allein in den nächsten 4 Jahren, um alle notwendigen Sanierungsmaßnahmen in dem baufälligen Opernhaus umzusetzen. Dazu werden die jährlichen Zuschüsse für die Instandhaltung nochmal erhöht von 1 Million auf 1,5 Millionen plus nochmal ein Akutzuschuss von fast 3 Millionen Euro an die Oper für Sofortmaßnahmen. Klar, die Stadt will und muss jetzt alles daran setzen, dass das eigentlich marode Opernhaus so lange wie möglich hält.
0: Jetzt haben wir ja hier in Köln leidvoll erlebt, was das bedeutet, wenn eine marode Oper, ein marodes Schauspielhaus saniert wird. Im September soll ja tatsächlich wieder Oper und Schauspiel an einem angestammten Platz in der Innenstadt in den Spielbetrieb aufnehmen. Aber 13 Jahre hat das Ganze gedauert. Die Kosten sind explodiert. Es gab natürlich auch diese Kosten für die Ausweichspielstätte. Wenn jetzt in Düsseldorf saniert wird, heißt das, die Oper braucht auch diese Ausweichspielstätten oder soll im laufenden Betrieb saniert werden?
1: Naja, im Prinzip muss das im laufenden Betrieb passieren oder eben in den Spielzeitpausen, soweit das möglich ist. So wird es ja bisher auch schon gemacht. Es gibt ja eine Ausweichspielstätte für die Oper. Das ist das Zentral am Hauptbahnhof. Das wurde auch schon vom Schauspielhaus lange genutzt, als das über Jahre geschlossen und saniert worden ist. Da könnte man also womöglich hin ausweichen im Ernstfall. Aber sonst gibt es nicht wirklich eine Alternative. Das Theater in Duisburg, mit dem die Deutsch-Düsseldorfer Oper ja in einer Theatergemeinschaft ist, das ist genauso baufällig und muss immer wieder saniert und zeitweise geschlossen werden. Extra eine neue Ausweichspielstätte schaffen, würde auch wieder viele Millionen Euro kosten. Das hatte man auch im Zuge der Neubaudebatte auch schon mal diskutiert und verworfen, als es darum ging, eventuell das aktuelle Opernhaus abzureißen und an gleicher Stelle neu zu bauen. Also es wird jetzt darum gehen, wie kann man dieses baufällige Opernhaus so gut es geht im laufenden Betrieb sanieren und damit so lange wie möglich spielfähig halten.
0: Aber ist denn auch schon ein erster Zeitplan aufgestellt worden?
1: Na, noch nicht so wirklich. Also man hat heute allen Beteiligten die Enttäuschung und den Schock angemerkt, dass dieses Riesenprojekt erstmal gescheitert ist. Also Stefan Keller, der Düsseldorfer Oberbürgermeister, hat heute gesagt, dass man das Haus jetzt in den nächsten Monaten nochmal intensiv unter die Lupe nehmen will und schauen will, was es alles noch zusätzlich braucht zu den Maßnahmen, die man eh schon vorhat, damit das Haus weiterhin bespielbar bleibt und der Opernbetrieb laufen kann. Wie schon erwähnt, das nächste Sanierungspaket für die kommenden Jahre soll der Rat übernächste Woche beschließen, mehr als 20 Millionen Euro für die Sanierung bis Anfang der 30er Jahre. Das wird aber sicherlich nicht das letzte Geld sein, das die Stadt nun in die alte Oper oder in die aktuelle Oper stecken muss. Da werden noch viele Millionen Euro dazukommen, denn die finanziellen Aussichten für die kommenden Jahre sind nicht besser, hat der OB heute betont. Das heißt, ein Neubau rückt erstmal in weite, weite Ferne und man wird schauen müssen, ob man die ganzen laufenden Sanierungskosten auf Dauer auch überhaupt zahlen kann und will.
0: Jetzt kam ja vor wenigen Tagen erst die gute Nachricht, der deutsch-amerikanische Dirigent Evan Rochester wird neuer Generalmusikdirektor der Deutschen Oper am Rhein. Der 46-Jährige übernimmt diese Aufgabe dann ab der Spielzeit 27/28. Zeitgleich, wenn dann auch die neue Generalintendantin Ina Kahr ihr Amt antritt, haben die sich jetzt schon geäußert?
1: Nein, also die neuen Kräfte in der Leitungsebene noch nicht. Da ist natürlich heute erstmal Schockstarre. Also selbst die Geschäftsführung hat die Hiobsbotschaft erst heute Vormittag kurzfristig erfahren. Und ich habe heute mit der geschäftsführenden Direktorin Alexandra Stampler-Brown gesprochen. Über Jahre hat die immer viel Zuversicht und Optimismus ausgestrahlt, gerade wenn es um den Neubau ging. Und der hat man heute den Schock auch richtig angemerkt.
2: Wir müssen uns jetzt damit beschäftigen, wie wir dieses Haus nicht nur über 10 Jahre, sondern noch länger fit machen. Das ist ein sehr desolates Haus. Wir haben jetzt schon in der Planung gehabt, Maßnahmenpakete, die uns jetzt mal gerettet hätten über diese Jahre bis zum Neubau. Da muss man jetzt neu denken und Optionen entwickeln, was dann hoffentlich auch nicht den Spielbetrieb beeinflussen wird. Und das braucht jetzt viel Kraft und Energie.
1: Ja, sie hat aber auch gesagt, ne, die Operngeschäftsführung, auch die Beschäftigten, die müssen das alles jetzt erstmal sacken lassen, weil man hatte in diesen Neubau jetzt in den letzten Jahren so viel Hoffnungen auch gesetzt.
0: Ja, wobei man sagen muss, dieser Neubau war ja nicht unumstritten. Also sowohl was die Architektur als auch den Standort angeht. Wie sind denn jetzt die Reaktionen aus der Politik?
1: Ja, die Düsseldorfer Linke, die fühlt sich bestätigt, denn sie kämpft seit Jahren gegen den Neubau. Der wäre eh viel zu teuer gewesen angesichts der vielen anderen Baustellen in der Stadt. Die FDP hat die Absage an den Neubau dagegen als schweren Fehler bezeichnet. Man würde eine historische Chance verspielen und sagt, dass die Stadtspitze und die schwarz-grüne Ratskoalition die Stadt in den letzten Jahren finanziell ruiniert hätte. Und auch die SPD in der Opposition im Rat geht mit der Finanz- und Haushaltspolitik der Stadtspitze hart ins Gericht. Jetzt könne man eben eine ehrliche Debatte über die Perspektiven der Düsseldorfer Oper beginnen. Denn der OB Stefan Keller hätte viel versprochen in den letzten Jahren, aber eben die Herausforderungen im städtischen Haushalt verdrängt, unterschätzt und damit eben falsche Erwartungen geweckt. Denn man muss klar sagen, das größte Bauprojekt Düsseldorfs des kommenden Jahrzehnts sollte es werden. Es ist jetzt gescheitert und ist damit auch eine krachende Niederlage für den Düsseldorfer Oberbürgermeister Stefan Keller, der sich eben vehement dafür eingesetzt hatte.
0: Dankeschön für diese Informationen aus Düsseldorf, Peter Hild. Die Deutsche Oper am Rhein, die wird nicht neu gebaut. Heute wurde das Aus für das Opernhaus der Zukunft verkündet und wir werden bestimmt nicht das letzte Mal darüber berichtet haben, hier in den Resonanzen auf WDR 3.

Riders on the Storm, einer der berühmtesten Songs der Rockgeschichte aus dem Jahre 1971 von den Doors. Die Berliner Jazzsängerin Lisa Bassange hat ihn 2015 in Los Angeles neu aufgenommen, mit Till Brönne an der Trompete und Vinnie Colaiuti am Schlagzeug. Und bis zu unseren Kulturnachrichten, da gibt's noch Musik von Richard Galliano, A French Touch.

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1: Der Prozess gegen den Düsseldorfer Karnevalswagenbauer Jacques Tilly geht in Moskau weiter. Nach Informationen der Rheinischen Post wird der Fall am kommenden Dienstag vor einem anderen Gericht neu verhandelt. Tilly war im April in Abwesenheit zu 8,5 Jahren Haft verurteilt worden. Der Vorwurf: Verunglimpfung russischer Staatsorgane durch einen Motivwagen im Rosenmontagszug. Wer jetzt Berufung eingelegt hat, ist unklar. Tilly spricht von einer Farce. Düsseldorfer Karnevalisten und deutsche Politiker sehen in dem Verfahren einen Einschüchterungsversuch. In der Debatte um KI-Nutzung im literarischen Schaffensprozess hat sich Julian Schröter, Professor für digitale Literaturwissenschaften, geäußert. Die Nobelpreisträgerin Olga Tokarczuk hat kürzlich berichtet, sie nutze KI-Programme intensiv für ihre Arbeit. Sie verfasse jedoch ihre Texte ohne den Einsatz von künstlicher Intelligenz. Laut Schröter von der LMU München nutzen schon viele Autorinnen und Autoren KI, nicht nur zur Recherche, sondern auch um Handlung und Figuren zu entwickeln. Im Feuilleton rückt damit die Frage in den Fokus, wie der Begriff der Autorschaft in Zeiten von KI neu gedacht und gefasst werden muss. Schröter erwartet Mensch-Maschine-Teamwork als Regelfall, Unternehmen einen Markt mit dem Versprechen, garantiert KI-frei. Beim Philosophiefestival Phil Cologne diskutieren ab morgen in Köln nationale und internationale Gäste über Demokratiekrise, KI, Polarisierung und Identität. Nach Angaben der Veranstalter ist es das größte Philosophiefestival Deutschlands. Den Auftakt macht Politologe Ivan Krastev mit einem Vortrag über Zukunft und Demokratie. Weitere Gäste sind Ex-Außenminister Joschka Fischer, Philosoph Peter Sloterdijk, Historiker Götz Ali und Politikwissenschaftler Jan-Werner Müller. Die Phil Cologne findet in diesem Jahr vom 6. bis 15. Juni statt und umfasst 34 Veranstaltungen.
0: Die WDR 3 Kulturnachrichten. Dankeschön, Richard Hucke. 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

Patchwork Girlfriend, Musik aus Brooklyn vom US-amerikanischen Akustik-Quintett Punch Brothers. Freitags gibt's an dieser Stelle immer noch eine letzte Kostprobe von unserem Album der Woche, das heißt Neath Beat und ist aus der Feder des britischen Jazz-Pianisten Joe Webb. Webb ist Mitte 30, interessiert sich nicht nur für Jazz, sondern auch für britische Gitarrenbands, Mode und Fußball. Sein letztes Album, das war für den Mercury Prize nominiert, und als er letztes Jahr bei der Gala im Anschluss an die Preisverleihung gespielt hat, da saß er in geblümter Trainingsjacke am Steinway-Flügel. Meistens tritt Joe Webb als Jazz-Klaviertrio auf, also zusammen mit Kontrabass und Schlagzeug. Bei seinem neuen Album sind das Sam Jessen am Schlagzeug und Will Sachs am Kontrabass. Das heutige Stück ist etwas ruhiger, viel Spielraum also für alle drei Instrumente und ihr Zusammenspiel. Es heißt Fantastic Mr. Cox und ziemlich wahrscheinlich ist es einem YouTuber gewidmet namens junger Musiklehrer aus Indiana, der seit ein paar Jahren neben seiner Lehrtätigkeit witzige Musikvideos für Kinder kreiert, damit sie Spaß an der Musik entdecken und vor allem aber auch an der Bewegung. Hier kommt Joe Webb mit einer Verbeugung vom Fantastic Mr. Cox.

0: Fantastic, Mr. Cox. Ein Stück vom neuen Album Neath Beat von Joe Webb. Und das ist unser Album der Woche hier in den Resonanzen auf WDR 3.
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0: Der französische Reiseschriftsteller, Bergsteiger und Abenteurer Sylvain Tesson ist 54 Jahre alt und hat schon die ganze Welt bereist. Er hat die Alpen und den Himalaya durchquert. Auf einem uralten Motorrad ist er von Moskau nach Paris gefahren. Und für sein neuestes Buch ist er zu den Meeren der Welt gereist, um dort einsame Felsnadeln im Meer, das sind so freistehende schmale Felstürme, die aus dem Meer ragen, zu besteigen. Es geht ihm aber da nicht irgendwie um Sensationen, sondern Tesson beschreibt seine Erfahrungen als physische und spirituelle Reisen. Die Säulen des Meeres, so heißt jetzt sein neuester philosophischer Reisebericht, zuerst erschienen als Buch bei Bertelsmann, jetzt liegt das Hörbuch vor, gelesen vom Schauspieler und Synchronsprecher Tom Vlaschia, den kennen Sie vielleicht aus Serien wie Das Boot oder Game of Thrones. Christian Kosfeld stellt das Hörbuch vor.
2: Die Säulen des Meeres, das sind imposante, manchmal bis zu 100 Meter hohe Felsnadeln, die überbleiben, wenn Küsten durch Brandung abbrechen. Auf ihrer Spitze nackter Fels, einige Pflanzen, eigentlich nichts. Warum sollte man darauf klettern? Sylvain Tesson kam auf die Idee durch einen Arsène Lupin-Krimi.
3: Auf dem Cover, im farbenfrohen, kitschigen Stil unserer netten 70er-Jahre-Kindheiten, die Felsnadel von Etretat. Die impressionistischen Maler hatten sich in sie verliebt. Arsène Lupin hatte sie zu seinem Schlupfwinkel erkoren. Der Fels war porös, die Nadel im Begriff zu zerbröseln. Nur wenige Menschen waren je auf ihrem Gipfel gewesen. Es war einfacher, sie zu malen. Ausreichend Gründe, um sich selbst einen Eindruck zu verschaffen.
2: Von einem Boot in der Brandung aus eroberte Tesson mit drei Freunden in einer kühnen morgendlichen Kletteraktion seine erste Felsnadel. Er entdeckte auf ihrer Spitze einen einzigartigen Raum zum Nachdenken über sich und die Welt. Danach suchte er überall auf der Welt solche Säulen des Meeres auf, machte sich mit Freunden im Wohnmobil oder auf tagelangen Fußmärschen in Schwimmanzügen mit aufblasbaren Kajaks und Kletterausrüstung auf den Weg, um sie zu besteigen.
3: Der Brandungspfeiler ist ein unberührtes Eden. In Schottland zittert blasser, mit Salz vollgesogener Klee im Wind. In Neufundland erreichen wir den Gipfel einer 60 Meter hohen Säule, auf der Tannen stehen, 6 in Moos gerammte Messer. Auf den Shetlandinseln bildet das jodhaltige Gras eine himmlische Matratze. Meine mit Metallplättchen verschraubte Wirbelsäule ist den salzhaltigen Pflanzenkissen dankbar. In Vietnam ragen Wälder aus biegsamen Zweigen weit über den Abgrund hinaus. Wie sind die Spinnen hier heraufgekommen? Und wir?
2: Sylvain Tesson, Jahrgang 1972, ist studierter Geologe und reiste sein Leben lang. Bekannt wurde er 2016 mit dem Bestseller »Auf dem Weg«. Auch in »Die Säulen des Meeres« stellt er philosophische, manchmal spirituelle, manchmal wissenschaftliche Gedanken über den Menschen und die Natur an. Tesson erzählt aber auch von vielen beglückenden Begegnungen, etwa mit dem 70-jährigen Petero vom Volk der Rapa Nui. Mit ihm erkletterte er vor den chilenischen Osterinseln eine geradezu mythische Felsnadel, die Motu genannt wird.
3: Den Hintern auf dem Gipfel, das Geschlecht an der Luft, um den Hals seine Knochenkette, die Haut mit Kohle und einem Gemisch aus Blut und Tränen befleckt, schluchzt Petero, der verzweifelte Hüter der Erinnerung, über dem von den Basstölpeln elektrisierten Abgrund. »Ich habe 70 Jahre gewartet, um mit diesem Motu Liebe zu machen. Ich will den Menschen sagen, dass wir hier sind. Die Erde soll sich an die Rapa Nui erinnern.«
2: In 21 Kapiteln führt Tesson um die Welt. Tom Vlaschia liest seine Reiseerzählungen an diese unbekannten Orte, die wohl kaum touristisch erobert werden dürften. Vlaschia interpretiert in großer Ruhe mit seiner sonoren, kernigen Stimme. Er besinnt sich ganz auf das Wesentliche dieser Erzählungen, liest angenehm schlank, ohne jedes Pathos. Und dennoch ist ihm die Faszination für Tessons Entdeckungen auf den Säulen des Meeres anzumerken. Als der mit einem Freund den umtosten Felsen Dún Briste vor Irland erklettert hat, übernachten sie zwischen den Ruinen eines Bauwerks aus dem 14. Jahrhundert. Ein einsamer Rückzugsort zum Nachdenken, von dem aus sich die Welt und die Zeit öffnet, genau wie bei einem guten Buch oder Hörbuch.
3: Ich gedenke an die Mauer gelehnt meiner Toten. Ich denke an meinen Vater, der an das Primat des Traums über die Wirklichkeit glaubte. An meine Mutter, die als Ärztin ihr Leben den anderen widmete und doch wusste, dass ihre Bemühungen so oft vergeblich waren. Man ist allein mit allem, was man liebt, sage ich zu Dulac. Von wem ist das denn? Von Novalis, einem Deutschen, der mit 19 gestorben ist. Wir haben es geschafft, auf dem Gipfel des Dún Briste, dieser grandiosen Verkörperung der ozeanischen Poesie, mit dem Hintern im Gras den Namen Novalis auszusprechen.
0: Savin Tessons Hörbuch »Die Säulen des Meeres – Eine Reise zu den letzten unberührten Orten der Welt« ist im Hörverlag erschienen.

0: Die französische Jazzsängerin Marion Rampal mit And It's Supposed to be Love, ein Song von ihrem aktuellen Album Song for Abby. Das ist eine Hommage an die afroamerikanische Sängerin, Dichterin und Bürgerrechtlerin Abby Lincoln, eine der eigenwilligsten Stimmen des Jazz, die sich immer treu geblieben ist. Und sich und ihren Überzeugungen treu geblieben ist auch die französisch-iranische Künstlerin Marjane Satrapi. Sie ist mit ihrer autobiografischen Graphic Novel Persepolis über ihre Kinder und Jugendjahre in Teheran und Wien bekannt geworden. Seit Mitte der 90er lebte sie in Frankreich und sie blieb bis zuletzt politisch. Die Légion d'honneur, die hat sie 2025 abgelehnt, aus Protest gegen Frankreichs Haltung gegenüber Teheran. Jetzt ist sie mit nur 56 Jahren gestorben. Ein Nachruf von Caroline Diller.
1: Klare, scharfe Linien, minimalistische, eindrückliche Schwarz-Weiß-Bilder, die ebenso einfühlsam wie radikal die Geschichte des Iran nach der islamischen Revolution darstellen. In der mehrteiligen Graphic Novel Persepolis erzählte Marjane Satrapi ihre Kindheit und Jugend als rebellische, Punkrock-hörende Teenagerin, die Unterdrückung der Bevölkerung durch das Mullah-Regime und die schmerzhafte Entscheidung für das Exil. Back on the
2: street. Du warst bei einer Revolution dabei und einem Krieg.
3: Stimmt, ja.
2: Und? Hast du viele Tote gesehen?
3: Ein paar schon.
2: Wow, Wahnsinn.
3: Alle gucken mich immer wie eine Wilde an. Für die sind wir fanatische Spinner, die sich unter lautem Gebrüll dauernd prügeln.
1: Persepolis wurde 2007 verfilmt und auf dem Filmfestival in Cannes mit dem Preis der Jury ausgezeichnet. Außerdem war Persepolis als bester ausländischer Film und als bester Animationsfilm für den Oscar nominiert. In weiteren Comics wie Sticheleien oder Huhn mit Pflaumen zeichnete Marjane Satrapi ebenfalls Porträts der iranischen Gesellschaft und vor allem der iranischen Frauen. Humorvoll, teils melancholisch, immer widerständig.
4: Quand les gens ils arrivent à rire avec moi, à ce moment-là, je ne suis plus la notion abstraite de la.
1: Wenn die Leute mit mir lachen können, dann bin ich nicht mehr diese abstrakte Vorstellung einer Frau, die aus diesem unendlich weiten Mittleren Osten kommt. Dann werde ich zu einer Person und sie fühlen sich mir nahe. Und so können Botschaften ankommen. Und überhaupt ist es wichtig, Humor zu haben. Das Leben ist kurz und voller Enttäuschungen. Und wenn man das alles dann noch zu ernst nimmt, dann muss man richtig doof sein. Seit Mitte der 90er Jahre lebte Satrapi in Frankreich, erlangte 2006 die französische Staatsbürgerschaft. Sie engagierte sich aus dem Exil, unterstützte zum Beispiel die Proteste nach dem Tod von Jina Mahsa Amini im Jahr 2022. Auch in den folgenden Jahren ging sie auf Demos, zeigte ihre Unterstützung für die Menschen im Iran, wie im September 2024 in Paris.
5: Ça fait 45 ans que ça a commencé. Regardez le voile de 1982.
1: Die Menschen kämpfen seit mehr als 40 Jahren für ihre Freiheit. Schauen Sie sich die Schleier von 1982 an und vergleichen Sie sie mit heute. Jeder Millimeter, Stirn oder Haar, den wir gewonnen haben, waren 10 weitere Meter in Richtung Freiheit. Ich denke, wir müssen vor allem die Hoffnung bewahren. Als Satrapi letztes Jahr in die französische Ehrenlegion aufgenommen werden sollte, lehnte sie das ab. Aus Protest gegen die heuchlerische Haltung Frankreichs gegenüber dem Iran, wie sie sagte. Satrapi kritisierte vor allem, dass Frankreich Visabewerbungen von jungen iranischen Dissidenten und Künstlern abgelehnt habe. Die Soziologin Azadeh Kian, die eng mit der Künstlerin befreundet war, sagte dazu bei France Info: Sie sagte, ich lasse mich mit diesem Preis nicht kaufen. Wenn ich ihn annehme, dann bedeutet das, dass ich schweigen muss. Aber ich will nicht schweigen. Diese Haltung wollte Satrapi aber nicht als Ablehnung Frankreichs verstanden wissen, ein Land, das sie liebe und das ihres sei, wie sie sagte. In der Mitteilung ihrer engen Vertrauten an die Nachrichtenagentur AFP heißt es, Satrapi sei aus Trauer gestorben, etwas mehr als ein Jahr nach ihrem Ehemann, dem schwedischen Filmemacher und Produzenten Matthias Rieper. Auf ihrem Instagram-Account hatte die Künstlerin ihrer Trauer über diesen Verlust Ausdruck verliehen. Zahlreiche Politiker, Schauspieler und Künstler haben Marjane Satrapi gewürdigt. Der Illustrator Lys veröffentlichte eine Zeichnung von ihr im schwarzen Anzug, auf dem in den iranischen Nationalfarben Grün, Weiß und Rot Punk, Leben, Freiheit steht. In Anlehnung an die Bewegung Frau, Leben, Freiheit im Iran und den großen Kampf, den Marjane Satrapi als rebellische, Punkrock-hörende Teenagerin aufgenommen hatte.

Und mit Musik von Ron Sexsmith neigen sich unsere heutigen Resonanzen dem Ende zu. Nach den Nachrichten mit Udo Stiel geht's hier weiter mit dem Krimi-Hörspiel auf WDR 3. In einer Nacht aus Feuer heißt es. Ich bin Claudia Dichter, sage im Namen des Teams Dankeschön fürs Zuhören. Wir wünschen Ihnen noch ein schönes Wochenende. Auf bald.

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2: Die Nachrichten mit Udo Stiel. Guten Abend. Bundesjustizministerin Hubig will neue Regeln für einvernehmlichen Sex einführen. Sie setzt sich jetzt für das Ja-heißt-Ja-Prinzip ein, das sagte sie auf einem Treffen mit ihren EU-Amtskolleginnen und Kollegen in Luxemburg. Noch vor wenigen Wochen hatte sie eine Neuregelung im Sexualstrafrecht abgelehnt. Das Ja-heißt-Ja-Prinzip gilt bereits in Schweden, Frankreich und Spanien. Was es bedeutet, erklärt Katrin Schmidt für WDR aktuell.
3: Sex gilt damit nur dann als einvernehmlich, wenn alle Beteiligten ausdrücklich zugestimmt haben und in körperlicher wie geistiger Verfassung für eine solche Zustimmung waren. In Deutschland gilt seit einer Reform des Sexualstrafrechts 2016 das Prinzip Nein heißt Nein. Rechtlich liegt also eine Vergewaltigung nur dann vor, wenn Beteiligte ausdrücklich widersprechen. Innerhalb der Bundesregierung gibt es offenbar schon weitgehend Konsens darüber, das Ja heißt Ja-Prinzip im Sexualstrafrecht für Jugendliche einzuführen. Sie sei dafür, so Hubig in Luxemburg, den gesamten Schritt zu gehen und generell

0: sondern auch die demokratische Kultur insgesamt. Nach dem Gesetz soll es künftig auch mehr sogenannter Primus-Schulen geben. Darin lernen Kinder gemeinsam, ohne Schulwechsel, von der 1. bis zur 10. Klasse. Diese Schulform gibt es bislang testweise nur 5-mal in Nordrhein-Westfalen. Künftig sollen es doppelt so viele Primus-Schulen werden.
1: Weitere Meldungen im Überblick. Bundesverkehrsminister Schnieder hat die gesperrte Autobahnbrücke auf der A565 bei Bonn besichtigt. Er versprach finanzielle Hilfe, um die Brücke wieder befahrbar zu machen. Sie war am Mittwoch aufgrund neu entdeckter Schäden gesperrt worden. Das Auswärtige Amt rät von Reisen nach Kuwait und Bahrain ab. Für Kuwait gilt sogar eine Reisewarnung. Nach Angaben des Ministeriums ist die Sicherheitslage in der Region wegen des Irankriegs weiterhin sehr kritisch. Dadurch könne es nicht ausgeschlossen werden, dass es wieder zu erheblichen Einschränkungen im Flugverkehr kommt. Auf der internationalen Raumstation ISS hat es zeitweise einen Alarm wegen eines Lecks gegeben. Die 5 Besatzungsmitglieder mussten sich deshalb vorübergehend in das Rückkehrraumschiff begeben. Das Leck war in einem russischen Modul der Raumstation aufgetreten.
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1: Wer ab heute Abend über die A1 fahren will, muss im Tecklenburger Land mit Behinderungen rechnen. Die Autobahn wird zwischen Lattbergen und Lengerich gesperrt, und zwar ab 21 Uhr und in beide Richtungen wegen Brückenbauarbeiten. Silvia Gräber, WDR Münster.
3: Mehr Zeit einplanen sollten Autofahrer auf jeden Fall, auch wenn der dickste Reiseverkehr wegen des Feiertags gestern schon durch sein dürfte. Für die Menschen, die jetzt noch fahren, gibt es eine Umleitungsstrecke über die U91 nach Osnabrück und die U18 nach Münster. Hier sind Wartezeiten möglich. Immerhin sollte die Sperrung am Sonntag früh um 6 Uhr schon wieder beendet sein. Wenn die Bauarbeiten nach Zeitplan laufen, gibt's im Rückreiseverkehr keine Probleme mehr.
1: Das war WDR aktuell. Das Wetter in Nordrhein-Westfalen, es ziehen weitere Schauer und Gewitter über das Land. Zwischendurch lockern die Wolken auf. Die Temperaturen liegen am Abend bei 13 bis 18 Grad. In der Nacht ziehen die Schauer ab und es lockert auf. Die Werte gehen auf 12 bis 7 Grad zurück. Morgen vom Rheinland her immer mehr Wolken, später Schauer und einige Gewitter. In Waldbröl werden 19 Grad erwartet, in Bad Berleburg 20 und in Steinfurt 21 Grad. 19.04 Uhr.
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4: Heute mit Sascha Zien. Schönen guten Abend. Wird es ein bisschen gruselig heute in unserem Freitagskrimi? Ich finde schon. Es geht in einer Nacht aus Feuer von Friedrich Arni um einen Mann namens Theo Jacobi, ein eher unangenehmer Kollege, der sich nicht so richtig unter Kontrolle hat und zur Gewalt neigt, und er verachtet eigentlich alles, alle anderen, aber auch sich selbst. Und um so ein bisschen weniger unangenehm zu werden, geht Theo auf die Suche nach dem Zusammenhang zwischen seinen Gefühlen, seiner Familie und einer merkwürdigen Hexensage. Er reist zum Wasserschloss Opperdicke in Westfalen und trifft sich da mit einer Frau, von der er sich Antworten erhofft auf all seine Fragen.
5: Wo bleibst du denn? Gerti? Ingrid und Katharina sind schon am Verhungern. Hast du wieder eine Tablette zu viel erwischt?
6: Vermutlich.
5: Sie baut ab, unser Gerti. Naja, wir werden alle nicht fitter. Und der Theo, der kümmert sich schon lange nicht mehr um sie. Wir fangen ohne sie an. Schenk Kaffee ein, Ingrid.
7: In einer Nacht aus Feuer. Von Friedrich Arni. Musik Bernd Keu. Regie Jörg Schlüter.

0: Willst du noch mal runtergehen? Wahrscheinlich. 1, 2, 3. Ist ihr alter Wecker wieder stehen geblieben? 2.
1: Sie kommt schon noch.
2: Sie ist wegen Theo so

0: worden. Ach, sie lässt sich gehen.
1: Ach, das stimmt doch nicht.
0: Natürlich stimmt das. Und Theo hat sich bei ihr eingenistet und das erträgt sie nicht.
1: So.
0: Der wird jetzt bald 50. Das ist doch schrecklich.
2: Ja. Das war eine schwere Zeit für ihn. Erst der Rausschmiss und dann die lange Arbeitslosigkeit.
0: Und wie lange dauert das schon? 10 Jahre mindestens.
2: So lange doch noch nicht.
0: Mindestens.
1: Ach, spielen wir weiter? Du musst aussetzen, Ingrid. Los.
0: Bitte?
1: Ja.
2: Also wenn sie in einer halben Stunde noch nicht hier ist, dann nehme ich den Schlüssel, den ich für Notfälle habe.
1: Ja. Rot ist Trumpf.
3: Mama nur eins, genau.
4: Kommt.
3: Was macht denn die liebe Gilla?
4: Was soll denn die Frage?
3: Wie jetzt? Darf ich die nichts mehr fragen, oder was?
4: Was macht denn die Liebe? Wenn man sowas fragt, ein Typ, der wirklich null Ahnung hat, wie man eine Frau anspricht. Was macht denn die Liebe?
3: Okay, komm, vergiss es wieder, ja? Vergiss es einfach.
4: Ja, zum Wohl, Theo. Willst du was essen? Ich habe einen leckeren Eintopf von gestern.
3: Heute ist Freitag. Da esse ich kein Fleisch.
4: Habe ich ganz vergessen. Bist ja brutalst katholisch.
3: Pass auf, nerv mich bloß nicht.
4: Wie geht's deiner Mutter? Ich hab dich was gefragt.
3: Der geht's gut. Gib mir einen kurzen.
4: Bitte.
3: Bitte. Soll ich voraus bezahlen?
4: Mach doch, was du willst. Spürst du was?
2: Nichts. Ich finde den Puls nicht. Komm doch mal her.
4: Ich trau mich nicht.
2: Soll ich ihr die Augen schließen? Guck doch mal, wie sie zur Decke hinaufstarrt.
4: Glaubst du, es war ein Infarkt?
0: Ja, was denn sonst?
2: Geh rauf und ruf die Polizei an. Ich bleib so lange hier. Die arme Gerti.
4: Ja, hast du denn die Handynummer von Theo?
2: Erst die Polizei und den Arzt. Beeil dich, Katharina.
4: Ach.
5: Kennen Sie die Frau auf dem Foto?
4: Oh Gott. Das ist ja... Das ist die Mutter von Theo. Ja, der ist gerade...
5: Auf der Toilette?
4: Ja, was ist denn mit der Frau Jacobi passiert? Ihr Gesicht, das sieht ja schrecklich aus. Und, Moment, wieso, wenn Sie von der Mordkommission sind,
5: der Gerichtsmediziner geht nicht davon aus, dass Frau Jacobi eines natürlichen Todes gestorben ist. Zumindest nach dem ersten Augenschein.
4: Nach dem ersten Augenschein? Was soll denn? Ich meine, was soll...
5: Also, Frau Timm...
4: Gila, alle sagen Gila.
5: Gila, nochmal meine Frage. Seit wann heute Morgen war Theo Jacobi bei Ihnen? Seit wann genau?
4: Ja, das ist ein Stammlokal. Er kommt fast jeden Tag. Manchmal schon kurz nachdem ich aufsperre. Was war, ja, gegen 8:30.
5: Heute auch?
6: Heute auch.
4: Theo, stell dir vor, was der Kommissar gerade...
5: Herr Jacobi, Sie brauchen sich erst gar nicht wieder hinzusetzen. Sie müssen Ihre tote Mutter identifizieren.
3: Meine Mutter ist tot?
5: Karl Dietrichs, Kripo Unna, Mordkommission. Ich ermittle im Todesfall Ihrer Mutter Luitgard Jacobi.
3: Wieso denn?
5: Bitte?
3: Wieso ermitteln Sie da? Was denn?
5: Wissen Sie, wie sie gestorben ist?
3: Nein. An einem Herzinfarkt? Sie hat Medikamente genommen, sie hat 2 Bypässe, hohen Blutdruck.
5: Kommen Sie mit, Herr Jacobi, mein Wagen steht direkt auf der Löhnstraße. Wir haben viel zu tun.
3: Ich habe gar nichts zu tun, ich bin Prekariat. Wer hat Ihnen gesagt, dass ich hier bin? Die alte Mulisch am zweiten Stock, die heißt mich. Die hält mich für einen Schmarotzer.
5: Bezahlen Sie jetzt Ihre Zeche und dann los.
3: Mal noch eins, Killer. Und einen kurzen auch auf den Schrecken.
5: Soll ich Sie von meinem Kollegen abführen lassen, Herr Jacobi?
4: Das macht 21,50, Theo.
3: Verräterin.
7: Ich schwör's. Als ich heute Morgen weg bin, da hat sie noch gelebt. Sie hat geatmet. Sie war wach.
6: Haben Sie mit ihr gesprochen?
3: Nein. War kurz vor 8, das ist eine Zeit, da spreche ich nicht, da bin ich komplett wortlos. Nur, wo sind denn die Matratzen und die Kissen hin?
6: Werden von unseren Spezialisten untersucht. Keine Angst, sie bekommen alles wieder. Auch die Kissen von der Wohnzimmerkammer.
3: Was ist mit den Kissen? Das ist Diebstahl!
6: Sie hatten wieder Streit mit ihrer Mutter. Gestern Abend.
3: Müssen wir hier im Schlafzimmer rumstehen? Können wir nicht rübergehen? Hier riecht's auch nicht so gut.
6: Sie bleiben hier.
3: Hey, loslassen. Das ist Folter, was Sie hier machen.
6: Ihre Mutter hatte Angst vor Ihnen. Sie haben sie bedroht. Worum ging's bei Ihren Auseinandersetzungen?
3: Wir hatten keine Auseinandersetzung.
6: Da sind die Nachbarn anderer Meinung, Herr Jacobi.
3: Die Mulisch von oben? Ist die scharf auf das Geld meiner Mutter. Meine Mutter, die hat nämlich gespart. Eiserne Reserve. Hat man das früher genannt.
6: Das nennt man immer noch so. Und Sie sind auch scharf drauf.
3: Ich nicht. Ich kriege Hartz IV. Ein, zwei Monate. Da fange ich bei Wewelsfried an. In der großen Maschinenbaufabrik in Dortmund. Ich bin nämlich gelernter Schlosser.
5: Obwohl Sie sich die Miete für eine eigene kleine Wohnung hätten leisten können, haben Sie die letzten 11 Jahre hier gelebt. Warum?
3: Meine Mutter ist zuliebe. Dass sie gefürchtet allein. Die war oft krank. Die hat mich um sie gekümmert. Und die Mulisch ist eine Denunziantin!
6: Wir fahren jetzt zu einer offiziellen Vernehmung in mein Büro und ich vernehme Sie als Zeugen. Und ich kann Ihnen jetzt schon sagen, dass wir die Vernehmung morgen früh wiederholen werden, wenn Sie wieder nüchtern sind.
3: Ich bin komplett nüchtern!
6: Was empfinden Sie, wenn Sie das Bett betrachten, in dem Ihre Mutter ermordet wurde?
3: Das waren kostbare Bio-Kaltschaum-Matratzen mit eingesteppter Schurwolle. Vom Schaf. Boah, das Wasser schmeckt scheiße. Schau lieber besser.
6: Trinken Sie eigentlich jeden Tag so viel? Pilz, Schnaps, Eierlikör?
3: Der Eierlikör ist mein Frühstück. Ich hab meine Mutter nicht!
8: Nachdem Sie die Wohnung heute Morgen verlassen hatten, sind Sie nicht wieder zurückgekehrt.
3: Habe ich das nicht schon gesagt? Ich war bei Thorwald und danach war ich bei Gila. Ich bin jeden Tag bei Gila.
6: Warum waren Sie vorher im blauen Eck bei Thorwald Günther?
3: Weil die Gila da noch nicht auf hatte. Die Gila öffnet nämlich erst um 9.
8: Sie haben sich im blauen Eck lange die Hände und das Gesicht gewaschen.
5: Nächste Wiederholung.
8: An Ihrer Wohnungstür gibt es keine Einbruchsspuren. Der Täter hatte einen Schlüssel. Das Bettgestell Ihrer Mutter ist übersät mit Ihren Fingerspuren.
3: Ich hab ihn doch erklärt. Ich pflege meine Mutter.
8: Und die Streitigkeiten zwischen Ihnen und Ihrer Mutter sind nicht nur im Haus bekannt.
6: Da mit Nachbarn am Eichendorfweg gesprochen, die ähnliche Beobachtungen gemacht haben.
8: Nun erklären Sie mir mal endlich, was da los war zwischen den beiden.
3: Was war da los? Da war los, dass ich weg wollte. Und meine Mutter wollte das nicht.
6: Kann ich ein Bier haben?
5: Warum sind Sie sich einfach ausgezogen?
6: Herr Jacobi, wenn Sie nicht reden, behalte ich Sie über Nacht hier.
3: Ich bin Zeuge und sonst gar nichts. Und ich sag, meine Mutter hat noch gelebt heute Morgen. Fertig. Und ich lass mich nicht einschüchtern, du. Und schon gar nicht von der Polizei. Mich schüchtert überhaupt niemand mehr an. Ist das soweit klar in Ihrem Kopf?
8: Ihre Mutter hat Sie eingeschüchtert.
3: Nein!
8: Nein, hat sie nicht. Sie hatte Angst, ich gehe weg. Muss man verstehen, sie war eine alte Frau, immer allein. Mein Vater ist weg, da war ich 7. Seitdem hat sie für uns beide gesorgt. Da muss man Nachsicht mit haben. Hä? Was denn sonst?
5: Und Sie hatten Nachsicht mit Ihrer Mutter.
8: Selbstverständlich, Herr Diederichs.
5: Sie lügen mich an.
8: Kann ich jetzt gehen? Ich muss mich um die Beerdigung kümmern.
6: Jetzt? Um 8:30 Uhr abends?
4: Ich
8: Ich muss was trinken, so eine Drecksau! Der Bulle!
9: Hey, pass auf, du!
8: Spinnst du? Was soll denn das?
9: Meinst du mich? Meinst du mich? Komm mal her. Na komm her, du zuerst, ha? Du das zuerst, na los!
8: Komm, lass mich in Ruhe, du Witzfigur.
9: Hey! Ja, so! Jetzt bist du dran, ha?
8: Du bist eine Witzfigur!
9: Nein! Du bist eine Witzfigur!
8: Und jetzt bring ich dich um!
10: Gut, pass doch mal auf!
9: Weggelaufen wie ein Hase! Habt ihr es gesehen? Wie der davon gerannt ist im Zickzackkurs in Hase. Hase! Ihr seid alle Hasen. Wir Rabbits auf Unna. Erst rammeln, dann weglaufen. Aber heute Nacht ist Schluss mit Weglaufen.

0: Diedrich?
1: Ich bin's. Er hat beinahe eine Schlägerei angezettelt.
0: Mussten Sie eingreifen?
1: Nee, das Opfer lief zum Glück weg. Die Zielperson ist jetzt Richtung Iserlohner Straße unterwegs.
0: Eine Zivilstreife ist auf dem Weg. Sie bleiben aber weiter dran.
1: Jetzt biegt er die Goethestraße ein.
0: Ah, das ist in der Nähe seiner Wohnung.
1: Ja, weiß ich. Moment, er geht nicht in den Eichendorfweg. Ich melde mich später wieder.
2: Hey, du nervst mich, Theo. Ich hab keine Ahnung, wovon du die ganze Zeit laberst, Mann. Siehst nicht, ich hab zu tun.
3: Du hast mich bei der Polizei verkauft.
2: Was hab ich? Verkauft?
3: Das kriegst du zurück, Torwart. Das ist mir scheißegal, ob du schon im Knast warst, brutaler Schläger bist. Hast du mich verstanden?
2: Ach, leck mich am Arsch. Ich verstehe kein Wort. Willst du noch eins oder nicht? Dann mach Platz hier.
3: Gute Nacht, Verräter.
4: Halt, Nacht! Zünd dich euch alle an!
5: Das liebe Theolein. Stille Theo, der genügsame Theo. Tut mir leid, Mama, du hast dich getäuscht. Ich war gar nicht der, den du in mir gesehen hast. Nein, nicht wegen deiner Kurzsichtigkeit. Nein, hab dir deswegen extra eine Brille gekauft. Nein, nein, nein. Du hast das wahre Theolein nicht sehen können, weil er ganz tief da drin ist, da drin, hinter der Haut und den Knochen, unsichtbar. Obwohl alle immer gesagt haben, der ist nur Haut und Knochen. Ja. Mit der Torwald, der kann mich einschüchtern mit seinen 2 Zentner, seinen Oberarmen wie Oberschenkeln. Und die mulisch mit ihren Drohungen, dass sie zur Polizei geht, mich anzeigt, weil ich angeblich mit dem Messer um meine Mutter los bin. Geht dir das was an? Hä? Der kleine Theo. Oh, was sagt die nie wieder zu mir?
0: Und? Was macht er jetzt?
1: Er lacht wieder vor sich hin.
0: Wartet er auf jemanden?
1: Selbstgespräche. Moment, jetzt geht er weiter. Ich folge ihm zu Fuß, wie besprochen.
0: Wenn er nochmal in eine Kneipe geht, versuchen Sie, mit ihm ins Gespräch zu kommen.

0: Theo, es ist nach 10, was willst du so spät?
1: Ich will mich entschuldigen.
0: Jetzt bin ich ganz... Du willst dich entschuldigen?
1: Ja, das ist sehr wichtig für mich, bitte. Darf ich kurz reinkommen? Es war so ein brutaler Tag, weil die Polizei glaubt, dass ich was mit dem Tod von Mama zu tun habe. Ich war bis gerade eben auf dem Kommissariat. Aber jetzt ist es vorbei. Sie haben einen Verdächtigen.
0: Einen Verdächtigen? Wirklich, Theo?
1: Ja, ein Zeuge hier aus dem Eichendorfweg hat jemand beobachtet und eine Beschreibung abgegeben. Die Fahndung läuft. Die Mama ist tatsächlich ermordet worden.
0: Oh, das ist ja alles so furchtbar, Theo.
1: Darf ich kurz reinkommen? Bitte, ich mag nicht gleich in unsere Wohnung. Bitte, Frau Mulisch.
0: Ich weiß. Ich war fast schon im Bett. Ach was, natürlich darfst du reinkommen. Komm, wir trinken Absacker zusammen.
1: Vielen, vielen, vielen Dank, Frau.

0: Sie haben sich gut verstanden mit dem Kommissar. Weiß ich schon. Sie haben behauptet, ich wäre mit dem Messer auf meine Mama losgegangen.
1: Das hat mir deine Mutter selber erzählt. Ich hab dich nie... Was soll das denn? Was willst du mit dem Kissen? Leg das wieder hin!
0: Spielt keine Rolle mehr. Du Verräterin, ich schaffe heute alle ab. Alle, die schuld sind an mir. Verstehst du? Heute ist die Nacht, du... Du sollst verrecken.
2: Ich habe dir nie einen Vorwurf gemacht, Theo. Also hör doch auf, mir Vorwürfe zu machen. Ich habe getan, was ich konnte als Mutter. Ein größeres Leben hat es eben nicht gegeben für uns. Für dich nicht und für mich nicht. Und für die meisten hier in der Gegend nicht. Wir sind nichts Besonderes.
3: Maul halten!
2: Das war nicht gut, was du letzten Freitag auf Schloss Operdicke getan hast. Du hättest dich vor den Ehrengästen nicht so verhalten dürfen. Die arme alte Frau hat dich auf die Welt gebracht. Du hast sie öffentlich beschimpft. Ich habe mich so zu Tode geschämt.
4: Schäm dich weiter zu Tode.
1: Ich habe dich sogar in Schutz genommen, nach deinem Auftritt auf dem Schloss. Da war ich die Einzige. Ich habe zu deiner Mutter gesagt, du hättest zu viel getrunken. Und du warst aufgeregt, weil dein Name erwähnt worden ist. Der Oberbürgermeister war da. Alle drängten sich um die alte Agnes.
0: Die alte Hexe.
1: Nimm das Kissen weg, Theo. Deine Mutter hätte dich nicht zwingen dürfen, die Wohnung mit ihr zu teilen. Habe ich ihr auch gesagt.
0: Stirb, du Hexe.
5: Nein, definitiv kein Licht im ersten Stock. Glauben Sie wirklich, er würde das Siegel aufbrechen und die Wohnung betreten?
6: Die alte Frau ist erstickt worden und uns fehlt die Tatwaffe. Dann versuchen Sie ins Haus zu kommen. Dann klingeln Sie irgendwo, geben Sie sich als Polizist zu erkennen. Wenn Theo Jacobi das mitkriegen sollte, dann ziehe ich sie als Beschatter ab.
5: Okay, mach ich.
7: Hallo? Wer ist da?
8: Frau Mulisch?
7: Wer sind Sie?
8: Most ist mein Name, Polizei Unna. Entschuldigen Sie die späte Störung, kann ich Sie kurz sprechen?
7: Jetzt noch? Wozu denn?
8: Machen Sie sich keine Sorgen, Frau Mulisch. Danke.

0: Ausweis hoch, damit ich ihn gut sehen kann.
1: Können Sie meinen Namen lesen? Sehen Sie das Wappen?
0: Sie haben mich erschreckt, Herr Most.
1: Das tut mir leid. Sind Sie allein?
0: Mein Mann ist vor 8 Jahren verstorben. Seither lebe ich allein.
1: Haben Sie im Laufe des Abends mit Theo Jacobi gesprochen? Persönlich oder am Telefon?
0: Mit Theo? Nein. Die Wohnung ist doch versiegelt. Der wird irgendwo in einer Pension übernachten. Oder bei einem Freund.
1: Kennt er außer Ihnen noch andere Mieter im Haus? Mieter, mit denen er befreundet ist?
0: Theo ist mit niemandem hier befreundet. Er hat nie den Kontakt gesucht. Seine Mutter aber auch nicht. Ich war, glaube ich, ihre einzige nähere Bekannte. Wir trafen uns regelmäßig zum Kartenspielen oder Frühstücken mit meinen Freundinnen, Frau Löss und Frau Wiesel. Aber das habe ich Ihrem Kollegen alles schon erzählt.
1: Ja, ja. Merkwürdig.
0: Was ist merkwürdig?
1: Theo Jacobi hat vor etwa einer Stunde das Haus betreten und es seitdem nicht mehr verlassen. Und das Siegel im ersten Stock ist unversehrt.
0: Kann nicht sein, dass Theo im Haus ist.
1: Warum nicht?
0: Bitte?
1: Verheimlichen Sie mir etwas, Frau Mulisch?
0: Nein, Herr Kommissar, ich verheimliche Ihnen nichts. Auch nicht, dass ich sehr müde bin und jetzt endlich schlafen will.
1: Und dann sperren Sie mal gut ab.

0: traue der alten Frau nicht. Ich verstecke mich unter der Treppe zum Keller. Die Hintertür ist von innen abgeschlossen. Nein, kein Problem. Okay.
1: Und jetzt?
2: Wieso haben Sie nicht gesagt, dass ich hier bin? Ich bin kein Verdächtiger.
1: Die Polizei verfolgt dich.
2: Ich habe meine Mutter nicht umgebracht.
1: Wer denn sonst, Theo?
2: Wieso haben Sie mich da nicht verraten? Wieso nicht?

0: Kollegen? Ja. Er kommt über die Hinterhöfe Richtung Lerschstraße. Beeilt euch.
1: Frau Mulisch?
2: Frau Mulisch!
1: Frau Mulisch, sind Sie da drin? Frau Mulisch!
0: Frau Mulisch!
1: Hallo? Frau Mulisch, können Sie mich hören, Frau Mulisch? Warten Sie, ich mache Ihnen die Fesseln an. Einen Moment, ja. Hören Sie mich? Frau Mulisch, können Sie die Augen öffnen? Gleich kommt Hilfe, Frau Mulisch. Der Amost. Corona. Ich brauche einen Notarzt. Eichendorfweg 8, zweiter Stock. So, Frau Mulisch, kommen Sie hoch. Ja, kommen Sie hoch. Können Sie mich verstehen, Frau Mulisch?
3: Ja. Fahr los, ich hab's eilig.
4: Haben Sie Geld?
3: Sag mal, hast du verstopfte Ohren? Ich hab gesagt, du sollst Gas geben.
4: Haben Sie Geld?
3: Ja, yeah, mein Gott, 50 Euro. Reicht das? Brauchst du einen Stadtplan?
4: Und wohin?
3: Das sag ich dir noch. Raus aus Unna.
5: Kollege Dietrichs, die Zielperson ist entwischt. In ein Taxi. Wir hatten unseren Wagen zu weit weg. Wir konnten in der Gasse, in die er vom Haus aus geflüchtet ist, nicht parken. Richtung Goethestraße, denke ich.
6: Alles verloren, der Theo.
0: Nein, nicht sprechen, Frau Mulisch. Bleiben Sie einfach da liegen und der Arzt kommt jeden Moment.
6: Seine Träume, meine ich. Seinen Glauben an sich selbst. Das ist doch so wichtig für einen jungen Menschen. Jetzt ist er schon fast 50 und er lebt bei der Ludgard. Das ist doch kein Zustand. Haben Sie davon gehört, wie er letzte Woche bei der 90-Jahr-Feier der Frau Stricker fast die ganze Zeremonie gesprengt hätte?
0: Ja, ja, mein Chef, der Hauptkommissar Dietrichs, war da und hat's mir erzählt.
6: Er war betrunken, das schon, aber da war noch mehr. Der Theo hat der Frau Stricker vor allen Leuten vorgeworfen, dass sie ihn auf die Welt gebracht hat. Hm. Stellt sie sich das vor? Was für ein Gedanke. Und alles vor dem Oberbürgermeister, vor den Honoratioren, vor der Festgemeinde. Eine Blamage. Die Ludgard hat sich zu Tode geschämt. Entschuldigung, das war jetzt ungehörig. Der Theo hat gar nicht mehr aufgehört, die Frau Stricker zu beschimpfen. Dass sie schuld in seinem Leben und überhaupt an allem. Wenn ihr Chef nicht eingegriffen hätte, dann wäre der Theo womöglich noch losgegangen auf die arme Frau und hätte sie geschlagen. Theolein. Er hat seinen Weg einfach nicht gefunden.
7: Das, Theolein, ist die Kutsche der Hexe Neise. Brauchst keine Angst zu haben.
8: Warum haben die Pferde so komische Gesichter, Mama?
7: Das sind bloß Masken. Und schau, die Kutsche ist ganz mit Fell bedeckt.
8: Warum?
7: Damit die arme Frau nicht frieren muss. Denn es ist bitter kalt. Weißt du noch, was für ein Geheimnis die Frau Neise zu Hause aufbewahrt, wovon niemand etwas wissen darf? Denk nach, Theolein.
8: Weiß nicht mehr. Die sind gruselig, die Bilder.
7: Ein goldenes Spinnrad hat sie zu Hause auf ihrem Wasserschloss auf dem Hügel. Und weißt du, von wem sie das goldene Spinnrad geschenkt bekommen hat? Hm. Soll ich's dir ins Ohr flüstern?
9: Vom Teufel, ja. Aber der Teufel war ein schöner Mann. Er trug einen grünen Mantel und einen
7: roten Hut.
8: Gibt es immer noch Hexen, Mama?
7: Das kann man nie wissen.
8: Ist die Frau Musis eine Hexe?
7: Die Frau Mulisch? Nein.
8: Und die Agnes?
7: Die Agnes ist ganz bestimmt keine Hexe. Die hat dich doch auf die Welt gefragt, Theolein. Die macht, dass die kleinen Kinder das Licht der Welt erblicken. So wie du.
8: Ach so.
3: Wo kommst du nur her?
4: Aus Togo.
3: Gibt's da Hexen?
4: Natürlich.
3: Auch solche, die spinnen?
4: Ich nehme diesen Weg zum Haus Opetike. Ist Ihnen das recht?
3: Fahr einfach.
4: Ich möchte nicht, dass Sie mich duzen, nur weil ich schwarz bin.
3: Aber du fährst und ich zahle.
4: Hören Sie bitte auf, mich zu duzen.
3: Ich würde einmal Taxifahrer werden. Ich war auch einer. Ich bin gefahren. Obwohl alle behauptet haben, ich hätte keinen Orientierungssinn. Ich kenne mich in Dortmund genauso gut aus wie Schwerte. Und so wie du fährst, ist total scheiße. Ich will zum Wasserschloss keine Sightseeing-Tour machen. Sag mal, hast du überhaupt einen Führerschein?
4: Wenn Sie mich weiter beleidigen, rufe ich in die Zentrale an und lasse Sie hier aussteigen. Ist mir egal, wie Sie weiterkommen.
3: Kann ich dir sagen, wie ich dann weiterkomme? Mit dem Taxi.
4: Aufhören. Loslassen. Es gibt keine Luft. Bitte.
2: Keine Ahnung, wo der Theo ist. Ich weiß nicht, was er angestellt hat und es geht mich auch nichts an. Das gilt für alle meine Gäste.
10: Sie liebt ihre Gäste. Wunderbar. Also, wann ist Theo Jacobi heute Morgen hierher gekommen? Um 8? 9? Ab? 9:15? 10? Wann genau, Frau Tim? Gila?
2: 8:30. Also ungefähr. Ich schau doch nicht auf die Uhr. Ich sperre den Laden auf und die Zeit rennt los. Und wie Sie sehen, rennt sie immer noch.
11: Ja, das sehen wir. Und sie wird auch weiter rennen, wenn Sie längst still auf einem Stuhl im Polizeipräsidium sitzen.
10: Theo war nicht um 8:30 hier, sondern...
2: Ich habe wirklich nicht auf die Uhr geschaut. Mein Gott, ja, vielleicht war es etwas später.
10: 8:50? 8:30?
2: Könnte 10 gewesen sein.
11: Könnte, aber auch nicht.
2: Was wollen Sie denn vom Theo? Das ist doch... Das ist ein armer Hund. Der lebt bei seiner Mutter, der hat kein Geld. Und das Geld, was er nicht hat, das schmeißt er auch noch zum Fenster raus.
11: Bei Ihnen zum Beispiel.
2: Er spielt Lotto. Er wettet auf Pferde. Dabei versteht er gar nichts von Pferden. Er hasst Pferde sogar. Er hasst überhaupt ziemlich viel. Was ist denn jetzt mit seiner Mutter? Ich meine, wie ist sie gestorben?
10: Sie ist ermordet worden.
2: Aber doch nicht vom Theo. Das ist lächerlich.
11: Und wieso ist das lächerlich?
2: Weil der Theo viel zu feige ist. Der redet eine Menge, ja, auch mal laut, wenn er zu viel getrunken hat. Aber der tut doch niemandem was. Dazu ist er viel zu schwach, zu unentschlossen. Das ist einer von denen, die die Klappe aufreißen und weiter passiert da nichts. Wollen Sie behaupten, der Theo hätte seine Mutter ermordet? Der bringt sich doch eher selber um. Aber dazu ist er wahrscheinlich auch nicht manns genug. So, und jetzt wirklich, ich entschuldige.
10: Gegen ja,
2: ich
10: 10, muss mal... sagten Sie, war Theo hier. Hat er erwähnt, was er heute noch vorhat?
2: Nein, er hat nicht viel geredet, ausnahmsweise. Er sah mitgenommen aus, bleich. Ich meine, Sie haben ihn doch selber gesehen. Und eigentlich trinkt er morgens auch noch keinen Schnaps. Es gibt doch einfach so Leute, die kommen nicht richtig aufs Gleis, ihr ganzes Leben lang nicht und niemand weiß wieso. Nicht mal sie selber.
10: Hat er Ihnen im Lauf der Woche von den Ereignissen auf dem Schloss erzählt?
2: Er hat nur gesagt, die Leute hätten ihn mit ihrer Untertänigkeit gegenüber der Alten provoziert. Also irgendwie sowas in der Art, hat er gesagt.
10: Er fand die Gäste untertänig?
11: Es war ein 90. Geburtstag und diese Hebamme hat ja sogar den Oberbürgermeister auf die Welt gebracht. Stand ja da in der Zeitung.
2: Richtig, und den Theo auch. Deswegen war er eingeladen.
12: Gilla!
2: Was weiß ich, was sich in diesem Kopf abspielt, aber der Theo ist kein Mörder.
12: Gilla!
2: Ja, ich komm! Entschuldigung. Ich bin auf dem Weg!
10: Die Kollegen sollen zum Schloss fahren, mal nachschauen.
11: Ich rufe an. Sie waren ja vor einer Woche dabei. Sie haben ja sogar Schlimmeres verhindert. Was wollte der Jacobi mit seiner Aktion?
10: Das hat niemand verstanden. Ich habe kurz mit seiner Mutter gesprochen. Die war am Boden zerstört. Konnte mir keine Antwort geben. Ach, ich hoffe, die Fahndung hat schnellen Erfolg.
11: Die Frau Mulisch, die sagte noch, Theo Jacobi habe sie wiederholt als Hexe beschimpft. Und sowas habe er noch nie getan.
10: Als Hexe?
11: Ja, als Hexe Neise.
10: Die mit dem goldenen Spinnrad. Ich fand das Märchen immer gruselig.
11: Was war das mit der Hexe Neise?

0: Land, im tiefen, tiefen Togoland.
1: Hast du gewusst? Es liegt im Westturm. War ja klar, die Alte schläft nie. Die verbraucht ihren kostenlosen Strom.
0: Hallo! Ich bin's!
1: Der Theo kommt.
2: Und deswegen freue ich mich ganz besonders, dass es uns gerade noch rechtzeitig, muss ich sagen, denn unsere Handwerker im Landkreis sind gut im Geschäft. Dass es uns noch rechtzeitig zum Geburtstag unserer Jubilarin gelungen ist, den letzten Stromanschluss in Westturm zu legen, sodass unsere verehrte Agnes Stricker keine Sorgen mehr um ihre Augen haben muss, wenn sie nachts wieder einmal in ihren geliebten Sagen- und Märchenbüchern schmückt, es nicht wieder möglich zu schenken, so wie sie so vielen in diesem Saal durch ihre göttlichen Hände zum Licht verholfen hat.
3: Der Theo ist auch da, habe ich gehört. Er war so still. Das war das einzige Baby, das ich je hatte, das keinen Laut von sich gegeben hat. Keinen einzigen Laut. Es war eigentlich schon zum Fürchten.
1: Ja, Agnes, ich bin da. Der Theo ist schon da. Agnes, das ist zum Fürchten.
4: Mäuschen still, war das kleine Theolein. So was habe ich noch nie erlebt gehabt. Und ich habe es nie vergessen. Manchmal hätte ich schon gerne gewusst, was für Menschen aus den Babys geworden sind, die ich in den Händen gehalten habe. Ob zum Beispiel unser stilles Theolein ein stiller Mann geworden ist. Und ob unser...
5: Ich bin Mucksmäuschen still. Lass mich hören, du Hexe. Ich war mein Leben lang Mucksmäuschen still. Was, Mutter?
6: Meine Mutter ist auch da. Kennst du ihn noch?
7: Nee, nee, du kennst nur dich selber. Ne? Wieso hast du das getan?
6: Wieso hast du mich nicht still sein lassen damals? Hat überhaupt keinen Sinn gemacht, dass du mich auf die Welt geholt hast.
7: Ja, und sie
6: lass
7: sich.
6: Mich los.
7: Lass mich los!
6: Du hast alles kaputt gemacht, du Hexe. Ich hab dich immer verachtet und jetzt zeig dir, was aus mir geworden ist. Ich zeig dir, was aus einem wird, den du deinen Willen aufgezwungen hast.
7: Jetzt.
6: Lass mich los. Du sollst mich los.
7: Raus, Kinder, ich bring dich um.
6: Ich bring euch mit alle um.
1: Hallo? Ich kann überhaupt nichts sehen.
8: Ich wollte bloß meinen Ball holen, der da runtergefallen ist. Wieso geht die Tür nicht mehr auf?
1: Ich schwör's, ich geh nie wieder allein ins Schloss, ich schwör's.
8: Werde ich jetzt auch verbrannt, wie die Hexe Meise?

0: Mach mal das Licht an! Wieso steht da bloß eine Kerze am Fenster? Hinterm Vorhang! Macht doch gar keinen Sinn! Hallo? Verdammt, wer sind Sie? Was machen Sie hier? Wieso? Agnes? Frau Stricker? Wieso liegen Sie hier im Bett und wer ist der alte Mann? Hallo, wer sind Sie?
1: Mein Name ist Franz Fresdorf. Ich kenne die Agnes seit meiner Kindheit. Stimmt's, Agnes? Stimmt doch, was ich sag.
0: Haben Sie die Frau gefesselt? Wieso?
1: Damit sie nicht abhaut.
0: Ha, super. Die alte ist 90, Mensch, du. Die haut nicht mehr ab. Was wird hier gespielt, du?
1: Und wer bist du? Was treibst du dich hier mitten in der Nacht herum? Wie kommst du hier überhaupt rein?
0: Und du? Ha? Ich will das sofort wissen.
1: Halt den Mund, du bist ja überflüssig.
0: Was bin ich? Was?
1: Lass mich los, du Einbrecher. Loslassen.
2: Was willst du, Theolein?
0: Sag nicht Theolein zu mir. Theolein ist tot und du stirbst auch. Stinkt's echt. Das Bettzeug sieht aus wie das von meiner Mutter. Und das Kreuz an der Wand, genau über uns. Ja, ekelhaft.
2: Wie geht es deiner Mutter, Theo?
0: Der geht's super gut. Die ist im Himmel. Oder in der Hölle, schwer zu sagen. Und was treibt der hier? Fesselspiele?
1: Verschwinden Sie, Theo.
0: Wie bitte?
1: Sie stören.
0: Ich störe? Ich störe nicht, Herr Fresdorf oder wie Sie heißen. Ich bin hier, weil ich was zu erledigen habe.
1: Ich auch.
0: Und was?
1: Ich bin hier, weil ich mit Agnes ein paar ernste Dinge zu besprechen habe. Und ich habe nicht mehr viel Zeit. Mit dem Leben, meine ich. Also gehen Sie. Lassen Sie uns alleine.
0: Hörst du mir nicht zu? Hört ihr mir alle nicht zu? Ich bin der, um den es hier geht. Pass mal auf. Agnes? Hebamme. So nennt man doch deinen Beruf, was? Du hebst doch die kleinen Kinder an und dann ziehst du sie raus aus den Müttern. Und dann lässt du dir einen Orden geben. Ich war dabei, letzte Woche am Freitag. Und heute ist wieder Freitag und ich bin wieder hier, weil letzten Freitag wurde ich gestört. Das weißt du ja noch.
2: Was ist mit dir, Theo? Warum bist du so geworden?
0: Wie denn? Wie bin ich denn geworden? Mucksmäuschen still. Mäuschen, ich bin ein Mäuschen. Du, warte mal, da fällt mir was ein. Agnes. Agnes hieß früher Agnes, nicht Neise. War das nicht der Name für Agnes im Mittelalter? Oder was sag ich noch früher? Neise, wie die Hexe. Ich hab's immer gewusst. Ihr seid Hexen. Ich werd euch alle verbrennen. Das muss so sein. Und ich muss sie noch nicht mal fesseln. Das hat der alte Mann schon besorgt. Danke.
1: So, der ist erstmal ruhig gestellt. Wer ist das? Was will der von dir?
2: Er ist verrückt geworden. So wie du, Franz.
1: Ich bin doch nicht verrückt, Agnes. Ich liebe dich. Und jetzt will ich wissen, wieso du dein Versprechen nicht gehalten hast. Du hast mein Leben kaputt gemacht, verstehst du, Agnes? Du hast dein Kind getötet und ich habe dich nicht verraten. Dafür wolltest du dein Leben mit mir teilen. Hast du nicht getan, warum nicht? Sag's mir, Agnes.
2: Du hast dich getäuscht.
0: Du bist still, Theo!
1: Ich habe in der Tür gestanden und alles gesehen. Wie du das Kissen genommen und es auf das Gesicht des Babys gedrückt hast, bis es still da lag, gnadenlos. Aber es hat dich noch angesehen, das kleine Wesen. Ja, Agnes, es hat dich angefleht mit seinen Augen, die groß und hell waren, voller Angst. So wie deine jetzt. Und du hast kein Wort gesagt, hast nur da gestanden vor dem Bettchen mit dem grünen Kissen in der Hand, dürr und böse, und dann hast du es getan. Mir ist schlecht geworden. Aber ich machte keinen Mucks. Du hast mich nicht bemerkt. Erst hinterher hast du dich umgedreht. Da war ich schon im Flur und wollte so tun, als wäre ich gerade erst in deine Wohnung gekommen. Du hast mich gefragt, was ich hier suche. Und ich sagte nichts. Ich wollte dich nur besuchen. Ich hatte Angst, allein zu Hause. Meine Mutter war in der Reißverschlussfabrik und mein Vater. Der Krieg hatte begonnen. Die Männer waren im Krieg und ich war allein. Und du...
2: Du warst 4 Jahre alt. 4...
1: Ich war 6! Und du? Wie alt warst du, sagst? Sag's mir noch einmal, Agnes. Oder soll ich Neise sagen, wie die Hexe? Was ist dir lieber? Wie alt warst du damals? 17?
2: Ich war 19.
1: Da
2: Das Kind war von einem Mann, der 31 war. Er hat es mir angehängt und ich wollte es loswerden. Es war nicht mein Kind. Es war ein fremdes Kind.
1: Aber das Kind hatte einen Vater. Du hast dem Vater sein Kind weggenommen. Du hast es ermordet und verscharrt in der Erde beim Turm. Und die Knochen wurden erst 20 Jahre später gefunden bei Ausgrabungen. Ganz zufällig. Du hast den Vater angelogen und sein Kind ermordet. Du Mörderin. Was hast du ihm denn gesagt, als er gekommen ist und sein Kind sehen wollte? Was denn?
2: Er ist nicht gekommen. Er ist nicht wiedergekommen. Er fiel im Krieg. Seine Leiche wurde verbuddelt im russischen Sand. Er hat nie was erfahren. Es ist alles gut.
1: Es ist alles gut?
2: Du hättest mich nicht fesseln müssen, Franz. Ich lauf dir nicht weg.
1: Und ich lauf mir auch nicht mehr weg. Ich bring jetzt alles zu Ende.
3: Bist du da? Ganz sicher.
4: Nichts Auffälliges, Kollege Dietrichs. Wir sind einmal ums Schloss rumgegangen, auch über die Steinbrücke. Das Haupttor ist abgesperrt. In dem einen Turm brennt noch Licht, ist wohl die Wohnung der alten Hebamme. Sonst alles dunkel. Ja, aber wie soll der Jacobi hierher gelangt sein? Zu Fuß unmöglich. Viel zu weit von Unna aus. In der Nacht. Wir kehren um. Moment. Da sind Reifenspuren, die zum Abhang führen. Moment mal.
2: Versteht ihr das? Ich habe so viele Kinder. So viele Kinder auf die Welt gebracht und alle gesund und schreiend und froh. Bis auf dich, Theolein. Aber ich. Aber eigene Kinder wollte ich nicht. Und das Ehepaar Dietrichs hat sich so sehr ein Kind gewünscht und keins bekommen.
0: Was? Wie heißt die Familie?
2: Ich war 41 Jahre alt und schwanger von P. Ach, der Name spielt keine Rolle. Er war auf unserer Station ein junger, zuverlässiger Kranken. Wir haben nur ein einziges Mal zusammen. Ich wollte das Kind einfach nicht. Ich dachte, wenn ich ein eigenes Kind habe, dann kann ich nicht mehr für all die anderen sorgen. Und
0: wie heißt die Familie, an die du das Kind verschabelt hast?
1: Du warst ein zweites Mal schwanger und hast das Kind wieder nicht gewollt?
0: Wie ist der Name? Dietrichs Rede.
1: Lassen Sie die Frau los.
0: Leck mich. Dietrichs, ja?
1: Lassen Sie so die Frau Kommissar los.
0: Kalli.
1: Loslassen. Ja.
0: Wie der Kommissar?
1: Vergreifen Sie sich nicht an der Frau.
2: Aufhören. Aufhören, bitte. Ich bitte. Die Kerzen. Der Vorhang hat Feuer gefangen, es brennt, Hilfe! Hilfe!
0: Raus hier! Ich krieg die Spüre nicht auf, verdammte Knoten! Ich will nicht verbrennen, steh auf, komm!
2: Los. Ich kann nicht, meine Beine sind taub!
0: Raus hier! Mach die Tür auf, alter Mann! Mach die Tür auf! Ihr verdammten Säcke! Ihr sollt euch hier drin lassen!
2: Lass mich los!
0: Was soll das?
2: Gut, ich gehe nirgendwo mehr hin. Ich bleib in diesem Zimmer. Lauf weg, Franz, lauf!
1: Was machst du denn? Komm zurück, Agnes!
0: Hey, Moment!
1: Du kannst doch nicht hier drin bleiben! Lass die Tür los!
2: Nein! Geht weg hier alle! Lass mich allein! Das ist mein Ort! Das ist mein Tod hier.
1: Nein, Agnes, nein. Diesmal schickst du mich nicht weg. Nie wieder.
0: Bist du irre? Komm da raus. Raus da.
5: Sind Sie endlich, Herr Dietrichs?
6: Wie ist das passiert? Habt ihr nichts bemerkt?
5: Plötzlich schlugen Flammen aus dem Fenster. Das war irre.
6: Die alte Frau?
5: Die Feuerwehr versucht reinzukommen.
6: Zeigen Sie mir, wo das Taxi liegt.
7: Kommt doch da heraus! Ihr seid doch beide vollkommen verrückt! Der verreckt doch!
2: Ich bitte dich um Verzeihung, Franz. Für alles, was ich dir angetan habe.
1: Steh doch auf, Agnes. Knie doch nicht. Ich bitte dich.
2: Lauf ich, Franz. Lauf doch.
1: Dann knie ich mich in dich. Das Leben mit dir war mir nicht vergönnt. Das Sterben schon.
2: Lauf, Franz. Lauf ich.
1: Gib mir Hand. Es ist so kalt.
2: Hörst du?
1: Was?
2: Hörst du die Stimmen? Die Stimmen Neugeborenen?
8: Bleib stehen! Theo! Schieß doch, du Kuckuck!
9: Kuckuck! Was meinst du denn damit?
8: Hey! Du bist der Sohn der Hexe Agnes! Aber sie hat dich weggeworfen.
9: Spinnst du? Es bleibt stehen.
8: Erstes Kind hat sie umgebracht. Ihr zweites hat sie weggeschmissen. Frag deine Adoptiveltern.
9: Ich hab keine Adoptiveltern. Wenn sie schießt auf dich, wenn du nicht stehen bleibst.
8: Dann tu's endlich, du Feigling.
9: Letzte Ahnung, Theo Jacobi.
8: Alle komplett nichts, die diese Hexe in ihren Klauen gehabt hat.
9: Pass auf, Theo, das Auto!

0: Wer ist da?
1: Kennst du mich nicht?
0: Ich hab bloß meinen Ball holen wollen, dann ist die Tür zugegangen.
1: Du hast wieder im Rittersaal Fußball gespielt. Das darfst du nicht. Das ist streng verboten.
0: Entschuldigung. Ich wollte bloß ein Tor schießen, so eins wie Stanley Bruder gegen Liverpool. Wer bist du?
1: Ich bin die Agnes Stricker. Ich hab dich auf die Welt gebracht.
0: Ich will zu meiner Mama.
1: Ich sag ihr, dass du hier bist. Kann sie dich später abholen?
0: Nein, nein, nein, nein.
2: In einer Nacht aus Feuer von Friedrich Ahni. 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
3: Die Nachrichten mit Udo Stiel. Guten Abend. In Bonn gibt es nach der Sperrung der Nordbrücke weiter viele Staus. Auch auf den Ausweichstrecken geht es oft nur im Schritttempo voran. Die Nordbrücke war vorgestern gesperrt worden, weil neue Risse in der Konstruktion entdeckt wurden. Am Mittag war Bundesverkehrsminister Schnieder vor Ort. Er versprach Hilfe des Bundes. Thomas Wenkert, WDR Bonn.
4: Schnieder erklärte, dass es jetzt auf Schnelligkeit ankomme. Die Rheinbrücke ist eine wichtige Verbindungsstraße. Sie wird täglich von mehr als 100.000 Fahrzeugen genutzt. Am Geld, so der Bundesverkehrsminister, werde es nicht scheitern. Das sei da. Ein Sprecher der Autobahn GmbH erklärte heute, dass in den kommenden 14 Tagen weitere technische Untersuchungen an und in der Brücke vorgenommen werden. Danach müsse dann entschieden werden, ob man die Brücke noch einmal ertüchtigen und für den Verkehr wieder freigeben kann oder ob die Rheinbrücke Bonn-Nord dauerhaft gesperrt werden muss.
3: Russlands Präsident Putin hat ein direktes Gespräch mit dem ukrainischen Staatschef Selenskyj abgelehnt. Putin sagte, er sehe zum jetzigen Zeitpunkt keinen Sinn darin und wies das russische Militär an, weiterzukämpfen. Der Vorschlag für ein direktes Treffen kam von Selenskyj in einem offenen Brief an Putin. In Deutschland könnte das Sexualstrafrecht nochmals verändert werden. Auch Bundesjustizministerin Hubig will sich jetzt für das Prinzip nur Ja heißt Ja einsetzen, so wie es schon in anderen EU-Ländern gilt. Das bedeutet, Sex ist nur dann einvernehmlich, wenn alle Beteiligten ausdrücklich zugestimmt haben. Zurzeit gilt in Deutschland das Prinzip Nein heißt Nein. Bei den French Open in Paris steht Tennisprofi Alexander Zverev im Finale. Er gewann gegen den Tschechen Jakub Menšík in 4 Sätzen. Gegner im Endspiel

0: auf das Verfahren, da er darauf sowieso keinen Einfluss nehmen könne. Laut dem Urteil des Moskauer Gerichts hatte der Düsseldorfer Künstler mit seinen satirischen Mottowagen an Rosenmontag religiöse Gefühle verletzt und Falschnachrichten über die russischen Streitkräfte verbreitet.
1: 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Das Wetter in Nordrhein-Westfalen: in der Nacht ziehen letzte Schauer ab und es lockert auf. Die Werte gehen auf 12 bis 7 Grad zurück. Morgen vom Rheinland her immer mehr Wolken, später Schauer und einige Gewitter. In Nettersheim 18 Grad, in Wuppertal 20 und in Aachen 21 Grad. Die Zeit 20.03 Uhr.
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3: Ich liebe es sehr, Klavier zu spielen, aber ich bin ungern eine Pianistin. Das hat Martha Argerich mal gesagt, denn Lampenfieber begleitet sie seit eh und je. Deshalb kann man auch nie so ganz sicher sein, ob sie wirklich auf die Bühne kommt oder ob sie sich's im letzten Moment doch noch anders überlegt. Ich bin Susanne Herzog und kann Ihnen versprechen, bei uns ist sie heute Abend garantiert zu hören. Ein besonderer Abend, denn Martha Argerich hat Geburtstag. Sie wird 85 Jahre alt. Im Frühjahr, da ist sie gemeinsam mit dem Dirigenten Charles Dutoit auf Tour gewesen, quer durch die Schweiz, Italien und Spanien. Und übrigens auch Dutoit hat in diesem Jahr einen besonderen Geburtstag. Er wird 90. Die beiden kennen sich gut, waren in jungen Jahren sogar mal kurz verheiratet und haben eine gemeinsame Tochter. Bis heute sind sie ein Herz und eine Seele, wenn es um Musik geht. Das erste Klavierkonzert von Ludwig van Beethoven, das haben sie zusammen aufgeführt am 12. März in Lugano in der Schweiz mit dem Orchestra della Svizzera Italiana. Außerdem die italienische Sinfonie von Felix Mendelssohn Bartholdy und als Auftakt Maurice Ravel. Schließlich ist der Dirigent Charles Dutoit ein Experte für französische Musik. Sinnliche Klänge mit der gesamten Palette des Orchesters, jetzt also bei Ravels Ma Mère Loire. Inspiriert von Märchen. 5 Sätze, die heißen Pavane für Dornröschen, Der kleine Däumling, Laideronnette, Kaiserin der Pagoden, Gespräch zwischen der Schönen und dem Biest und zuletzt Der Feengarten.

Die ganze Farbenpracht des zauberhaften Feengartens, zuletzt bei Ravels Suite Ma Mère Loire. Das Orchestra della Svizzera Italiana hat unter der Leitung von Charles Dutoit gespielt im LAC, im Lugano Arte e Cultura, ein Kulturzentrum in Lugano mit herrlichem Blick auf den See. Zum Orchester mit Charles Dutoit kommt jetzt Marta Argerich als Solistin dazu. Hierzulande wird sie oft eingedeutscht Argerich genannt, aber sie selbst spricht sich Argerich. Sie ist jetzt Solistin Marta Argerich bei Beethovens erstem Klavierkonzert. Eins der Konzerte, das sie gern und häufig gespielt hat in ihrer langen Karriere. Eine Karriere, die als Wunderkind in Argentinien beginnt, in Buenos Aires. Die Familie zieht dann nach Österreich, damit die 12-jährige Tochter beim berühmten Friedrich Gulda studieren kann. Der stellt lapidar fest, dass er ihr eigentlich gar nichts mehr beibringen könne. Dieses Mädchen kann schon alles. Als Marta Argerich mit 24 Jahren dann den berühmten Chopin-Wettbewerb in Warschau gewinnt, ist das der Start ihrer Weltkarriere. Und das, nachdem sie wenige Jahre zuvor, nach der Geburt ihrer ersten Tochter, sich krisengeschüttelt komplett von der Bühne zurückgezogen hatte. Drunter und drüber geht es bei Marta Argerich immer wieder. Sie übt gerne nachts und zeitweise lebt sie in einer chaotischen Musiker-WG in Genf. Was ihr Manager sagen, das interessiert sie eigentlich kaum. Interviews gibt sie sowieso nicht gerne, denn sprechen, das sei schwieriger als spielen, meint sie. Das, was sie zu sagen hat, sagt Marta Argerich durch die Musik. Oft sehr zupackend mit ihren erstaunlich kleinen Händen, die im nächsten Moment dann mit unfassbarer Leichtigkeit über die Tasten sausen und dann auch schon wieder innehalten für Poesie pur, so wie nur Marta Argerich sie dem Flügel entlocken kann. Hier ist sie, die Weltklasse-Pianistin mit Beethovens erstem Klavierkonzert. Ein Konzert, das übrigens einen besonderen Platz in ihrem Herzen hat. Denn es ist das allererste Klavierkonzert, das sie im Alter von 7 Jahren mit einem Orchester in Argentinien spielt. Marta Argerich, heute 85 Jahre. Wir hören sie mit eben diesem ersten Klavierkonzert von Beethoven, jetzt mit Charles Dutoit und dem Orchestra della Svizzera Italiana.

Die unvergleichliche Martha Argerich als Solistin im ersten Klavierkonzert von Ludwig van Beethoven. Ihr zur Seite stand Charles Dutoit, ihr langjähriger musikalischer Weggefährte mit dem Orchestra della Svizzera Italiana. Und das Publikum in Lugano, das ist sicherlich mehr als glücklich, dass Martha Argerich sehr bereitwillig dann auch noch eine Zugabe hinterher schickt. Ein sagenhaft virtuosen Scarlatti, der italienische Radiomoderator, war ganz offensichtlich überrascht.

Wahrscheinlich hätte Domenico Scarlatti sich auch nicht vorstellen können, dass diese D-Moll-Sonate von ihm so klingen könnte. So klar, filigran und trotzdem auf den Punkt. Marta Argerich eben, das war ihre Zugabe bei ihrem Konzert in Lugano. Und wenn sie zum Beifall auf die Bühne kommt, dann macht sie das meistens mit dem Dirigenten gemeinsam, gerne Hand in Hand, so ein bisschen plaudernd, als ob überhaupt niemand außer ihnen beiden da wäre. Und wenn Marta Argerich dann spontan Lust hat, wenn sie in Stimmung ist, dann gibt's auch schon mal noch eine zweite Zugabe. Niemand rechnet damit. Diesmal ist es eine Mazurka von Chopin.

Marta Argerich mit der C-Dur-Masurka Opus 24 Nummer 2 von Frédéric Chopin, ihre zweite Zugabe beim Konzert in Lugano. Am 12. März ist sie dort aufgetreten mit Charles Dutoit und dem Orchestra della Svizzera Italiana. Heute feiert die weltberühmte Pianistin ihren 85. Geburtstag. WDR3 Konzert ist hier jetzt mit Felix Mendelssohn Bartholdy. Die vierte Sinfonie, die haben Charles Dutoit und das Orchestra della Svizzera Italiana in der zweiten Konzert.

Markthälfte in Lugano aufgeführt, Mendelssohns Italienische. Zu der wird er als junger Mann inspiriert auf Bildungsreise in Italien. An seine Familie schreibt er, überhaupt geht es mit dem Komponieren jetzt wieder frisch. Die italienische Sinfonie macht große Fortschritte. Es wird das lustigste Stück, das ich gemacht habe. Der Kompositionsprozess allerdings gestaltet sich langwierig. Erst zurück in Berlin vollendet Mendelssohn die Sinfonie. Und auch melancholische Töne schleichen sich ein in das lustige Stück. Der langsame zweite Satz etwa Trauermarsch ähnlich. Das folgende Menuett wie ein sinfonisches Lied ohne Worte. In Moll das Finale, aber mit jeder Menge Drive. Ein Saltarello, ein lebhafter Springtanz, den Mendelssohn vielleicht beim Karneval in Rom kennengelernt hat. Licht durchströmt der Beginn. Man meint die Sonne Italiens geradezu zu sehen. Optimismus und Lebensfreude am Anfang von Mendelssohns italienischer Sinfonie.

Die italienische, die vierte Sinfonie von Felix Mendelssohn Bartholdy, Charles Dutoit, hat das Orchestra della Svizzera Italiana dirigiert bei seinem Konzert am 12. März in Lac Lugano, Arte e Cultura. Gemeinsam mit Marta Argerich ist Charles Dutoit dort aufgetreten. Wir haben sie vorhin mit dem ersten Klavierkonzert von Beethoven gehört. Und Lugano in der italienischen Schweiz, das ist für beide ein besonderer Ort. Hier hat die Pianistin viele Jahre bis 2016 ihr Festival Progetto Marta Argerich veranstaltet. Ein Treffen mit befreundeten Musikerinnen und Musikern, mit vielen jungen Talenten für gemeinsame Kammermusik. Und wenn sie Klavierkonzerte gespielt hat, dann natürlich auch das Orchestra della Svizzera Italiana mit von der Partie, gerne immer wieder mit Charles Dutoit. Sie hören WDR3-Konzert heute zum 85. Geburtstag der Klavierlegende Marta Argerich. Hier bei uns in Köln im Funkhaus des WDR, da ist sie schon ganz früh aufgetreten. Im Herbst 1960 spielt Marta Argerich ein Mozart-Klavierkonzert mit unserem WDR-Sinfonieorchester. Und zu Beginn desselben Jahres, da war sie gerade mal 18, noch kaum bekannt, da hat sie mehrere Soloklavierwerke im großen Sendesaal des Funkhauses aufgenommen. Darunter die D-Dur-Mozart-Sonate, Köchelverzeichnis 576, die sie später nie wieder eingespielt hat. Mozart spielt Marta Argerich bis heute gerne vierhändig, zum Beispiel mit ihrem guten alten Freund Daniel Barenboim. Aber eine Solosonate von Mozart, das ist schon was Besonderes, selten zu hören von Marta Argerich. Damals hatte sie das Werk für den Busoni-Wettbewerb in Bozen gelernt und den hat sie natürlich gewonnen.

Wie schade, dass es nicht noch viel mehr Mozart-Sonaten mit dir gibt. Eine Aufnahme der blutjungen Martha Argerich vom Januar 1960 aus dem WDR-Funkhaus, die D-Dur-Sonate, Köchelverzeichnis 576. Zum Schluss von WDR3-Konzert für heute an diesem Freitagabend noch zwei Tipps fürs Wochenende. Morgen Abend kommt ARD Oper live von den Händelfestspielen aus Halle. Eine Oper um die Amazonenkönigin Talestri zwischen Pflicht und verbotenen Gefühlen. Komponiert hat diese Oper im 18. Jahrhundert die bayerische Prinzessin Maria Antonia Walpurgis. Und am Samstagmittag ab 12 und dann auch nochmal Sonntagnachmittag ab 15 Uhr noch mehr Martha Argerich. Im Kulturfeature gratuliert unser Wellenchef Matthias Kremin der Weltpianistin zum 85. Geburtstag. Wir von WDR3 Konzert, der Redakteur Michael Breugst und ich, Susanne Herzog, wir verabschieden uns für heute. Natürlich mit Martha Argerich am Klavier. Sprühende Virtuosität bei Prokofjews Klaviertoccata. Einen schönen Abend Ihnen noch.

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4: Die Nachrichten mit Udo Stiel. Guten Abend. Bundesjustizministerin Hubich will neue Regeln für einvernehmlichen Sex einführen. Sie setzt sich jetzt für das Ja-heißt-Ja-Prinzip ein. Das sagte sie auf einem Treffen mit ihren EU-Amtskolleginnen und Kollegen in Luxemburg. Noch vor wenigen Wochen hatte sie eine Neuregelung im Sexualstrafrecht abgelehnt. Das Ja-heißt-Ja-Prinzip gilt bereits in Schweden, Frankreich und Spanien. Was es bedeutet, erklärt Katrin Schmidt für WDR aktuell.
5: Sex gilt damit nur dann als einvernehmlich, wenn alle Beteiligten ausdrücklich zugestimmt haben und in körperlicher wie geistiger Verfassung für eine solche Zustimmung waren. In Deutschland gilt seit einer Reform des Sexualstrafrechts 2016 das Prinzip Nein heißt Nein. Rechtlich liegt also eine Vergewaltigung nur dann vor, wenn Beteiligte ausdrücklich widersprechen. Innerhalb der Bundesregierung gibt es offenbar schon weitgehend Konsens darüber, das Ja heißt Ja-Prinzip im Sexualstrafrecht für Jugendliche einzuführen. Sie sei dafür, so Hubich in Luxemburg, den gesamten Schritt zu gehen und generell mehr Schutz für Betroffene von Gewalt und klare Regeln einzuführen.
4: Spitzenvertreter der EU haben heute in Montenegro mit den Beitrittskandidaten aus dem Westbalkan über eine Annäherung beraten. Deutschland und Frankreich wollen, dass unter anderem Serbien, Bosnien und Herzegowina sowie Montenegro schneller Zugang zum EU-Binnenmarkt bekommen. Die Länder auf dem Westbalkan bemühen sich seit Jahren um eine Aufnahme in die EU. In Düsseldorf wurde das größte kulturelle Prestigeprojekt der Stadt gestoppt, der Neubau der Oper. Nach Angaben von Oberbürgermeister Keller sei dafür nicht genug Geld in der Stadtkasse. Der Neubau hätte bis zu 1 Milliarde Euro gekostet. Die Düsseldorfer Oper soll an ihrem aktuellen Standort in der Innenstadt bleiben.
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4: Für die deutschen Fußballerinnen geht es gerade um die Qualifikation zur Weltmeisterschaft nächstes Jahr in Brasilien. Die Nationalmannschaft spielt in Köln gegen Norwegen und mit einem Sieg wäre die Teilnahme am WM-Turnier perfekt. Christopher Klein, WDR Sport, sieht es in der zweiten Halbzeit denn danach aus?
6: Ja, es sieht wirklich danach aus, wo Deutschland jetzt schon wieder angreift und fast das 3:0 erzielt. Es steht 2:0 weiter für die DFB-Frauen, 70 Minuten rum. Deutschland ist hier dominant, war es vor allem vor der Pause mit dem Führungstreffer der Länderspieldebütantin Marie Müller in der 18. Minute. In der 27. Minute konnte Carlotta Wamser auf 2:0 erhöhen. Norwegen durchaus immer mal wieder gefährlich. Einmal war es eine ganz knappe Abseitsentscheidung, die den Anschlusstreffer verhinderte. Torhüterin Ann-Kathrin Berger musste auch öfter mal gut parieren, aber insgesamt führt Deutschland verdient mit 2:0.
4: 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Das Wetter in Nordrhein-Westfalen, in der Nacht ziehen letzte Schauer ab und es lockert auf. Die Werte gehen auf 12 bis 7 Grad zurück. Morgen vom Rheinland her immer mehr Wolken, später Schauer.

verkörpert. Zum Beispiel Teamwork, Beharrlichkeit, das viele lange üben, um Meisterschaft zu gelangen, Einheit in ethnischer Vielfalt, Demokratie, die entscheidende Wichtigkeit, einander wirklich zuzuhören. Herzlich willkommen hier und jetzt auf WDR 3 Jazz. Und wenn Sie Lust haben, ausdrucksstarken Persönlichkeiten der jungen Jazzszene zuzuhören, dann sind Sie jetzt hier bei mir genau richtig. Jazz with a Message, Keep up the Spirit, das ist das Thema dieser Sendung. Mein Name ist Manuela Krause, schön, dass Sie da sind.

Ein Musiker, der in den 1970er Jahren in der New Yorker Loft-Jazz-Szene erstmals in Erscheinung trat, der Altsaxophonist und Flötist Alan Brofman. Sein Debütalbum Valley of Search aus dem Jahre 1975 hat Kultstatus erlangt und gilt heute als Meilenstein des Spiritual Jazz und Free Jazz. Nach Jahrzehnten außerhalb des Rampenlichts kehrte Brofman zurück und veröffentlichte vor 6 Jahren und vor 2 Jahren 2 hochgelobte Alben, die ihn sowohl als unverzichtbaren Veteranen als auch als wichtige zeitgenössische Präsenz neu etablierten. Und jetzt gibt's wieder ein neues Werk, Anthem for Peace. Begleitet von einer, Sie haben es soeben gehört, exzellenten Band mit der herausragenden mexikanischen Vibraphonistin Patricia Brennan, dem Bassisten Luke Stewart und dem Schlagzeuger Chad Taylor. Wir hörten den gleichnamigen Titeltrack Alan Brofman und Anthem for Peace. Damit begrüße ich Sie nochmal ganz herzlich zu dieser Ausgabe von WDR3 Jazz. Jazz with a Message, Keep Up the Spirit ist unser Thema. Jetzt mit Musik von der Münchner Spiritual Jazz Band Web Web. Ein Stück vom brandneuen Album Cover Cover, We Are the People.

Unverkennbar dieser beseelte Klang, der Emotionen weckt und den Geist beschwört. Und das galt und gilt bislang für alle seine Bands und Projekte. Von Sons of Kemet über seine African Culture und nun gibt es Off the Earth, ein echtes Soloprojekt, ein Werk, für das Shabaka Hutchings, der sich mittlerweile schlicht Shabaka nennt, sämtliche Stücke komponierte, produzierte und jedes einzelne Instrument selbst einspielte. Wir hörten Dance and Praise und davor das flehende Saxophon in elektronischer Klanglandschaft und Glockenspiel, das war A Future Untold. Beide Stücke vom neuen Album Off the Earth hier bei WDR 3 Jazz mit dem Thema Jazz with a Message, Keep Up the Spirit. Wir bleiben in UK. Die Trompeterin und Komponistin Jazza Maid hat sich dem Thema Rückverbindung mit der Natur angenommen und spielt Musik, die die heilende Kraft der Natur feiert. Auf ihrem neuesten Werk Shinrin-yoku, das ist das japanische Wort für Waldbaden, dient jede Note der Wiederverbindung mit der Natur und ermutigt uns beim Hören dazu, dem Stress des städtischen Lebens zu entfliehen. Jazz für den inneren Frieden. Das Album erscheint Ende des Monats und davon stammt diese hypnotische Nummer. Jazza Maid und Dawn Patrol.

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Dieses Quintett fand ursprünglich zusammen, um 2015 gegen einen Vorfall von Polizeigewalt zu protestieren. Seitdem ist die weltweite Befreiung der schwarzen Bevölkerung ihr Kernthema. Mit Improvisation, Groove und Spoken Word stehen sie für die zeitgenössische Weiterführung der schwarzen Avantgarde der 1960er und 70er Jahre. Das amerikanische Free Jazz Kollektiv Irreversible Entanglements mit der Sängerin Kamei Ayewa alias Moore Mother sowie dem Schlagzeuger Cheesa Holmes, dem Trompeter Achilles Navarro, Kier Neuringer Saxophon und Luke Stewart am Bass. Eine verhältnismäßig kleine Gruppe mit einer ziemlich großen klanglichen Vielfalt und das ganz abgesehen von den verbalen Mahnungen, Appellen und Aufrufen von Moore Mother. The Spirit Moves, so heißt dieser eindringliche Titel vom neuen Album Future, Present, Past. Die Titel der Stücke sprechen für sich. We Overcome, Keep Going, Vibrate Higher oder, wichtig, wenn starke Emotionen im Spiel sind, Don't lose your head. Hier sind noch einmal Irreversible Entanglements.

Ein gospelartiges Mantra, was es mir persönlich besonders angetan hat, aufgrund eines persönlichen Bezugs. Ich sage nur, I'm on my way to the mountain. Stranger No Death, so heißt dieser Song vom südafrikanischen Schlagzeuger und Komponisten Asher Gamtse vom neuen Album A Semblance of Return. Ein Album, was unter anderem davon handelt, sich nach außen zu wenden und sich Solidaritäten vorzustellen, die über geografische und politische Grenzen hinausreichen. Davor das fesselnde Stück mit der Flöte, das war Dahenden Traumen vom soeben erschienenen Debütalbum Moder vom Henriette Eilertsen Trio. Ein Trio, dem es gelingt, gleichzeitig intim und beinahe grenzenlos weitläufig zu wirken. Der unverwechselbare Ton der Bandleaderin sowie ihre improvisatorische Ausdrucksfülle stehen im Mittelpunkt. Dennoch besteht kein Zweifel daran, dass man es hier mit einer echten Band zu tun hat. Henriette Eilertsen mit Joel Ring Cello und Östein Arneswijk am Schlagzeug. Sie hören WDR 3 Jazz mit dem Thema Jazz with a Message, Keep Up the Spirit, jetzt mit aktuellen Spiritual Jazz Klängen aus New York vom Saxophonisten, Multiinstrumentalisten, Komponisten und Producer Devin Braja Waldman und seinem Projekt Braja vom Album Infinity Zero, die Soul Jazz Hymne Do You Want Your Soul?

Ode to Octavia, Musik aus New York von drei musikalischen Alchemistinnen, die Sängerin Candice Hoyes, die Bassistin Mimi Jones und die Grammy-gekrönte Soundkünstlerin Val Genti. Night Beauty nennt sich das Dreiergespann. Dieses seelenvolle Kollektiv ist ein Neuzugang auf dem Schweizer Label Intact Records und das gehörte Stück stammt vom neuen Album Minwe. Damit sind wir für heute fast am Ende dieser Ausgabe von WDR 3 Jazz angelangt. 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Und zum Ausklang des Themas Jazz with a Message, Keep Up the Spirit, brandneue Klänge vom Atlantis Free Jazz Ensemble aus Ontario. Diese Nummer startet mit einem Fender Rhodes E-Piano, das das Geschehen gemächlich einleitet, bevor die gesamte Band einen verhältnismäßig düsteren Mambo anstimmt. Vom neuen Album Mystic Suite. Hier ist Damokles. Mein Name ist Manuela Krause. Danke fürs Zuhören.

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2: Die Nachrichten mit Udo Stiel. Guten Abend.
3: Die klare Botschaft des heutigen Tages ist und wird bleiben: Wir wollen euch.
2: Bundeskanzler Merz will eine Erweiterung der EU vorantreiben. Auf dem Westbalkan-Gipfel versprach er Gastgeber Montenegro und anderen Beitrittskandidaten wie Serbien und Albanien schnelle Fortschritte im Aufnahmeprozess. Merz' Vorschlag lautet eine Art Vormitgliedschaft mit Zugang zu EU-Zahlungsverfahren und Erasmus. Christian Feld für WDR aktuell erklärt, warum diese Idee gerade jetzt kommt.
4: Dahinter steckt einfach die Angst, dass, wenn man die nicht an sich bindet, dass die sich dann eben orientieren in Richtung China oder in Richtung Russland. Und deshalb hat die EU hier auch ein großes Versprechen abgegeben. Es soll nicht ein x-beliebiger neuer Westbalkan-Gipfel sein, sondern man will diesen Beitrittsprozess selber zwar nicht verwässern, aber doch einfacher machen. Und außerdem soll gelten, schon vor einer Vollmitgliedschaft soll bei umgesetzten Reformen soll es schnell greifbare Ergebnisse geben.
2: In Deutschland könnte das Sexualstrafrecht nochmal verändert werden. Auch Bundesjustizministerin Hubig will sich jetzt für das Prinzip nur Ja heißt Ja einsetzen, so wie es schon in anderen EU-Ländern gilt. Das bedeutet, Sex ist nur dann einvernehmlich, wenn alle Beteiligten ausdrücklich zugestimmt haben. Zurzeit gilt in Deutschland das Prinzip Nein heißt Nein. Die kaputte Nordbrücke der A565 in Bonn soll zur Priorität werden. Verkehrsminister Schnieder hat bei einem Besuch heute Unterstützung vom Bund versprochen, wegen der gravierenden Auswirkungen für den Verkehr rund um Bonn. An der Brücke waren vorgestern neue Schäden entdeckt worden. Seitdem ist sie in beide Richtungen gesperrt.
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2: Die Fußballerinnen der Nationalmannschaft haben sich vorzeitig für die Weltmeisterschaft nächstes Jahr in Brasilien qualifiziert. Sie besiegten in Köln am Abend Norwegen mit 2:0. Christopher Klein, WDR Sport.
5: Schon vor der Pause sorgten die Länderspieldebütantin Marie Müller und Carlotta Wamser für den 2:0 Endstand. Nach der Pause etwas weniger Offensivdrang und auch die ein oder andere kleinere defensive Schwäche. Die Norwegerinnen hatten durchaus Chancen, aber die souveräne deutsche Torhüterin Ann-Kathrin Berger und in einem Fall eine sehr knappe Abseitsentscheidung sorgten dafür, dass die Deutschen keinen Gegentreffer hinnehmen mussten. Insgesamt ein verdienter 2:0 Sieg der DFB-Frauen, der dafür sorgt, dass das abschließende Qualifikationsspiel kommenden Dienstag in Slowenien eine relativ entspannte Dienstreise wird.
2: Das Wetter in Nordrhein-Westfalen. In der Nacht ziehen letzte Schauer ab und es lockert auf. Die Werte gehen auf 12 bis 7 Grad zurück. Morgen vom Rheinland her immer mehr Wolken, später Schauer und einige Gewitter. In Menden 20 Grad, in Herford 21 und in Troisdorf 22 Grad. Am Sonntag wechselnd bewölkt, nur in Westfalen örtlich Schauer bei 13 bis 20 Grad. Und am Montag ähnlich, aber wieder wärmer bei 18 bis 24 Grad. Das war WDR aktuell.
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6: Zeit für die Interpretationssache von Roland Kunz. Heute My Way, der perfekte Song für runde Geburtstage, Pensionierung.

0: um von hier aus besser eine defekte Glühbirne austauschen zu können. Der Stromschlag ist tödlich. Die Franzosen trauern um den beliebten Sänger, der ein paar Jahre zuvor gemeinsam mit dem Komponisten Jacques Revaux einen Welthit geschrieben hat.
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0: Rückblick 1967. Claude François sitzt mit dem Songschreiber Jacques Revaux, einem engen Vertrauten von Michel Sardou, am heimischen Swimmingpool. Revaux drückt auf den mitgebrachten Kassettenrekorder und spielt dem damals in Frankreich schon recht erfolgreichen Claude François seine neueste, mit einer Gitarre eingespielte Melodie vor. François genießt die Atmosphäre am Pool, ist in Kreativlaune und steuert ein paar auf eine Tischdecke gekritzelte Worte bei. Sie erzählen von seiner zu Ende gegangenen Beziehung mit der französischen Sängerin France Gall. So wie gewohnt ziehst du dich aus. So wie gewohnt legst du dich hin. So wie gewohnt schlafen wir ein. So wie gewöhnlich. Komm.

Er formuliert ein paar Sätze, die auf den Punkt bringen, woran die Liebe scheiterte. Am Gewöhnlichen. Immer wieder comme d'habitude. Das Lied, das hier in Flipflops und prallem Sonnenschein entsteht, erzählt von einem Paar, das nebeneinander herlebt, sich nichts mehr zu sagen hat. Der Pooltag endet, der Song steht. An ein paar Feinheiten wird in den nächsten Tagen noch gefeilt. Claude François bringt das Chanson auf seinem eigenen Plattenlabel heraus. Es läuft.

Eigentlich beginnt die Story des Welthits erst jetzt. Ein paar Monate später kommt nämlich der junge kanadische Sänger Paul Anker nach Paris, um in einem Studio Aufnahmen zu machen. Im Taxi hört er einen mitreißenden Song, Comme d'habitude. Er notiert sich den Titel, kommt ins Studio und trifft dort zufällig auf Jacques Revaux und den Verleger des Songs. Paul Anker fragt nach den Rechten für den Song und unterbreitet seine Idee, dass er einen englischen Text auf die Melodie schreiben könne. Alle sind sich einig, er erhält die Rechte und schreibt mit My Way einen ganz neuen Text, den er auf einen Mann zuschneidet, der nicht 28 ist, sondern mit Mitte 50 authentisch von seinem Weg und dem Blick auf ein mehr als erfülltes Leben erzählen kann. Frank Sinatra. Kurz vor Silvester 1968, am 30. Dezember, nimmt Sinatra My Way innerhalb von einer halben Stunde mit einem Studioorchester in Hollywood auf. Zwei Durchläufe, das war's.

Mehr als 1000 Mal wird Frank Sinatra My Way als eine Art Lebenshymne singen, meist als Schlusslied seiner Shows. Anfängliches Fremdeln und auch noch Abwehren des Songs weicht bei Sinatra mit den Jahren einer Vollidentifikation. Kein anderer Hit ist jemals länger in den englischen Charts vertreten. My Way. Dass die Frankie Boy-Version im Millenniumsjahr 2000 in die Grammy Hall of Fame als einer der weltweit berühmtesten Songs aufgenommen wird, ist folgerichtig. Denn wie viele Menschen singen und hören My Way zu Anlässen unterschiedlichster Art? Meist jedenfalls mit einem gewissen melancholischen Ansatz von Rückblick und Abschied, gepaart mit einem Quäntchen Stolz und Trotz. Ich habe ein erfülltes Leben gelebt. Ich habe so ziemlich jede Erfahrung gemacht und mehr, viel mehr als das. Ich hab's auf meine Art getan.

Verlauf von My Way ist wie ein langsam sich füllender Lebenskalender. Am Anfang Verhalten, ein stilles Betrachten des fallenden letzten Vorhangs, dann kommen Streicher zu den pendelnden Akkorden. Die Stimme wird eindringlicher, das Orchester fährt mehr und mehr auf, das Fass läuft über, die Emotionen gehen durch die Decke. Ich sage es selten, Gänsehaut wird hier vorprogrammiert.

Und damit bin ich auch bei meiner Auswahl von 6 unterschiedlichen Versionen dieses Welthits von, ja, von wem eigentlich? So viele haben da mitgemischt. Von Claude François über Jacques Revaux und Paul Anka bis hin zu Frank Sinatra. Wie all die Coverversionen ankommen, das ist bekanntlich Geschmacks- und Interpretationssache. It was hier eine ganz kurze Collage als Überblick.

Sechs Versionen von My Way. Es gibt so viele, zahlreiche, die Frank Sinatra imitieren, aber auch einige sehr abgefahrene, die aus My Way einen Protestsong machen, etwa von der Punkband Sex Pistols oder von Nina Hagen. Ich halte mich aber mal an diejenigen, die einfach nur den Song auf ihre Art singen und nicht demontieren und demolieren. Das wäre nochmal eine andere Baustelle. Die Nummer 1, Willie Nelson. Um das prall gefüllte Leben des fast 91-jährigen Altmeisters mit den mehr als 70 Alben nur ganz kurz zu umreißen, Willie Nelson ist einer der ganz Großen, eine Legende. Nicht nur, dass er etliche Number-One-Hits landet, in die Country Music Hall of Fame aufgenommen wird, dass er Steuerschulden von 16 Millionen Dollar allein mit seiner Musik abarbeitet, in über 40 Filmen als Schauspieler mitspielt, dass er über 30 Awards und Grammys in seiner Vitrine abstauben darf, dass er gemeinsam mit Präsident Jimmy Carters Sohn auf dem Dach des Weißen Hauses ein Marihuana-Tütchen durchzieht. Nein, da wären noch so viel mehr zu erzählen über den Mann, der 10 Jahre lang mit Johnny Cash und Kris Kristofferson als Trio unterwegs war, der seit Jahrzehnten ein und dieselbe Gitarre spielt, deren Resonanzboden so abgenutzt ist, dass sie ein Loch hat. Nach all dem ist doch klar, wenn Willie Nelson mit 85 ins Studio geht und My Way aufnimmt, dann erzählt er tatsächlich über ein gelebtes Leben. Und der Final Curtain, der letzte Vorhang, scheint nicht nur so ein Bild, sondern greifbar nah zu sein. 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
1: Willie Nelson führt uns in ein warm ausgeleuchtetes inneres Haus. Der Seelenkamin brennt. Eine singende Mundharmonika macht das Bild perfekt. Auch hier und heute hat Willie noch den Cowboyhut auf. Er erzählt, ohne pathetisch zu sein. Die Smooth Combo ist nichts anderes als Kulisse. Dezent, aber vom Feinsten. Und dann Streicher, die den letzten Vorhang als Samtvorhang erkennen lassen. Sanft schweifen sie durch den Raum. Das ist Altersdemut. Willie Nelson verzichtet auf den großen Auftritt und zeigt genau darin Größe.

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1: Willie Nelson, diese Memoiren sind gütig. Und jetzt zur Nummer 2. Die hohe Priesterin des Soul, so nannte man Nina Simone, die Jazz- und Blues-Sängerin, Pianistin, Bürgerrechtsaktivistin. Im Sommer 1969, ein Jahr nach der Ermordung von Martin Luther King, tritt Nina Simone neben Stevie Wonder, Mahalia Jackson und B.B. King auf, um schwarzem Selbstbewusstsein Stimme zu geben. Und welch eine Stimme! In den 70 Jahren ihres Lebens, 2003 stirbt sie an Krebs, macht Nina Simone legendäre Scheiben, wird vom Rolling Stone Magazine auf Platz 29 der 100 besten Stimmen aller Zeiten eingeordnet. Wer zu ihren Konzerten geht, sitzt auf einem Pulverfass. Wird sie bleiben? Wird sie zu Ende spielen? Oder wie so oft das Publikum anmachen, sobald irgendwelche Geräusche die knisternde Stille stören? Ihr Einfluss? Blues und Bach. Nina Simone geht in ihrer Musik und ihrem Leben Wege voller Power, Engagement, Energie. Wie könnte My Way dann in ihrer Version ein ruhiges Kaminstück sein? No way, das hier ist ein Kehr aus. 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

An diesem Haus klappern die Läden im Lebenssturm. Nichts Beschauliches. I did it my way. Und dieser Lebenswandel fegt alles weg, was im Weg steht. Nina Simone arbeitet richtig in dieser Version. Wir werden mit ihr atemlos. Die klassischen Instrumente, Cembalo, Harfe, Klavier, Streichorchester, Pauken, jagen uns durch 5 legendäre Minuten. Unfassbar, was die I Put a Spell on You-Ikone, die von ihrer Musik als Black Classical Music spricht, hier anbietet. Nina Simones Version von My Way 1971 ist trotzig, revolutionär, aufgebracht, eckig in jeder Beziehung. Auf YouTube gibt's ein Video von einem Live-Auftritt. Nina Simones Gesicht ohne Lächeln. My Way, eine Abrechnung.

Nina Simone. Und jetzt die Auswahl Nummer 3. Steht gleichzeitig für die drei Tenöre. Domingo Carreras Pavarotti. Solch tenorale Stimmpower hatte es bis 1990 nicht gegeben, als die drei sich zum ersten Mal für ein legendäres Konzert anlässlich der Fußball-Weltmeisterschaft in Italien gemeinsam auf die Bühne stellen. Getragen von einem 200-Mann-Frau-Orchester unter Leitung von Zubin Mehta. Der Mega-Erfolg schreit quasi nach Wiederholung bei den drei folgenden Weltmeisterschaften 1994 in Los Angeles, dann Paris und Yokohama. Und 1994 in Los Angeles sitzt wer in der ersten Reihe? Der 79-jährige Frank Sinatra. Und dann der Moment. Ein Vorspiel mit der Melodie von My Way. Carreras fixiert Sinatra, liebevoll, singt die ersten Zeilen, während Pavarotti sich noch den Frack zurechtrückt. Dann übernimmt Domingo.

Und schließlich lässt sich Pavarotti Puccini-mäßig von den Geigen beflügeln. Sinatra nickt wissend um das, was die drei Opernstars da singen, und hat Tränen.

Am Ende bleibt der Abgesang und der Applaus brandet Richtung Bühne wie nach einer großen Opernarie. Sinatra springt auf, wirft den Dreien eine Handkussgeste zu. Die drei tun es umgekehrt. Stars unter sich vor Tausenden von Menschen. Das wird es nie wieder geben. Aber wir spüren die Tragweite des Moments. Und nun die Nummer 4. Im September 2023 bringt die Royal Mail in Großbritannien eine Briefmarke im Wert von 2 Pfund heraus. Ist ja nichts Besonderes. Aber dieses Klebeschnipselchen zeigt das Konterfei einer Sängerin in Aktion. Allein beim Anschauen hört man Leidenschaft, die da aus dem singenden Mund strömt. Dame Shirley Bassey, die von der Queen geadelte Charteroberin einer goldenen Show-Ära. Dabei fängt sie als Packerin in einer Geschirrfabrik an. Parallel zu einem Kellnerinnenjob singt sie in Pubs und Theatern und beeindruckt wichtige Leute, die ihr einen ersten Plattenvertrag geben. Mit den Bond-Songs Goldfinger und Diamonds Are Forever setzt sie sich 1964 und 71 selbst ein Denkmal. Und dazwischen, 1970, landet sie auf dem Album Something eine My Way

Shirley Bassey. Immer wieder, ähnlich wie Frank Sinatra, wird sie dieses Lied in ihren großen Shows zum Besten geben. Und man kann verfolgen, wie das Lied über die Jahre reift. Wie sie das, was sie 1970 sprachlich, ausdrucksmäßig schon recht pointiert rauszeichnet, wie sie genau das später anscheinend immer besser aus ihren eigenen Erfahrungen zu erzählen weiß. Ich habe geliebt, gelacht und geweint, viele Niederlagen weggesteckt. Und jetzt, wo die Tränen getrocknet sind, kann ich sogar drüber lachen. 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

My Way hat viele Interpreten dazu verführt, groß aufzufahren in ihren Versionen. Anscheinend ist der Blick zurück auf ein Leben doch oftmals vollgepackt mit Emotionen. Daher ist es auch einer der meistgesungenen Songs bei Trauerfeiern, muss man ja auch mal sagen. Umso bemerkenswerter die Wahl Nummer 5, Thomas Dutronc. Sein berühmtes Elternpaar Jacques Dutronc und Françoise Hardy haben dem mittlerweile 50-jährigen Sänger und Schauspieler so einiges an Talenten in die Wiege gelegt. Aber eines sticht aus seiner Version von My Way besonders hervor. Zauber. Eine sehr persönliche und eher intime Version.

Thomas Dutronc taucht den Song in sparsam gedimmtes Licht. Die Stimme singt nicht aus, träumt vor sich hin. Wir hören den Atem, fühlen Nähe auf eine besondere Weise. Thomas Dutronc schickt uns eine SMS und bestätigt, was hier klingt. Bei all dem Großen, was Sinatra, Elvis Presley und andere auffahren, wollte ich lieber eine andere Annäherung, schreibt er uns. Wow, Dankbarkeit für dieses Geschenk aus Poesie und Tonmalerei.

Auf seinem Album Frenchie widmet sich Thomas Dutronc 2020 lauter französischen Chansons, die ihren Weg um die Welt gemacht haben. Neben Autumn Leaves oder La Vie en Rose gehört auch My Way dazu. Er bringt den Sinatra-Hit durch ein paar dezente Akkordeonspielereien zurück nach Frankreich, schlägt die Brücke zwischen Los Angeles und Paris, auch wenn die Streicher hinzukommen. Es geht nie auf die Showbühne, sondern bleibt persönlich wie ein französischer Film, der niemals nach Hollywood aussieht.

Thomas Dutronc, die Nummer 5. Jetzt bleibt noch eine letzte Version, die 6., die einen so ganz anderen Weg geht. Kein Orchester, keine Band, lediglich ein Klavier und ein paar Jazz-Akkorde mit Überraschungspotenzial. Regrets.

Die Stimme, ja. Pascal Bertin heißt der Countertenor, der Franzose, der in der Barockmusik zu Hause ist und 1995, kurz nach dem Erfolg der drei Tenöre, gemeinsam mit Andreas Scholl und Dominique Wyss ein Album zigtausendfach verkauft. Die drei Countertenöre. Zum Teil ein Spaß, aber dann wiederum eine berührende Welt für sich. Irritierend vielleicht für die einen, faszinierend für andere. Artifiziell kunstvoll in jedem Fall. Und schon findet man sich im Zwielicht zwischen Sinatra-Schwelgen und Gefühlsexotik. Das schafft ein Countertenor Pascal Bertin.

0: Das waren die 6 Versionen von My Way, einem der meistgecoverten Songs der Songgeschichte. Sehr individuell, wo man sich da am meisten mitgenommen fühlt auf diesem Weg. Zum Erinnern, jetzt der Schnelldurchlauf. Die Nummer 1, das warme innere Seelenhaus am Kamin, Willie Nelson.
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0: Die Nummer 2, hier klappern die Fensterläden im Lebenssturm, Nina Simone.
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0: Die 3, Puccini grüßt Frank Sinatra, die 3 Tenöre. Nummer 4, Shirley Bassey, große Emotionen.
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0: Dann die 5, Thomas Dutronc, poetisch, sanft berührend mit französischem Flair.
4: To think I did all that.
0: Und dann noch die 6, Jazz angehauchte Exotik mit Countertenor Pascal Bertin.
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0: 6 Versionen My Way. Und wenn Sie selbst eine Idee oder einen Wunsch haben, schreiben Sie einfach an interpretationssache@sr.de. So, und nun zum Abschluss wie immer eine der Versionen ganz. Ich habe schwer geschwankt zwischen den beiden warm zurückhaltenden Versionen von Willie Nelson und Thomas Dutronc. Finde es dann letztendlich doch bemerkenswert authentisch, wie der damals 85-jährige Willie Nelson auf den großen Auftritt verzichtet und einfach das macht, was er 85 Jahre lang gemacht hat. Musik auf seinem Weg.
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6: Die Nachrichten mit Ronald Lessig. Guten Abend. Die Friedensforscher des Stockholmer SIPRI-Instituts warnen vor einem neuen atomaren Wettrüsten. Aus einem Bericht geht hervor, dass die Zahl der Atomwaffen zwar leicht zurückgegangen ist, die weltpolitische Lage aber gefährlicher wurde. Arne Bartram, WDR Stockholm.
7: Ein zentrales Problem? Die internationale Rüstungskontrolle bricht auseinander. Wichtige Verträge sind ausgelaufen, neue Vereinbarungen fehlen. Das sorgt für weniger Transparenz und mehr Misstrauen zwischen den Staaten. Hinzu kommt die wachsende geopolitische Konkurrenz. Konflikte wie der russische Angriffskrieg gegen die Ukraine oder im Nahen Osten betreffen zunehmend auch Staaten mit Atomwaffen. Das erhöht das Risiko von Eskalationen. Auch Europa gerät dadurch stärker unter Druck. Konflikte außerhalb des Kontinents wirken sich direkt aus, etwa durch gestörte Lieferketten oder steigende Energiepreise.
6: In Montenegro ging es heute um eine Erweiterung der EU. Mehrere Beitrittskandidaten warten seit Jahren auf eine Mitgliedschaft. Jetzt sollen die Prozesse vorankommen. Länder wie Montenegro, Serbien und Albanien sollen zunächst Zugang zum EU-Wirtschaftsraum bekommen, als Vorstufe zur Mitgliedschaft. Der Vorschlag kam unter anderem aus Deutschland. Auf der internationalen Raumstation ISS hat es zeitweise einen Alarm wegen eines Lecks gegeben. Die 5 Besatzungsmitglieder mussten sich deshalb vorübergehend in das Rückkehrraumschiff begeben. Das Leck war in einem russischen Modul der Raumstation aufgetreten. Die deutschen Fußballerinnen sind nächstes Jahr bei der WM in Brasilien dabei. Die Nationalmannschaft hat die Qualifikation dafür am Abend perfekt gemacht mit einem 2:0 gegen Norwegen in Köln. Und bei der Männer-Nationalmannschaft gibt es kurz vor dem Start der WM eine Veränderung. Bayern-Star Lennart Karl fällt verletzt aus. Nachnominiert wurde Asan Kedradragu von RB Leipzig.
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6: In Münster werden gerade auffällig viele Motorroller gestohlen, wohl wegen eines Social-Media-Trends. Die Polizei spricht von mehr als 180 Fällen und die Täter sind meistens minderjährig. Was hinter dem zweifelhaften Trend steckt, erklärt Oliver Steuk, WDR Münster.
8: Es gibt auf Social-Media-Kanälen wie TikTok Videos mit Anleitungen, wie man ein Lenkradschloss an Motorrollern knacken kann. Und das probieren wohl gerade viele Jugendliche aus, fahren die Roller meistens nur kurz um den Block und lassen sie dann irgendwo im Gebüsch liegen. Die meist 11- bis 17-jährigen Täter halten das Ganze wohl für einen Nervenkitzel. Tatsächlich ist es aber schwerer Diebstahl, stellt die Polizei klar. Es drohen Strafen. Und wer noch nicht strafmündig ist, der wird zumindest im Jugendamt gemeldet. Einige Täter hat die Polizei schon erwischt.
6: Das Wetter in Nordrhein-Westfalen. In der Nacht lockern die Wolken auf bei 12 bis 7 Grad. Tagsüber erst sonnig, später Schauer. Am Abend lockert es wieder auf. Dazu in Wuppertal bis 20 Grad, in Aachen bis 21 und in Soest bis 22 Grad. Am Sonntag länger sonnig bis 21 Grad. 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
10: Mit Constanze Fennel. Schön, dass Sie dabei sind in dieser Nacht auf Samstag. Das ARD-Nachtkonzert bringt Sie rein ins Wochenende. Zunächst mit wunderbaren, handverlesenen Aufnahmen aus den Archiven des SWR. Wir starten mit Musik von Wilhelm Friedemann Bach, der älteste und angeblich der Lieblingssohn von Johann Sebastian Bach. Michael Behringer ist der Solist im folgenden Cembalo-Konzert in E-Moll. Das interpretiert er auf einem Hammerflügel und wird dabei begleitet vom Freiburger Barockorchester unter Gottfried von Deckholz.

Das war das Cembalo-Konzert in E-Moll, Werkeverzeichnis Nummer 43 von Wilhelm Friedemann Bach, hier interpretiert auf einem Hammerflügel von Michael Behringer und er wurde begleitet vom Freiburger Barockorchester unter Gottfried von der Goltz. Wir bleiben gleich noch beim Tasteninstrument. Für eine seiner Klavierschülerinnen hat Wolfgang Amadeus Mozart die folgende Fantasie in C-Moll, Köchelverzeichnis 475, geschrieben. Wir hören sie hier in einer Aufnahme mit Jewgeni Koroljow.

Klaviermusik von Wolfgang Amadeus Mozart war das. Seine Fantasie in C-Moll, Köchelverzeichnis 475, hier mit Jewgeni Koroljow am Klavier. 20 Minuten vor 1 ist es und jetzt ist großes Drama angesagt hier im ARD-Nachtkonzert. Genauer gesagt, großes Shakespeare-Drama. Über den blutrünstigen schottischen König Macbeth hat der Komponist Richard Strauss die folgende Tondichtung geschrieben. Das SWR-Sinfonieorchester Baden-Baden und Freiburg spielt sie für uns unter der Leitung von François-Xavier Roth.

Macbeth, Richard Strauss, Tondichtung Opus 23. Nach dem gleichnamigen Shakespeare-Drama haben wir hier gerade gehört. François-Xavier Roth leitete das SWR-Sinfonieorchester Baden-Baden und Freiburg. Immer noch ein Geheimtipp unter den Kammermusikfans ist die einzige Cello-Sonate von Edvard Grieg. Der norwegische Komponist war zwar selbst kein Streicher, aber er konnte sich während der Entstehung gut beraten lassen von seinem Bruder. Der spielte Cello und durfte sich am Ende freuen über dieses Werk. Für uns spielt es jetzt der Cellist David Geringas, hier zusammen mit Ian Fountain am Klavier.

Das war Edvard Griegs Cello-Sonate in A-Moll, Opus 36, hier in einer Aufnahme mit dem Cellisten David Geringas und Ian Fountain am Klavier. Gleich 13:30 ist es. Selten zu hörende Musik des Italieners Mario Castelnuovo Tedesco steht jetzt auf dem Programm unseres ARD-Nachtkonzerts. In seinem zweiten Violinkonzert lässt er die Propheten zu Wort kommen. Jeder der drei Sätze ist einem von ihnen gewidmet: Jesaja, Jeremias und Elias. Unter dem Eindruck eines, Zitat, tiefen religiösen Empfindens hat Castelnuovo Tedesco dieses Prophetenkonzert für den Geiger Jascha Heifetz komponiert und darin traditionelle jüdische Melodien verarbeitet. Für uns spielt es jetzt die Geigerin Tianwa Yang und sie wird begleitet vom SWR Sinfonieorchester Baden-Baden und Freiburg unter Peter Jelle de Boer.

Tianhua Yang war die Solistin im Violinkonzert Nummer 2, Opus 66, Die Propheten von Mario Castelnuovo Tedesco. Peter Jelle de Boer leitete das SWR-Sinfonieorchester Baden-Baden und Freiburg. Und jetzt ist es kurz vor 2 Uhr.

0: Es ist 2 Uhr. 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
1: Die Nachrichten mit Ronald Lessig. Guten Morgen. Bundesjustizministerin Hubig will neue Regeln für einvernehmlichen Sex. Das sagte sie bei einem Treffen mit ihren EU-Amtskollegen in Luxemburg. Bisher hatte sie eine Neuregelung abgelehnt. Das Ja-heißt-Ja-Prinzip gilt bereits in Schweden, Frankreich und Spanien, was